0: 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Hallo und herzlich willkommen. In unserer heutigen Bibellese hören Sie aus der großen Hörbibel nach Martin Luther, erschienen bei der Deutschen Bibelgesellschaft, einen Abschnitt aus dem Alten Testament. Aus dem Psalm 27 bis 34 und nach ein wenig Musik auch einen Abschnitt aus dem Neuen Testament, aus dem 2. Korintherbrief Kapitel 6. Und nun viel Freude beim Zuhören des Wortes Gottes.
1: Der Herr ist mein Licht und mein Heil. Vor wem sollte ich mich fürchten? Der Herr ist meines Lebens Kraft. Vor wem sollte mir grauen? Wenn die Übeltäter an mich wollen, um mich zu verschlingen, meine Widersacher und Feinde, sollen sie selber straucheln und fallen. Wenn sich auch ein Heer wider mich lagert, so fürchtet sich dennoch mein Herz nicht. Wenn sich Krieg wider mich erhebt, so verlasse ich mich auf ihn. Eines bitte ich vom Herrn, das hätte ich gerne, dass ich im Hause des Herrn bleiben könne mein Leben lang, zu schauen die schönen Gottesdienste des Herrn und seinen Tempel zu betrachten. Denn er deckt mich in seiner Hütte zur bösen Zeit, er birgt mich im Schutz seines Zeltes und erhöht mich auf einen Felsen. Und nun erhebt sich mein Haupt über meine Feinde, die um mich her sind. Darum will ich Lob opfern in seinem Zelt. Ich will singen und Lob sagen dem Herrn. Herr, höre meine Stimme, wenn ich rufe. Sei mir gnädig und erhöre mich. Mein Herz hält dir vor dein Wort, ihr sollt mein Antlitz suchen. Darum suche ich auch, Herr, dein Antlitz. Verbirg dein Antlitz nicht vor mir, verstoße nicht im Zorn deinen Knecht. Denn du bist meine Hilfe. Verlass mich nicht und tu die Hand nicht von mir ab. Gott, mein Heil. Denn mein Vater und meine Mutter verlassen mich, aber der Herr nimmt mich auf. Herr, weise mir deinen Weg und leite mich auf ebener Bahn um meiner Feinde willen. Gib mich nicht preis dem Willen meiner Feinde, denn es stehen falsche Zeugen wider mich auf und tun mir Unrecht ohne Scheu. Ich glaube aber doch, dass ich sehen werde die Güte des Herrn im Lande der Lebendigen. Harre des Herrn. Sei getrost und unverzagt und harre des Herrn.
2: Wenn ich rufe zu dir, Herr, mein Fels, so schweige doch nicht, dass ich nicht, wenn du schweigst, gleich werde denen, die in die Grube fahren. Höre die Stimme meines Flehens, wenn ich zu dir schreie, wenn ich meine Hände aufhebe zu deinem heiligen Tempel. Raffe mich nicht hin mit den Gottlosen und mit den Übeltätern, die freundlich reden mit ihrem Nächsten und haben Böses im Herzen. Gib ihnen nach ihrem Tun und nach ihren bösen Taten. Gib ihnen nach den Werken ihrer Hände. Vergilt ihnen, wie sie es verdienen. Denn sie wollen nicht achten auf das Tun des Herrn, noch auf die Werke seiner Hände. Darum wird er sie niederreißen und nicht wieder aufbauen. Gelobt sei der Herr. Denn er hat erhört die Stimme meines Flehens. Der Herr ist meine Stärke und mein Schild. Auf ihn hofft mein Herz, und mir ist geholfen. Nun ist mein Herz fröhlich, und ich will ihm danken mit meinem Lied. Der Herr ist seines Volkes Stärke, Hilfe und Stärke für seinen Gesalbten. Hilf deinem Volk und segne dein Erbe und weide und trage sie ewiglich.
3: Bringet da dem Herrn, ihr Himmlischen, bringet da dem Herrn Ehre und Stärke.
4: Bringet da dem Herrn die Ehre seines Namens. Betet an den Herrn in heiligem Schmuck.
3: Die Stimme des Herrn erschallt über den Wassern. Der Gott der Ehre donnert, der Herr über großen Wassern.
4: Die Stimme des Herrn ergeht mit Macht. Die Stimme des Herrn ergeht herrlich.
3: Die Stimme des Herrn zerbricht die Zedern. Der Herr zerbricht die Zedern des Libanon.
4: Er lässt hüpfen wie ein Kalb den Libanon, den Sirion wie einen jungen Wildstier.
3: Die Stimme des Herrn sprüht Feuerflammen, die Stimme des Herrn lässt die Wüste erbeben, der Herr lässt erbeben die Wüste Kadesch.
4: Die Stimme des Herrn lässt Eichen wirbeln und reißt Wälder kahl. In seinem Tempel ruft alles Ehre.
3: Der Herr hat seinen Thron über der Flut. Der Herr bleibt ein König in Ewigkeit. Der Herr wird seinem Volk Kraft geben. Der Herr wird sein Volk segnen mit Frieden.
5: Ich preise dich, Herr, denn du hast mich aus der Tiefe gezogen und lässest meine Feinde sich nicht über mich freuen. Herr, mein Gott, als ich schrie zu dir, da machtest du mich gesund. Herr, du hast mich von den Toten heraufgeholt, du hast mich am Leben erhalten, aber sie mussten in die Grube fahren. Lob singet dem Herrn, ihr seine Heiligen, und preiset seinen heiligen Namen, denn sein Zorn währet einen Augenblick und lebenslang seine Gnade. Den Abend lang währet das Weinen, aber des Morgens ist Freude. Ich aber sprach, als es mir gut ging, ich werde nimmermehr wanken. Denn, Herr, durch dein Wohlgefallen hattest du mich auf einen hohen Fels gestellt. Aber als du dein Antlitz verbargest, erschrak ich. Zu dir, Herr, rief ich und zum Herrn flehte ich. Was nützt dir mein Blut, wenn ich zur Grube fahre? Wird dir auch der Staub danken und deine Treue verkündigen? Herr, höre und sei mir gnädig. Herr, sei mein Helfer. Du hast mir meine Klage verwandelt in einen Reigen. Du hast mir den Sack der Trauer ausgezogen und mich mit Freude gegürtet, dass ich dir Lob singe und nicht stille werde. Herr, mein Gott, ich will dir danken in Ewigkeit.
1: Herr, auf dich traue ich. Lass mich nimmermehr zu Schanden werden. Errette mich durch deine Gerechtigkeit. Neige deine Ohren zu mir, hilf mir eilends. Sei mir ein starker Fels und deine Burg, dass du mir helfest. Denn du bist mein Fels und meine Burg, und um deines Namens willen wollest du mich leiten und führen. Du wollest mich aus dem Netze ziehen, das sie mir heimlich stellten, denn du bist meine Stärke. In deine Hände befehle ich meinen Geist. Du hast mich erlöst, Herr, du treuer Gott. Ich hasse, die sich halten an nichtige Götzen. Ich aber hoffe auf den Herrn. Ich freue mich und bin fröhlich über deine Güte, dass du mein Elend ansiehst und nimmst dich meiner an in Not und übergibst mich nicht in die Hände des Feindes. Du stellst meine Füße auf weiten Raum. Herr, sei mir gnädig, denn mir ist Angst. Mein Auge ist trübe geworden vor Gram, matt meine Seele und mein Leib. Denn mein Leben ist hingeschwunden in Kummer und meine Jahre in Seufzen. Meine Kraft ist verfallen durch meine Missetat und meine Gebeine sind verschmachtet. Vor all meinen Bedrängern bin ich ein Spott geworden, eine Last meinen Nachbarn und ein Schrecken meinen Bekannten. Die mich sehen auf der Gasse fliehen vor mir. Ich bin vergessen in ihrem Herzen wie ein Toter. Ich bin geworden wie ein zerbrochenes Gefäß. Denn ich höre, wie viele über mich lästern. Schrecken ist um und um. Sie halten Rat miteinander über mich und trachten danach, mir das Leben zu nehmen. Ich aber, Herr, hoffe auf dich und spreche, du bist mein Gott. Meine Zeit steht in deinen Händen. Errette mich von der Hand meiner Feinde und von denen, die mich verfolgen. Lass leuchten dein Antlitz über deinem Knecht. Hilf mir durch deine Güte. Herr, lass mich nicht zu Schanden werden, denn ich rufe dich an. Die Gottlosen sollen zu Schanden werden und die Napfahren zu den Toten und schweigen. Verstummen sollen die Lügenmäuler, die da reden, wider den Gerechten frech, stolz und höhnisch. Wie groß ist deine Güte, Herr, die du bewahrt hast denen, die dich fürchten, und erweisest vor den Leuten denen, die auf dich trauen. Du birgst sie in deinem Schutz vor den Rotten der Leute. Du deckst sie in der Hütte vor den zänkischen Zungen. Gelobt sei der Herr, denn er hat seine wunderbare Güte mir erwiesen in einer festen Stadt. Ich sprach wohl in meinem Zagen, ich bin von deinen Augen verstoßen, doch du hörtest die Stimme meines Flehens, als ich zu dir schrie. Liebet den Herrn, alle seine Heiligen. Die Gläubigen behütet der Herr und vergilt reichlich dem, der Hochmut übt. Seid getrost und unverzagt alle, die ihr des Herrn harret.
6: Wohl dem, dem die Übertretungen vergeben sind, dem die Sünde bedeckt ist. Wohl dem Menschen, dem der Herr die Schuld nicht zurechnet, in dessen Geist kein Trug ist. Denn als ich es wollte verschweigen, verschmachteten meine Gebeine durch mein tägliches Klagen. Denn deine Hand lag Tag und Nacht schwer auf mir, dass mein Saft vertrocknete, wie es im Sommer dürre wird. Darum bekannte ich dir meine Sünde, und meine Schuld verhehlte ich nicht. Ich sprach, ich will dem Herrn meine Übertretungen bekennen. Da vergabst du mir die Schuld meiner Sünde. Deshalb werden alle Heiligen zu dir beten zur Zeit der Angst. Darum, wenn große Wasserfluten kommen, werden sie nicht an sie gelangen. Du bist mein Schirm. Du wirst mich vor Angst behüten, dass ich errettet gar fröhlich rühmen kann.
7: Ich will dich unterweisen und dir den Weg zeigen, den du gehen sollst. Ich will dich mit meinen Augen leiten.
6: Seid nicht wie Rosse und Maultiere, die ohne Verstand sind, denen man Zaum und Gebiss anlegen muss. Sie werden sonst nicht zu dir kommen. Der Gottlose hat viel Plage. Wer aber auf den Herrn hofft, den wird die Güte umfangen. Freuet euch des Herrn und seid fröhlich, ihr Gerechten, und jauchzet, alle ihr Frommen.
8: Freuet euch des Herrn, ihr Gerechten, die Frommen sollen ihn recht preisen. Danket dem Herrn mit Harfen, Lob singet ihm zum Psalter von 10 Saiten. Singet ihm ein neues Lied, spielt schön auf den Saiten mit fröhlichem Schall. Denn des Herrn Wort ist wahrhaftig, und was er zusagt, das hält er gewiss. Er liebt Gerechtigkeit und Recht. Die Erde ist voll der Güte des Herrn. Der Himmel ist durch das Wort des Herrn gemacht und all sein Heer durch den Hauch seines Mundes. Er hält die Wasser des Meeres zusammen wie in einem Schlauch und sammelt in Kammern die Fluten. Alle Welt fürchte den Herrn und vor ihm scheue sich alles, was auf dem Erdboden wohnet. Denn wenn er spricht, so geschieht's. Wenn er gebietet, so steht's da. Der Herr macht zunichte der Heidenrat und wehrt den Gedanken der Völker. Aber der Ratschluss des Herrn bleibt ewiglich. Seines Herzens Gedanken für und für. Wohl dem Volk, dessen Gott der Herr ist, dem Volk, das er zum Erbe erwählt hat. Der Herr schaut vom Himmel und sieht alle Menschenkinder. Von seinem festen Thron sieht er auf alle, die auf Erden wohnen. Er lenkt ihnen allen das Herz, er gibt Acht auf alle ihre Werke. Einem König hilft nicht seine große Macht. Ein Held kann sich nicht retten durch seine große Kraft. Rosse helfen auch nicht, da wäre man betrogen, und ihre große Stärke errettet nicht. Siehe, des Herrn Auge achtet auf alle, die ihn fürchten, die auf seine Güte hoffen, dass er sie errette vom Tode und sie am Leben erhalte in Hungersnot. Unsere Seele harrt auf den Herrn. Er ist uns Hilfe und Schild. Denn unser Herz freut sich seiner, und wir trauen auf seinen heiligen Namen. Deine Güte, Herr, sei über uns, wie wir auf dich hoffen.
9: Ich will den Herrn loben, allezeit. Sein Lob soll immer da in meinem Munde sein. Meine Seele soll sich rühmen des Herrn, dass es die Elenden hören und sich freuen. Preiset mit mir den Herrn und lasst uns miteinander seinen Namen erhöhen.
2: Als ich den Herrn suchte, antwortete er mir, und er rettete mich aus aller meiner Furcht. Die auf ihn sehen, werden strahlen vor Freude. Und ihr Angesicht soll nicht schamrot werden. Als einer im Elend rief, hörte der Herr und half ihm aus allen seinen Nöten. Der Engel des Herrn lagert sich um die her, die ihn fürchten, und hilft ihnen heraus. Schmecket und sehet, wie freundlich der Herr ist. Wohl dem, der auf ihn trauet. Fürchtet den Herrn, ihr, seine Heiligen. Denn die ihn fürchten, haben keinen Mangel. Reiche müssen darben und hungern, aber die den Herrn suchen, haben keinen Mangel an irgendeinem Gut.
9: Kommt her, ihr Kinder, höret mir zu. Ich will euch die Furcht des Herrn lehren. Wer möchte gern gut leben und schöne Tage sehen? Behüte deine Zunge vor Bösem und deine Lippen, dass sie nicht Trug reden. Lass ab vom Bösen und tu Gutes. Suche Frieden und jage ihm nach.
2: Die Augen des Herrn merken auf die Gerechten und seine Ohren auf ihr Schreien. Das Angesicht des Herrn steht wider alle, die Böses tun, dass er ihren Namen ausrotte von der Erde. Wenn die Gerechten schreien, so hört der Herr und er rettet sie aus all ihrer Not. Der Herr ist nahe denen, die zerbrochenen Herzens sind und hilft denen, die ein zerschlagenes Gemüt haben. Der Gerechte muss viel erleiden, aber aus alledem hilft ihm der Herr. Er bewahrt ihm alle seine Gebeine, dass nicht eines zerbrochen wird. Den Gottlosen wird das Unglück töten. Und die den Gerechten hassen, fallen in Schuld. Der Herr erlöst das Leben seiner Knechte, und alle, die auf ihn trauen, werden frei von Schuld.

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1: Als Mitarbeiter aber ermahnen wir euch, dass ihr die Gnade Gottes nicht vergeblich empfangt. Denn er spricht, ich habe dich zur Zeit der Gnade erhört und habe dir am Tage des Heils geholfen. Siehe, jetzt ist die Zeit der Gnade. Siehe, jetzt ist der Tag des Heils. Und wir geben in nichts irgendeinen Anstoß, damit unser Amt nicht verlästert werde, sondern in allem erweisen wir uns als Diener Gottes. In großer Geduld, in Trübsalen, in Nöten, in Ängsten, in Schlägen, in Gefängnissen, in Verfolgungen, in Mühen, im Wachen, im Fasten, in Lauterkeit, in Erkenntnis, in Langmut, in Freundlichkeit, im Heiligen Geist, in ungefärbter Liebe, in dem Wort der Wahrheit, in der Kraft Gottes, mit den Waffen der Gerechtigkeit zur Rechten und zur Linken, in Ehre und Schande, in bösen Gerüchten und guten Gerüchten, als Verführer und doch wahrhaftig, als die Unbekannten und doch bekannt, als die Sterbenden und siehe, wir leben, als die Gezüchtigten und doch nicht getötet, als die Traurigen, aber allezeit fröhlich, als die Armen, aber die doch viele reich machen, als die nichts haben und doch alles haben. O ihr Korinther, unser Mund hat sich euch gegenüber aufgetan, unser Herz ist weit geworden. Eng ist nicht der Raum, den ihr in uns habt, eng aber ist's in euren Herzen. Ich rede mit euch als mit meinen Kindern. Stellt euch doch zu mir auch so und macht auch ihr euer Herz weit. Zieht nicht am fremden Joch mit den Ungläubigen. Denn was hat die Gerechtigkeit zu schaffen mit der Ungerechtigkeit? Was hat das Licht für Gemeinschaft mit der Finsternis? Wie stimmt Christus überein mit Belial? Oder was für ein Teil hat der Gläubige mit dem Ungläubigen? Was hat der Tempel Gottes gemein mit den Götzen? Wir aber sind der Tempel des lebendigen Gottes. Wie denn Gott spricht, ich will unter ihnen wohnen und wandeln und will ihr Gott sein, und sie sollen mein Volk sein. Darum geht aus von ihnen und sondert euch ab, spricht der Herr, und rührt nichts Unreines an, so will ich euch annehmen und euer Vater sein, und ihr sollt meine Söhne und Töchter sein, spricht der allmächtige Herr.
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1: Hallo und herzlich willkommen bei Bibel erklärt. Zunächst ein wenig Musik und dann ein Vortragsmitschnitt von Thomas Lange in der Reihe Begegnungen des Herrn Jesus mit Menschen. Mehr dazu gleich.

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1: Wir wollen gemeinsam einen Abschnitt, 9 Verse lesen aus dem Johannesevangelium. Mach da keinen Hehl draus, mein Lieblingsevangelium. Ich liebe dieses Buch ganz besonders in der Heiligen Schrift und möchte gern einen Abschnitt, 9 Verse mit euch heute lesen und die durchgehen. Johannes 5. Johannes 5, Vers 1 bis 9. Danach war ein Fest der Juden und Jesus ging hinauf nach Jerusalem. Es ist aber in Jerusalem bei dem Schaftor ein Teich, der auf Hebräisch Bethesda genannt wird, der 5 Säulenhallen hat. In diesen lag eine Menge Kranker, Blinder, Lahmer, Dürrer, die auf die Bewegung des Wassers warteten, denn ein Engel des Herrn stieg zur bestimmten Zeit in den Teich herab und bewegte das Wasser. Wer nun nach der Bewegung des Wassers zuerst hineinstieg, wurde gesund, mit welcher Krankheit er auch behaftet war. Es war aber ein Mensch dort, der 38 Jahre mit seiner Krankheit behaftet war. Als Jesus diesen daliegen sah und wusste, dass es schon lange Zeit so mit ihm steht, spricht er zu ihm: Willst du gesund werden? Der Kranke antwortete ihm: Herr, ich habe keinen Menschen, dass er mich, wenn das Wasser bewegt worden ist, in den Teich werfe. Während ich aber komme, steigt ein anderer vor mir hinab. Jesus spricht zu ihm: Steh auf, nimm dein Bett auf und geh umher. Und sofort wurde der Mensch gesund und nahm sein Bett auf und ging umher. Es war aber an jenem Tag Sabbat. Ich möchte eine Überschrift darüber setzen, eine Frage. Und wir werden dann in den Ausführungen des Abschnitts dann merken, worum es geht. Die Überschrift lautet: Willst du gesund werden? Es ist Juni 28, das Jahr 28, der 6. Monat. Es ist das Pfingstfest, das Fest der Erstlinge. Und es ist ein religiöses Fest. Und wir wollen gleich einsteigen auch in den Vers 1. Es war ein Fest der Juden, heißt es. Der Herr Jesus ging hinauf nach Jerusalem. Nun, unser Herr, wenn wir sein Leben studieren, dann werden wir merken, er war immer bei jedem Fest dabei. Er hielt auch diese Feste, und man muss es sagen, die er selbst gegeben hat. Ja, er ist, wir glauben das, der Yahweh des Alten Testamentes ist, offenbart sich in Jesus im Neuen Testament. Und der Yahweh des Alten Testamentes hat diese Gesetze, hat diese Feste gegeben. Und unser Herr, er macht sich auch auf, obwohl er eigentlich drüber steht. Aber er beugt sich darunter durch sein wahres Menschsein und geht auch zu allen Festen, die in Jerusalem gewesen sind. Passafest, Laubhüttenfest und so weiter. Und das zeugt von seinem Leben, wie es ein Leben gewesen ist, ohne Fehl und Tadel. Wenn wir die anderen Menschen sehen, die zu diesen verschiedenen Festen gegangen sind, dann merken wir sehr oft, dass dort pure Religiosität stattgefunden hat. Da waren die Menschen unterwegs, weil sie sich im Kalender notiert hatten, weil es wieder mal dran war jetzt, weil diese alljährlichen Feste ja in diesem Zyklus hatten, die kamen jedes Jahr wieder und dann müssen wir jetzt dorthin. Aber ihr Herz war weit entfernt von Gott. Wenn wir Jesaja 1 lesen, wird uns das ganz deutlich, da mangelt Gott das an beim Volk Israel, ihr haltet die Feste, euer Herz ist meilenweit von mir entfernt. Das prangert er an. Bei unserem Herrn war das nicht so der Fall. Er ging zu diesen Festen, er ging nach Jerusalem und das, was er tat, dort stand er immer hundertprozentig dahinter. Eine Frage an uns: Wie ist das in unserem Leben? Wie sieht es bei uns aus, wenn wir in unserem Glaubensleben so manche Dinge in Angriff nehmen, wenn wir auch vielleicht so manche Dinge tun, die wir schon immer tun, aus welchem Beweggrund heraus machen wir das? Ist das eine Tradition? Ist das Religiosität? Ist das, weil es die Tradition so fordert, weil wir es schon immer so machen? Oder ist es so wie bei unserem Herrn, der mit seinem ganzen Leben dahinter steht, dem man nichts vormachen konnte, dem man nichts bezichtigen konnte, dass er hier einen Schein wahrt und die Wahrheit ist letztendlich, oder die Wahrheit spricht eine ganz andere Sprache. Er ging nach Jerusalem. Ich habe mich gefragt, was ging in ihm vor, als er hier zum wiederholten Male Jerusalem sieht. Wir lesen immer wieder, er ging hinauf nach Jerusalem, er ging zum Fest nach Jerusalem, er zog durch Jerusalem. Was ging in ihm vor? Die Stadt des großen Königs, die Stadt des Friedens, so wird sie genannt. Es war die Stadt, in der er letztendlich irgendwann, und das sollte ja noch kommen, sollte verurteilt werden, sollte geschlagen werden, sollte auf dem Steinpflaster getrieben werden, das Kreuz tragend hinauf nach Golgatha. Was ging in ihm vor, als er hier erneut nach Jerusalem gegangen ist? Aber diese Zeit seines Opferns war ja noch nicht da. An was hat er gedacht? Hatte er sein Opfer im Blick? Hatte er jetzt sich hier nur auf das Fest konzentriert? Es wird uns nicht gesagt. Aber wir sehen in unserem Herrn, und es ist uns wahrscheinlich fremd, wir können das nicht. Wir merken bei ihm zwei Dinge, die wir immer wieder mit Jerusalem in Verbindung bringen. Wir merken, wie er leidet, wenn er an Jerusalem denkt, wie er auch weint über Jerusalem, über den Unglauben des Volkes, wie er von sich selbst spricht, dass er nach Jerusalem muss, um dort getötet zu werden. Also er litt, als er an Jerusalem dachte, aber er freute sich auch, als er an Jerusalem dachte. In Hebräer 12, Vers 2 heißt es, dass er die Schande nicht achtete, weil er auf die Freude, die nach dem Kreuz stand, gesehen hat, auf die Freude der getätigten Erlösung, auf der Auferstehung, auf der Himmelfahrt, auf das Sitzen zur Rechten des Thrones der Majestät. Ersteres, dieses Leid zum Beispiel in Matthäus 26, Vers 39. Vater, wenn es möglich ist, so gehe dieser Kelch an mir vorüber. Und so sehen wir in den Evangelien, wie unser Herr mit Jerusalem diese beiden Dinge verbindet. Einmal Leid und einmal Freude. Bei uns ist es so, wir können uns nur an etwas erinnern, was hinter uns liegt. Und wir haben dort entweder gute Erinnerungen oder leidvolle Erinnerungen zu beklagen. Wir können aber nicht nach vorne sehen und können uns etwas, ich sag's mal so, im Voraus erinnern, was auf uns zukommt. Das konnte der Herr aber. Und so ist es doch aus wertvoll, wenn wir uns einmal damit befassen, was ging in unserem Herrn vor? Was hatte er mit Jerusalem? Was stand in Verbindung mit dieser Stadt und ihm in so einzigartiger Weise? Und hier ging er also wieder ganz neu nach dieser Stadt des großen Königs, um die er kämpfte, um die er weinte, in die er einzog und in der er letztlich starb. Und dann heißt es in unserem Vers 2, dass in Jerusalem beim Schaftor, da ist ein Teich, Bethesda wird er genannt, und dort waren fünf Säulenhallen. Wollen wir diesen Vers 2 mal so durchgehen, der Reihe nach? Jerusalem haben wir schon gesagt, und es war in Jerusalem ein Schaftor. Das Schaftor, wenn wir uns die Karte ansehen vom Tempelkomplex, dann ist dieses Schaftor ziemlich nahe an diesem Teich Bethesda. Wenn wir von oben auf diesen Tempelkomplex sehen, dann haben wir hier den Tempel, dann haben wir hier oben den Teich Bethesda und so an der Seite, an der Ostseite haben wir das Schaftor. Und das Schaftor, das hatte eine Aufgabe. Wie es der Name schon sagt, durch dieses Schaftor wurden die Opfertiere geführt, die im Tempel lang geopfert worden sind. Deswegen Schaftor. Dort wurden also die Schafe hindurchgeführt. Wir lesen mal einen Abschnitt aus Nehemia 3. Nehemia 3. Dort geht es um den Wiederaufbau der Stadtmauer. Und dann lesen wir von diesen verschiedenen Toren. Und ich möchte einfach ermutigen, über die Tore mal nachzudenken. Was die wörtlich bedeuten, was dort historisch auch damit, was da in Verbindung stand damit. Und dann natürlich auch auf unseren Herrn übertragen. Denn er hat sie in einzigartiger Weise erfüllt. Diese Tore, die mit bestimmten Dingen in Verbindung stehen. Und da heißt es in Nehemia 3, Vers 1. Und der hohe Priester Eljaschib machte sich mit seinen Brüdern, den Priestern, auf und sie bauten das Schaftor. Sie heiligten es und setzten seine Torflügel ein. Dann geht es um weitere Tore. Vers 3 geht es um das Fischtor. Im Vers 6 geht es um das Jeschana-Tor. Im Vers 13 um das Taltor. Vers 14 um das Aschentor. Im Vers 15 um das Quelltor. Im Vers 26 um das Wassertor, Vers 28 um das Rosttor, 29 am Ende das Osttor und im Vers 31 in der Mitte um das Tor Mifkat. Wir sehen hier also eine Aufzählung dieser ganzen Tore, als die Stadtmauer um Jerusalem wieder gebaut worden ist. Und dann haben wir im Vers 32, also als dieses Kapitel hier zu Ende geht, wo es um die Beschreibung der Stadtmauer ging, heißt es, und zwischen dem Obergemach an der Ecke und dem Schaftor besserten die Goldschmiede und die Händler aus. Es heißt, der Bau ging los beim Schaftor und er endete auch wieder beim Schaftor. Über unseren Herrn wird gesagt, dass er als ein Schaf, das stumm ist, zur Schlachtung geführt worden ist. Unser Herr sagt von sich, er ist der Anfang und das Ende. Er ist der Alpha und das Omega. Wir lesen in Johannes 1, Vers 29, wie Johannes am folgenden Tag unseren Herrn zu sich kommen sieht und wie er sagt, siehe das Lamm Gottes oder das Schaf Gottes, das die Sünde der Welt wegnimmt. Und diesen gleichen Vers haben wir nochmal in Johannes 1, Vers 36, hinblickend auf den Herrn, auf Jesus, der umherging, spricht er, sehe das Lamm Gottes. Und diese Verse beiden sind uns so bekannt. Manchmal überlesen wir sie auch, manchmal hören wir gar nicht mehr hin, wenn diese Verse gelesen werden. Aber wisst ihr, warum diese Verse so wichtig sind? Weil genau in der Mitte dieser beiden Verse, im Vers 34 nämlich steht, wer das Lamm Gottes ist. Da heißt es nämlich, ich habe gesehen, das Lamm Gottes habe ich gesehen und habe bezeugt, dass dieses Lamm Gottes der Sohn Gottes ist. Darum geht's. Das Lamm Gottes ist der Sohn Gottes. Und dieses Schaftor, so nahe am Tempel, zeugt doch davon, von dem Erlöser, von Christus, der dieses wahre Schaf, dieses wahre Lamm gewesen ist, was dort durchgezogen ist, was in Jerusalem hineingezogen ist und was letztendlich irgendwo außerhalb gekreuzigt worden ist. Also, mit dem Schaftor fing man an, mit dem Schaftor endete man, und das heißt, das Opfer steht im Zentrum. Und Bethesda, das ist geografisch wie so ein Wink mit dem Zaunpfahl. Bethesda lag genau zwischen Schaftor und Golgatha. Dort lag Bethesda dann in der Mitte. Also im Bilde gesprochen, unser Herr, das Lamm Gottes, zog hinein in das Schaftor, ging am Teich Bethesda vorbei, sah die Not dort, dieses Elend, und ging nach Golgatha, um die zu befreien, die am Teich Bethesda sitzen. Es ist so wunderbar. Unser Herr ist so einzigartig. Unser Herr ist so kostbar. Und dann lesen wir eben von diesem Teich Bethesda. Es ist nicht der Siloa-Teich, der war unterhalb des Tempels. Bethesda ist oben drüber, also geografisch man von oben, nicht oben drüber in der Luft, sondern im nördlichen Bereich, also wenn man von oben drauf guckt. Und Siloa war drunter, Bethesda oben. Bethesda bedeutet wörtlich Haus der Barmherzigkeit. Und hier könnte man jetzt über diesen Begriff Bethesda, könnte man allein schon ein ganzes Thema machen, eine ganze Bibelarbeit. Interessant ist, dass diese Begebenheit nur im Johannesevangelium aufgeschrieben ist. Wir finden sie nur in diesem Evangelium, was den Sohn Gottes in einzigartiger Weise zeigt. Und dieser Teich Bethesda oder an diesem Teich Bethesda war also eine Säulenhalle, 5 Säulenhallen heißt es. Wir würden heute sagen, dort stand ein Krankenhaus. Und im Vers 3 wird uns gesagt, dass dort eine Menge von Kranken, Blinden, Lahmen und Dürren lag. Bleiben wir erstmal stehen beim Vers 3 am Anfang. Es lag eine Menge, heißt es. Wörtlich heißt es, es lag die Fülle. Oder es lag eine Masse. Eine Masse war an diesem Teich, an diesem kleinen Teich. Das heißt also, eine große Anzahl von Menschen befand sich in diesem Krankenhaus. Heute haben wir das ähnlich. Es gibt Krankenhäuser, es gibt Altenheime, es gibt Pflegeheime, es gibt Kureinrichtungen und alle sind voll belegt. Alle platzen im Grunde aus allen Nähten. Wann hast du dir das letzte Mal beim Facharzt einen Termin geben lassen? Wann hast du den Termin bekommen? Wahrscheinlich nicht gleich die Woche drauf. Es ist alles belegt, es ist alles voll. Die Säulenhallen der heutigen Zeit sind überfüllt. Und genauso war es damals. Genauso war es hier. Es war eine Menge Leute da, die Not hatten. Und dann heißt es in der Aufzählung, was waren das für Leute? Zunächst wird uns gesagt, hier lagen eine Menge Kranker. Nun, das ist so ein Oberbegriff. Wenn man sagt, man ist krank, dann bezeichnet das einen Zustand, der nicht der Normalität des Menschen entspricht, wie er sich normalerweise fühlt, also gesund. Und wenn jemand sagt, ich bin krank, da zählt im Grunde die ganze Palette des Leids darunter. Von einer verhältnismäßig harmlosen Grippe bis hin zu den schwersten Krankheiten. Dann sagt man, ich bin krank. So kamen auch die Freunde von Lazarus zu dem Herrn Jesus und sagten ihm, Herr, siehe, den du lieb hast, der ist krank. Dem geht's nicht gut. Der ist todkrank. Also Kranke, das beschreibt Menschen, denen es nicht gut geht. Von einer leichten Krankheit bis hin zu einer schweren Krankheit. Die befanden sich dort. Also die ganze Bandbreite, so wie auch heute. Man sagt heute, wenn man Ärzte hört oder wenn man etwas liest, dann sagen immer mehr. Es gibt immer mehr Krankheiten. Es gibt Krankheiten, die gab es in dieser Form damals überhaupt nicht. Es gibt heute alles, es gibt nichts, was es nicht gibt. Und es ist auch ein Zeichen der Endzeit, dass es alles zunehmen wird, das wissen wir. Und dass es verschiedene Formen und Ausprägungen gibt, die es vor 100 Jahren noch nicht gab. Also dieses Sinnbild, ja, diese Leute, die sind alle hier. Dann haben wir Blinde. Es war eine Menge Blinder. Nun, die Blinden, das sind einfach blind geworden.

Es waren auch Einfüßler, so steht es im Grundtext, Gebrechliche. Es waren Leute, die konnten nicht mehr laufen. Heute würden wir sagen, die saßen im Rollstuhl. Sie hatten amputierte Füße, sie konnten sich nicht mehr fortbewegen. Sie waren gebrechlich. Und dann heißt es noch, hier waren Dürre. Das ist ein Wort, das sagt man nicht so gern. Heute ist es auch mehr oder weniger als negativ belegt. Wenn jemand sehr schmal gebaut ist, dann ist es doch herabwürdigend, wenn man zu ihm sagt, du bist ja Dürre. Aber dieses Wort steht hier. Und es bedeutet wörtlich vertrocknet. Es waren also Menschen hier, die waren ausgemergelt. Die waren kaputt. Die waren alt. Und die alle brauchten Hilfe. Sie waren ausgedörrt, so heißt das Wort auch. Das heißt also, unterm Strich würden wir sagen, alle Benachteiligten der Gesellschaft fanden sich hier an am Teich Bethesda. Ich habe mich mal auf die Suche begeben nach einem Bild. Es gibt nicht so viele Bilder, Fotos von den Ausgrabungen oder von den Entdeckungen des Teiches Bethesda, aber ich habe was gefunden. Es ist wirklich in der Tat im Zentrum von Jerusalem, dort beim Tempel, aber es ist sehr verwinkelt. Es ist ziemlich abgeschieden. Ob es damals schon so war, weiß ich nicht, oder ob es erst zugebaut worden ist. Jedenfalls macht das eins deutlich. Diese Leute, die hier Not hatten, die krank waren, die kaputt waren, die Hilfe brauchten, die Hilfe suchten durch die Bewegung des Wassers, sie waren zwar im Zentrum der Gesellschaft, aber sie waren trotzdem weggesperrt. Sie waren trotzdem für sich allein. Sie waren trotzdem in ihrer Ecke für sich. Und wisst ihr, dass genau das heute passiert heute? Unsere Gesellschaft, die ist doch geprägt vom Wohlstand. Sie ist doch geprägt von der Gesundheit. Sie ist doch geprägt vom Jungsein. Ist doch ein Wahn, was dahinter steht. Dieser Wellness-Wahn, Gesundheitswahn und so weiter. Und Leute, die Not haben, die krank sind, die verkrüppelt sind, die passen doch überhaupt nicht in diese Gesellschaft. Sie gehören doch in Einrichtungen, die sich spezialisiert haben, diese Menschen zu versorgen, oder? Erwischen wir uns nicht auch dabei, dass wenn wir vielleicht irgendwo unterwegs sind, auf einer Einkaufsmeile oder einfach draußen bei vielen Leuten und es kommen mehrere behinderte Menschen vorbei, in irgendeiner Weise fühlen wir uns doch unwohl. Und vielleicht hast du dich bei diesem Denken auch schon erwischt, als du vielleicht so einen laut rufenden, geistig Behinderten gesehen hast und hast vielleicht empfunden, irgendwie stört der doch hier, der gehört doch hier gar nicht hin, hier ist alles so froh, hier ist alles so freudig, hier ist alles gesund. Und dieser Mann oder diese Frau, die dort so auf sich aufmerksam macht, oder jemand, der an der Straße sitzt als Bettler, irgendwie passen die gar nicht hier hin. Kann man die nicht wegbringen? Kann man die nicht wegschaffen? Kann man die nicht in ein Ghetto bringen, wo die hingehören? Das denkt die Gesellschaft. Das denkt die Welt. Und sie hat viele Einrichtungen, dem Herrn sei Dank, ins Leben gerufen. Und die kümmern sich in aufrichtiger Art und Weise um diese Menschen. Aber ein Nebeneffekt ist, du wirst in der Zeitung oder du wirst im Fernsehen oder wo auch immer oder in der Gesellschaft, du wirst kaum etwas darüber hören, du wirst kaum etwas darüber lesen. Sie sind im Abseits, weil sie nicht zu dieser modernen Gesellschaft passen, die geprägt ist von Friede, Freude, Eierkuchen. Und genauso war es hier. Dort hat sich mit Sicherheit keiner hin verirrt zum Teich Bethesda, dem es gut ging. Denn das war bekannt als ein Platz des Elends. Das war bekannt als ein Teich, wo sich die aufhielten, wo man lieber keinen Kontakt haben möchte mit denen. Die Luther-Übersetzung ist manchmal, ich finde sie manchmal treffender. Und ich weiß auch wieder nicht, warum Vers 4 wieder ausgespart ist bei uns in der Elberfelder Alten, weiß ich es nicht. Ich glaube aber auch da ist er ausgespart. Revidiert er auf jeden Fall. Luther und Schlachter bringen diesen Text. Er gehört genauso zum Grundtext. Deswegen habe ich ihn auch mitgelesen. Und dieser Vers 4,

heißt in der Luther-Übersetzung, ein Engel fuhr herab zu seiner Zeit in den Teich und bewegte das Wasser, welcher nun zuerst, nachdem das Wasser bewegt war, hineinstieg, der ward gesund, mit welcherlei Seuche er auch behaftet war. Ist ein sehr markantes Wort, Seuche. Aber es will uns etwas ganz deutlich machen. Diese ganzen Dinge, die hier aufgezählt sind, sind tatsächlich so geschehen. Das heißt, hier waren wirklich Leute, die waren krank, blind, lahm, ausgezehrt. Aber dahinter steckt doch eine geistliche Bedeutung neben der wörtlichen Bedeutung. Und ich glaube, deswegen hat Luther auch nicht Krankheit übersetzt, sondern Seuche. Was ist denn die Seuche, die jeden Menschen befallen hat von seiner Geburt an? Die Sünde. Die Sünde. Die Leute stehen hier, obwohl es tatsächlich so geschehen ist, stehen doch für die Sünde des Herzens. Für die Sünde des Lebens. Für das Unterwegssein auf dem Weg ohne Gott in die Finsternis. Wir hören heute von anderen Seuchen, HIV. Ebola ist in Europa angekommen. Schlimm, grausam, ganz furchtbar. Wenn man die Bilder sieht, wie diese Leute dort jämmerlich zugrunde gehen. Aber sie weisen uns auf etwas hin. Sie sind ein Bild für das, was viel tiefer sitzt im Menschenherzen. Die totale Verkommenheit des menschlichen Herzens. Die größte Seuche dieser Welt ist die Sünde. Und jeder Mensch ist damit infiziert. Wir stecken alle Mann bis zum Hals in der Sünde. Bis zum Hals. Und wohl dem, der von sich sagen kann, Christus hat mich freigekauft von den Folgen, die wegen meiner Sünde auf mir lasteten, der Zorn Gottes. Wohl dem, der das sagen kann. Also wir sehen hier neben der tatsächlichen Begebenheit auch ein geistliches Bild. Und hier heißt es in Vers 4, wir haben das gelesen, ein Engel fuhr herab zu einer bestimmten Zeit in den Teich und er hat dieses Wasser bewegt. Das heißt also, diese Leute, die hier da saßen, die haben nur auf eins gewartet. Sie haben nur auf die Bewegung des Wassers gewartet. Sie waren nur darauf fixiert, dass jetzt dieser Moment kommt, wo dieser Engel erscheint, wo das Wasser in Bewegung gerät und wo sie sich dann hineinstürzen konnten. Und der Erste war, der wurde geheilt. Ein Engel kam, heißt es. Das Judentum hat drei Grundpfeiler. Der Hebräerbrief macht es ganz deutlich, als beste Auslegung zum Alten Testament, dieses Buch im Neuen Testament. Sie haben Mose, erste Grundpfeiler, zweite sind die Engel, und dritte ist das levitische Priestertum. Hebräerbrief macht uns deutlich, Jesus ist größer als Mose. Jesus ist größer als die Engel. Jesus ist größer als das levitische Priestertum. Und auf einen so einen Stützpfeiler gründet sich das hier. Sie warten auf einen Engel. Ja, die Juden hatten es mit Engeln. Haben es mit Engeln. Auch Paulus geht dann in den Briefen drauf ein. Hängt euch nicht so an die Engellehre und so weiter. Darauf kommt es überhaupt nicht an. Engel gibt es, Engel sind da. Helfer Gottes, Diener Gottes, natürlich. Aber daran hängen wir nicht unsere Hoffnung. Und alle Kranken, die hier waren, taten das. Sie warteten nur auf eins, auf den Wellengang dieses kleinen Teiches. Darein setzten sie ihre Hoffnung. Doch wisst ihr, als ich so darüber nachgedacht habe, fragte ich mich, wie kann denn jemand, der nicht laufen kann, der lahm ist, wie kann denn der zum Wasser kommen? Der sieht vielleicht die Bewegung, aber wie kommt denn der dorthin, wenn er selbst sich nicht bewegen kann?
zu dem Wasser oder ein Blinder. Er hat auf die Bewegung des Wassers gewartet, er konnte sie nicht sehen. Und in dem Moment, wo es ihm wahrscheinlich klar wurde, war es schon zu spät, weil jemand anderes da drin war. Es war im Grunde für viele, die dort saßen, völlig aussichtslos. Sie klammerten sich an einen Strohhalm. Sie sahen diese Bewegung des Wassers als die einzige Hoffnung, die sie retten konnte vor ihrer Krankheit. Und mit jedem Mal, nachdem immer wieder ein anderer vor ihnen in das Wasser gegangen ist und gesund herausgestiegen ist und verschwunden ist, auf Nimmerwiedersehen, so schwand ihre Hoffnung mehr und mehr. Wir hätten uns vielleicht gefragt, ja, dort sind doch Leute gesund geworden. Der Erste, der reingestiegen ist, der wurde doch gesund. Konnte denn der oder die, die gesund waren, nicht dort bleiben und den anderen mithelfen, auch in das Wasser zu kommen? Was sagt dir der Mann hier? Ich habe keinen. Ich habe keinen, der mich ins Wasser wirft. Ich habe keinen. Auch keiner von den Gesunden ist wiedergekommen oder ist da geblieben. Genau so ist es heute. Die Menschen sind so ich-zentriert, so egoistisch. Und auch das ist etwas, was die Bibel sagt. Und keiner von uns kann sich davon freisprechen. Auch wir alle sind egoistisch bis auf die Knochen. Das merkt man daran, dass wenn uns was gegen den Strich geht oder wenn etwas gegen unsere Laune geht, dass wir sofort mit gewissen Reaktionen agieren. Das ist ein Zeichen unseres innewohnenden Egoismus. Wenn es uns gut geht und wenn uns das nach unserer Pfeife tanzt, dann sind wir gut gelaunt und dann sind wir dafür. Aber sobald etwas gegen uns in den Strich geht, dann aber. Das ist Egoismus. Und dieser Egoismus, der steckt in unseren Herzen. Und genauso war es damals. Es war keiner da. Die Leute wurden geheilt und dann weg. Nach mir die Sintflut. Die anderen sind mir völlig Schnuppe. Mir doch egal. Sollte noch 30 Jahre dort liegen. Hauptsache mir geht's gut. Hauptsache mir geht's gut. Und dann kommt jemand. Dann kommt jemand, der ist so anders. Dann kommt jemand. Und da heißt es in Vers 6, als Jesus diesen da liegen sah. Das heißt, der Herr Jesus kommt und sucht bewusst diesen Teich Bethesda auf, der zwar irgendwo in der Mitte der Gesellschaft war, aber dennoch weggesperrt lag. Das heißt, er ging dort nicht vorbei. Er ging bewusst dorthin. Und da heißt es im Vers 5, dass dort ein Mensch war und diesen sah Jesus da liegen, Vers 6. Bleiben wir mal kurz im Vers 5 am Anfang stehen nochmal. Es heißt, es war aber ein Mensch. Es war ein Mensch. Ich möchte es nochmal sagen. Es war ein Mensch. Es war kein Vieh. Es war keine Nummer. Es war keine Karteikarte. Es war kein Fall. Es war keine Angelegenheit. Es war ein Mensch. Was zählt der Mensch heute? Der Einzelne? Was zählen 298 Insassen eines Flugzeuges über der Ukraine? Was zählen die Minderheiten im Irak, die jetzt durch die ISIS verfolgt werden? Was zählen diese Individuen? Sind es Menschen? Oder sind das irgendwelche Kreaturen, die man einfach abschießt? Wir merken, wie es um unsere Gesellschaft bestellt ist. Das Wort Gottes sagt uns hier ganz deutlich, es war ein Mensch. Einer. Und auf einen Menschen kommt es unserem Herrn an.
Bei Gott sind wir nicht nur eine Nummer. Bei Gott haben wir einen Namen. Und mit diesem Namen hat er uns gerufen und wir sind sein. Es war ein Mensch. Es wird heute sehr, sehr schnell vergessen. Und Vers 6 hat uns das, ich habe schon angedeutet, sagt uns das. Er sah diesen. Er sah ihn. Das heißt, er ging ganz bewusst zu diesem Mann hin. Zu den Ausgestoßenen. Zu den Schwachen. Und wir wissen das aus seinem Leben. Er hatte einen Blick für die notleidende Gesellschaft. Und wisst ihr, ich glaube, das sind in der Tat heilsame Begegnungen. Wenn wir auf der Straße jemanden sitzen sehen mit der Bierflasche in der Hand und man sieht ihm schon an, dass er vielleicht einen Monat nicht sich gewaschen hat oder wie auch immer, wenn wir uns dazusetzen. Das sind heilsame Begegnungen, wenn ich ein Krankenhaus aufsuche, um bewusst das Leid zu suchen und zu sehen. Es ist heilsam, wenn ich Leute aufsuche, denen es ganz mies geht und mich neben sie setze, meinen Arm über ihre Schulter lege und mich so mit ihnen eins mache, dass ich sage, ich höre dir zu. Ich versuche dir zu helfen. Ich will dir einfach mitteilen, dass du ein Mensch bist. Dass du nicht alleine bist. Das sind wirklich heilsame Begegnungen. Wir haben so viele Möglichkeiten, über unseren eigenen Tellerrand hinweg zu sehen. Denn das bringt uns zurück auf den Teppich. Und dann fragt er ihn, willst du gesund werden? Und wir fragen uns, Herr, was ist denn das für eine Frage? Mann, der war 38 Jahre hier, krank. Ob er erst 38 Jahre alt war oder ob diese Krankheit 38 Jahre an ihm gehaftet hatte, das wird uns nicht gesagt. Aber was ist denn das jetzt hier für eine Frage, würden wir denken? Na klar will er gesund werden, deswegen war er ja hier. Aber wisst ihr, unser Herr stellt uns manchmal Fragen, obwohl er die Antwort eh kennt. Aber er stellt sie uns deshalb, weil er von uns, von dir, die Antwort hören will. Das heißt, er will hier in dem Fall ein Eingeständnis dieses Mannes, dass er krank ist. Er will es aus seinem Mund hören. Ich bin krank, ich brauche Hilfe. Du musst mir helfen. Das will er hören, der Herr. Und so stellt er auch in unserem, in deinem Leben manchmal Fragen, wo du sagst, Herr, du weißt es doch eigentlich. Aber reagier nicht so, Herr, du weißt es doch sowieso, ich brauche dir das doch gar nicht mehr sagen, fertig, aus. Sondern sag es ihm ganz konkret, so als ob er es wirklich nicht weiß, als ob du ihm das erste Mal sagst. Er will es hören, er will das hören. Die Psalmen sind voll davon. Mit meiner Not, Herr, komme ich zu dir. Und so will er das hören von ihm. Und der Kranke antwortet ihm, ich habe keinen Menschen, der mich, wenn das Wasser bewegt worden ist, in den Teich wirft. 38 Jahre lang mit diesem Leid behaftet. Wenn man das überlegt, manchmal ist man so, mir geht es so, zumindest so, wenn es einmal einen Tag nicht so gut geht, wird man gleich unzufrieden. Und hier haben wir jemanden, der ist 38 Jahre, stell dir das mal vor, ans Krankenbett geheftet. Und er ist nun hier am Teich Bethesda und der Herr Jesus sieht ihn, er geht hin und er spricht ihn an. Und ich möchte dich heute Morgen fragen, hast du diese Frage, willst du gesund werden, in deinem Leben gehört? Ich gehe davon aus, dass ein Großteil hier, ich denke, dass ein Großteil von hier wiedergeboren ist. Deswegen steht die Frage vielleicht erst einmal gar nicht primär, ob du gesund werden willst, im Sinne von Erlösung für dein Leben. Weil offensichtlich die meisten von uns wiedergeboren sind. Aber wisst ihr, wir können auch in unserem Glaubensleben krank werden. Wir können auch in unserem Glaubensleben auf die falsche, schiefe Bahn geraten.
Wir können auch in unserem Glaubensleben uns an einen Teich Bethesda begeben und warten auf Bewegungen des Wassers, warten auf irgendwelche Bewegungen von Wellen, von Heilwellen, Fernsehwellen, bla bla bla. Das heißt, hängen unsere Hoffnung, unser Sehnen an irgendwelche anderen Dinge und nicht mehr an den Herrn Jesus, dann sind wir geistlich krank. Und deswegen ist dieser Text auch für uns so wichtig. Er vermittelt als Bild, wie der Herr jemanden befreit, erlöst von seiner Sünde. Aber er zeigt als zweites auch die Lektion, dass hier kranke Gläubige umkehren können und geheilt werden können. Also nicht mit einer wahrhaftigen Krankheit, das kann er auch heilen, natürlich. Er ist der Herr, wer wenn nicht er? Aber ganz bewusst, wenn wir uns hier an Plätze begeben und im übertragenen Sinn auf Engel warten, also auf Dinge, die irrelevant sind für uns, die nicht wichtig sind, die uns wegziehen wollen von dem wahren Friedefürsten, von Christus, dann fragt er uns, willst du gesund werden? Willst du gesund werden von deiner Internetsucht? Willst du gesund werden von Völlerei? Willst du gesund werden von Machtstreben? Willst du gesund werden von Zorn, von Wut? Willst du gesund werden? Willst du gesund werden? Dann achte nicht auf die Bewegung des Wassers. Es hat keinen Sinn. Suche nicht irgendwo. Suche nicht irgendwo. Sondern höre auf die Stimme des Herrn Jesus, der dich fragt. Willst du das loswerden? Willst du davon befreit werden? Willst du davon befreit werden, von diesen ganzen Dingen, die dich wegziehen von Christus? Die dich in den Bann nehmen, die dich gefangen nehmen, die dich letztlich kaputt machen? Ja, wo du vielleicht sagst, ich bin gläubig, ich bin Christ, ich bin in der Gemeinde und ich diene auch dem Herrn, aber irgendwie merke ich, ich bin nicht frei. Ich bin gefangen in meinem Zorn. Ich bin gefangen in Bitterkeit. Ich bin gefangen in Feindschaft unter Brüdern. Dann ist dieser Text genau das Richtige für uns. Willst du gesund werden? Und dann fordert der Herr ein Eingeständnis von uns. Sonst kann er uns nicht heilen, sonst kann er uns nicht davon befreien.

0: Und dann kommt dieses Eingeständnis. Und interessant ist die Reaktion unseres Herrn. Er reagiert prompt. Prompt reagiert er auf die Worte dieses kranken Mannes. Er wartet nicht ab. Er redet nicht um den heißen Brei herum. Er stellt nicht noch irgendwelche anderen Forderungen. Das Einzige, was er will, ist ein Eingeständnis der Schuld. Ein Eingeständnis der Krankheit. Ein Eingeständnis dieser Dinge. Und wisst ihr, das zieht sich durch die ganze Bibel durch. Sobald jemand zum Herrn kommt, sobald er zu ihm kommt und ihn um Vergebung bittet, auch als Christ, nachdem er auf falsche Wege gekommen ist, sofort ist er bereit zu segnen, sofort. Sofort. Und wenn du sagst, ich habe hier Dinge in meinem Leben, die schleppe ich schon jahrelang mit mir rum. Ich komme davon nicht los. Ich habe den Eindruck, es wird immer schlimmer. Dann mach es so wie dieser Mann hier. Lass dir die Frage gefallen, willst du gesund werden? Das heißt, mit anderen Worten, hör mal zu, du bist krank. Du bist geistlich krank. Nicht geistig, geistlich krank. Und du hast nur eine Möglichkeit, umzukehren. Buße zu tun, neu anzufangen, dann ist der Herr sofort bereit zu segnen, sofort bereit, den neuen Anfang zu schenken. Und genau das geschieht hier im übertragenen Sinn. Vers 8, der Herr Jesus spricht zu ihm, steh auf. Stell dir das mal vor, der sagt zu ihm Lahmen, auf einmal, steh auf. Und der fängt hier nicht an rumzudiskutieren. Ich kann ja gar nicht. Der wurde nämlich sofort gesund. Und dann stand sofort auf und nahm sein Bett auf und ging umher. Vers 9. Steh auf. Ohne Heilwasser. Steh auf. Ohne Rituale. Steh auf. Ohne Werke. Steh einfach auf, weil ich es dir sage. Das macht der Herr. Das macht unser geliebter Herr. Du brauchst diesen stinkenden Tümpel nicht. Wie viele Zisternen haben wir uns manchmal ausgehauen, die das Wasser nicht halten? Der Herr kennt alle unsere Herzen. Er kennt alle unsere Schwachstellen. Er kennt alle unsere verborgenen Sünden. Wie viele dieser Dinge haben wir uns als Zisternen ausgehauen, haben das lebendige Wasser verlassen und sind zu diesen rissigen, tümpeln, stinkenden Dingern gegangen und dann sagen wir, nein, nein, hier muss was falsch laufen, hier finde ich keine Erfüllung. Und dann kommen wir reumütig zu ihm zurück, Herr, nur bei dir. Wie oft ist es auch in unserem Leben der Fall? Der Herr sagt, steh auf, verlass dieses trübe Wasser, verlass es. Und komm zum lebendigen Wasser, das ich dir gebe. Ich schließe mit Jesaja 55. Jesaja 55, Vers 1 bis 3. Wohl bemerkt, unter der Prämisse, es zählt in zweifacher Hinsicht. Einmal für den Ruf zum ewigen Leben, zur Umkehr, zur Lebenswende. Aber es zählt in zweiter Bedeutung für uns, die wir uns so oft verrennen in unserem Ich. Und da wollen wir uns daran erinnern, was hier steht. Auf, ihr Durstigen. Denn diese Leute, die hier saßen, auch ich, der vielleicht du manchmal bist, wir sind ja durstig und wir suchen dann unseren Durst zu stillen. Manchmal nehmen wir einen Schluck aus einer Quelle, wie ich schon gesagt habe, die uns nicht gut tut. Und da heißt es hier, auf, ihr Durstigen, alle, kommt zum Wasser und ihr, und die ihr kein Geld habt, kommt, kauft und esst. Ja, kommt, kauft ohne Geld und ohne Kaufpreis Wein und Milch. Warum wiegt ihr Geld ab für das, was kein Brot ist? Und euren Verdienst für das, was nicht sättigt. Hört doch auf mich. Hört doch auf mich, sagt der Herr. Und esst das Gute und eure Seele labe sich am Fetten. Neigt euer Ohr und kommt zu mir. Hört, und eure Seele wird leben. Und ich will einen ewigen Bund mit euch schließen, getreu den unverbrüchlichen Gnaden erweisen an David. Sicherlich im Kontext für das Volk, irdische Volk Israel, aber im erweiterten Sinn dürfen auch wir hier lernen, draus ziehen. Und dann noch die Verse 6 und 7. Sucht den Herrn, während er sich finden lässt. Ruft ihn an, während er nahe ist. Der Gottlose verlasse seinen Weg und der Mann der Bosheit seine Gedanken. In diesem Vers 7 finden wir, so meine ich, zwei Gruppen. Einmal den Gottlosen und einmal den Mann der Bosheit. Wir können auch so sein. Wir können auch Männer und Frauen der Bosheit sein, auch als Christen. Das geht. Das funktioniert. Leider. Verlassen wir unseren Weg. Verlassen wir diesen Weg und gehen zu ihm. Und so schließe ich mit diesem Punkt, dass uns hier in diesem Abschnitt zwei Botschaften vermittelt werden. Die erste und große Botschaft natürlich: Sünder finden Rettung nur bei Jesus Christus. Und diese ganzen Kranken sind ein Sinnbild hier für Menschen, die kaputt gemacht sind von der Sünde. Aber die zweite Botschaft, und sie ist wahrscheinlich dann eher für uns wichtig: Christen finden Erfüllung nur bei Jesus Christus. Nirgendwo anders. An keinem Teich Bethesda, an keinem Teich Siloa im übertragenen Sinn. Und das ist etwas, was es immer wieder wichtig ist zu bedenken. Denn wir wollen in der Heiligung fortschreiten. Wir wollen das, weil der Herr es selbst gesagt hat.
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0: die Entwicklung der Beschäftigung. Außerdem werden neue Daten zu den deutschen Import- und Exportpreisen erwartet. Die Gamescom in Köln läuft heute weiter und ist auch für ganz Deutschland wichtig. Sie ist die weltweit größte Videospielemesse und erwartet mindestens 350.000 Besucher. Mehr als 1.700 Aussteller zeigen ihre Neuheiten. Auch für die deutsche Gamesbranche ist die Messe besonders wichtig. Die Branche gewinnt wirtschaftlich und gesellschaftlich immer mehr an Bedeutung. Die Gamescom läuft noch bis Sonntag. Und über Deutschland ist in diesen Stunden eine partielle Mondfinsternis zu beobachten. Dabei gerät der Mond weitgehend in den Schatten der Erde und kann sich rötlich verfärben. Die Finsternis erreicht kurz nach 6 Uhr heute früh ihren Höhepunkt. Mondfinsternisse sind in Deutschland im Schnitt etwa ein- bis zweimal pro Jahr zu beobachten.
1: Deutschlandwetter.
0: Die Tiefstwerte jetzt 19 bis 14 Grad. Im Süden sind jetzt immer wieder Regen und kräftige Gewitter möglich. Ansonsten gibt es größere Auflockerungen und überwiegend trockene Abschnitte. Die Aussichten meist trocken bei Höchstwerten zwischen 16 und 27 Grad.
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2: Hallo und herzlich willkommen bei den Denkanstößen. 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
1: Liebe Freunde, kaum hat man das Haus renoviert und neu angestrichen oder die Garage neu gestrichen, da kommt irgend so ein Sprühmensch in der Nacht vorbei und bringt da irgendwelche Sprühparolen an und man steht dann fassungslos davor, wenn man wenigstens verstehen würde, was da dran steht, das wäre ja noch ganz gut. Manchmal sind es ja Sprüche, die kann man verstehen, ne? Lieber eine Bulle Bier als eine Polizei oder sowas. Aber manchmal handelt es sich ja nur um irgendwelche Hieroglyphen, die man nicht begreift und naja, dann ist die Wand eben erstmal versaut. Diese Methode, mit Sprühpistolen Parolen an die Wände zu schmieren, das ist keine Erfindung aus der Neuzeit. Die ist uralt. Und wenn wir auch nicht wissen, wer die Leute sind, die das heute machen und an die Wände solche Parolen schreiben, wir wissen jedenfalls, wer der Erste war, der sowas gemacht hat. Und zwar war das Gott. Der ist der Erfinder der Sprühparole. Steht im Buch Daniel Kapitel 5. Darum geht es heute. Am Anfang des Kapitels ist Daniel gar nicht mehr da. Daniel war ein Jude, der dort eine große Karriere gemacht hatte. Aber am Ende ist er abgesägt, abgeschossen, vor die Tür geflogen, auf dem Ministerposten, bis zu dem er es geschafft hatte und für den er kostspielig ausgebildet worden war. Da saß ein Neuer, weil auf dem Thron von Babel auch ein neuer König war. Und dieser König, der war eine Pfeife. Man sagt zwar, der Apfel fällt nicht weit vom Stamm, aber das stimmt nicht immer. Also manchmal haben die größten Männer die größten Nieten als Söhne. Und so war es beim Nebukadnezar. Also was der in 43-jähriger Regierungszeit aufgebaut hatte, das zerfällt in kürzester Zeit unter den Händen seiner Nachfolger. Nebukadnezar, der hatte ein Weltreich geschaffen, überhaupt das erste Weltreich der Geschichte, was wir kennen. Und nachdem seine Macht nach außen gesichert hatte, da widmet er sich so dem innenpolitischen Ausbau, zum Beispiel seiner königlichen Residenz Babylon, hat er zur glänzenden Stadt der damaligen Zeit gemacht. Der hat seinen Göttern einen Tempel gebaut mit 8 Stockwerken. Das war für damalige Zeit natürlich ein gewaltiges Gebäude. In seiner Gattin hat er einen schönen Garten gebaut. Schmuckes Gärtchen mit Springbrunnen und lauter solchen Raffinessen. Eine gewaltige Terrassenanlage. Die ist bekannt geworden als die hängenden Gärten von Semiramis. Eins der 7 Weltwunder. Der Nebu, der war ein Bauherr, der war ein Feldherr, der war ein Sünder. Am Ende war er größenwahnsinnig, aber er hat zum Schluss das vollbracht, was das Größte vollbracht, was ein Mann überhaupt tun kann. Er hat Buße getan, er hat sich bekehrt. Er hat zugegeben, dass nicht er der Größte ist, sondern Gott. Nebukadnezar, der war in jeder Hinsicht ein Mann von Format, im Sündigen genau wie in allen anderen Hinsichten. Aber sein Sohn, der Belsazar, das war eine Pfeife. Woran erkennt man eine Regierungspfeife? Ganz einfach, die schickt die besten Leute in die Wüste, wenn sie nicht nach seiner Pfeife tanzen. Wenn sie die falsche Weltanschauung haben. Und der Belsazar, der hat auf den Daniel einfach gepfiffen, weil er eben die falsche Weltanschauung hatte. Ja, Daniel stammte aus Israel. Der gehörte einfach zur falschen Partei. Der stieß nicht ins gleiche ideologische Horn. Der gehörte zu den Menschen, die den einen und wahren Gott anbeteten. Und Belsazar und seine Leute, die glaubten an viele Götter. An die goldenen, silbernen, ehernen, eisernen, hölzernen und steinernen Götter. Und diese vielen Götter, die sind natürlich sehr bequem. Man kann sie sehen, aber man kann von ihnen nicht gesehen werden. Die haben ja keine Augen. Also höchstens, wenn sie aus Holz sind, Holzauge. Dem gegenüber ist der Gott der Bibel äußerst unbequem. Den kann man nämlich nicht sehen, aber der sieht alle. Ein Bürger, der mit so einer unsichtbaren Gottheit Verbindung aufnimmt und rechnet, der ist politisch natürlich ein Unsicherheitsfaktor und muss aus Sicherheitsgründen aus dem Staatsdienst entlassen werden. Und so fliegt der Daniel vor die Tür, pfeift auf seine Ausbildung, seine Fähigkeiten, seine Verdienste. Der glaubt nicht an die richtigen Götter und folglich muss er dran glauben. Er hat auf einmal keinen Job mehr. Als der Belsazar den Daniel gefeuert hat, da bläst er volles Rohr aus allen Löchern. Es wird aber nur ein Pfeifen auf dem letzten Loch. Denn das Einzige, was dieser Mann zustande bringt, er baut eine Riesenkneipe. Die einzige Tat, die Geschichte von diesem Mann berichtet, ist ein mächtiger Saufstall, 17 Meter breit, 52 Meter lang, Platz für mehr als 1000 Mann. Also wenn die alle anfangen zu schummeln, da haben die Wände gewackelt. Also die Maßangabe ist exakt. Man hat nämlich dieses babylonische Bierstübchen von dem Belsazar mal ausgebuddelt und hat festgestellt, genau wie es die Bibel beschreibt, so ist das auch. Und man kann sich sehr gut vorstellen, die Wände, das war alles weiß, vergipst so. Und da haben viele Menschen eine ganze Menge Alkohol drinnen verputzen können. Dieser Saufpalast ist, wie gesagt, das Einzige, was der Belsazar der Nachwelt hinterlassen hat. Und die Geschichte, die hätte diesen Mann völlig vergessen, wenn ich die Bibel von ihm berichten würde. Und wenn nicht der Heinrich Heine, der übrigens auch ein Jude war, ein Gedicht über ihn gemacht hätte. Also eine der großen deutschen Balladen, die früher jedes Schulkind auswendig lernen musste. Überschrift Belsazar. Die Mitternacht zog näher schon, in stummer Ruh lag Babylon. Nur oben in des Königs Schloss, da flackert's, da lärmt des Königs Tross. Dort oben in dem Königssaal Belsazar hielt sein Königsmahl. Erinnert ihr euch? Habt ihr das mal gehört? Ich hab's mal modernisiert, damit ihr überhaupt versteht, worum es geht. Überschrift. Nobelsaftbar. Die Mitternacht zog bald davon, in stummer Ruh lag Chemnitz schon. Nur oben im Hotel Kongress, da flackert's, da flitzen die Kellner im Stress. Dort oben in der Yalta-Bar viel Volk mit sehr viel Bargeld war. Na und so weiter. Also, der Belsazar, der baut eine super Tränke für sich und für seine Ochsen. Und das ist die ganze Leistung, die er im Leben vollbracht hat. Und deswegen sage ich, war er eben eine Null, eine Pfeife. Aber wenn eine Null an der Macht ist, also da wird es gefährlich. Zunächst fängt die Sache aber, wie jede Fete, ganz harmlos an. Daniel, Buch, Kapitel 5, Vers 1, König Belsazar machte ein herrliches Mahl für seine 1000 Mächtigen und soff sich voll mit ihnen. Gott hat nichts gegen ein herrliches Mahl. Im Gegenteil, Jesus beschreibt ja mal das Reich Gottes als ein Hochzeitsmahl. Aber nur Essen, das macht ja nur auch keinen Spaß. Da war doch noch irgendwas. Richtig, Essen und Trinken, das hält Leib und Seele zusammen. Zum guten Essen gehört auch ein gutes Weinchen. Auch dagegen hat Gott nichts einzuwenden. Im Gegenteil, Jesus sagt uns ja, dass er in seinem Reich mit uns wieder Wein trinken wird. Und auch vorher gönnt er uns in guten Tropfen, da ist er also weder kleinlich noch asketisch. Gott ist nicht grundsätzlich gegen den Alkohol, aber er ist gegen das Saufen von Alkohol. Und das Saufen, das war natürlich die Hauptsache von der Fete von Belsazar. Ich habe es ja schon vorgelesen, der Luther hat es herrlich übersetzt. Mit seinen 1000 Mächtigen und soff sich voll mit ihnen. Das Gefährliche am Alkohol, das ist seine enthemmende Wirkung. Kaum hast du ein paar Klare drin, der Wolfgang hat es ja vorhin gerade schon gesagt, da siehst du nämlich gerade nicht mehr klar. Und da machst du Sachen, die du im nüchternen Zustand immer im Leben nicht tun würdest. Und so kommt das, dass bei den meisten Verkehrsunfällen und Verbrechen und Ehebrüchen und Ehescheidung der Alkohol eine große Rolle spielt. Besatzer Superfede, die ist so ein Beispiel dafür, für die verheerende Wirkung des Alkohols. Wie da Schritt um Schritt alle Hemmungen fallen. Es beginnt harmlos und endet hemmungslos. Denn nur saufen, das macht ja auch keinen Spaß. Da war doch nur irgendwas. Na richtig, das ist ja klar, Weiber müssen sein. Also das bringt die 1000 Männer erst so richtig in Schwung. Kein feines Essen ohne flotte Mätressen. Was ein richtiger King ist, der begnügt sich natürlich nicht mit einer Frau, der vergnügt sich gleich mit mehreren. König Belsazar wird hier extra erwähnt, hat Frauen und Nebenfrauen. Und die müssen dann eben antanzen und vortanzen und anmachen und vorsingen. Wein, Weib und Gesang. Und so nimmt die Fete ihren babylonischen Gang. Die Orgie geht los. Und wir können uns ja ungefähr denken, wie die losgegangen ist. Also schließlich ist ja Gruppensex keine Erfindung der Neuzeit. Aber diese Art von Sexspielchen, die macht auf die Dauer auch keinen Spaß mehr. Also da war doch noch was. Richtig. Als der Belsazar so besoffen ist, dass er von seinem Thron runterfällt, da fällt ihm ein ganz besonderer Gag ein. Jetzt bietet er seinen Gästen eine Nummer, die sie aus ihrer rülpsenden Langeweile aufrütteln wird. Vers 2. Und als er betrunken war, ließ er die goldenen und silbernen Gefäße herbringen, die sein Vater Nebukadnezar aus dem Tempel zu Jerusalem weggenommen hatte. Damit der König mit seinen Mächtigen, mit seinen Frauen und mit seinen Nebenfrauen daraus trinken könnte. Da wurden die goldenen und silbernen Gefäße herbeigebracht, die aus dem Tempel, aus dem Hause Gottes von Jerusalem weggenommen worden waren. Und der König und seine Mächtigen, seine Frauen und Nebenfrauen, die tranken daraus. Und als sie so tranken und lobten sie die goldenen, silbernen, ehernen, eisernen, hölzernen und steinernen Götter. Sind also sozusagen ziemlich materialistische Götter. Also eine materialistische Religion. Und dieses Lob der goldenen und silbernen und eisernen und hölzernen und steinernen Götter, das macht ja klar, es geht hier um mehr als um eine pikante Überraschung für diese abgeschlaffte Sauftruppe. Es geht um mehr als um einen Nervenkitzel für diese verwöhnten oberen 1000. Hier geht es um eine Verhöhnung Gottes. Wie das auch Heinrich Heine meisterhaft in seinem Gedicht zum Ausdruck gebracht hat. Da heißt es, der König, der ergriff mit frevler Hand einen heiligen Becher gefüllt bis zum Rand. Und er leert ihn hastig bis auf den Grund und ruft laut mit schäumendem Mund, Jehova, dir künd ich auf ewig hohn. Ich bin der König von Babylon. Und das ist die Zentralaussage. Ich bin der König. Ich bin der King. Ich mache, was ich will. Ich bestimme, wie es zu laufen hat. Ich pfeife auf Gott. Mir sind alle religiös gesinnten Menschen egal. Mir genügt, wenn ich mein Leben dazu benutzen kann, dass ich meinen Spaß habe. Und auch diese Gefäße, die ich hier zum Trinken euch angeboten habe, die sind eben dazu da, dass wir unseren Spaß haben. Es wird wohl heutzutage kaum vorkommen, also außer bei Satans Messen, dass einer aus dem kostbaren Gefäß, aus dem wir das heilige Abendmahl nehmen, dann trinkt und das zu einem Besäufnis missbraucht. Aber es wird heutzutage ein ganz anderes Gefäß, das Gott heilig ist, von manchen missbraucht, um ihren Spaß damit zu haben. Und mit diesem Gefäß, da meine ich den menschlichen Körper, unseren Leib, den Gott geschaffen hat und uns gegeben hat. Wisst ihr denn nicht, so steht in der Bibel, wisst ihr denn nicht, dass euer Leib ein Tempel des Heiligen Geistes ist? Ein Tempel, nicht Tümpel. Wenn es dir beim Geschlechtsverkehr nur darum geht, dass dein Spaß zu haben, na, da missbrauchst du deinen Körper und deinen Partner. Also ganz abgesehen davon, dass die Bibel den außerehelichen und den gleichgeschlechtlichen Verkehr sowieso ablehnt. Wenn die Menschen sich nach dem Gebot Gottes richten würden, hätte AIDS keine Chance. AIDS wird übertragen, vor allem durch Geschlechtsverkehr. Speziell unter Homosexuellen. Und die beste Chance, kein AIDS zu bekommen, die hast du dann, wenn du nicht homosexuell lebst. Und nicht den Geschlechtspartner dauernd wechselst. Es gibt von der UNO, habe ich schon von der Weltgesundheitsbehörde, so ein Prospekt jetzt mal gesehen. Und da steht drin, zum Thema AIDS, der sicherste Weg, eine HIV-Infektion zu vermeiden, besteht darin, keinen Geschlechtsverkehr zu haben oder dass zwei nicht infizierte Partner einander treu sind. Ist denn das zu fassen, das gute alte Wort, altmodische Wort Treue? Das wird hier zum Schlüssel von der Weltgesundheitsbehörde erklärt, um die AIDS-Problematik zu klären. Wer treu ist, kann keine AIDS kriegen. Fertig. Es wird Zeit, dass du nicht dauernd in der Bravo was rumliest. Du musst die Bibel lesen. Da ist auch die Frage von AIDS geklärt. Denn die Bibel, die verbietet außerehelichen Verkehr und auch den Verkehr unter den gleichen Geschlechtern. Und sie gebietet Treue. Aber wer heute sagt, schlaf nur mit einem einzigen Menschen, deinem Ehepartner, der gilt ja als hoffnungslos verstaubt. Wer sagt, halte dein Leben lang die Treue, der gilt als spießig. Wer sagt, lebe nach den Geboten Gottes, der gilt als Spaßverderber. Der Belsatzer hatte überhaupt kein Recht, mit den Tempelgefäßen zu machen, was er wollte. Und du hast absolut kein Recht, mit deinem Körper zu machen, was du willst. Und nur das zu machen, was dir Spaß macht. Und wenn du es doch machst, dann ist es eine Verhöhnung Gottes. Und übrigens auch das Kind, was in deinem Bauch aufwächst, über das hast du auch kein Bestimmungsrecht, dass du weiterleben kannst, wie es dir Spaß macht, auf Kosten des Kindes, das du beseitigen lässt in der Abtreibung. Das ist ja kein Zufall, dass auf Belsazars Fete diese Verhöhnung Gottes mit dem Loblied der goldenen, silbernen, ehernen, eisernen, hölzernen und steinernen Götter endet. Ich sage ja nicht, dass du dir Götter aus Holz machst, also außer wenn du auf Holz klopfst wie manche Leute. Aber ich sage dir, wenn du dir deine eigenen Lebensregeln machst und auf Gottes Gebote pfeifst, dann ist das genau dasselbe, dann bist du auf dem Holzweg. Und wenn du denkst, du bist mit deinen selbst erfundenen Regeln schlauer als Gott mit seinen Geboten, dann irrst du dich tödlich. Na klar darfst du ohne Gott leben. Du darfst die Gebote übertreten, du darfst lügen, du darfst Ehe brechen, du darfst abtreiben. Du darfst aber nicht vergessen, dass die Bibel sagt, irrt euch nicht. Gott lässt sich nicht spotten. Und dieser Satz, der ist sozusagen die Überschrift über dieses Kapitel 5 aus dem Propheten Daniel. Irrt euch nicht, Gott lässt sich nicht verspotten. Gott straft nicht jede Sünde sofort auf der Stelle. Und er reagiert nicht immer auf irgendeinen Straßenköter, ihn ankläfft. Aber manchmal, da reagiert er sofort. Und so ist es hier. Als aus den heiligen Gefäßen, die im Tempel geklaut worden sind, gesoffen wird und dazu noch diese eiernen und eisernen Götter und so weiter gelobt werden, da greift Gott ein. Jetzt greift Gott zur Sprühpistole. Also jetzt lässt Gott eine Nummer steigen, die nicht im Programm vorgesehen war. Der Saal ist in Stimmung. Die Herren haben ihre Jacketts ausgezogen. Die Damen schon die obersten Knöpfe ihrer Blusen geöffnet. Die Weiber kreischen, die Männer krapschen. Die grölen und huren und saufen. Und plötzlich, da verstummt eine Stimme nach der anderen in dem riesigen Raum. Und plötzlich fahren die zerzausten Köpfe in die Höhe. Plötzlich reißen sie ihre verquollenen Ohren auf. Plötzlich halten sie alle Luft an. Denn im gleichen Augenblick gingen hervor Finger wie von einer Menschenhand. Und die schrieben gegenüber dem Leuchter auf die getünchte Wand an dem königlichen Saal. Und der König erblickte die Hand, die da schrieb, und da entfärbte sich der König. Und seine Gedanken erschreckten ihn, so dass er wie gelähmt war und ihm die Beine zitterten. Gebannt verfolgten die alle, wie auf einmal an der weiß getünchten Wand eine Schrift erscheint. Wie Buchstabe und Buchstabe gemalt wird. Und die Sprühpistole, die Sprühparole, die lautet: Mene, Mene, Tekel, Ufersinn. Kein Mensch versteht den Sinn. Keiner weiß, was das bedeuten soll. Der König, der ruft laut, der schreit jetzt nach dem Daniel oder nach den Deutern, die das jetzt ihm zeigen könnten. Was es heißt, das Erstaunliche an der ganzen Geschichte ist nicht, dass da Gott mit seinem Finger da eine Schrift schreibt. Das Erstaunliche ist, dass gar nichts anderes passiert. Dass nicht noch was ganz anderes gemacht wird von Gott. Das Erstaunliche ist, dass Gott mit dem Finger ein paar Buchstaben malt, statt mit der Faust reinzuschlagen und den ganzen Laden mal zusammenzusnieten. Bei seinem eigenen Volk, bei den Juden, da hat er den Frevel mit heiligen Gefäßen mit sofortigem Tode bestraft. Und jetzt? Gott rammt dem Belsazar nicht den Becher in den Rachen. Der stößt ihn nicht vom Schemel. Der lässt ihn nicht im Sufer stecken. Der öffnet nicht die Erde, um diesen ganzen Saustall in der Spalte verschwinden zu lassen. Nein, er malt an die Wand ein paar Hieroglyphen, die keiner versteht. Die keiner entziffern kann. Mene, Mene, Tekel, Ufersinn. Wir wünschen uns ja manchmal, dass Gott anders handeln würde, als wie er nun handelt. Also manchmal denken wir doch, haut doch endlich mal dazwischen. Wenn sie so krölen und so tun, als ob es Gott nicht gäbe. Wenn sie auf dich pfeifen, zeig doch mal, dass du mächtig bist und Kraft hast und dass du das alles ändern kannst. Bestraf doch mal. Aber Gott sei Dank ist Gott nicht so, wie wir ihn uns wünschen. Gott sei Dank bestraft Gott die Menschen nicht auf der Stelle. Wenn jeder, der gesündigt hat, sofort vom Schlag getroffen würde, ich fürchte, da wäre im nächsten Moment das hier wie eine große Leichenhalle. Wir alle leben doch von der Gnade Gottes, dass er uns eben nicht sofort bestraft, sondern fort und fort zu uns redet, mit uns redet, durch sein Wort. Und diese Gnade, die wird jetzt auch dem Belsazar angeboten, durch die Schrift an der Wand. Es werden die Hofgelehrten gerufen, die Weissager, aber die können die Schrift auch nicht deuten. Und darüber steht hier, erschrak der König noch mehr. Und seinen Mächtigen wurde Angst und Bange. Na, guck mal an. Die sind nicht nur voll Alkohol, sondern die haben sogar noch die Hosen voll. Aber obwohl sie alle Schiss haben, da haben sie nur einen kurzen Schreck. Ich habe schon manchen gesehen, der hat irgendeinen Schicksalsschlag erlebt. Der hat eins mal von Gott vor ein Buch gekriegt. Irgendein Signal, eine Krankheit oder ein Todesfall oder sowas. Und da wird dann vor Schreck auf fromm gemacht. 2-3 Mal wird in die Kirche gegangen. Aber zu einer richtigen Bekehrung kommt es eben nicht. Das ist mir auch aufgefallen nach dem 11. September damals. Wir alle, wir haben ja zusammen mit Millionen von Menschen rund um den Globus vor unserem Bildschirm gesessen und haben die Flammenzeichen gesehen, wie die beiden Türme brannten. Und die Menschen waren ja alle, einschließlich von uns, entsetzt. Und in ihrer Angst und Hilflosigkeit und Trostbedürftigkeit, da sind die Menschen damals zu Tausenden in die Kirchen gerannt, weil sie sich gesagt haben, nur dort können wir, wenn überhaupt, in Trost finden. Das war ein großer Moment der Betroffenheit in der ganzen Welt. Der Besinnung, der Einkehr. Aber zu einer Umkehr der Menschen hat es nicht gereicht. Dazu ist es nicht gekommen. Im Gegenteil, es ging alles weiter wie bisher, vielleicht nur noch ein bisschen verrückter. Die Spaßgesellschaft treibt ihre grotesken Blüten immer mehr, der Tanz ums goldene Kalb wird immer wilder, aber von einer Umkehr zu Gott, da ist nichts zu merken. Dabei ist die Umkehr zu Gott, also die Bekehrung, dass die Menschen endlich anfangen, nach Gottes Geboten zu leben, und die falschen Götter zu verlassen. Das ist doch das Allerwichtigste, was seit dem 11. September in der Menschheit hätte passieren müssen. Aber offensichtlich läuft es in unserer Spaßgesellschaft wieder mal genauso wie bei der großen Fete von Belsazar. Bei dem reicht es bloß zum oberflächlichen Schreck, erst einmal. Aber es geht bei ihm nicht bis in die Tiefe. Gott setzt dem Belsazar ja die Sprühpistole nicht auf die Brust, um den ein bisschen zu erschrecken, sondern um ihn zu bekehren, um ihn zur Umkehr zu bewegen. Aber bei Belsazar, da reicht es bloß zum kurzen Schreck. Der will sich nicht ändern. Der will seine Weiber behalten. Der will seine Sauferei nicht aufgeben. Der Mann begreift gar nicht, dass Gott ihm hier seine letzte Chance bietet. Dass er eigentlich auf die Knie müsste und rückhaltlos seine Schuld bekennen müsste. Sondern der spielt immer noch großmäulig den King. Und so verpasst er den Moment der Gnade. Und so gibt es immer einen Moment, wobei Gott mal die Türe zuknallt. Aber bevor sie endgültig zugeht, da geht sie nochmal auf. Wie ein Lauffeuer verbreitet sich überall im Palast die Nachricht, im Wodka-Schuppen, da brennt es, da stinkt es. Da haben sie Parolen an der Wand geschmiert und die Täter sind unbekannt. Und das dringt bis zur Mutter des Königs, diese Reden. Und da geht die Tür auf und da kommt die Mutter vom König Belsazar mal rein. Die glaubt zwar nicht an Gott, aber von den Sauereien ihres Sohnes wollte sie auch nicht wissen. Die war also bei der Fete gar nicht mit dabei. Die ist also nicht besoffen wie der Rest der Firma, sondern bei klarem Verstande. Und da sagt sie zu dem Belsazar, das steht im Vers 11, lass dich von deinen Gedanken doch nicht so erschrecken und entfärbe dich nicht. Es ist ein Mann in deinem Königreich, der den Geist der heiligen Götter hat. Denn zu deines Vaters Zeiten, da fand sich bei ihm Erleuchtung, Klugheit und Weisheit wie der Götterweisheit. Und dein Vater, der König Nebukadnezar, der setzte ihn über die Zeichendeuter, Weisen, Gelehrten und Wahrsager, weil er ein überragender Geist bei ihm gefunden wurde. Dazu Verstand und Klugheit, Träume zu deuten, dunkle Sprüche zu erraten und Geheimnisse zu offenbaren. Das ist doch Daniel, dem der König einen anderen Namen gegeben hatte. So ruf doch nur den Daniel, der wird dir sagen, was das bedeuten soll. Und so kommt der Daniel wieder ins Spiel. Der Daniel erscheint und jetzt wird es richtig klasse. Der Daniel ist wie ein Licht, was in der Finsternis dieses Königshofes leuchtet. Also solche Menschen, die müsste es mehr geben. Aber damals wie heute gibt es vielleicht oder tausenden mal so einen Menschen wie den Daniel. Also gleich das Erste, was der sagt, das ist die wahre Wonne. Der König begrüßt den nämlich und bietet ihm an, Purpurkleid und was er ihm alles geben will, wenn er ihm deuten kann, der drittmächtigste Mann im ganzen Volk soll er werden und so weiter. Also ich meine, schöne Kleidung und Gold und einen guten Posten, was will man eigentlich mehr? Aber der Daniel, der will nicht, weil er schon mehr hat, der hat Gott. Und deshalb ist er unbestechlich. Und sein erster Satz, den er sagt, der lautet, behalte deine Gaben und gib die irgendeinem anderen. Und das zweite, was er sagt, das ist mindestens genauso klasse. Er sagt dem König ungeschminkt die Wahrheit ins Gesicht. Das hätte er ja gar nicht machen können, wenn er sich hätte vorher bestechen lassen mit großartigen Gaben. Wer sich verkauft, muss den Mund halten. Oder den anderen nach dem Munde reden. Aber weil er sich nicht bestechen ließ, da muss er sich jetzt kein Blatt vor den Mund nehmen. Und er erinnert den Belsazar jetzt erstmal daran, an seinen Vater Nebukadnezar, dass der stolz und hochmütig war und dann wahnsinnig wurde, vom Thron gestürzt wurde und dann sich bekehrte und Gott die Ehre gab. Aber du, Belsazar, sein Sohn, du hast dein Herz nicht gedemütigt, sondern obwohl du das alles wusstest, sondern du hast dich gegen den Herrn des Himmels erhoben und die Gefäße seines Hauses hat man vor dich bringen müssen und du, deine Mächtigen, deine Frauen und deine Nebenfrauen, ihr habt daraus getrunken. Und dazu hast du die silbernen, goldenen, ehernen, eisernen, hölzernen, steinernen Götter gelobt, die weder sehen noch hören noch fühlen können. Den Gott aber, der dir dein Leben und alle deine Wege in seiner Hand hat, den hast du nicht verehrt. Und darum wurde von ihm diese Hand gesandt und diese Schrift geschrieben. So aber lautet die Schrift, die dort steht, Mene, Mene, Tekel, Upharsin. Und sie bedeutet, Mene, das ist, Gott hat dein Königreich gezählt und beendet. Tekel, das ist, man hat dich auf der Waage gewogen und zu leicht befunden. Peres, das ist, dein Reich ist zerteilt und den Medern und Persern gegeben. Gott zeigt hier also, der pfeift mal die rote Karte. Das Spiel wird abgeblasen. Es ist aus. Und hoffentlich geht dir das nicht so am Tag des jüngsten Gerichts. Wenn Gott dich fragt, warum du dich nicht bekehrt hast und warum du aus der biblischen Geschichte nichts gelernt hast, obwohl du doch das alles wusstest, du hast es ja heute auch wieder gehört. Der Belsazar war einfach nicht bereit, aus der Geschichte zu lernen. Und ihm wird vorgeworfen, du hast dein Herz nicht gedemütigt, obwohl du das alles wusstest. Er hatte ja das Vorbild seines Vaters. Er zerbrach an seinen Orgien, in seiner Schamlosigkeit und seiner Gottlosigkeit. Und genau das, zusammen mit der Bestechlichkeit, das sind die Zeichen des bevorstehenden Untergangs einer Kultur. Wenn die Bestechung und die Sauferei und die Schamlosigkeit und die Gottlosigkeit das Normale sind, von da an geht's bergab. Wenn die Beate Uhse zur Nationalheiligen erklärt wird, dann wird's finster in Deutschland. Und so zerbrach Belsazars Reich und so zerbrach das Römische Reich und das Hitlerreich und was dann alles noch dahinterher noch kam. Der Daniel, der kündigt das Ende von Belsazars Reich an, indem er einfach die Zeichen des Verfalls nennt. Und diese göttlichen Drohungen, die treffen den König mit der Wucht von Hammerschlägen. Und mit der Präzension von Glockenschlägen, da treffen die auf der Stelle ein. Erstens, so heißt es hier, aber in derselben Nacht wurde Belsazar, der König der Chaldäer, getötet. Und zweitens, nächster Vers, und Darius aus Medien übernahm das Reich. Überschrift, irrt euch nicht, Gott lässt sich nicht spotten. Das ist eine harte Botschaft. Was machen wir nun damit? Also schließlich treiben wir es ja nicht alle so wie der Belsazar. Aber auch wenn wir nicht solche Sachen drehen wie der und nicht solche Gotteslästerer sind, also Sünder sind wir alle. Schuldig vor Gott sind wir alle. Und vor Gott bestehen kann keiner. Und damit wir trotz unserer Sünde und Schuld vor Gott kommen können, da hat sich Gott was ganz Besonderes ausgedacht. Da hat er eben seinen Sohn Jesus geschickt. Und bevor Jesus geboren wurde, hat er extra nochmal festgestellt, dieser Mann, der kommt in das Volk Israel, um sein Volk von seiner Sünde zu erlösen. Ja, und dann ist Jesus gekommen. Er hat die Menschen gerufen, auch zur Umkehr. Und manche sind ihm gefolgt und manche eben nicht. Und er ist dann am Kreuz gestorben für die Menschen, hat das Opfer gebracht. Und ganz am Ende der Bibel, in der Offenbarung des Johannes, da steht ein Wort von Jesus, was ich euch mal vorlesen möchte. Da sagt er, wen ich liebe, den erziehe ich mit Strenge. Macht also ernst und bekehrt euch. Hört gut zu. Ich stehe vor der Tür und klopfe an. Wenn jemand meine Stimme hört und öffnet, werde ich bei ihm einkehren. Ich werde mit ihm essen und er mit mir. Jesus steht vor der Tür deines Lebens und klopft an. Und du hast den ja heute klopfen gehört, in deinem Gewissen und in deinem Herzen. Und ich möchte dich mal darauf aufmerksam machen, dass Jesus eine sehr vornehme Art an sich hat. Also, der drückt nicht einfach die Klinke runter und rammelt durch die Haustüre einfach in dein Leben rein. Jesus kommt dir so nahe wie irgendwie möglich. Aber er bleibt vor deinem Leben stehen. Und die Klinke zu deinem Leben, die hast nur du. Und du entscheidest, wer reinkommt. Du allein. Und das respektiert Jesus. Du bist der Herr über dein Leben. Das kannst du alles selber bestimmen. Der überfährt dich nicht. Der klopft nur an. Immer mal wieder. Und da steht er nun da und wartet, dass du ihn einlässt. Und der steht ja auch nicht vor dir so mit dem Grinsen eines Zahnpasta-Verkäufers, als ob wenn du seine Produkte nimmst und die ganze Welt in Ordnung wäre. Nein, der steht vor der Tür deines Lebens mit dem schwarz verzerrten Gesicht des Gekreuzigten und sagt, hier, das sind meine Hände, die haben mich durchbohren lassen für dich. Willst du nicht mir die Hand geben? Und ich möchte mal sagen, du kannst Jesus ja nicht auf die Dauer so wie ein dummer Jungen vor der Tür stehen lassen. Du musst dich ja irgendwie mal äußern. Ja oder nein, komm rein oder hör, aber sag mal was, mach was. Jesus sagt, wer die Tür öffnet und mich einlädt, bei dem bleibe ich. Er hat da ein Bild, mit dem esse ich zusammen.
0: Sie hörten Dr. Theo Lehmann in einem Vortragsmitschnitt über den Propheten Daniel.

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1: Ich bin Jerome Nussbaum. Die Innenminister der Länder sehen noch Diskussionsbedarf beim Thema Drohnenabwehr. Nordrhein-Westfalens Innenminister Reul sagte, Drohnen seien längst kein Spielzeug mehr, sie könnten zu Bomben werden. Sein rheinland-pfälzischer Kollege Schwickert spricht in der Bild davon, dass die Fluggeräte längst Teil hybrider Bedrohungen seien. Wichtig sei die Zusammenarbeit mit Bundespolizei, Bundeswehr, den Betreibern von kritischer Infrastruktur, dem gemeinsamen Drohnenabwehrzentrum und auch mit den US-Streitkräften. Demnach soll es derzeit Überlegungen geben für ein entsprechendes Arbeitstreffen. Mit Blick auf die Landtagswahl in Sachsen-Anhalt hat der Präsident des Zentralrats der Juden, Schuster, vor der AfD gewarnt. Er sagte dem Redaktionsnetzwerk Deutschland, die Abstimmung werde für das demokratische Zentrum zur Bewährungsprobe.
2: Er sieht Politiker wie den Spitzenkandidaten Siegmund oder Landesverbandsvize Till Schneider als

0: steht wegen Plagiatsvorwürfen bei seiner Doktorarbeit unter Druck. Sein Doktortitel wurde ihm aberkannt. Höcke bräuchte 45 Stimmen. Seine AfD liegt mit 32 Abgeordneten deutlich darunter. Alle anderen Fraktionen haben angekündigt, gegen ihn zu stimmen. Nach der Flutkatastrophe im Himalaya ist die Zahl der Toten inzwischen auf fast 400 gestiegen. So viele Menschen wurden bisher allein in Nepal tot geborgen. In Tibet ist weiterhin von 3 Toten die Rede. Es gibt mindestens 1500 Vermisste.
1: Inzwischen ist klar, was zu der verheerenden Katastrophe vorgestern geführt hat. Ein Gletscher oberhalb des Grenzgebiets zwischen Nepal und Tibet ist kollabiert und danach in einer Mischung aus Eis, Wasser, Schlamm und Felsbrocken ins Tal gerast. Fast 170 Kilometer weit zog sich Geröll durch das Flusssystem. Wie ein Tsunami, heißt es. Die Erschütterung beim Absturz wurde laut Helmholtz-Zentrum für Geoforschung sogar in Deutschland registriert, von Messgeräten bei Magdeburg. Noah Ulrich, Redaktion.
0: US-Präsident Trump hat klargestellt, dass Russland keine NATO-Verbündeten angreifen wird. Es habe gute Gespräche mit dem russischen Präsidenten Putin gegeben, sagte er im Weißen Haus. Damit reagierte er auf Berichte zur Reise von CIA-Chef Radcliffe nach Moskau diese Woche. Der Kreml hat das Treffen inzwischen bestätigt und die Berichte als Schauermärchen abgetan. Der SC Freiburg hat sich für die Liga-Phase der Conference League qualifiziert. Der Bundesligist gewann am Abend das zweite Playoff-Duell gegen den schottischen Fußballclub Motherwell mit 4:1.
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0: Die Temperaturen liegen im Moment in Köln bei 20 Grad, 19 messen wir in Hamburg, 21 in Bremen, Berlin 18 Grad, 20 jeweils in Dresden, Frankfurt am Main und Stuttgart, 20 auch in München und in Erfurt und Münster 19 Grad. Heute ist es überwiegend wechselnd bewölkt, auch die Sonne lässt sich blicken. Allerdings ziehen vormittags schon vom Südwesten bis in die Mitte Deutschlands örtlich kräftige Schauer und Gewitter. Vor allem im Süden kann es dabei auch zu Unwettern kommen. Die Höchstwerte liegen zwischen 22 und 29 Grad, im äußersten Südosten nochmal bei bis zu 32 Grad.
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0: 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Guten Morgen und herzlich willkommen. Hören Sie nun einen Beitrag von Walter Krug.
1: Elia, ein Mann in der Kraft des Wortes Gottes. 1. Könige 21. Liebe Zuhörer, das 21. Kapitel im ersten Buch der Könige zeigt uns noch einmal, in welcher Vollmacht des Wortes Gottes Elia gelebt und gewirkt hat. Bitte nehmen Sie sich etwas Zeit, um dieses ganze Kapitel im Zusammenhang zu lesen. Jahre sind vergangen, seit Elia Elisa zu seinem Nachfolger berufen hat. In all den Jahren hören wir nichts von ihm, aber dafür von Ahab, und zwar nichts Gutes. Um was geht es in diesem 21. Kapitel? König Ahab will Nabots Weinberg. Beschlagnahmung oder Zwangsverkauf von Land waren in Israel illegal. Der Erbesitz eines Mannes sollte der nächsten Generation übergeben werden. Aber die Rechte des Volkes stören Isabel nicht. Hier muss Elia auf Gottes Geheiß eingreifen. Drei Gedanken dazu. Erstens: ein schwacher König, davon wird berichtet in den Versen 1 bis 16. Nabot will Ahab den Weinberg nicht geben. War er ungefällig? Beim oberflächlichen Betrachten ja. Aber in Wahrheit hatte Nabot recht. Das Land Kanaan war nach mosaischem Gesetz Gottes Eigentum, von dem ein jeder im Volk ein Stück als Lehen bekommen hatte. Deshalb durfte niemand, außer in wirklichen Notlagen, den ererbten Besitz veräußern. Und wenn dann nur bis zum nächsten Halljahr, das alle 50 Jahre stattfand, dann musste aller Grund und Boden wieder in den ursprünglichen Besitzzustand zurückgegeben werden. Diese Gebote wurden aber von Ahab nicht beachtet. Nabot musste ahnen, dass weder er noch seine Nachkommen darauf hoffen konnten, den Besitz zurückzubekommen. Darum die Ablehnung, den Weinberg an Ahab zu geben. Wieder war es Isabel, die sagte: Lass mich nur machen. Ein paar Urkunden werden gefälscht, ein paar Zeugen bestochen und zum Meineid verleitet. Es gibt einen Justizmord. Ahab bekommt den Weinberg. So einfach ist das. Zweitens: aufgehobenes Schweigen in den Versen 17 bis 24. Viele Jahre hat Gott Elia gegenüber geschwiegen. Was war das für eine Zeit für Elia? Wie muss er sich gebeugt haben? Wie muss er sich gesehnt haben, wieder von Gott gebraucht zu werden? Nun bricht Gott dieses Schweigen. Er ruft Elia, obwohl Elisa schon da ist. Die Sehnsucht nach Gemeinschaft und Dienst mit und für Gott war sicher sehr groß. Psalm 42, Vers 2 sagt: Wie der Hirsch lechzt nach frischem Wasser, so schreit meine Seele Gott zu dir. Die Buße eines Gotteskindes ist tiefer und schmerzlicher als eines Menschen, der ohne Gott gelebt hat und neu zu ihm findet. Wenn denn Gott wieder mit uns redet und uns gebraucht, was ist das für eine Freude? Die Hingabe wird dadurch nur noch völliger. Der Auftrag führt ihn wieder dorthin, wo er nicht hin wollte. Er muss zu Ahab und Isabel. Elia muss also zurück an den Platz, wo er geflohen war. So macht es der Herr noch bis heute. Auch wir müssen immer wieder dahin zurück, wo wir von Gottes Weg abgewichen sind, wo wir einen falschen Weg eingeschlagen haben. Oft wollen wir Fehler nur gut machen, aber es geht um Buße und Umkehr. Wir müssen an den Platz zurück, wo wir den Herrn verließen. Elia geht. Er hat gelernt. Kein Zeichen von Furcht sehen wir. Er hat nur einen Willen, und das ist der Wille Gottes. Den will er gehorsam ausführen. Ahab ist nicht allein, es sind Dutzende um ihn herum, aber Elia bleibt mutig und spricht die Gerichtsbotschaft Gottes. Die Gerichtsbotschaft Gottes ist kurz und hart und wahr. Vers 19 sagt, du hast gemordet und geraubt. Es sind nicht Elias Worte, sondern Gott redet durch ihn. Und der Herr braucht keine Höflichkeitsfloskeln, die schmeicheln. Die Wahrheit wird klar und direkt gesagt. Hat Ahab gemordet? Nach dem Buchstaben nicht. Aber seine Frau hat das alles gemacht und er hat sich nicht gewehrt. Vor Gott werden wir nicht erst durch die Tat schuldig, sondern schon durch die Gedanken oder die Unterlassungen. Was haben unsere Gedanken, Blicke und Worte schon angerichtet? Die Ankündigung ist buchstäblich eingetroffen. Gott hält Wort. Er erfüllt nicht nur seine Verheißungen, er macht auch seine Drohungen wahr. Elia sagt die Wahrheit und Ahab nennt ihn einen Feind. Schon zweimal hat Elia hart reden müssen, bei der Dürre und auf dem Karmel. Wenn man aber einem Menschen die Wahrheit sagt, ist es doch der beste Beweis dafür, dass man es gut mit ihm meint. In Isabel hatte er sicher keine Freundin, denn sie tat alles, um ihn von Gott wegzuhalten. Verwechseln wir auch Freund und Feind? Auch wenn die Wahrheit schmerzt, gut und heilsam ist sie immer, wenn wir sie annehmen. Drittens, die Kraft des Wortes in den Versen 25 bis 29 beschrieben. Die Worte treffen. Der König beugt sich und tut Buße. Er lässt sich endlich belehren. Was für ein Verstockter war Ahab? Wie oft hat Gott an sein Herz appelliert? Welch ein Gericht war die Dürrezeit? Welch ein Zeichen auf dem Karmel? Aber scheinbar alles vergeblich. Er blieb in seinen Sünden. Und der Grund dazu heißt Isabel. Ahab war versklavt in seinen Sünden und abhängig von seiner Frau. Jetzt traf ihn Gottes Wort und er tat endlich Buße. Wenn auch die Herzen noch so kalt sind und hart, Gottes Wort kann sie doch erreichen. Und noch eins, als Ahab Buße tut, nimmt Gott seine Reue an. Er verspricht, dass er das Urteil aufschiebt und Ahab es nicht erleben muss. Gott sieht Buße gnädig an. Das ist Evangelium. Ahab tut Buße, aber eine wirkliche, tiefgehende, bleibende Gesinnesänderung war es nicht. Das zeigt sich schon im nächsten Kapitel. Ahab beugt sich vor Gott, aber es war keine mögliche Erneuerung. Er tat Buße, aber fand nicht zum lebendigen Glauben. Erweckt, aber nicht bekehrt. Am Anfang unserer Hinwendung zu Christus war alles schön. Aber die Zeit, die Gesellschaft, die Bequemlichkeit hat uns wieder eingeholt. Hat Gott ihr Leben wirklich neu gemacht, liebe Zuhörer? Die Einladung Gottes ist liebevoll und eindringlich. Wenn wir sie hören und annehmen, werden wir nicht nur die Vergebung, sondern auch die ständige Nähe Gottes erfahren. Ich wünsche Ihnen eine ehrliche Hinwendung zu Jesus Christus, dem Herrn, der unser Leben erneuern und führen kann. Sie dürfen mit Gott reden und ihm den Wunsch sagen, dass Sie ganz mit ihm leben wollen. Gott erhört Gebet. Und dieses Gebet ist ein Gebet nach seinem Herzen. Beginnen Sie Ihr Leben mit diesem Herrn, jetzt. Er hört, vergibt und schenkt Ihnen neues Leben.

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1: Ich bin Jerome Nussbaum. Die Innenminister der Länder sehen noch Diskussionsbedarf beim Thema Drohnenabwehr. Nordrhein-Westfalens Innenminister Reul sagte, Drohnen seien längst kein Spielzeug mehr, sie könnten zu Bomben werden. Sein rheinland-pfälzischer Kollege Schwickert spricht in der Bild davon, dass die Fluggeräte längst Teil hybrider Bedrohungen seien. Wichtig sei die Zusammenarbeit mit Bundespolizei, Bundeswehr, den Betreibern von kritischer Infrastruktur, dem gemeinsamen Drohnenabwehrzentrum und auch mit den US-Streitkräften. Demnach soll es derzeit Überlegungen geben für ein entsprechendes Arbeitstreffen. Mit Blick auf die Landtagswahl in Sachsen-Anhalt hat der Präsident des Zentralrats der Juden, Schuster, vor der AfD gewarnt. Er sagte dem Redaktionsnetzwerk Deutschland, die Abstimmung werde für das demokratische Zentrum zur Bewährungsprobe.
2: Er sieht Politiker wie den Spitzenkandidaten Siegmund oder Landesverbandsvize Till Schneider als erklärte Gegner der offenen Gesellschaft. Sie würden in Politikfeldern wie etwa im Bereich der Erinnerungskultur radikale Kurswechsel anstreben. Dies komme laut Schuster einer Aufkündigung des bundesrepublikanischen Konsenses gleich. Daher dürfe es aus reinem Machtkalkül heraus keinerlei Annäherung an die AfD geben. Und der Partei dürfe aus seiner Sicht an keiner Stelle politische Verantwortung übertragen werden. Ulrike Klein, Redaktion.
1: Im Thüringer Landtag versucht AfD-Chef Höcke heute ein weiteres Mal Ministerpräsident zu werden. Am Vormittag stimmen die Abgeordneten über das beantragte Misstrauensvotum gegen Ministerpräsident Vogt ab.

0: Ein Gletscher oberhalb des Grenzgebiets zwischen Nepal und Tibet ist kollabiert und danach in einer Mischung aus Eis, Wasser, Schlamm und Felsbrocken ins Tal gerast. Fast 170 Kilometer weit zog sich Geröll durch das Flusssystem, wie ein Tsunami heißt es. Die Erschütterung beim Absturz wurde laut Helmholtz-Zentrum für Geoforschung sogar in Deutschland registriert, von Messgeräten bei Magdeburg. Noah Ulrich, Redaktion.
1: US-Präsident Trump hat klargestellt, dass Russland keine NATO-Verbündeten angreifen wird. Es habe gute Gespräche mit dem russischen Präsidenten Putin gegeben, sagte er im Weißen Haus. Damit reagierte er auf Berichte zur Reise von CIA-Chef Radcliffe nach Moskau diese Woche. Der Kreml hat das Treffen inzwischen bestätigt und die Berichte als Schauermärchen abgetan. Der SC Freiburg hat sich für die Liga-Phase der Conference League qualifiziert. Der Bundesligist gewann am Abend das zweite Playoff-Duell gegen den schottischen Fußballclub Motherwell mit 4:1.
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1: Die Temperaturen liegen im Moment in Köln bei 20 Grad, 19 messen wir in Hamburg, 21 in Bremen, Berlin 18 Grad, 20 jeweils in Dresden, Frankfurt am Main und Stuttgart, 20 auch in München und in Erfurt und Münster 19 Grad. Heute ist es überwiegend wechselnd bewölkt, auch die Sonne lässt sich blicken. Allerdings ziehen vormittags schon vom Südwesten bis in die Mitte Deutschlands örtlich kräftige Schauer und Gewitter. Vor allem im Süden kann es dabei auch zu Unwettern kommen. Die Höchstwerte liegen zwischen 22 und 29 Grad, im äußersten Südosten nochmal bei bis zu 32 Grad.
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1: Freitag, 28. August. Wenn jemand in Christus ist, so ist er eine neue Schöpfung. Das Alte ist vergangen, siehe, Neues ist geworden. 2. Korinther 5, Vers 17. Wein. 5. Gefrorene Beeren. Stellen Sie sich vor, Sie spazieren im Winter durch die Weinhänge an der Mosel, es ist minus 7 Grad kalt. Plötzlich stellen Sie bei einem Weinberg verwundert fest, hier wurde noch gar nicht geerntet. Wie kann das sein? Nun, der Winzer hat diese Beeren nicht etwa vergessen. Er hat sie sogar in voller Absicht hängen lassen. Die reifen Beeren, die sonst in der warmen Sonne erstrahlen, müssen von der Kälte übermannt werden und gefrieren. Wird der Moment der Durchfrostung erreicht, werden sie in einem engen Zeitfenster sorgfältig von Hand gelesen. Beim anschließenden Pressen trennt sich das gefrorene Wasser als Eis vom konzentrierten zuckrigen Saft, der später zu einem edlen, süßen Wein wird, dem Eiswein. In der Herstellung des Eisweins liegt eine tiefgreifende Wahrheit. Was wie ein Ende erscheint, das Gefrieren der Beeren, bereitet den Weg für etwas sehr Kostbares, das sonst gar nicht entstehen könnte. Genauso ist es auch, wenn man sich mit dem Gedanken trägt, Jesus sein Leben anzuvertrauen. Es bedeutet nämlich das Ende des eigenen Ichs. Wer mit Jesus leben will, der muss ihm freie Hand lassen. Das kann durchaus ein schmerzhafter Prozess sein. Ziele und Glaubenssätze, die man bisher mit Feuereifer vertrat, müssen aufgegeben werden. Das Leben, wie es bisher war, ändert sich. Etwas stirbt. Das Alte ist vergangen. Das lässt sich nicht beschönigen. Doch man kann auch die andere Seite in Augenschein nehmen, die der Tagesvers beleuchtet. Wer Jesus das eigene Leben anvertraut, der erlebt etwas Neues. Eine ungeahnte Qualität des Seins. Jesus verspricht, ich bin gekommen, damit sie Leben haben und es im Überfluss haben. Johannes 10, Vers 10. Wer also das Wagnis eingeht, sein altes Leben loszulassen, der wird nicht enttäuscht werden. Die Frage zum Nachdenken. Was muss noch sterben, damit Neues entstehen kann? Der Tipp fürs Leben. Jesus bietet auch Ihnen diese neuartige Lebensqualität an. Die tägliche Bibellese. 2. Korinther 5, Verse 14 bis 21. Denn die Liebe Christi drängt uns, da wir zu diesem Urteil gekommen sind, dass einer für alle gestorben ist und somit alle gestorben sind. Und für alle ist er gestorben, damit die, welche leben, nicht mehr sich selbst leben, sondern dem, der für sie gestorben und auferweckt worden ist. Daher kennen wir von nun an niemand nach dem Fleisch. Wenn wir Christus auch nach dem Fleisch gekannt haben, so kennen wir ihn doch jetzt nicht mehr so. Daher, wenn jemand in Christus ist, so ist er eine neue Schöpfung. Das Alte ist vergangen, siehe, Neues ist geworden. Alles aber von Gott, der uns mit sich selbst versöhnt hat durch Christus und uns den Dienst der Versöhnung gegeben hat, wie denn Gott in Christus war und die Welt mit sich selbst versöhnte, ihnen ihre Übertretungen nicht zurechnete und in uns das Wort von der Versöhnung gelegt hat. So sind wir nun Gesandte an Christi statt, indem Gott gleichsam durch uns ermahnt, wir bitten für Christus, lasst euch versöhnen mit Gott. Den, der Sünde nicht kannte, hat er für uns zur Sünde gemacht, damit wir Gottes Gerechtigkeit wurden in ihm.

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1: Kleine Kinder fragen mit Vorliebe und manchmal andauernd, warum? Alle Eltern kennen das. Manchmal kann es nervend sein. Für das Kind ist es eine wichtige Phase, die es für seine Entwicklung braucht. Es will die Welt und das Leben verstehen. Warum ist das so? Warum soll ich das tun? Warum machst du das? Der kindliche Zwerg will den Sinn erkennen. Irgendwann hört die Warum-Fragerei aber auf. Auch wenn die Frage nicht andauernd auf den Lippen liegt, im Herzen bleibt sie bestehen. Das ganze Leben lang begleitet uns die Warum-Frage. Bis ins hohe Alter kommt das Warum um die Ecke. Angesichts von Schmerzen, Leid und Tod fragen wir immer wieder nach dem Sinn. Wenn liebe Menschen durch einen Unfall ums Leben kommen, wenn die alten Eltern Alzheimer bekommen, wenn Kinder im Krankenhaus auf der Krebsstation ankommen, so ist das Leben. Wir können nicht jedes Warum beantworten. Manche stellen ihre Warum-Fragen in Richtung Gott. In der Bibel wird uns der leidgeprüfte Hiob vorgestellt. Mit ihm hat der Begriff Hiobs Botschaft zu tun. Gott beantwortete ihm nie die Frage, warum. Stattdessen zeigte er Hiob, dass es wichtig ist zu wissen, wer alles im Griff hat. So wie ein Vater nach einer Reihe von Warum-Fragen dem Kind nur noch antwortet, weil ich es sage. Ebenso muss Gott uns ab und zu sagen, vertraue mir, auch wenn du keine Antwort bekommst. Wenn wir vom Warum zum Wer durchdringen, bekommen wir Kraft, Geduld und Hoffnung. Wer Gott vertraut, weiß, selbst wenn dieses Leid das letzte Kapitel meiner irdischen Geschichte ist, kommt danach die erste Seite der himmlischen. Dort beginnt dann das Leben ohne Flecken, ohne Leid und ohne Widersprüche.

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1: Ich bin Jerome Nussbaum. Mehr als 11 Jahre nach dem Germanwings-Absturz mit 150 Toten beginnt am Landgericht Braunschweig ein neuer Schmerzensgeldprozess. 30 Hinterbliebene fordern von der Bundesrepublik Deutschland jeweils bis zu 110.000 Euro. Unter den Toten war eine ganze Schülergruppe aus Haltern in Nordrhein-Westfalen. Der Co-Pilot hatte die Maschine in den französischen Alpen zum Absturz gebracht. Verhandelt wird in Braunschweig, weil die Bundesstelle für Flugunfalluntersuchung dort ihren Sitz hat. Im Zusammenhang mit dem Hackerangriff auf das Berliner Verwaltungsnetz gibt es jetzt offenbar eine Lösegeldforderung. Das will die ARD aus mehreren Quellen erfahren haben.
2: Wie hoch die Summe ist, wurde zunächst nicht bekannt. Die Senatskanzlei hat sich bisher nicht dazu geäußert. Unklar ist, womit die Lösegelderpresser drohen, sollte nichts gezahlt werden. Offen ist auch, ob es sich um dieselben Leute handelt, die das Landesnetz lahmgelegt hatten. Am Vormittag soll es ein Treffen der Senatskanzlei mit den Bundes- und Landessicherheitsbehörden, Vertretern des Cyberabwehrzentrums sowie mit den betroffenen Verwaltungen geben. Zuletzt hieß es, dass möglicherweise doch sensible, personenbezogene Daten abgeflossen sein könnten. Noah Ulrich, Redaktion.
1: Im Katastrophengebiet im Himalaya werden immer mehr Tote geborgen. Inzwischen ist die Rede von knapp 470 Opfern. Mehr als 1400 Menschen gelten noch als vermisst. Viele könnten nach dem Gletscherabsturz in verschütteten Bergdörfern festsitzen oder unter Schlammmassen begraben sein, heißt es. Auch von 8 deutschen Touristen fehlt jede Spur. Die Sturzflut aus Eis, Schlamm und Wasser war vorgestern fast 170 Kilometer weit durch Nepal gerast und hatte ganze Ortschaften mitgerissen. US-Präsident Trump bestreitet Berichte, wonach Russland einen Angriff auf NATO-Staaten planen könnte. Er reagierte damit auf eine Reise von CIA-Chef Radcliffe nach Moskau diese Woche.
3: Er soll in Moskau davor gewarnt haben, etwa das Baltikum anzugreifen. Dort hatte es zuletzt schon Vorfälle mit Drohnen, aber auch Überflüge von russischen Jets gegeben. Trump sprach von guten Gesprächen mit dem russischen Präsidenten Putin. Er werde nicht angreifen.

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1: Wir schauen auf die aktuellen Temperaturen. Köln 20 Grad, Hamburg 19, 20 sind es auch in Bremen, 19 in Berlin, Dresden 22 Grad, Frankfurt am Main und Stuttgart 21, München 23, Erfurt 22 Grad und in Münster messen wir 19 Grad. Heute ist es überwiegend wechselnd bewölkt, auch die Sonne lässt sich blicken. Allerdings ziehen vormittags schon vom Südwesten bis in die Mitte Deutschlands örtlich kräftige Schauer und Gewitter. Vor allem im Süden kann es dabei auch zu Unwettern kommen. Die Höchstwerte liegen zwischen 22 und 29 Grad, im äußersten Südosten nochmal bei bis zu 32 Grad.
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0: 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Guten Morgen und herzlich willkommen. Es folgt ein Beitrag von Walter Krug.
1: Elia, ein Mann in der Kraft des Wortes Gottes. 1. Könige 21. Liebe Zuhörer, das 21. Kapitel im ersten Buch der Könige zeigt uns noch einmal, in welcher Vollmacht des Wortes Gottes Elia gelebt und gewirkt hat. Bitte nehmen Sie sich etwas Zeit, um dieses ganze Kapitel im Zusammenhang zu lesen. Jahre sind vergangen, seit Elia Elisa zu seinem Nachfolger berufen hat. In all den Jahren hören wir nichts von ihm, aber dafür von Ahab, und zwar nichts Gutes. Um was geht es in diesem 21. Kapitel? König Ahab will Nabots Weinberg. Beschlagnahmung oder Zwangsverkauf von Land waren in Israel illegal. Der Erbesitz eines Mannes sollte der nächsten Generation übergeben werden. Aber die Rechte des Volkes stören Isabel nicht. Hier muss Elia auf Gottes Geheiß eingreifen. Drei Gedanken dazu. Erstens, ein schwacher König, davon wird berichtet in den Versen 1 bis 16. Nabot will Ahab den Weinberg nicht geben. War er ungefällig? Beim oberflächlichen Betrachten ja. Aber in Wahrheit hatte Nabot recht. Das Land Kanaan war nach mosaischem Gesetz Gottes Eigentum, von dem ein jeder im Volk ein Stück als Lehen bekommen hatte. Deshalb durfte niemand, außer in wirklichen Notlagen, den ererbten Besitz veräußern. Und wenn dann nur bis zum nächsten Halljahr, das alle 50 Jahre stattfand, dann musste aller Grund und Boden wieder in den ursprünglichen Besitzzustand zurückgegeben werden. Diese Gebote wurden aber von Ahab nicht beachtet. Nabot musste ahnen, dass weder er noch seine Nachkommen darauf hoffen konnten, den Besitz zurückzubekommen. Darum die Ablehnung, den Weinberg an Ahab zu geben. Wieder war es Isabel, die sagte, lass mich nur machen. Ein paar Urkunden werden gefälscht, ein paar Zeugen bestochen und zum Meineid verleitet. Es gibt einen Justizmord. Ahab bekommt den Weinberg. So einfach ist das. Zweitens, aufgehobenes Schweigen in den Versen 17 bis 24. Viele Jahre hat Gott Elia gegenüber geschwiegen. Was war das für eine Zeit für Elia? Wie muss er sich gebeugt haben? Wie muss er sich gesehnt haben, wieder von Gott gebraucht zu werden? Nun bricht Gott dieses Schweigen. Er ruft Elia, obwohl Elisa schon da ist. Die Sehnsucht nach Gemeinschaft und Dienst mit und für Gott war sicher sehr groß. Psalm 42, Vers 2 sagt, wie der Hirsch lechzt nach frischem Wasser, so schreit meine Seele Gott zu dir. Die Buße eines Gotteskindes ist tiefer und schmerzlicher als eines Menschen, der ohne Gott gelebt hat und neu zu ihm findet. Wenn denn Gott wieder mit uns redet und uns gebraucht, was ist das für eine Freude? Die Hingabe wird dadurch nur noch völliger. Der Auftrag führt ihn wieder dorthin, wo er nicht hin wollte. Er muss zu Ahab und Isabel. Elia muss also zurück an den Platz, wo er geflohen war. So macht es der Herr noch bis heute. Auch wir müssen immer wieder dahin zurück, wo wir von Gottes Weg abgewichen sind, wo wir einen falschen Weg eingeschlagen haben. Oft wollen wir Fehler nur gut machen, aber es geht um Buße und Umkehr. Wir müssen an den Platz zurück, wo wir den Herrn verließen. Elia geht. Er hat gelernt. Kein Zeichen von Furcht sehen wir. Er hat nur einen Willen und das ist der Wille Gottes. den will er gehorsam ausführen. Ahab ist nicht allein, es sind Dutzende um ihn herum, aber Elia bleibt mutig und spricht die Gerichtsbotschaft Gottes. Die Gerichtsbotschaft Gottes ist kurz und hart und wahr. Vers 19 sagt, du hast gemordet und geraubt. Es sind nicht Elias Worte, sondern Gott redet durch ihn. Und der Herr braucht keine Höflichkeitsfloskeln, die schmeicheln. Die Wahrheit wird klar und direkt gesagt. Hat Ahab gemordet? Nach dem Buchstaben nicht. Aber seine Frau hat das alles gemacht und er hat sich nicht gewehrt. Vor Gott werden wir nicht erst durch die Tat schuldig, sondern schon durch die Gedanken oder die Unterlassungen. Was haben unsere Gedanken, Blicke und Worte schon angerichtet? Die Ankündigung ist buchstäblich eingetroffen. Gott hält Wort. Er erfüllt nicht nur seine Verheißungen, er macht auch seine Drohungen wahr. Elia sagt die Wahrheit und Ahab nennt ihn einen Feind. Schon zweimal hat Elia hart reden müssen, bei der Dürre und auf dem Karmel. Wenn man aber einem Menschen die Wahrheit sagt, ist es doch der beste Beweis dafür, dass man es gut mit ihm meint. In Isabel hatte er sicher keine Freundin, denn sie tat alles, um ihn von Gott wegzuhalten. Verwechseln wir auch Freund und Feind? Auch wenn die Wahrheit schmerzt, gut und heilsam ist sie immer, wenn wir sie annehmen. Drittens, die Kraft des Wortes in den Versen 25 bis 29 beschrieben. Die Worte treffen. Der König beugt sich und tut Buße. Er lässt sich endlich belehren. Was für ein Verstockter war Ahab? Wie oft hat Gott an sein Herz appelliert? Welch ein Gericht war die Dürrezeit? Welch ein Zeichen auf dem Karmel? Aber scheinbar alles vergeblich. Er blieb in seinen Sünden. Und der Grund dazu heißt Isabel. Ahab war versklavt in seinen Sünden und abhängig von seiner Frau. Jetzt traf ihn Gottes Wort und er tat endlich Buße. Wenn auch die Herzen noch so kalt sind und hart, Gottes Wort kann sie doch erreichen. Und noch eins, als Ahab Buße tut, nimmt Gott seine Reue an. Er verspricht, dass er das Urteil aufschiebt und Ahab es nicht erleben muss. Gott sieht Buße gnädig an. Das ist Evangelium. Ahab tut Buße, aber eine wirkliche, tiefgehende, bleibende Gesinnesänderung war es nicht. Das zeigt sich schon im nächsten Kapitel. Ahab beugt sich vor Gott, aber es war keine mögliche Erneuerung. Er tat Buße, aber fand nicht zum lebendigen Glauben. Erweckt, aber nicht bekehrt. Am Anfang unserer Hinwendung zu Christus war alles schön. Aber die Zeit, die Gesellschaft, die Bequemlichkeit hat uns wieder eingeholt. Hat Gott ihr Leben wirklich neu gemacht, liebe Zuhörer? Die Einladung Gottes ist liebevoll und eindringlich. Wenn wir sie hören und annehmen, werden wir nicht nur die Vergebung, sondern auch die ständige Nähe Gottes erfahren. Ich wünsche Ihnen eine ehrliche Hinwendung zu Jesus Christus, dem Herrn, der unser Leben erneuern und führen kann. Sie dürfen mit Gott reden und ihm den Wunsch sagen, dass Sie ganz mit ihm leben wollen. Gott erhört Gebet. Und dieses Gebet ist ein Gebet nach seinem Herzen. Beginnen Sie Ihr Leben mit diesem Herrn, jetzt. Er hört, vergibt und schenkt Ihnen neues Leben.

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1: Ich bin Jerome Nussbaum. Mehr als 11 Jahre nach dem Germanwings-Absturz mit 150 Toten beginnt am Landgericht Braunschweig ein neuer Schmerzensgeldprozess. 30 Hinterbliebene fordern von der Bundesrepublik Deutschland jeweils bis zu 110.000 Euro. Unter den Toten war eine ganze Schülergruppe aus Haltern in Nordrhein-Westfalen. Der Co-Pilot hatte die Maschine in den französischen Alpen zum Absturz gebracht. Verhandelt wird in Braunschweig, weil die Bundesstelle für Flugunfalluntersuchung dort ihren Sitz hat. Im Zusammenhang mit dem Hackerangriff auf das Berliner Verwaltungsnetz gibt es jetzt offenbar eine Lösegeldforderung. Das will die ARD aus mehreren Quellen erfahren haben.
2: Wie hoch die Summe ist, wurde zunächst nicht bekannt. Die Senatskanzlei hat sich bisher nicht dazu geäußert. Unklar ist, womit die Lösegelderpresser drohen, sollte nichts gezahlt werden. Offen ist auch, ob es sich um dieselben Leute handelt, die das Landesnetz lahmgelegt hatten. Am Vormittag soll es ein Treffen der Senatskanzlei mit den Bundes- und Landessicherheitsbehörden, Vertretern des Cyberabwehrzentrums sowie mit den betroffenen Verwaltungen geben. Zuletzt hieß es, dass möglicherweise doch sensible, personenbezogene Daten abgeflossen sein könnten. Noah Ulrich, Redaktion.
1: Im Katastrophengebiet im Himalaya werden immer mehr Tote geborgen. Inzwischen ist die Rede von knapp 470 Opfern. Mehr als 1400 Menschen gelten noch als vermisst. Viele könnten nach dem Gletscherabsturz in verschütteten Bergdörfern festsitzen oder unter Schlammmassen begraben sein, heißt es. Auch von 8 deutschen Touristen fehlt jede Spur. Die Sturzflut aus Eis, Schlamm und Wasser war vorgestern fast 170 Kilometer weit durch Nepal gerast und hatte ganze Ortschaften mitgerissen. US-Präsident Trump bestreitet Berichte, wonach Russland einen Angriff auf NATO-Staaten planen könnte. Er reagierte damit auf eine Reise von CIA-Chef Radcliffe nach Moskau diese Woche.
3: Er soll in Moskau davor gewarnt haben, etwa das Baltikum anzugreifen. Dort hatte es zuletzt schon Vorfälle mit Drohnen, aber auch Überflüge von russischen Jets gegeben. Trump sprach von guten Gesprächen mit dem russischen Präsidenten Putin. Er werde nicht angreifen. Der Kreml hat das Treffen inzwischen bestätigt und sprach von Panikmache und Schauermärchen. Sicherheitsexperten sehen seit einiger Zeit eine angespannte Lage in und um Kaliningrad. Die Rede ist davon, dass Russland von dort aus die NATO-Abwehr testen wolle. Ulrike Klein, Redaktion.
1: Der FC Bayern und der VfB Stuttgart eröffnen am Abend die neue Fußball-Bundesliga-Saison. Damit beginnt die neue Spielzeit, wie die letzte aufgehört hat. Im DFB-Pokalfinale hatten die Bayern Stuttgart mit 3:0 besiegt. Aufgestiegen und damit diese Saison neu dabei sind Schalke, Paderborn und Elversberg.

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0: 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Hallo und herzlich willkommen. In unserer heutigen Bibellese hören Sie aus der großen Hörbibel nach Martin Luther, erschienen bei der Deutschen Bibelgesellschaft, einen Abschnitt aus dem Alten Testament, aus den Psalmen. Psalm 35 bis 39 und nach ein wenig Musik auch einen Abschnitt aus dem Neuen Testament, aus dem 2. Korintherbrief, Kapitel 7. Und nun viel Freude beim Zuhören des Wortes Gottes.
1: Herr, führe meine Sache wider meine Widersacher. Bekämpfe, die mich bekämpfen. Ergreife Schild und Waffen und mache dich auf, mir zu helfen.

0: Alle meine Gebeine sollen sagen, Herr, wer ist dir gleich, der du den Elenden rettest, vor dem, der ihm zu stark ist, und den Elenden und Armen vor seinen Räubern? Es treten falsche Zeugen auf. Sie fordern von mir, wovon ich nichts weiß. Sie vergelten mir Gutes mit Bösem, um mich in Herzeleid zu bringen. Ich aber zog einen Sack an, wenn sie krank waren, tat mir Wehe mit Fasten und betete immer wieder von Herzen. Als wäre es mein Freund und Bruder, so ging ich einher. Wie einer Leid trägt über seine Mutter, so beugte ich mich in Trauer. Sie aber freuen sich, wenn ich wanke, und rotten sich zusammen. Sie rotten sich heimlich zum Schlag wider mich. Sie lästern und hören nicht auf. Sie lästern und spotten immerfort und knirschen wider mich mit ihren Zähnen. Herr, wie lange willst du zusehen? Errette doch meine Seele vor ihrem Unheil, mein Leben vor den jungen Löwen. Ich will dir danken in großer Gemeinde. Unter vielem Volk will ich dich rühmen. Lass sich nicht über mich freuen, die mir zu Unrecht feind sind. Lass nicht mit den Augen spotten, die mich ohne Grund hassen. Denn sie reden nicht, was zum Frieden dient, und ersinnen falsche Anklagen wider die Stillen im Lande. Sie sperren das Maul weit auf wider mich und sprechen, da, da, wir haben es gesehen. Herr, du hast es gesehen. Schweige nicht, Herr, sei nicht ferne von mir. Wache auf, werde wach, mir Recht zu schaffen und meine Sache zu führen, mein Gott und Herr. Herr, mein Gott, verhilf mir zum Recht nach deiner Gerechtigkeit, dass sie sich nicht über mich freuen. Lass sie nicht sagen in ihrem Herzen, da, da, das wollten wir. Lass sie nicht sagen, wir haben ihn verschlungen. Sie sollen sich schämen und zu Schanden werden, alle, die sich meines Unglücks freuen. Sie sollen in Schmach und Schande sich kleiden, die sich wider mich rühmen. Jubeln und freuen sollen sich die mir gönnen, dass ich Recht behalte. Und immer sagen, der Herr sei hochgelobt, der seinem Knecht so wohl will. Und meine Zunge soll reden von deiner Gerechtigkeit und dich täglich preisen.
1: Es sinnen die Übertreter auf gottloses Treiben im Grund ihres Herzens. Es ist keine Gottesfurcht bei ihnen. Und doch hat Gott den Weg vor ihnen geebnet, um ihre Schuld aufzufinden und zu hassen. Alle ihre Worte sind falsch und erlogen. Verständig und gut handeln sie nicht mehr. Sie trachten auf ihrem Lager nach Schaden und stehen fest auf dem bösen Weg und scheuen kein Arges. Herr, deine Güte reicht, soweit der Himmel ist, und deine Wahrheit, soweit die Wolken gehen. Deine Gerechtigkeit steht wie die Berge Gottes und dein Recht wie die große Tiefe. Herr, du hilfst Menschen und Tieren. Wie köstlich ist deine Güte, Gott, dass Menschenkinder unter dem Schatten deiner Flügel Zuflucht haben. Sie werden satt von den reichen Gütern deines Hauses, und du tränkst sie mit Wonne, wie mit einem Strom. Denn bei dir ist die Quelle des Lebens, und in deinem Lichte sehen wir das Licht.
2: Breite deine Güte über die, die dich kennen, und deine Gerechtigkeit über die Frommen. Lass mich nicht kommen unter den Fuß der Stolzen,
1: und die Hand der Gottlosen vertreibe mich nicht.
2: Sieh da,
1: sie sind gefallen.
2: Die Übeltäter sind gestürzt
1: und können nicht wieder aufstehen.
3: Entrüste dich nicht über die Bösen, sei nicht neidisch auf die Übeltäter. Denn wie das Gras werden sie bald verdorren, und wie das grüne Kraut werden sie verwelken. Hoffe auf den Herrn und tu Gutes. Bleibe im Lande und nähre dich redlich. Habe deine Lust am Herrn. Der wird dir geben, was dein Herz wünscht. Befiehl dem Herrn deine Wege und hoffe auf ihn. Er wird's wohl machen und wird deine Gerechtigkeit heraufführen wie das Licht und dein Recht wie den Mittag. Sei stille dem Herrn und warte auf ihn. Entrüste dich nicht über den, dem es gut geht, der seinen Mutwillen treibt. Steh ab vom Zorn und lass den Grimm. Entrüste dich nicht,

0: damit du nicht Unrecht tust. Denn die Bösen werden ausgerottet, die aber des Herrn harren, werden das Land erben. Noch eine kleine Zeit, so ist der Gottlose nicht mehr da, und wenn du nach seiner Stätte siehst, ist er weg. Aber die Elenden werden das Land erben und ihre Freude haben an großem Frieden. Der Gottlose droht dem Gerechten und knirscht mit seinen Zähnen wider ihn, aber der Herr lacht seiner, denn er sieht, dass sein Tag kommt. Die Gottlosen ziehen das Schwert und spannen ihren Bogen, dass sie fällen den Elenden und Armen und morden die Frommen. Aber ihr Schwert wird in ihr eigenes Herz dringen, und ihr Bogen wird zerbrechen. Das Wenige, das ein Gerechter hat, ist besser als der Überfluss vieler Gottloser. Denn der Gottlosen Arm wird zerbrechen, aber der Herr erhält die Gerechten. Der Herr kennt die Tage der Frommen, und ihr Gut wird ewiglich bleiben. Sie werden nicht zu Schanden in böser Zeit, und in der Hungersnot werden sie genug haben. Denn die Gottlosen werden umkommen, und die Feinde des Herrn, wenn sie auch sind wie prächtige Auen, werden sie doch vergehen, wie der Rauch vergeht. Der Gottlose muss borgen und bezahlt nicht, aber der Gerechte ist barmherzig und kann geben. Denn die Gesegneten des Herrn erben das Land. Aber die er verflucht, werden ausgerottet. Von dem Herrn kommt es, wenn eines Mannes Schritte fest werden, und er hat Gefallen an seinem Wege. Fällt er, so stürzt er doch nicht. Denn der Herr hält ihn fest an der Hand. Ich bin jung gewesen und alt geworden und habe noch nie den Gerechten verlassen gesehen und seine Kinder um Brot betteln. Er ist allezeit barmherzig und leiht gerne, und sein Geschlecht wird zum Segen sein. Lass ab vom Bösen und tu Gutes, so bleibst du wohnen immer da. Denn der Herr hat das Recht lieb und verlässt seine Heiligen nicht. Ewiglich werden sie bewahrt, aber das Geschlecht der Gottlosen wird ausgerottet. Die Gerechten werden das Land ererben und darin wohnen alle Zeit. Der Mund des Gerechten redet Weisheit, und seine Zunge lehrt das Recht. Das Gesetz seines Gottes ist in seinem Herzen, seine Tritte gleiten nicht. Der Gottlose lauert dem Gerechten auf und gedenkt, ihn zu töten. Aber der Herr lässt ihn nicht in seinen Händen und lässt ihn vor Gericht nicht zum Schuldigen werden. Harre auf den Herrn und halte dich auf seinem Weg, so wird er dich erhöhen, dass du das Land erbest. Du wirst es sehen, dass die Gottlosen ausgerottet werden. Ich sah einen Gottlosen, der pochte auf Gewalt und machte sich breit und grünte wie eine Zeder. Dann kam ich wieder vorbei, siehe, da war er dahin. Ich fragte nach ihm, doch ward er nirgends gefunden. Bleibe fromm und halte dich recht, denn einem solchen wird es zuletzt gut gehen. Die Übertreter aber werden miteinander vertilgt, und die Gottlosen werden zuletzt ausgerottet. Aber der Herr hilft den Gerechten, er ist ihre Stärke in der Not. Und der Herr wird ihnen beistehen und sie erretten. Er wird sie von den Gottlosen erretten und ihnen helfen. Denn sie trauen auf ihn.
1: Herr, strafe mich nicht in deinem Zorn und züchtige mich nicht in deinem Grimm. Denn deine Pfeile stecken in mir und deine Hand drückt mich. Es ist nichts Gesundes an meinem Leibe wegen deines Drohens und ist nichts Heiles an meinen Gebeinen wegen meiner Sünde. Denn meine Sünden gehen über mein Haupt wie eine schwere Last, sind sie mir zu schwer geworden. Meine Wunden stinken und eitern, um meiner Torheit willen. Ich gehe krumm und sehr gebückt. Den ganzen Tag gehe ich traurig einher, denn meine Lenden sind ganz verdorrt, es ist nichts Gesundes an meinem Leibe. Ich bin matt geworden und ganz zerschlagen, ich schreie vor Unruhe meines Herzens. Herr, du kennst all mein Begehren, und mein Seufzen ist dir nicht verborgen. Mein Herz erbebt, meine Kraft hat mich verlassen, und das Licht meiner Augen ist auch dahin. Meine Lieben und Freunde scheuen zurück vor meiner Plage, und meine Nächsten halten sich ferne. Die mir nach dem Leben trachten, stellen mir nach, und die mein Unglück suchen, bereden, wie sie mir schaden. Sie sinnen auf Trug den ganzen Tag. Ich bin wie taub und höre nicht, und wie ein Stummer, der seinen Mund nicht auftut. Ich muss sein wie einer, der nicht hört und keine Widerrede in seinem Munde hat. Aber ich harre, Herr, auf dich. Du, Herr, mein Gott, wirst erhören. Denn ich denke, dass sie sich ja nicht über mich freuen. Wenn mein Fuß wankte, würden sie sich hoch rühmen wider mich, denn ich bin dem Fallen nahe, und mein Schmerz ist immer vor mir. So bekenne ich denn meine Missetat und sorge mich wegen meiner Sünde. Aber meine Feinde leben und sind mächtig. Die mich zu Unrecht hassen, derer sind viele, die mir Gutes mit Bösem vergelten, feinden mich an, weil ich mich an das Gute halte. Verlass mich nicht, Herr. Mein Gott, sei nicht ferne von mir. Eile mir beizustehen, Herr, du meine Hilfe.
2: Ich habe mir vorgenommen, ich will mich hüten, dass ich nicht sündige mit meiner Zunge. Ich will meinem Mund einen Zaum anlegen, solange ich den Gottlosen vor mir sehen muss. Ich bin verstummt und still und schweige fern der Freude und muss mein Leid in mich fressen. Mein Herz ist entbrannt in meinem Leibe. Wenn ich daran denke, brennt es wie Feuer. So rede ich denn mit meiner Zunge. Herr, lehre mich doch, dass es ein Ende mit mir haben muss und mein Leben ein Ziel hat und ich davon muss. Siehe, meine Tage sind eine Handbreit bei dir und mein Leben ist wie nichts vor dir. Wie gar nichts sind alle Menschen, die doch so sicher leben. Sie gehen daher wie ein Schatten und machen sich viel vergebliche Unruhe. Sie sammeln und wissen nicht, wer es einbringen wird. Nun, Herr, wessen soll ich mich trösten? Ich hoffe auf dich. Errette mich aus aller meiner Sünde und lass mich nicht den Narren zum Spott werden. Ich will schweigen und meinen Mund nicht auftun, denn du hast es getan. Wende deine Plage von mir. Ich vergehe, weil deine Hand nach mir greift. Wenn du den Menschen züchtigst um der Sünde willen, so verzehrst du seine Schönheit wie Motten ein Kleid. Wie gar nichts sind doch alle Menschen. Höre mein Gebet, Herr, und vernimm mein Schreien. Schweige nicht zu meinen Tränen, denn ich bin ein Gast bei dir, ein Fremdling, wie alle meine Väter. Lass ab von mir, dass ich mich erquicke, ehe ich dahin fahre und nicht mehr bin.

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1: Weil wir nun solche Verheißungen haben, meine Lieben, so lasst uns von aller Befleckung des Fleisches und des Geistes uns reinigen und die Heiligung vollenden in der Furcht Gottes. Gebt uns Raum in euren Herzen. Wir haben niemand Unrecht getan, wir haben niemand verletzt, wir haben niemand übervorteilt. Nicht sage ich das, um euch zu verurteilen, denn ich habe schon zuvor gesagt, dass ihr in unserem Herzen seid, mit zu sterben und mit zu leben. Ich rede mit großer Zuversicht zu euch. Ich rühme viel von euch. Ich bin erfüllt mit Trost. Ich habe überschwängliche Freude in aller unserer Bedrängnis. Denn als wir nach Mazedonien kamen, fanden wir keine Ruhe, sondern von allen Seiten waren wir bedrängt, von außen mit Streit, von innen mit Furcht. Aber Gott, der die Geringen tröstet, der tröstete uns durch die Ankunft des Titus. Nicht allein aber durch seine Ankunft, sondern auch durch den Trost, mit dem er bei euch getröstet worden war. Er berichtete uns von eurem Verlangen, eurem Weinen, eurem Eifer für mich, so dass ich mich noch mehr freute. Denn wenn ich euch auch durch den Brief traurig gemacht habe, reut es mich nicht. Und wenn es mich reute, ich sehe ja, dass jener Brief euch wohl eine Weile betrübt hat, so freue ich mich doch jetzt nicht darüber, dass ihr betrübt worden seid, sondern darüber, dass ihr betrübt worden seid zur Reue. Denn ihr seid betrübt worden nach Gottes Willen, so dass ihr von uns keinen Schaden erlitten habt. Denn die Traurigkeit nach Gottes Willen wirkt zur Seligkeit eine Reue, die niemanden reut. Die Traurigkeit der Welt aber wirkt den Tod. Siehe, eben dies, dass ihr betrübt worden seid nach Gottes Willen, welches Mühen hat das in euch gewirkt? Dazu Verteidigung, Unwillen, Furcht, Verlangen, Eifer, Bestrafung. Ihr habt in allen Stücken bewiesen, dass ihr rein seid in dieser Sache. Darum, wenn ich euch auch geschrieben habe, so ist's doch nicht geschehen um dessentwillen, der beleidigt hat, auch nicht um dessentwillen, der beleidigt worden ist, sondern damit euer Mühen für uns offenbar werde bei euch vor Gott. Dadurch sind wir getröstet worden. Außer diesem unserem Trost aber haben wir uns noch überschwänglicher gefreut über die Freude des Titus, denn sein Geist ist erquickt worden von euch allen. Denn was ich vor ihm von euch gerühmt habe, darin bin ich nicht zu Schanden geworden, sondern wie alles wahr ist, was wir mit euch geredet haben, so hat sich auch unser Rühmen vor Titus als wahr erwiesen. Und er ist überaus herzlich gegen euch gesinnt, wenn er an den Gehorsam von euch allen denkt, wie ihr ihn mit Furcht und Zittern aufgenommen habt. Ich freue mich, dass ich mich in allem auf euch verlassen kann.
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1: Hallo und herzlich willkommen bei Bibel erklärt. Zunächst ein wenig Musik und dann ein Vortragsmitschnitt von Thomas Lange in der Reihe Begegnungen des Herrn Jesus mit Menschen.

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1: Begegnungen mit dem Herrn Jesus, und wir haben das so lose fortgesetzt, immer wieder mal uns Begebenheiten angesehen, wo es um unseren Herrn geht, wie er Menschen begegnet, wie er mit ihnen umgeht, wie er mit ihnen handelt und was letztendlich auch dabei herauskommt. Und wir kommen immer wieder zu dem gleichen Ergebnis. Es ist einfach einzigartig, wie unser Herr Jesus mit Menschen umgegangen ist. Heute ein weiterer Teil. Ich möchte so als Arbeitstitel benennen: Begegnungen mit dem Herrn Jesus, Doppelpunkt, die Rettung eines Besessenen. Und vielleicht kann man auch eine andere Überschrift wählen: Im Bann des Bösen, die Realität von Dämonen und finsteren Mächten. Und wir wollen uns die betreffende Stelle heute Morgen lesen, Lukas Evangelium Kapitel 8. Und heute Vormittag über diese Verse nachdenken. Lukas 8, die Verse 26 bis 39 möchte ich uns zu Beginn lesen. Und dann wollen wir in gewohnter Weise diese Verse durchgehen und versuchen zu erklären, was es mit solchen Begebenheiten auf sich hat. Lukas 8, Vers 26. Und sie fuhren nach der Landschaft der Gerasener, die Galiläa gegenüberliegt. Als er aber an das Land gestiegen war, kam ihm ein Mann aus der Stadt entgegen, der Dämonen hatte und seit langer Zeit keine Kleider anzog und nicht im Haus blieb, sondern in den Grabstätten. Als er aber Jesus sah, schrie er auf und fiel vor ihm nieder und sprach mit lauter Stimme: Was habe ich mit dir zu schaffen, Jesus, Sohn Gottes des Höchsten? Ich bitte dich, quäle mich nicht. Denn er hatte dem unreinen Geist geboten, von dem Menschen auszufahren. Denn öfters hatte er ihn gepackt und er war gebunden mit Ketten und Fußfesseln und bewacht worden. Und er zerbrach die Fesseln und wurde von dem Dämon in die Wüsten getrieben. Jesus fragte ihn aber und sprach: Was ist dein Name? Er aber sprach: Legion. Denn viele Dämonen waren in ihn gefahren. Und sie baten ihn, dass er ihnen nicht gebieten möchte, in den Abgrund zu fahren. Es war aber dort eine Herde von vielen Schweinen, die an dem Berg weideten. Und sie baten ihn, dass er ihnen erlauben möchte, in jene zu fahren. Und er erlaubte es ihnen. Die Dämonen aber fuhren von dem Menschen aus und fuhren in die Schweine. Und die Herde stürzte sich den Abhang hinab in den See und ertrank. Als aber die Hüter sahen, was geschehen war, flohen sie und verkündeten es in der Stadt und auf dem Land. Die Leute aber gingen hinaus, um zu sehen, was geschehen war. Und sie kamen zu Jesus und fanden den Menschen, von dem die Dämonen ausgefahren waren, bekleidet und vernünftig zu den Füßen Jesu sitzen. Und sie fürchteten sich. Die es aber gesehen hatten, verkündeten ihnen, wie der Besessene geheilt worden war. Und die ganze Menge aus der Umgegend der Gerasener bat ihn, von ihnen wegzugehen, denn sie waren von großer Furcht ergriffen. Er aber stieg in das Boot und kehrte wieder zurück. Der Mann aber, von dem die Dämonen ausgefahren waren, bat ihn, dass er bei ihm bleiben dürfe. Er aber entließ ihn und sprach: Kehre in dein Haus zurück und erzähle, wie viel Gott an dir getan hat. Und er ging hin und rief aus durch die ganze Stadt, wie viel Jesus an ihm getan hatte. Wahrscheinlich ein Text, den wir kennen, wahrscheinlich ein Abschnitt, den wir auch schon öfter gelesen haben. Das sind auch so, gezählt zu den spannenden Geschichten, sagst man in Anführungsstrichen, im Neuen Testament. Und so ist uns diese Begebenheit auch geläufig. Was war davor? Bevor der Herr Jesus mit seinen Jüngern hier in das Land der Gerasener eintraf, war er wieder mal auf dem See Genezareth unterwegs. Wir haben unmittelbar davor die Stillung des Sturmes auf dem See Genezareth, wo der Herr im Boot war mit seinen Jüngern und wo sie im Prinzip in Lebensgefahr geraten sind wegen dieser Sturmwinde. Der Herr war mit seinen Zwölfen also unterwegs. Ein heftiger Wind erhob sich und brachte alle Insassen in Lebensgefahr in diesem Boot. Der Herr Jesus bedrohte diesen Sturm und er legte sich. Und diese Begebenheit davor beschreibt uns die Errettung von Naturgewalten. David Gooding, ein Bibelausleger, hat dazu geschrieben: Wir leben in einem Universum, welches das menschliche Leben fortwährend bedroht. Nur das Wunder der göttlichen Schöpfung unter Erhaltung sorgt dafür, dass sich auf unserem Planeten Menschen in wunderbarer Weise vermehren und anpassen können. Auf unserer Erde bedrohen und zerstören Sturm und Wellen, Blitze, Unwetter, Fluten, Dürren, Lawinen, Erdbeben, Feuer, Hitze, Kälte, Bazillen, Viren und Epidemien immer wieder das Leben. Früher oder später kann eine dieser Katastrophen auch uns treffen. Nun, darum geht es in dem Abschnitt davor. Um physikalische Kräfte, die in diesem Universum da sind, die auf dieser Erde da sind, die das Leben eines Menschen bedrohen. Ganz deutlich ersichtlich, einem Beispiel also des Sturmes auf dem See Genezareth und wie der Herr davor rettet, retten kann. Aber es gibt auch andere Mächte, die den Menschen in gefährlicher Weise bedrohen. Es gibt geistliche Mächte, die danach trachten, das Leben der Menschen zu zerstören, zu vernichten. Und das ist dieser Abschnitt, mit dem wir uns heute Vormittag beschäftigen wollen. Er zeigt uns klipp und klar, dass es auf dieser Erde Mächte gibt, geistliche Mächte der Bosheit, so werden sie bezeichnet, die darauf aus sind, dem Menschen zu schaden, die darauf aus sind, den Menschen zu zerstören. Denken wir ja nicht, Geister und Dämonen gehören zum Mittelalter. Wenn wir heute so eine Umfrage starten würden und würden die Leute fragen, ob sie überzeugt sind davon, ob es Dämonen, ob es Geister gibt, ob es den Teufel gibt, ob es Satan gibt, dann würden wahrscheinlich die meisten sagen, das gehört zum Mittelalter, das ist so eine Erfindung der Kirche, damit hat man den Menschen Angst gemacht, dass heute gibt es das nicht mehr. Es war kulturbedingt, würden wir vielleicht als Antwort bekommen. Aber die Bibel sagt uns ganz deutlich, dass solche Mächte der Finsternis realer sind, als wir vielleicht annehmen und meinen. Sie sind so real existent, wie wir in Wirklichkeit in dieser Minute hier auf unseren Stühlen Platz genommen haben. So real sind die Mächte der Finsternis, so real sind geistliche Mächte des Feindes. Ein Extrembeispiel haben wir hier mit unserem Text heute vor Augen. Es zeigt uns, was satanische Mächte der menschlichen Persönlichkeit antun können, wenn diese unter deren Herrschaft geraten. Aber, und das müssen wir gleich zu Anfang herausstellen, diese Verse sind ebenfalls ein aufsehenerregendes Beispiel für die uneingeschränkte Herrschaft von Jesus Christus über den Fürsten dieser Welt. Das müssen wir gleich am Anfang betonen. Wollen wir nun zum Text kommen, zu diesem Abschnitt? Nun, unser Herr, wie wir es von ihm gewohnt sind, ständig unterwegs, um den Menschen zu dienen. Er kommt an das Ostufer des Sees Genezareth in die Landschaft der Gerasener. Und dann wird uns Vers 27 mitgeteilt, die Jünger, der Herr, steigen aus dem Boot, sie machten das Boot fest und sie wollten sich auf den Weg in den Ort machen und sie treffen auf einen Mann in einem äußerst erbärmlichen Zustand. Es war ein Mann, kurz gesagt, über den der Teufel regierte. Und wir wollen mal eine Bestandsaufnahme machen. Wir sehen ein entsetzliches Bild. Was haben wir hier für eine Beschreibung dieses Mannes vor Augen? Und ich möchte gerne auch an den betreffenden Stellen und Punkten mal so hin und her schlagen, auch in die Parallelevangelien. Wenn wir das dazu nehmen, bekommen wir ja doch ein ausgewogeneres Bild, als wenn wir bei einer Beschreibung eines Evangelisten stehen bleiben. Drei haben es ja beschrieben, Matthäus, Markus und Lukas. Bei Johannes ist es außen vor. Und wir bekommen folgende Beschreibung dieses Mannes. Erstens, er hatte Dämonen, wird uns gesagt. Nun, was sind Dämonen? Dämonen sind zunächst erst einmal von Gott geschaffene Wesen. Und das bedeutet, sie sind ihm niemals ebenbürtig. Sie stehen unter ihm. Sie müssen sich also dem fügen, was ihr Gott ihnen sagt und erlaubt, was sie tun dürfen. Sie sind geschaffene Wesen, von Gott geschaffene Wesen. Sie haben sich nach dem Aufstand Satans gegen Gott auf die gegnerische Seite geschlagen, also Satan angeschlossen. Sie wurden verbannt auf diese Erde. Sie sind seitdem die Handlanger des Teufels und als seine Vasallen sind sie auf Zerstörung aus. Das ist ja das große Ziel, das ist das erklärte Ziel des gefallenen Engels, Zerstörung anzurichten, egal wo, egal in welchem Bereich und völlig egal in welcher Tragweite, möglichst schlimm. Das ist das erklärte Ziel des Teufels. Und alle weiteren Eigenschaften, die wir jetzt bei diesem Mann hier finden, sind verursacht durch das Wohnen dieser Dämonen in diesem Menschen. Zweitens, er lief nackt durch die Gegend. Diese bösen Geister in ihm brachten ihn um jegliche Selbstachtung, sie brachten ihn um jegliches Schamgefühl. Dieser Mann lief splitternackt herum. Stellen wir uns das vor, was das für ein Bild abgegeben ist. Wir kommen gleich noch auf verschiedene Einzelheiten bei diesem Mann zu sprechen. Was war das für ein Bild, was sich hier ergibt? Und wisst ihr, der Mensch hat normalerweise ein gesundes Empfinden und eine Zurückhaltung, sich öffentlich zu entblößen. Gott gab dem Menschen nach dem Sündenfall den sogenannten Lendenschurz, eine Bedeckung, weil ihnen die Augen aufgingen für ihre Blöße. Und nach dem Sündenfall sollte der Mensch sich bedecken. Und der normale menschliche Verstand sagt uns, dass wir nicht nackt herumlaufen auf der Straße. Diese finsteren Mächte haben bei diesem Mann dieses Bewusstsein völlig weggenommen, sodass er es offensichtlich überhaupt nicht einmal merkte, dass er völlig nackt durch die Gegend lief. Ich möchte mal versuchen, eine Parallele zu ziehen in unserer Gesellschaft. Was sehen wir in unserer Gesellschaft? Wir sehen immer mehr nackte Haut. Je kürzer die Röcke, desto besser. Je enger und je figurbetonter die Kleidung, desto besser. Es wird völlig normal betrachtet und als Kind in dieser aufgeklärten Zeit als völlig normal angesehen, wenn man sich freizügig gibt in der Gesellschaft. Und wenn man alle Hüllen fallen lässt, das, was Gott bestimmt hat für die intime Gemeinschaft zwischen Mann und Frau in der Ehe, wird in dieser Gesellschaft nach außen propagiert, wird nach außen gezeigt. Du kannst fast keine Zeitung mehr kaufen, keine Illustrierte, du kannst fast keine Sendung mehr ansehen im Fernsehen, keinen Film, kein Werbeblatt mehr in die Hand nehmen, fast nichts mehr neutral betrachten in dieser Gesellschaft, wo nicht in irgendeiner Weise nackte Haut zum Vorschein kommt, die über die normalen Grenzen hinweggehen. Müssen wir, wenn wir ehrlich sind, so bekennen, das ist so. Und hier kommen wir wieder zu unserem Text zurück. Und ich habe das vor einiger Zeit in einer Predigt gehört und da ist mir dieser Zusammenhang aufgegangen. Die Bibel bringt Nacktheit und Dämonie in Verbindung. Das heißt also, es ist in unserer Gesellschaft ein absolut deutliches Zeichen von dämonischem Wirken, das sich darin äußert, dass immer mehr Nacktheit propagiert wird. Man zieht sich aus quasi bis aufs letzte Hemd. Und das ist noch gut so. Ist ein Zeichen von dem Wirken der bösen Mächte in unserer Gesellschaft. Nun, dieser Mann war nackt unterwegs. Drittens, er wohnte auf dem Friedhof. Er trieb sich zwischen den Grüften herum, den Grabmälern. Dort, wo der Tod zu Hause war. Dort war seine Wohnung. Nun haben wir hier natürlich doch ein geistliches Bild auch von der Verlorenheit des Menschen. Er treibt sich dort rum, wo die Toten sind. Ja, er ist ja geistlich tot, der Mensch. Er gleicht, die Menschheit gleicht einem lebendigen Friedhof. Sie sind zwar physisch noch auf den Beinen, aber geistlich tot. Und dieser Besessene hier, er wohnte dort, wo die Toten zu Hause sind. Dort war seine Wohnung. Nun, nach 4. Mose 19, Vers 16 war der Kontakt mit Gräbern verunreinigend. Heute gibt es eine Szene, eine sogenannte Gothic-Szene. Sie wird markiert dadurch, dass sie sich sehr gerne auf Friedhöfen trifft. Schwarz gekleidet, düstere Gesichter, finstere Musik. Sie sprühen sich sogar ein mit Friedhofsparfüm, mit einem Duft, der nach Friedhofserde riecht. Nun, dieser Mann wird das sicherlich nicht auf seiner Haut gehabt haben, aber er verkörperte das, was dahinter steht. Die Finsternis, den Tod, den geistlichen Tod. Das vierte Merkmal an diesem Mann, er hatte immense Kräfte. In Markus 5, Vers 3 heißt es, selbst mit Ketten konnte ihn keiner mehr binden, da er oft mit Fußfesseln und mit Ketten gebunden worden war und die Ketten vor ihm in Stücke zerrissen und die Fußfesseln zerrieben worden waren. Jetzt kommt dieser Nachsatz, den haben wir hier bei uns nicht in unserem Abschnitt. Und niemand konnte ihn bändigen. Und das zeigt uns diese Mächte der Finsternis. Sie verleihen dieser Person, in dem sie leben, eine immense Kraft. Eine Kraft, wie sie ein normaler Mensch nicht hat. Und diese Kraft war unbändig, heißt es. Wir finden das auch an anderen Stellen. Beispiel zum Beispiel Apostelgeschichte 19, Vers 11 bis 16. Da sind so mehrere Söhne eines gewissen Skevas und die sind nun der Ansicht, sie müssen sich nun mit einem einlassen, der auch von einem bösen Geist besessen ist. Und dann finden wir ein ähnliches Muster in diesem Ablauf. Dann merken wir, wie nämlich dieser böse Geist in dieser Person in Apostelgeschichte 19, wie er zu verstehen gibt, dass er Jesus, den Sohn Gottes, kennt, dass er auch Paulus kennt als den Apostel Gottes, aber dass er diese Söhne des Gebers fragt, ihr aber, wer seid ihr? Und dann stürzt er sich auf diese Söhne los, reißt ihnen die Sachen vom Leib. Ja, wieder, hier sind wir wieder bei dieser Nacktheit, dieser Dämonie, die dahinter steht. Er reißt ihnen die Sachen vom Leib und sie fliehen vor Angst, weil sie diesem einzelnen Menschen, der so besessen war, nicht gewachsen waren. Eine immense Kraft geht von dieser Person aus. Und hier wird deutlich, was für eine Macht hier im Hintergrund steht, wenn man sich mit solchen Mächten einlässt. Epheser 6, Vers 12 sagt, unser Kampf ist nicht gegen Fleisch und Blut. Das bedeutet, wir haben mit diesen Mächten keine Menschen vor uns. Sondern es ist ein Kampf gegen Gewalten, gegen die Mächte, gegen die Weltbeherrscher dieser Finsternis, gegen die geistigen Mächte der Bosheit in der Himmelswelt. So wird es dort beschrieben. Heute wird zweierlei extrem mit diesem Thema umgegangen. Auf der einen Seite wird es viel zu leichtfertig genommen. Der Umgang mit solchen Mächten wird regelrecht leichtsinnig gesucht. Als Spaß. Ohne zu wissen, was dort dahinter steht und in welches Gefahrenwasser man sich dabei begibt. Aber es wird auf der anderen Seite auch nicht mehr daran geglaubt. Teufel und Dämonen, wie ich schon eingangs sagte, gehören zum Mittelalter. In unserer aufgeklärten Zeit gibt es sowas nicht mehr. Beides ist fatal. Es abzutun als Schnee von gestern oder auch zu sagen, das ist harmlos und man ist Herr über diese Sache. Und dann gibt es natürlich noch diese Kategorie, die bewusst die Mächte der Finsternis sucht, die bewusst einen Pakt mit dem Feind, mit dem Teufel eingeht, bis dahingehend, dass sie sich dem Teufel mit ihrem eigenen Blut verschreiben. Das gibt es auch noch heute, Satanisten. Sie verschreiben sich dem Teufel mit ihrem eigenen Blut. Sie machen einen Vertrag mit dem Feind und ritzen sich in ihre Haut und unterschreiben mit ihren Namen, mit ihrem eigenen Blut. Das gibt es auch. Das ist eine absolut extreme Sache. Weil der Feind diesen betreffenden Menschen einredet, das, was wir hier finden, was aber jeglicher Realität entbehrt, dass sie, wenn sie sich ihm verschreiben, Kräfte entwickeln, die übermenschlich sind und dann irgendwo den Sieg davontragen und als die Sieger diese Welt verlassen. Das ist natürlich eine Lüge des Feindes. Die unsichtbare Welt und die Kämpfe, die sich darin abspielen, sind definitiv Realität. Nur weil wir sie nicht sehen, bedeutet das nicht, dass es nicht existiert. Da können wir jetzt eine ganze Palette von Beispielen anfügen. Die Sonnenstrahlen sehen wir nicht, den Strom in der Steckdose sehen wir nicht. Wir sind trotzdem davon überzeugt, dass es existiert. Nur weil wir es nicht erkennen mit unseren Augen, was nur in der Lage ist, 3D zu sehen. Und diese Sache, die sich in der 4D-Welt abspielt, heißt es nicht, dass wir sie nicht sehen, dass sie nicht gibt, nur weil wir sie nicht sehen. Jemand sagte mal, wenn wir sehen könnten, was in der unsichtbaren Welt geschieht, wir würden vor Angst unsere Augen nicht mehr öffnen. Wenn wir Einblick hätten in diese 4. Dimension, die uns, dem Herrn sei Dank, verborgen ist, die Engelwelt der Guten und der Gefallenen, das ist ein geistliches Schlachtfeld. Wir können das zum Beispiel nachlesen in Daniel 10, Vers 10 bis 21. In diesem Abschnitt wird uns ein kleiner Einblick gewährt in den Kampf der Engel, der Guten gegen die Gefallenen. Und wie jedes Land auch einen Fürsten hat, einen Schlechten wie einen Guten. Und wie dieser Engel dieses Landes auch dieser jeweilige Gute oder Schlechte für das Wohl oder Wehe eines Landes sorgt. Es wird am Beispiel des Engels von Israel gezeigt. Und wir haben eine 5. Eigenschaft dieses Mannes. Diese Kräfte wirken zerstörerisch. Und nicht nur das, sie wirken selbst zerstörerisch. Markus 5, Vers 5 heißt es, und alle Zeit, Nacht und Tag, war er in den Grabstätten und auf den Bergen und schrie und zerschlug sich mit Steinen. Dieser Mann kasteite sich selbst. Er schlug sich mit Steinen. Er schrie vor Schmerzen, aber er hörte nicht auf. Es ist Wahnsinn. Ähnliches gibt es heute auch. Wenn wir in den Hinduismus zum Beispiel hineinblicken, dann merken wir, wie die Leute sich regelrecht in Trance schlagen, sich selbst. Sie ist so eine Selbstkasteiung, Selbstgeißelung. Ich weiß nicht, wer das von euch schon mal gesehen hat in einem Film. Wenn dort diese Prozessionen durch die Straßen gehen, dann haben diese Leute, die sich da bereit erklären, sie gehen mit nacktem Oberkörper und sie haben so eine Geißel vor sich. Die ist an den Enden dieser Striemen mit Haken oder mit spitzen Steinen versehen und dann gehen sie durch die Straßen und schlagen links und rechts auf sich selbst, auf ihren eigenen Rücken, immer links und rechts und der Rücken, der wird aufgerissen, der blutet und es hat den Anschein, dass sie nichts mitbekommen, dass sie wie in einer anderen Welt sind, dass sie wie vom Teufel besessen sind und dort durchgehen durch die Straßen und nichts mitbekommen. Das gibt es heute. In abgeschwächter Form machen das Leute, die sich selbst zum Beispiel ihre Unterarme aufritzen. Aus welchen Gründen auch immer. Dieser Mann fügt sich selbst Schmerzen zu, Er machte sich damit völlig kaputt. Die Geister, die in ihm hausten, sie trieben ihn zum Wahnsinn. Also, böse Geister können einem Menschen also erstaunliche Kräfte verleihen. Aber sie werden am Ende die Persönlichkeit des betreffenden Menschen völlig zugrunde richten und zerstören. Des Feindes Strategie ist, auch heute, den Menschen große Dinge vorzugaukeln. Er verspricht Reichtum, er verspricht Macht, er verspricht Ansehen. Wir kennen diese Redewendung, Satan verspricht viel, er hält wenig und am Ende nimmt er alles. Die Geschichte der Rockmusik ist ein Beispiel dafür. In diesem Büchlein

diesem Buch, das ist die erste Auflage von 2008. Und da werden ja diese ganzen Sänger aufgeschrieben, auch mit beschrieben, auch mit Gemälden hier drin. Und dieses Buch von 2008 endet mit der Frage, wer ist der Nächste? Wer ist der Nächste? Pete Doherty oder Amy Winehouse? Wer war der Nächste? Amy Winehouse. Das ist eine Prophetie, die hier drin steht. Die weiteren Auflagen haben Amy Winehouse nicht mehr auf die letzte Seite genommen. Ich glaube, sie haben sie ganz ausgelassen oder haben sie mitten reingenommen als Opfer. Liegt hinten, ihr könnt euch da gerne bedienen in diesem Buch. Ich könnte euch selbst aus meiner Vergangenheit Geschichten erzählen, wozu Musik in der Lage ist. Was Musik anrichtet. Dass durch Musik Dämonen anwesend sind, durch gewisse Musikstile und sich den Menschen befähigen. Nebenbei bemerkt, dass aus diesem Grund alleine bin ich völlig überzeugt, dass christliche Rockmusik völlig falsch ist, völlig daneben ist. Weil hier wird etwas miteinander vermischt, was nicht miteinander verbunden werden kann. Denn die Rockmusik hat ihren Ursprung in finsteren Mächten. Und da kann ich keine christlichen Texte draufpacken und dann sagen, es ist christliche Musik. Weil die Ursache schon völlig daneben ist. Von einer fremden Macht hervorgerufen wurde. Dieser Mann hier, er war also eine Gefahr für sich selbst und für andere. Im ersten Evangelium, Matthäus 8, lesen wir, dass dem Herrn zwei Besessene begegnen. Wie wir das jetzt zusammenkriegen, darauf möchte ich jetzt nicht eingehen. Es gibt verschiedene Theorien, auf alle Fälle widerspricht sich's nicht. In Matthäus 8 werden zwei Besessene beschrieben und in den anderen beiden Evangelien nur einer. Man kann verschiedene Kommentare dazu lesen, was die Ausleger dazu sagen. Auf alle Fälle kommt unterm Strich raus, es widerspricht sich nicht. Offensichtlich haben also Markus und Lukas auf einen von beiden den Schwerpunkt gelegt. Nämlich auf den, der letztlich frei geworden ist. Es heißt in Matthäus 8, 28, es begegnen ihm zwei Besessene, die aus den Grüften hervorkamen. Sie waren sehr bösartig, sodass niemand auf jenem Weg vorbeigehen konnte. Die alte Elberfeller übersetzt für sehr bösartig, sehr wütend. Es ist ein Kennzeichen des Feindes, dass er wütet. Dass er regelrecht wütet und auf Zerstörung aus ist. Dieser Mann verbreitete also Angst und Schrecken. Niemand getraute sich, auf dieser Straße entlang zu gehen. Die ganze Gegend war in Angst und Schrecken wegen diesem Mann. Oder wegen diesen beiden Männern, die dort offensichtlich gewohnt haben. Keiner hat sich getraut, an dieser Felsstraße dort vorbeizugehen, wo diese Grabhöhlen ausgeschlagen waren und wo der sich rumtrieb. Oder diese beiden, je nachdem, von welchem Blick wir ausgehen. Von ihm ging Einschüchterung und Gefahr aus. Und damit ist dieser Mann oder diese beiden Männer der Inbegriff für die Zeit, in der wir heute leben. Was wird auf dieser Welt verbreitet? Angst und Schrecken. Was wird momentan in den arabischen Ländern verbreitet? Angst und Schrecken. Und es geht mittlerweile über Frankreich, über Dänemark. Gestern wurde eine Warnung rausgegeben für Bremen und so weiter. Angst und Schrecken wird verbreitet von diesen Mächten, diesen Weltbeherrschern, dieser Finsternis. Zweite Timotheus 3, Vers 1 sagt, dies aber wisse, dass in den letzten Zeiten schwere Zeiten eintreten werden. Eigentlich gräuliche Zeiten. Dafür ist dieser Mann hier in Inbegriff, dieser Besessene. Kein Mensch wagte sich in die Nähe dieser Person. Doch jetzt kam der Herr mit seinen 12 dort lang. Vers 28. Und was geschieht? Der Besessene, der auf Deutsch gesagt von allen guten Geistern verlassen war, er kommt angerannt und schreit. Als ich so nachdachte, habe ich mich gefragt, was werden denn die Jünger gedacht haben, als sie dort den Weg entlang gegangen sind und auf einmal kommt dieser völlig nackte, halbwilde, vom Teufel besessene Mensch schreiend auf sie zugestürmt.
Der Mann war dafür bekannt.

0: erkannt, dass er jedem an die Kehle gesprungen ist, der da vorbeigekommen ist. Und jetzt kommt der Herr dort lang und der kommt angedüst, angerannt, schreiend. Was haben die Jünger gedacht? Haben sich vielleicht sofort hinter ihrem Herrn versteckt? Keiner traute sich in seine Nähe, weil er die Leute angefallen ist. Manche sagen, das ist hier übertrieben, was hier steht. Sowas gibt es nicht, sowas gab es nicht. Das ist hier, das hyperventiliert hier, dieses Beispiel. Ja, das übertreibt. Es gab einen Forscher, ein Reisender und ein Schriftsteller, Elliot Warburton heißt er. Er lebte 1810 bis 1852 und hat im Buch geschrieben, The Crescent and the Cross, das ist der Halbmond und das Kreuz. Und er schildert ein Erlebnis. Ich zitiere ihn. Als ich von den Höhen des Libanon hinabstieg, fand ich mich auf einem Friedhof wieder, wo skulpturartige Turbane uns zeigten, dass das angrenzende Dorf moslemisch war. Die stille Nacht wurde nun von gellendem Geschrei und Heulen gebrochen, die, wie ich entdeckte, von einem nackten Verrückten ausgingen, der mit einigen wilden Hunden um einen Knochen kämpfte. In dem Augenblick, wo er uns wahrnahm, verließ er seine Hundegefährten und sprang mit eilenden Schritten herzu. Er ergriff das Zaumzeug meines Pferdes und hätte es fast rückwärts über die Klippen gezwungen. Das ist ein authentisch bewiesenes Beispiel, dass es sowas gibt. Und ähnlich war es hier. Der Mann kommt angerannt, als er sie sah. Doch was macht er dann? Er springt dem Herrn nicht an die Kehle. Er fällt vor ihm nieder. Mit einem Mal scheint das gebrochen zu sein, wofür er stand, von dem er getrieben war. Der Herr hatte noch nichts gesagt, keinen Ton von sich gegeben, aber er kommt und entgegen seiner Gewohnheit, er wirft sich vor ihm nieder. Er springt ihm nicht an die Kehle. Mit einem Mal scheint seine Kraft gebrochen zu sein. Ja, natürlich, wie geht es denn auch anders? Wenn nun plötzlich der Christus, der Sohn Gottes, vor ihm steht. Hat der Herr nicht selbst gesagt, mir ist alle Macht gegeben im Himmel und auf Erden? Vor diesem Mann steht nun der Allmächtige. Und das, was die Fußfesseln und diese Ketten nicht bewirken konnten, das bewirkt jetzt die unsichtbare Hand des Heilandes. Er wirft sich vor ihm nieder. Er kann, diese bösen Mächte können vor Christus nicht stehen bleiben. Und so schlimm, wie das alles aussieht, so finster, wie die Welt auch ist, sie wird ihre Knie beugen vor dem Messias, weil er der Sieger ist. Und das, was er dann sagt, dieser Mann, der sich hier hinwirft, gibt uns zwei Blicke in das Wissen der Dämonen. Diese Mächte sagen, was habe ich mit dir zu schaffen, Jesus, Sohn Gottes des Höchsten? Hatte der Herr sich hier bis zu diesem Zeitpunkt etwa vorgestellt, wer er ist? Oder hatte er ein Namensschildchen an seinem Hemd, wo drauf stand, wer er war? Nein. Der erste Blick, Einblick in das Wissen der Dämonen zeigt uns, dass die bösen Mächte sehr, sehr wohl wissen, mit wem sie es zu tun haben. Beachten wir die Anrede. Jesus, Sohn Gottes des Höchsten. Eine größere Anrede gibt es nicht. Das zeigt uns, die Feinde wissen ganz genau, wer der Sohn Gottes ist. In Lukas 4, Vers 41 heißt es, und auch die Dämonen fuhren von vielen aus, indem sie schrien und sprachen, du bist der Sohn Gottes. Das zieht sich durch die ganze Bibel durch. Die Feinde wissen, wer er ist. Und Matthäus 8, Vers 29 fügt an, bist du hierher gekommen, uns vor der Zeit zu quälen? Und das ist der zweite Blick in das Wissen der finsteren Mächte. Sie wissen ganz genau um ihren Untergang. Sie wissen um die festgesetzte Zeit ihres Gerichtes. In Matthäus 25, Vers 41 heißt es, dann wird er, der Herr, zu denen zur Linken sagen, geht von mir, Verfluchte, in das ewige Feuer, das bereitet ist dem Teufel und seinen Dämonen. Sie wissen, was sie erwartet. Sie wissen das ganz genau. Das heißt also, sie haben einen Glauben. So komisch, wie das klingt. Die Dämonen haben einen Glauben. Jakobus spricht davon in Kapitel 2, Vers 19. Dort geht es um die gerechten Taten der Gläubigen, wenn sie wiedergeboren sind, quasi als ein Beweis der Echtheit ihres Glaubens. Und dann spricht Jakobus, du glaubst, dass nur einer Gott ist, du tust recht. Auch die Dämonen glauben das und sie zittern. Und deshalb sagten die Dämonen auch, dass sie mit dem Herrn nichts zu schaffen haben wollen, weil sie nämlich zittern vor ihm. Und weil sie wissen, dass sie von ihm irgendwann in die Hölle geworfen werden, weil sie für sie extra bereitet worden ist. Nun im Zusammenhang spricht Jakobus von entsprechenden guten Werken als Beweis unseres echten Glaubens. Und er macht damit deutlich, dass wenn ein Glaube nur darin besteht, dass er theoretische Inhalte weiß, aber sie sich nicht in dem entsprechenden Leben äußern, ist es nichts anderes als Dämonenglaube. Denn das glauben auch die Dämonen. Aber sie zittern. Nun liegt der Mann vor dem Herrn Jesus. Und was muss das für ein jämmerliches Bild abgegeben haben? Ein Mensch? Ich möchte es betonen, es war ein Mensch. Aber wo man wahrscheinlich nicht mehr dachte, dass es ein Mensch ist. Ein Mensch, völlig kaputt, von den finsteren Mächten aufgezehrt, nackt, dreckig, kaputtgehauen mit Steinen, jegliche Selbstachtung verloren. Ein einziges Häufchen Elend. Nicht mehr. Und dann kommen wir zum Vers 30. Und das stellt der Herr eine Frage. Dieser Mann liegt nun vor ihm. Und unser Herr fragt nach seinem Namen. Ja, dieser Mensch, der gar kein Mensch mehr war für die meisten, die dort wohnten, der ein Tier war, weil er so gehaust hat, der lag nun vor dem Herrn Jesus und der Herr fragte nach seinem Namen. Der hatte einen Namen. Der Name steht immer für eine Person. Der Name steht immer für eine Persönlichkeit. Und es zeigt uns, dass der Herr am einzelnen Menschen interessiert ist. Auch an uns. Ich habe dich bei deinem Namen gerufen. Du bist mein. Jesaja 43, Vers 1. Wie ist dein Name? Fragt er. Und was bekam er für eine Antwort? Mein Name ist Wolfgang, Helmut, Johannes oder Sabine oder wie er sonst von seinen Eltern bei seiner Geburt genannt wurde. Nein. Dieser Mann, der hier vor dem Herrn Jesus lag, hatte den Kampf um seine eigene Identität verloren. Er hatte den Kampf gegen sein eigenes Leben gegen das, was ihn auszeichnete, in dem, worin ihn seine Eltern erzogen haben. Diesen Kampf hat er aufgegeben. Sein Leben hatte er nicht mehr in der Hand. Es wurde von einer anderen Macht gesteuert. Was gab er zur Antwort? Legion. Das war seine Antwort. Legion. So wurde eine Division, eine Tausendschaft von Soldaten genannt. Und das macht uns deutlich, dieser Mann wurde von einer Horde von Dämonen beherrscht. Matthew Henry schreibt dazu, die Antwort des Besessenen zeigt uns, dass die Dämonen erstens militärische Kräfte sind. Sie führen Krieg gegen Gott und seine Herrlichkeit, gegen Christus und sein Evangelium, gegen Menschen und ihre Heiligkeit und ihre Seligkeit. Diese Antwort zeigt uns zweitens, dass sie zahlreich sind. Denn wir sind viele, haben sie gesagt. Und diese Antwort, Legion, zeigt uns schließlich drittens, dass sie einmütig sind. Wer konnte hier vor dieser Legion bestehen? Und es zeigt uns, wir sind unseren geistlichen Feinden in unserer eigenen Kraft niemals gewachsen. Aber, nach Epheser 6, Vers 10, in dem Herrn und in der Macht seiner Stärke können wir standhalten. Obwohl dieses Beispiel sicher ein Extremes darstellt, zeigt es uns, wie gefährlich es ist, sich mit solchen Mächten einzulassen. Völlig egal, ob weiße Magie oder schwarze, ob Zauberei, ob Hokuspokus, ob man dort ein Kaninchen aus dem Hut zaubert oder Kartenlegen oder Wahrsagerei, Halloween, Harry Potter, okkulte Märchen, mystische Computerspiele oder bestimmte Musik. Es ist niemals harmloser Zeitvertreib. Es ist immer ein Spielen mit der menschlichen Seele und mit der Gefahr, dass die böse Geisterwelt an Einfluss im Leben dieser betreffenden Person gewinnt. Und ich möchte an dieser Stelle auch unsere Kinder einmal warnen, die es schon verstehen. Und ich weiß, dass diese Dinge unheimlich anziehend sind. Ich weiß das aus eigener Erfahrung, dass Dinge, die die Welt uns bietet, dass auch vermeintlich finstere Dinge interessant sind. Und dass man schnell der Versuchung erliegt und dass man sagt, das ist nicht schlimm. In der Schule zum Beispiel, wenn die Mitschüler das einem anbieten oder mitbringen, so kleine Dinge, so Zaubereien und Zauberfilme und bestimmte Karten oder Computerspiele. Es ist anziehend. Aber dahinter verbirgt sich die Macht des Feindes. Und ich möchte einfach auch diesen Punkt hier nutzen, um auch euch Kinder, die ihr schon in der Schule seid, wirklich zu warnen davor. Tut es nicht. Wer diesen Ding entschieden, sagt, nein, ich möchte damit nichts zu tun haben. Der Preis ist viel zu hoch. Es geht um euer Leben. Es geht um eure Seele. Nun, wir müssen nicht hinter jedem Busch einen Dämon vermuten, aber wir dürfen nicht leichtfertig und naiv sein. Viele Menschen tun das und sie geraten in die Fänge des Feindes. Sie schänden sich selbst im übertragenen Sinn mit Steinen, indem sie dem Alkohol verfallen sind, den Drogen, Nikotin, Okkultismus und anderen Dingen. Was zurückbleibt, ist stets ein seelisches Wrack. Ein seelisches Wrack. Der Feind treibt den Menschen in die Wüste, Vers 29, und er lässt sie dort seelisch und geistlich verhungern. Und Vers 31 zeigt uns dann die Tatsache, dass die bösen Mächte Christus untertan sind. Sie stehen vollkommen unter der Macht und unter dem Gebot von Jesus Christus. Und das ist für uns alle sehr, sehr tröstlich. Denn ich glaube, dass jemand, der entschieden für Christus lebt, in gewissen Abständen immer wieder vom Feind angegriffen wird, von den finsteren Mächten herausgefordert wird. Ich bin davon überzeugt, dass das so ist. Und wie gut zu wissen, dass der Herr der Sieger ist, dass er über Sünde, Tod und Teufel den Triumph davongetragen hat. Denn das macht uns, macht uns Mut, dass wir standhaft bleiben können bei einer Versuchung. Ich habe es bemerkt, das wiederholte Mal, jedes Mal, wenn ich mich auf Texte vorbereite, wo es explizit um den Feind geht, kann ich darauf warten, schlägt er zurück. Es ist jedes Mal das Gleiche, wenn es um solche Texte geht, wo es um böse Geister geht, wo es um Dämonen geht, wo es um Austreibung geht, wo es um den Teufel geht, wo es um hier sowas geht, solche Leute, da kannst du drauf warten, wenn du dich damit beschäftigst und seinen Untergang verkünden willst, dann kannst du drauf warten, er setzt sich zur Wehr. Aber gut zu wissen, dass der Herr der Sieger darüber ist, dass er den Triumph davon getragen hat am Kreuz. Sie haben also die absolute Macht. Er hat die absolute Macht über sie. Was bitten diese Dämonen? Nach unserem Text bitten sie, dass der Herr Jesus sie nicht in den Abgrund schickt. An den Ort, der eigens für diese Kreaturen bereitet ist, Luther übersetzt, in die Tiefe fahren. Der Herr hat die Macht, diese Geister zu binden und in die Tiefe zu werfen, in den Abgrund zu versenken. Hier steht griechisch Abyssos, das heißt wörtlich die bodenlose Tiefe, ein Ort ohne Boden. Du fällst und fällst und fällst und fällst und fällst, kommst nie an. Wir können in Offenbarung 20, Vers 1 bis 3 davon lesen, dass ein Engel Gottes den Schlüssel dieses Abgrundes hat, und ihn auch benutzt, um den Feind und seine Vasallen für über die 1000 Jahre friedensreich einzusperren in diesem Abgrund und am Ende kurzzeitig loszulassen auf die Menschheit, um wieder Zerstörung anzurichten. Gott hat dieses in der Hand. Er hat die Macht darüber. Und Offenbarung 20, Vers 10 zeigt uns schließlich den endgültigen Ort, die Hölle, den Feuersee, die ewige Verdammnis für den Teufel und seine Dämonen. Er ist eigens für sie geschaffen, aber es ist leider auch der Ort, die Endstation von jedem Menschen, der ohne Christus stirbt. Und das ist das Grauenhafte an diesem Ort. Es ist der Ort der Ungerechten, es ist der Ort derer, die ihre Knie zu Lebzeiten vor Christus nicht gebeugt haben. Es gibt keine Allversöhnung. Es gibt keinen Schwamm drüber. Es gibt keinen unteren Teppichkern am großen weißen Thron. Die Bücher werden aufgeschlagen und ein jeder wird gerichtet nach dem, was er getan hat. Die, die zu Lebzeiten dem Herrn Jesus nachgefolgt sind, gehen in das ewige Leben. Und die, die zu Lebzeiten nur einen Dämonenglauben hatten, die das vielleicht für wahr gehalten haben, aber nicht danach gelebt haben, dem ist ihr Teil in einem feurigen Pfuhl, der mit Feuer und Schwefel brennt. Das sagt nicht ich, es sagt die Schrift. Die Dämonen wollten nicht in den Abgrund. Was wollten sie stattdessen? Vers 32, dort war eine Herde Schweine. Diese Herde weidete. Nun ist davon auszugehen, dass hier Juden wohnten, weshalb es gesetzeswidrig war, Schweine zu halten, geschweige denn zu essen. 3. Mose 2, Vers 7. Schweine waren absolut unreine Tiere, auch heute noch. Die Dämonen ebenfalls unrein, sie wollten in die Schweine. Hier wächst zusammen, was zusammengehört. Hier wächst unrein und unrein zusammen. Und wieder wird Jesu Macht über die bösen Geister deutlich. Der Herr musste es ihnen erlauben. Sie konnten es nicht von sich selbst. Und nochmal heben wir die Allmacht des Herrn Jesus hervor und verkünden seinen Sieg über Hölle, Tod und Teufel. Kolosser 2,15, er hat die Gewalten und die Mächte völlig entwaffnet. Mit seinem Tod am Kreuz und seiner Auferstehung hat er die Feinde, die Mächte entwaffnet. Sie haben keine Chance gegen ihn. Jesus hat der Schlange den Kopf zertreten. Er hat Hebräer 2, Vers 14 durch seinen Tod den vernichtet, der die Macht des Todes hat, den Teufel. Und das weiß er auch. Er weiß um seinen Untergang. Und dann geschieht das, was in Vers 29 aufgezeigt ist. Er gebot dem unreinen Geist, von dem Menschen auszufahren. Und im Vers 33 schließlich fuhren die Dämonen aus und sie fuhren in die Schweine. Und dann geschieht etwas für den Teufel Typisches. Wir wissen, dass er nur auf Zerstörung aus ist. Er trieb die Schweine an den Abhang und diese stürzten sich wahnsinnig ins Wasser hinunter und sind alle ertrunken. J.C. Ryle kommentiert dazu, die außerordentliche Bosheit, der Hass gegen Gottes Schöpfung und die Liebe zum Unheil, welche Eigenschaften Satans sind, zeigen sich ganz auffällig in dieser Tatsache. Satan muss Schaden anrichten. Wenn er den Menschen nicht schaden kann, muss er den Schweinen schaden. Und schließlich erfahren wir, wie die Begebenheit ausging. Es ist ein Triumph der Gnade und Barmherzigkeit des lebendigen Gottes. Verse 35 bis 39. Der Mann wurde von den bösen Mächten befreit. Matthew Henry sagt, wenn die Macht des Teufels in einer Seele gebrochen wird, wird diese Seele gesund. Beachten wir, was diesen Mann jetzt kennzeichnete. Was lesen wir? Er war bekleidet. Vorher war er nackt. Er war vernünftig. Vorher war er wahnsinnig. Er saß zu Jesu Füßen. Vorher stürmte er auf jedem los, der ihm nur in die Nähe kam. Er war nicht zu bändigen. Er wollte bei Jesus bleiben, sagt uns Vers 38. Vorher fragten die Dämonen durch ihn, was haben wir mit dir zu tun, Sohn Gottes des Höchsten? Vers 39 sagt uns, er ging in sein Haus zurück. Vorher wohnte er in den Grabhöhlen. Jetzt rief er aus, was Jesus an ihm getan hatte. Vers 39. Vorher schrie er nur wild und wirrloses Zeug herum und verbreitete Angst und Schrecken. Und hier zeigt sich im Leben einer Person, was Jesus Christus im Leben eines Menschen bewirken kann, der zu ihm kommt und sich vor ihm beugt. Es gibt keinen hoffnungslosen Fall. Das zeigt uns diese Begebenheit. Wenn einer hoffnungslos war, dann dieser Mann. Und er ist frei geworden durch die Macht Gottes in Jesus Christus, seinem Sohn. Es ist das eingetreten, was 2. Korinther 5, Vers 17 sagt. Wenn jemand in Christus ist, so ist er eine neue Schöpfung. Das Alte ist vergangen. Siehe, ist alles neu geworden. Im wahrsten Sinne des Wortes bei diesem Mann. Ich möchte schließen mit wenigen Sätzen von John Charles Ryle über diese Begebenheit. So aufsehenerregend diese Heilung auch war, ist sie doch nicht wunderbarer als jeder einzelne Fall einer entschiedenen Bekehrung zu Gott. So großartig wie die Veränderung, die sich an diesem Besessenen zeigte, nachdem er geheilt worden war, auch sein mag, ist sie doch kein bisschen großartiger als die Veränderung, die jeder erlebt, der wiedergeboren ist und von der Gewalt Satans zu Gott bekehrt worden ist. Nie hat ein Mensch seine rechte Vernunft, bis er nicht bekehrt ist. Auch ist er nie an seinem rechten Platz, solange er nicht im Glauben zu den Füßen Jesu sitzt und nicht richtig bekleidet, bis er nicht den Herrn Jesus Christus angezogen hat. Haben wir je darüber nachgedacht, was eine echte Bekehrung zu Gott ist? Sie ist nichts anderes als die wunderbare Befreiung eines Gefangenen, die wunderbare Wiederherstellung der rechten Vernunft eines Menschen und die wunderbare Erlösung einer Seele vom Teufel. Was sind wir selbst? Das ist nun schließlich die große Frage, die uns betrifft. Sind wir Sklaven Satans oder Diener Gottes? Hat Christus uns frei gemacht oder regiert der Teufel noch in unserem Herzen? Sitzen wir täglich zu den Füßen Jesu? Sind wir vernünftig? Möge der Herr uns helfen, diese Frage aufrichtig zu beantworten.
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1: Ich bin Jerome Nussbaum. Die Zahl der Arbeitslosen in Deutschland bleibt bei über 3 Millionen. Diesen Monat waren 54.000 Menschen mehr auf Jobsuche als noch im Juli. Die Quote stieg leicht um 0,1 Punkte auf 6,5%. Bundesagenturchefin Nahles sagte, auch im August zeige sich am Arbeitsmarkt jenseits des saisonüblichen Musters wenig Dynamik. Vor der Misstrauensabstimmung im Thüringer Landtag gegen CDU-Ministerpräsident Vogt ist es zu heftigen Vorwürfen gekommen. Er beschuldigte AfD-Chef Höcke, in seinem Privatleben herumzuschnüffeln.
2: Höcke hatte den Misstrauensantrag gestellt als Reaktion auf die Aberkennung von Vogts Doktortitel. Er steht wegen Plagiatsvorwürfen unter Druck. Vogt sagte im Landtag, er werde sich von Höcke nicht klein machen lassen und meinte wörtlich, ihr Dreck wird unsere Demokratie nicht kaputt machen. Er warf Höcke vor, das Land Thüringen außer Acht zu lassen und stattdessen Steuergelder dafür zu verwenden, in seinem Privatleben herumzuschnüffeln. Ulrike Klein, Redaktion.
1: Nach der Amokfahrt durch die Leipziger Innenstadt vor knapp 4 Monaten hat die Staatsanwaltschaft Anklage wegen zweifachen Mordes erhoben. Außerdem geht es um versuchten Mord in 85 Fällen. Ein Mann war mit seinem Auto quer durch die Fußgängerzone im Zentrum gerast und hatte eine Frau und einen Mann erfasst, die später starben. 6 Menschen wurden verletzt, darunter waren 2 Schwerverletzte. Die Innenminister der Länder sehen noch Diskussionsbedarf beim Thema Drohnenabwehr. Nordrhein-Westfalens Innenminister Reul sagte, Drohnen seien längst kein Spielzeug mehr, sie könnten zu Bomben werden.
3: Sein rheinland-pfälzischer Kollege Schwickert sprach davon, dass die Fluggeräte längst Teil hybrider Bedrohungen seien. Wichtig sei die Zusammenarbeit mit Bundespolizei, Bundeswehr, den Betreibern von kritischer Infrastruktur, dem gemeinsamen Drohnenabwehrzentrum und auch mit den US-Streitkräften. Demnach soll es derzeit Überlegungen geben für ein entsprechendes Arbeitstreffen. Noah Ulrich, Redaktion.
1: Norwegens König Harald V. ist im Alter von 89 Jahren gestorben. Damit wird sein Sohn Kronprinz Haakon neuer König. Harald saß mehr als 3 Jahrzehnte auf dem norwegischen Thron und war damit zuletzt Europas ältester amtierender Monarch. Er hatte wiederholt mit gesundheitlichen Problemen zu kämpfen, trug auch einen Herzschrittmacher. Dennoch wollte er nicht abdanken. Der Papstgesandte Gallagher hat seinen Besuch in Russland abgeschlossen und dabei zum Streben nach Frieden aufgerufen. Er hatte sich mit dem russischen Außenminister Lavrov und dem außenpolitischen Chefberater von Präsident Putin Uschakow getroffen. Danach sagte der Papstgesandte in Moskau, die Kirche sei berufen, Brücken zu bauen. Er rief Russland und die Ukraine erneut auf, Verhandlungen zu führen, um den seit 4,5 Jahren andauernden Krieg zu beenden.
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1: Die aktuellen Temperaturen: Köln und Hamburg 21 Grad, Bremen 22, Berlin 25, in Dresden messen wir 26 Grad, in Frankfurt am Main und Stuttgart 23, München 27 Grad, Erfurt 25 und Münster 20. Im Süden Bayerns bleibt es heute noch länger freundlich und auch trocken, sonst ziehen schon dichtere Wolken vom Südwesten her über Deutschland hinweg. Es kann örtlich kräftige Schauer und Gewitter geben. Am Nachmittag besteht besonders von den Alpen bis nach Niederbayern Unwetter. Die Höchstwerte reichen von 22 bis zu 32 Grad im Südosten. Morgen ist es dann in der Nordwesthälfte wolkig bis stark bewölkt. Auch Regen ist wieder möglich. Nach Süden und Osten hin zeigt sich noch die Sonne und wir erwarten dort nur kurze Schauer bei maximal 21 bis 27 Grad.
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1: Freitag, 28. August. Wenn jemand in Christus ist, so ist er eine neue Schöpfung. Das Alte ist vergangen, siehe, Neues ist geworden. 2. Korinther 5, Vers 17. Wein. 5. Gefrorene Beeren. Stellen Sie sich vor, Sie spazieren im Winter durch die Weinhänge an der Mosel, es ist minus 7 Grad kalt. Plötzlich stellen Sie bei einem Weinberg verwundert fest, hier wurde noch gar nicht geerntet. Wie kann das sein? Nun, der Winzer hat diese Beeren nicht etwa vergessen. Er hat sie sogar in voller Absicht hängen lassen. Die reifen Beeren, die sonst in der warmen Sonne erstrahlen, müssen von der Kälte übermannt werden und gefrieren. Wird der Moment der Durchfrostung erreicht, werden sie in einem engen Zeitfenster sorgfältig von Hand gelesen. Beim anschließenden Pressen trennt sich das gefrorene Wasser als Eis vom konzentrierten zuckrigen Saft, der später zu einem edlen, süßen Wein wird, dem Eiswein. In der Herstellung des Eisweins liegt eine tiefgreifende Wahrheit. Was wie ein Ende erscheint, das Gefrieren der Beeren, bereitet den Weg für etwas sehr Kostbares, das sonst gar nicht entstehen könnte. Genauso ist es auch, wenn man sich mit dem Gedanken trägt, Jesus sein Leben anzuvertrauen. Es bedeutet nämlich das Ende des eigenen Ichs. Wer mit Jesus leben will, der muss ihm freie Hand lassen. Das kann durchaus ein schmerzhafter Prozess sein. Ziele und Glaubenssätze, die man bisher mit Feuereifer vertrat, müssen aufgegeben werden. Das Leben, wie es bisher war, ändert sich. Etwas stirbt. Das Alte ist vergangen, das lässt sich nicht beschönigen. Doch man kann auch die andere Seite in Augenschein nehmen, die der Tagesvers beleuchtet. Wer Jesus das eigene Leben anvertraut, der erlebt etwas Neues. Eine ungeahnte Qualität des Seins. Jesus verspricht, ich bin gekommen, damit sie Leben haben und es im Überfluss haben. Johannes 10, Vers 10. Wer also das Wagnis eingeht, sein altes Leben loszulassen, der wird nicht enttäuscht werden. Die Frage zum Nachdenken. Was muss noch sterben, damit Neues entstehen kann? Der Tipp fürs Leben. Jesus bietet auch Ihnen diese neuartige Lebensqualität an. Die tägliche Bibellese. 2. Korinther 5, Verse 14 bis 21. Denn die Liebe Christi drängt uns, da wir zu diesem Urteil gekommen sind, dass einer für alle gestorben ist und somit alle gestorben sind. Und für alle ist er gestorben, damit die, welche leben, nicht mehr sich selbst leben, sondern dem, der für sie gestorben und auferweckt worden ist. Daher kennen wir von nun an niemand nach dem Fleisch. Wenn wir Christus auch nach dem Fleisch gekannt haben, so kennen wir ihn doch jetzt nicht mehr so. Daher, wenn jemand in Christus ist, so ist er eine neue Schöpfung. Das Alte ist vergangen, siehe, Neues ist geworden. Alles aber von Gott, der uns mit sich selbst versöhnt hat durch Christus und uns den Dienst der Versöhnung gegeben hat, wie denn Gott in Christus war und die Welt mit sich selbst versöhnte, ihnen ihre Übertretungen nicht zurechnete und in uns das Wort von der Versöhnung gelegt hat. So sind wir nun Gesandte an Christi Statt, indem Gott gleichsam durch uns ermahnt, wir bitten für Christus, lasst euch versöhnen mit Gott. Den, der Sünde nicht kannte, hat er für uns zur Sünde gemacht, damit wir Gottes Gerechtigkeit wurden in ihm.

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0: 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Hallo und herzlich willkommen. Es folgt ein Beitrag von Walter Krug.
1: Elia, ein Mann in der Kraft des Wortes Gottes. 1. Könige 21. Liebe Zuhörer, das 21. Kapitel im ersten Buch der Könige zeigt uns noch einmal, in welcher Vollmacht des Wortes Gottes Elia gelebt und gewirkt hat. Bitte nehmen Sie sich etwas Zeit, um dieses ganze Kapitel im Zusammenhang zu lesen. Jahre sind vergangen, seit Elia Elisa zu seinem Nachfolger berufen hat. In all den Jahren hören wir nichts von ihm, aber dafür von Ahab, und zwar nichts Gutes. Um was geht es in diesem 21. Kapitel? König Ahab will Nabots Weinberg. Beschlagnahmung oder Zwangsverkauf von Land waren in Israel illegal. Der Erbesitz eines Mannes sollte der nächsten Generation übergeben werden. Aber die Rechte des Volkes stören Isabel nicht. Hier muss Elia auf Gottes Geheiß eingreifen. Drei Gedanken dazu. Erstens, ein schwacher König, davon wird berichtet in den Versen 1 bis 16. Nabot will Ahab den Weinberg nicht geben. War er ungefällig? Beim oberflächlichen Betrachten ja. Aber in Wahrheit hatte Nabot recht. Das Land Kanaan war nach mosaischem Gesetz Gottes Eigentum, von dem ein jeder im Volk ein Stück als Lehen bekommen hatte. Deshalb durfte niemand, außer in wirklichen Notlagen, den ererbten Besitz veräußern. Und wenn dann nur bis zum nächsten Halljahr, das alle 50 Jahre stattfand, dann musste aller Grund und Boden wieder in den ursprünglichen Besitzzustand zurückgegeben werden. Diese Gebote wurden aber von Ahab nicht beachtet. Nabot musste ahnen, dass weder er noch seine Nachkommen darauf hoffen konnten, den Besitz zurückzubekommen. Darum die Ablehnung, den Weinberg an Ahab zu geben. Wieder war es Isabel, die sagte, lass mich nur machen. Ein paar Urkunden werden gefälscht, ein paar Zeugen bestochen und zum Meineid verleitet. Es gibt einen Justizmord. Ahab bekommt den Weinberg. So einfach ist das. Zweitens, aufgehobenes Schweigen in den Versen 17 bis 24. Viele Jahre hat Gott Elia gegenüber geschwiegen. Was war das für eine Zeit für Elia? Wie muss er sich gebeugt haben? Wie muss er sich gesehnt haben, wieder von Gott gebraucht zu werden? Nun bricht Gott dieses Schweigen. Er ruft Elia, obwohl Elisa schon da ist. Die Sehnsucht nach Gemeinschaft und Dienst mit und für Gott war sicher sehr groß. Psalm 42, Vers 2 sagt, wie der Hirsch lechzt nach frischem Wasser, so schreit meine Seele Gott zu dir. Die Buße eines Gotteskindes ist tiefer und schmerzlicher als eines Menschen, der ohne Gott gelebt hat und neu zu ihm findet. Wenn denn Gott wieder mit uns redet und uns gebraucht, was ist das für eine Freude? Die Hingabe wird dadurch nur noch völliger. Der Auftrag führt ihn wieder dorthin, wo er nicht hin wollte. Er muss zu Ahab und Isabel. Elia muss also zurück an den Platz, wo er geflohen war. So macht es der Herr noch bis heute. Auch wir müssen immer wieder dahin zurück, wo wir von Gottes Weg abgewichen sind, wo wir einen falschen Weg eingeschlagen haben. Oft wollen wir Fehler nur gut machen, aber es geht um Buße und Umkehr. Wir müssen an den Platz zurück, wo wir den Herrn verließen. Elia geht. Er hat gelernt. Kein Zeichen von Furcht sehen wir. Er hat nur einen Willen, und das ist der Wille Gottes. Den will er gehorsam ausführen. Ahab ist nicht allein, es sind Dutzende um ihn herum, aber Elia bleibt mutig und spricht die Gerichtsbotschaft Gottes. Die Gerichtsbotschaft Gottes ist kurz und hart und wahr. Vers 19 sagt, du hast gemordet und geraubt. Es sind nicht Elias Worte, sondern Gott redet durch ihn. Und der Herr braucht keine Höflichkeitsfloskeln, die schmeicheln. Die Wahrheit wird klar und direkt gesagt. Hat Ahab gemordet? Nach dem Buchstaben nicht. Aber seine Frau hat das alles gemacht und er hat sich nicht gewehrt. Vor Gott werden wir nicht erst durch die Tat schuldig, sondern schon durch die Gedanken oder die Unterlassungen. Was haben unsere Gedanken, Blicke und Worte schon angerichtet? Die Ankündigung ist buchstäblich eingetroffen. Gott hält Wort. Er erfüllt nicht nur seine Verheißungen, er macht auch seine Drohungen wahr. Elia sagt die Wahrheit und Ahab nennt ihn einen Feind. Schon zweimal hat Elia hart reden müssen, bei der Dürre und auf dem Karmel. Wenn man aber einem Menschen die Wahrheit sagt, ist es doch der beste Beweis dafür, dass man es gut mit ihm meint. In Isabel hatte er sicher keine Freundin, denn sie tat alles, um ihn von Gott wegzuhalten. Verwechseln wir auch Freund und Feind? Auch wenn die Wahrheit schmerzt, gut und heilsam ist sie immer, wenn wir sie annehmen. Drittens, die Kraft des Wortes in den Versen 25 bis 29 beschrieben. Die Worte treffen. Der König beugt sich und tut Buße. Er lässt sich endlich belehren. Was für ein Verstockter war Ahab? Wie oft hat Gott an sein Herz appelliert? Welch ein Gericht war die Dürrezeit? Welch ein Zeichen auf dem Karmel? Aber scheinbar alles vergeblich. Er blieb in seinen Sünden. Und der Grund dazu heißt Isabel. Ahab war versklavt in seinen Sünden und abhängig von seiner Frau. Jetzt traf ihn Gottes Wort und er tat endlich Buße. Wenn auch die Herzen noch so kalt sind und hart, Gottes Wort kann sie doch erreichen. Und noch eins, als Ahab Buße tut, nimmt Gott seine Reue an. Er verspricht, dass er das Urteil aufschiebt und Ahab es nicht erleben muss. Gott sieht Buße gnädig an. Das ist Evangelium. Ahab tut Buße, aber eine wirkliche, tiefgehende, bleibende Gesinnesänderung war es nicht. Das zeigt sich schon im nächsten Kapitel. Ahab beugt sich vor Gott, aber es war keine mögliche Erneuerung. Er tat Buße, aber fand nicht zum lebendigen Glauben. Erweckt, aber nicht bekehrt. Am Anfang unserer Hinwendung zu Christus war alles schön. Aber die Zeit, die Gesellschaft, die Bequemlichkeit hat uns wieder eingeholt. Hat Gott ihr Leben wirklich neu gemacht, liebe Zuhörer? Die Einladung Gottes ist liebevoll und eindringlich. Wenn wir sie hören und annehmen, werden wir nicht nur die Vergebung, sondern auch die ständige Nähe Gottes erfahren. Ich wünsche Ihnen eine ehrliche Hinwendung zu Jesus Christus, dem Herrn, der unser Leben erneuern und führen kann. Sie dürfen mit Gott reden und ihm den Wunsch sagen, dass Sie ganz mit ihm leben wollen. Gott erhört Gebet. Und dieses Gebet ist ein Gebet nach seinem Herzen. Beginnen Sie Ihr Leben mit diesem Herrn, jetzt. Er hört, vergibt und schenkt Ihnen neues Leben.

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1: Kleine Kinder fragen mit Vorliebe und manchmal andauernd, warum? Alle Eltern kennen das. Manchmal kann es nervend sein. Für das Kind ist es eine wichtige Phase, die es für seine Entwicklung braucht. Es will die Welt und das Leben verstehen. Warum ist das so? Warum soll ich das tun? Warum machst du das? Der kindliche Zwerg will den Sinn erkennen. Irgendwann hört die Warum-Fragerei aber auf. Auch wenn die Frage nicht andauernd auf den Lippen liegt, im Herzen bleibt sie bestehen. Das ganze Leben lang begleitet uns die Warum-Frage. Bis ins hohe Alter kommt das Warum um die Ecke. Angesichts von Schmerzen, Leid und Tod fragen wir immer wieder nach dem Sinn. Wenn liebe Menschen durch einen Unfall ums Leben kommen, wenn die alten Eltern Alzheimer bekommen, wenn Kinder im Krankenhaus auf der Krebsstation ankommen, so ist das Leben. Wir können nicht jedes Warum beantworten. Manche stellen ihre Warum-Fragen in Richtung Gott. In der Bibel wird uns der leidgeprüfte Hiob vorgestellt. Mit ihm hat der Begriff Hiobs Botschaft zu tun. Gott beantwortete ihm nie die Frage, warum. Stattdessen zeigte er Hiob, dass es wichtig ist zu wissen, wer alles im Griff hat. So wie ein Vater nach einer Reihe von Warum-Fragen dem Kind nur noch antwortet, weil ich es sage. Ebenso muss Gott uns ab und zu sagen, vertraue mir, auch wenn du keine Antwort bekommst. Wenn wir vom Warum zum Wer durchdringen, bekommen wir Kraft, Geduld und Hoffnung. Wer Gott vertraut, weiß, selbst wenn dieses Leid das letzte Kapitel meiner irdischen Geschichte ist, kommt danach die erste Seite der himmlischen. Dort beginnt dann das Leben ohne Flecken, ohne Leid und ohne Widersprüche.

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1: Ich bin Jerome Nussbaum. Die Zahl der Arbeitslosen in Deutschland bleibt bei über 3 Millionen. Diesen Monat waren 54.000 Menschen mehr auf Jobsuche als noch im Juli. Die Quote stieg leicht um 0,1 Punkte auf 6,5%. Bundesagenturchefin Nahles sagte, auch im August zeige sich am Arbeitsmarkt jenseits des saisonüblichen Musters wenig Dynamik. Vor der Misstrauensabstimmung im Thüringer Landtag gegen CDU-Ministerpräsident Vogt ist es zu heftigen Vorwürfen gekommen. Er beschuldigte AfD-Chef Höcke, in seinem Privatleben herumzuschnüffeln.
2: Höcke hatte den Misstrauensantrag gestellt als Reaktion auf die Aberkennung von Vogts Doktortitel. Er steht wegen Plagiatsvorwürfen unter Druck. Vogt sagte im Landtag, er werde sich von Höcke nicht klein machen lassen und meinte wörtlich, ihr Dreck wird unsere Demokratie nicht kaputt machen. Er warf Höcke vor, das Land Thüringen außer Acht zu lassen und stattdessen Steuergelder dafür zu verwenden, in seinem Privatleben herumzuschnüffeln. Ulrike Klein, Redaktion.
1: Nach der Amokfahrt durch die Leipziger Innenstadt vor knapp 4 Monaten hat die Staatsanwaltschaft Anklage wegen zweifachen Mordes erhoben. Außerdem geht es um versuchten Mord in 85 Fällen. Ein Mann war mit seinem Auto quer durch die Fußgängerzone im Zentrum gerast und hatte eine Frau und einen Mann erfasst, die später starben. 6 Menschen wurden verletzt, darunter waren 2 Schwerverletzte. Die Innenminister der Länder sehen noch Diskussionsbedarf beim Thema Drohnenabwehr. Nordrhein-Westfalens Innenminister Reul sagte, Drohnen seien längst kein Spielzeug mehr, sie könnten zu Bomben werden.
3: Sein rheinland-pfälzischer Kollege Schwickert sprach davon, dass die Fluggeräte längst Teil hybrider Bedrohungen seien. Wichtig sei die Zusammenarbeit mit Bundespolizei, Bundeswehr, den Betreibern von kritischer Infrastruktur, dem gemeinsamen Drohnenabwehrzentrum und auch mit den US-Streitkräften. Demnach soll es derzeit Überlegungen geben für ein entsprechendes Arbeitstreffen. Noah Ulrich, Redaktion.
1: Norwegens König Harald V. ist im Alter von 89 Jahren gestorben. Damit wird sein Sohn Kronprinz Haakon neuer König. Harald saß mehr als 3 Jahrzehnte auf dem norwegischen Thron und war damit zuletzt Europas ältester amtierender Monarch. Er hatte wiederholt mit gesundheitlichen Problemen zu kämpfen, trug auch einen Herzschrittmacher. Dennoch wollte er nicht abdanken. Der Papstgesandte Gallagher hat seinen Besuch in Russland abgeschlossen und dabei zum Streben nach Frieden aufgerufen. Er hatte sich mit dem russischen Außenminister Lavrov und dem außenpolitischen Chefberater von Präsident Putin Uschakow getroffen. Danach sagte der Papstgesandte in Moskau, die Kirche sei berufen, Brücken zu bauen. Er rief Russland und die Ukraine erneut auf, Verhandlungen zu führen, um den seit 4,5 Jahren andauernden Krieg zu beenden.
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1: Die aktuellen Temperaturen: Köln und Hamburg 21 Grad, Bremen 22, Berlin 25, in Dresden messen wir 26 Grad, in Frankfurt am Main und Stuttgart 23, München 27 Grad, Erfurt 25 und Münster 20. Im Süden Bayerns bleibt es heute noch länger freundlich und auch trocken, sonst ziehen schon dichtere Wolken vom Südwesten her über Deutschland hinweg. Es kann örtlich kräftige Schauer und Gewitter geben. Am Nachmittag besteht besonders von den Alpen bis nach Niederbayern Unwetter. Gefahren. Die Höchstwerte reichen von 22 bis zu 32 Grad im Südosten. Morgen ist es dann in der Nordwesthälfte wolkig bis stark bewölkt. Auch Regen ist wieder möglich. Nach Süden und Osten hin zeigt sich noch die Sonne und wir warten dort nur kurze Schauer bei maximal 21 bis 27 Grad.
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1: Liebe Freunde, kaum hat man das Haus renoviert und neu angestrichen oder die Garage neu gestrichen, da kommt irgend so ein Sprühmensch in der Nacht vorbei und bringt da irgendwelche Sprühparolen an und man steht dann fassungslos davor, wenn man wenigstens verstehen würde, was da dran steht, das wäre ja noch ganz gut. Manchmal sind es ja Sprüche, die kann man verstehen, ne? Lieber eine Bulle Bier als eine Polizei oder sowas. Aber manchmal handelt es sich ja nur um irgendwelche Hieroglyphen, die man nicht begreift und, naja, dann ist die Wand eben erstmal versaut. Diese Methode, mit Sprühpistolen Parolen an die Wände zu schmieren, das ist keine Erfindung aus der Neuzeit. Die ist uralt. Und wenn wir auch nicht wissen, wer die Leute sind, die das heute machen und an die Wände solche Parolen schreiben, wir wissen jedenfalls, wer der Erste war, der sowas gemacht hat. Und zwar war das Gott. Der ist der Erfinder der Sprühparole. Steht im Buch Daniel Kapitel 5. Darum geht es heute. Am Anfang des Kapitels ist Daniel gar nicht mehr da. Daniel war ein Jude, der dort eine große Karriere gemacht hatte, aber am Ende ist er abgesägt, abgeschossen, vor die Tür geflogen, auf dem Ministerposten, bis zu dem er es geschafft hatte und für den er kostspielig ausgebildet worden war. Da saß ein Neuer, weil auf dem Thron von Babel auch ein neuer König war. Und dieser König, der war eine Pfeife. Man sagt zwar, der Apfel fällt nicht weit vom Stamm, aber das stimmt nicht immer. Also manchmal haben die größten Männer die größten Nieten als Söhne. Und so war es beim Nebukadnezar. Also was der in 43-jähriger Regierungszeit aufgebaut hatte, das zerfällt in kürzester Zeit unter den Händen seiner Nachfolger. Nebukadnezar, der hatte ein Weltreich geschaffen, überhaupt das erste Weltreich der Geschichte, was wir kennen. Und nachdem seine Macht nach außen gesichert hatte, da widmet er sich so dem innenpolitischen Ausbau, zum Beispiel seiner königlichen Residenz Babylon, hat er zur glänzenden Stadt der damaligen Zeit gemacht. Der hat seinen Göttern einen Tempel gebaut mit 8 Stockwerken. Das war für damalige Zeit natürlich ein gewaltiges Gebäude. In seiner Gattin hat er einen schönen Garten gebaut. Schmuckes Gärtchen mit Springbrunnen und lauter solchen Raffinessen. Eine gewaltige Terrassenanlage. Die ist bekannt geworden als die hängenden Gärten von Semiramis. Eins der 7 Weltwunder. Der Nebu, der war ein Bauherr, der war ein Feldherr, der war ein Sünder. Am Ende war er größenwahnsinnig, aber er hat zum Schluss das vollbracht, was das Größte vollbracht, was ein Mann überhaupt tun kann. Er hat Buße getan, er hat sich bekehrt. Er hat zugegeben, dass nicht er der Größte ist, sondern Gott. Nebukadnezar, der war in jeder Hinsicht ein Mann von Format, im Sündigen genau wie in allen anderen Hinsichten. Aber sein Sohn, der Belsazar, das war eine Pfeife. Woran erkennt man eine Regierungspfeife? Ganz einfach, die schickt die besten Leute in die Wüste, wenn sie nicht nach seiner Pfeife tanzen. Wenn sie die falsche Weltanschauung haben. Oder Belsazar, der hat auf den Daniel einfach gepfiffen, weil er eben die falsche Weltanschauung hatte. Ja, Daniel stammte aus Israel. Der gehörte einfach zur falschen Partei. Der stieß nicht ins gleiche ideologische Horn. Der gehörte zu den Menschen, die den einen und wahren Gott anbeteten. Und Belsazar und seine Leute, die glaubten an viele Götter. An die goldenen, silbernen, ehernen, eisernen, hölzernen und steinernen Götter. Und diese vielen Götter, die sind natürlich sehr bequem. Man kann sie sehen, aber man kann von ihnen nicht gesehen werden. Die haben ja keine Augen. Also höchstens, wenn sie aus Holz sind, Holzauge. Dem gegenüber ist der Gott der Bibel äußerst unbequem. Den kann man nämlich nicht sehen, aber der sieht alle. Ein Bürger, der mit so einer unsichtbaren Gottheit Verbindung aufnimmt und rechnet, der ist politisch natürlich ein Unsicherheitsfaktor und muss aus Sicherheitsgründen aus dem Staatsdienst entlassen werden. Und so fliegt der Daniel vor die Tür, pfeift auf seine Ausbildung, seine Fähigkeiten, seine Verdienste. Der glaubt nicht an die richtigen Götter und folglich muss er dran glauben. Er hat auf einmal keinen Job mehr. Als der Belsazar den Daniel gefeuert hat, da bläst er volles Rohr aus allen Löchern. Es wird aber nur ein Pfeifen auf dem letzten Loch. Denn das Einzige, was dieser Mann zustande bringt, er baut eine Riesenkneipe. Die einzige Tat, die Geschichte von diesem Mann berichtet, ist ein mächtiger Saufstall, 17 Meter breit, 52 Meter lang, Platz für mehr als 1000 Mann. Also wenn die alle anfangen zu schummeln, da haben die Wände gewackelt. Also die Maßangabe ist exakt. Man hat nämlich dieses babylonische Bierstübchen von dem Belsazar mal ausgebuddelt und hat festgestellt, genau wie es die Bibel beschreibt, so ist es auch. Und man kann sich sehr gut vorstellen, die Wände, das war alles weiß, vergipst so. Und da haben viele Menschen eine ganze Menge Alkohol drinnen verputzen können. Dieser Saufpalast ist, wie gesagt, das Einzige, was der Belsazar der Nachwelt hinterlassen hat. Und die Geschichte, die hätte diesen Mann völlig vergessen, wenn nicht die Bibel von ihm berichten würde. Und wenn nicht der Heinrich Heine, der übrigens auch ein Jude war, ein Gedicht über ihn gemacht hätte. Also eine der großen deutschen Balladen, die früher jedes Schulkind auswendig lernen musste. Überschrift Belsazar. Die Mitternacht zog näher schon, in stummer Ruh lag Babylon. Nur oben in des Königs Schloss, da flackert's der Lärm des Königs Tross. Dort oben in dem Königssaal Belsazar hielt sein Königsmahl. Erinnert ihr euch? Habt ihr das mal gehört? Ich hab's mal modernisiert, damit ihr überhaupt versteht, worum es geht. Überschrift. Nobelsaftbar. Die Mitternacht zog bald davon, in stummer Ruh lag Chemnitz schon. Nur oben im Hotel Kongress, da flackert's, da flitzen die Kellner im Stress. Dort oben in der Yalta-Bar viel Volk mit sehr viel Bargeld war. Na und so weiter. Also, der Belsazar, der baut eine super Tränke für sich und für seine Ochsen. Und das ist die ganze Leistung, die er im Leben vollbracht hat. Und deswegen sage ich, war er eben eine Null, eine Pfeife. Aber wenn eine Null an der Macht ist, also da wird es gefährlich. Zunächst fängt die Sache aber, wie jede Fete, ganz harmlos an. Daniel, Buch, Kapitel 5, Vers 1, König Belsazar machte ein herrliches Mahl für seine 1000 Mächtigen und soff sich voll mit ihnen. Gott hat nichts gegen ein herrliches Mahl. Im Gegenteil, Jesus beschreibt ja mal das Reich Gottes als ein Hochzeitsmahl. Aber nur Essen, das macht ja nur auch keinen Spaß. Da war doch noch irgendwas. Richtig, Essen und Trinken, das hält Leib und Seele zusammen. Zum guten Essen gehört auch ein gutes Weinchen. Auch dagegen hat Gott nichts einzuwenden. Im Gegenteil, Jesus sagt uns ja, dass er in seinem Reich mit uns wieder Wein trinken wird. Und auch vorher gönnt er uns in guten Tropfen, da ist er also weder kleinlich noch asketisch. Gott ist nicht grundsätzlich gegen den Alkohol, aber er ist gegen das Saufen von Alkohol. Und das Saufen, das war natürlich die Hauptsache der Fete von Belsazar. Ich habe es ja schon vorgelesen, der Luther hat es herrlich übersetzt. Seinen 1000 Mächtigen und soff sich voll mit ihnen. Das Gefährliche am Alkohol, das ist seine enthemmende Wirkung. Kaum hast du ein paar Klare drin, der Wolfgang hat es ja vorhin gerade schon gesagt, da siehst du nämlich gerade nicht mehr klar. Und da machst du Sachen, die du im nüchternen Zustand immer im Leben nicht tun würdest. Und so kommt das, dass bei den meisten Verkehrsunfällen und Verbrechen und Ehebrüchen und Ehescheidung der Alkohol eine große Rolle spielt. Besatzer Superfede, die ist so ein Beispiel dafür, für die verheerende Wirkung des Alkohols. Wie da Schritt um Schritt alle Hemmungen fallen. Es beginnt harmlos und endet hemmungslos. Denn nur saufen, das macht ja auch keinen Spaß. Da war doch nur irgendwas. Na richtig, das ist ja klar, Weiber müssen sein. Also das bringt die 1000 Männer erst so richtig in Schwung. Kein feines Essen ohne flotte Mätressen. Was ein richtiger King ist, der begnügt sich natürlich nicht mit einer Frau, der vergnügt sich gleich mit mehreren. König Belsazar wird hier extra erwähnt, hat Frauen und Nebenfrauen. Und die müssen dann eben antanzen und vortanzen und anmachen und vorsingen. Wein, Weib und Gesang. Und so nimmt die Fete ihren babylonischen Gang. Die Orgie geht los. Und wir können uns ja ungefähr denken, wie die losgegangen ist. Also schließlich ist ja Gruppensex keine Erfindung der Neuzeit. Aber diese Art von Sexspielchen, die macht auf die Dauer auch keinen Spaß mehr. Also da war doch noch was. Richtig. Als der Belsazar so besoffen ist, dass er von seinem Thron runterfällt, da fällt ihm ein ganz besonderer Gag ein. Jetzt bietet er seinen Gästen eine Nummer, die sie aus ihrer rülpsenden Langeweile aufrütteln wird. Vers 2. Und als er betrunken war, ließ er die goldenen und silbernen Gefäße herbringen, die sein Vater Nebukadnezar aus dem Tempel zu Jerusalem weggenommen hatte. Damit der König mit seinen Mächtigen, mit seinen Frauen und mit seinen Nebenfrauen daraus trinken könnte. Da wurden die goldenen und silbernen Gefäße herbeigebracht, die aus dem Tempel, aus dem Hause Gottes von Jerusalem weggenommen worden waren. Und der König und seine Mächtigen, seine Frauen und Nebenfrauen, die tranken daraus. Und als sie so tranken und lobten sie die goldenen, silbernen, ehernen, eisernen, hölzernen und steinernen Götter. Sind also sozusagen ziemlich materialistische Götter. Also eine materialistische Religion. Und dieses Lob der goldenen und silbernen und eisernen und hölzernen und steinernen Götter, das macht ja klar, es geht hier um mehr als um eine pikante Überraschung für diese abgeschlaffte Sauftruppe. Es geht um mehr als um einen Nervenkitzel für diese verwöhnten oberen 1000. Hier geht's um eine Verhöhnung Gottes. Wie das auch Heinrich Heine meisterhaft in seinem Gedicht zum Ausdruck gebracht hat. Da heißt es, der König, der ergriff mit frevler Hand einen heiligen Becher gefüllt bis zum Rand. Und er leert ihn hastig bis auf den Grund und ruft laut mit schäumendem Mund, Jehova, dir künd ich auf ewig hohn. Ich bin der König von Babylon. Und das ist die Zentralaussage. Ich bin der König. Ich bin der King. Ich mache, was ich will. Ich bestimme, wie es zu laufen hat. Ich pfeife auf Gott. Mir sind alle religiös gesinnten Menschen egal. Mir genügt, wenn ich mein Leben dazu benutzen kann, dass ich meinen Spaß habe. Und auch diese Gefäße, die ich hier zum Trinken euch angeboten habe, die sind eben dazu da, dass wir unseren Spaß haben. Es wird wohl heutzutage kaum vorkommen, also außer bei Satans Messen, dass einer aus dem kostbaren Gefäß, aus dem wir das heilige Abendmahl nehmen, dann trinkt und das zu einem Besäufnis missbraucht. Aber es wird heutzutage ein ganz anderes Gefäß, das Gott heilig ist, von manchen missbraucht, um ihren Spaß damit zu haben. Und mit diesem Gefäß, da meine ich den menschlichen Körper, unseren Leib, den Gott geschaffen hat und uns gegeben hat. Wisst ihr denn nicht, so steht in der Bibel, wisst ihr denn nicht, dass euer Leib ein Tempel des Heiligen Geistes ist? Ein Tempel, nicht Tümpel. Wenn es dir beim Geschlechtsverkehr nur darum geht, dass dein Spaß zu haben, nur da missbrauchst du deinen Körper und deinen Partner. Also ganz abgesehen davon, dass die Bibel den außerehelichen und den gleichgeschlechtlichen Verkehr sowieso ablehnt. Wenn die Menschen sich nach dem Gebot Gottes richten würden, hätte AIDS keine Chance. AIDS wird übertragen, vor allem durch Geschlechtsverkehr. Speziell unter Homosexuellen. Und die beste Chance, kein AIDS zu bekommen, die hast du dann, wenn du nicht homosexuell lebst. Und nicht den Geschlechtspartner dauernd wechselst. Es gibt von der UNO, habe ich schon von der Weltgesundheitsbehörde, so ein Prospekt jetzt mal gesehen. Und da steht drin, zum Thema AIDS, der sicherste Weg, eine HIV-Infektion zu vermeiden, besteht darin, keinen Geschlechtsverkehr zu haben oder dass zwei nicht infizierte Partner einander treu sind. Ist denn das zu fassen, das gute alte Wort, altmodische Wort, Treue? Das wird hier zum Schlüssel von der Weltgesundheitsbehörde erklärt, um die AIDS-Problematik zu klären. Wer treu ist, kann keinen AIDS kriegen. Fertig. Es wird Zeit, dass du nicht dauernd in der Bravo was rumliest. Du musst die Bibel lesen. Da ist auch die Frage von AIDS geklärt. Denn die Bibel, die verbietet außerehelichen Verkehr und auch den Verkehr unter den gleichen Geschlechtern. Und sie gebietet Treue. Aber wer heute sagt, schlaf nur mit einem einzigen Menschen, deinem Ehepartner, der gilt ja als hoffnungslos verstaubt. Wer sagt, halte dein Leben lang die Treue, der gilt ja als spießig. Wer sagt, lebe nach den Geboten Gottes, der gilt ja als Spaßverderber. Der Belsatzer hatte überhaupt kein Recht, mit den Tempelgefäßen zu machen, was er wollte. Und du hast absolut kein Recht, mit deinem Körper zu machen, was du willst. Und nur das zu machen, was dir Spaß macht. Und wenn du es doch machst, dann ist es eine Verhöhnung Gottes. Und übrigens auch das Kind, was in deinem Bauch aufwächst, über das hast du auch kein Bestimmungsrecht, dass du weiterleben kannst, wie es dir Spaß macht, auf Kosten des Kindes, das du beseitigen lässt in der Abtreibung. Das ist ja kein Zufall, dass auf Belsazars Fete diese Verhöhnung Gottes mit dem Loblied der goldenen, silbernen, ehernen, eisernen, hölzernen und steinernen Götter endet. Ich sage ja nicht, dass du dir Götter aus Holz machst, also außer wenn du auf Holz klopfst, wie manche Leute. Aber ich sage dir, wenn du dir deine eigenen Lebensregeln machst und auf Gottes Gebote pfeifst, dann ist das genau dasselbe, dann bist du auf dem Holzweg. Und wenn du denkst, du bist mit deinen selbst erfundenen Regeln schlauer als Gott mit seinen Geboten, dann irrst du dich tödlich. Na klar darfst du ohne Gott leben. Du darfst die Gebote übertreten, du darfst lügen, du darfst Ehe brechen, du darfst abtreiben. Du darfst aber nicht vergessen, dass die Bibel sagt, irrt euch nicht. Gott lässt sich nicht spotten. Und dieser Satz, der ist sozusagen die Überschrift über dieses Kapitel 5 aus dem Prophet Daniel. Irrt euch nicht, Gott lässt sich nicht verspotten. Gott straft nicht jede Sünde sofort auf der Stelle. Und er reagiert nicht immer auf irgendeinen Straßenköter, ihn ankläfft. Aber manchmal, da reagiert er sofort. Und so ist es hier. Als aus den heiligen Gefäßen, die im Tempel geklaut worden sind, gesoffen wird und dazu noch diese eiernen und eisernen Götter und so weiter gelobt werden, da greift Gott ein. Jetzt greift Gott zur Sprühpistole. Also jetzt lässt Gott eine Nummer steigen, die nicht im Programm vorgesehen war. Der Saal ist in Stimmung. Die Herren haben ihre Jacketts ausgezogen. Die Damen schon die obersten Knöpfe ihrer Blusen geöffnet. Die Weiber kreischen, die Männer krapschen. Die grölen und huren und saufen. Und plötzlich war verstummt. Eine Stimme nach der anderen. In dem riesigen Raum. Und plötzlich fahren die zerzausten Köpfe in die Höhe. Plötzlich reißen sie ihre verquollenen Ohren auf. Plötzlich halten sie alle Luft an. Denn im gleichen Augenblick gingen hervor Finger wie von einer Menschenhand. Und die schrieben gegenüber dem Leuchter auf die getünchte Wand an dem königlichen Saal. Und der König erblickte die Hand, die da schrieb, und da entfärbte sich der König. Und seine Gedanken erschreckten ihn, so dass er wie gelähmt war und ihm die Beine zitterten. Gebannt verfolgten die alle, wie auf einmal an der weißgetünchten Wand eine Schrift erscheint. Wie Buchstabe und Buchstabe gemalt wird. Und die Sprühpistole, die Sprühparole, die lautet: Mene, Mene, Tekel, Ufersinn. Kein Mensch versteht den Sinn. Keiner weiß, was das bedeuten soll. Der König, der ruft laut, der schreit jetzt nach dem Daniel oder nach den Deutern, die das jetzt ihm zeigen könnten, was es heißt. Das Erstaunliche an der ganzen Geschichte ist nicht, dass da Gott mit seinem Finger da eine Schrift schreibt. Das Erstaunliche ist, dass gar nichts anderes passiert. Dass nicht noch was ganz anderes gemacht wird von Gott. Das Erstaunliche ist, dass Gott mit dem Finger ein paar Buchstaben malt, statt mit der Faust reinzuschlagen und den ganzen Laden mal zusammenzusnieten. Bei seinem eigenen Volk, bei den Juden, da hat er den Frevel mit heiligen Gefäßen mit sofortigem Tode bestraft. Und jetzt? Gott rammt dem Belsazar nicht den Becher in den Rachen. Der stößt ihn nicht vom Schemel. Der lässt ihn nicht im Sufer stecken. Der öffnet nicht die Erde, um diesen ganzen Saustall in der Spalte verschwinden zu lassen. Nein, er malt an die Wand ein paar Hieroglyphen, die keiner versteht. Die keiner entziffern kann. Mene, Mene, Tekel, Ufersinn. Wir wünschen uns ja manchmal, dass Gott anders handeln würde, als wie er nun handelt. Also manchmal denken wir doch, haut doch endlich mal dazwischen. Wenn sie so krölen und so tun, als ob es Gott nicht gäbe. Wenn sie auf dich pfeifen, zeig doch mal, dass du mächtig bist und Kraft hast und dass du das alles ändern kannst. Bestraf doch mal. Aber Gott sei Dank ist Gott nicht so, wie wir ihn uns wünschen. Gott sei Dank bestraft Gott die Menschen nicht auf der Stelle. Wenn jeder, der gesündigt hat, sofort vom Schlag getroffen würde, ich fürchte, da wäre im nächsten Moment das hier wie eine große Leichenhalle. Wir alle leben doch von der Gnade Gottes, dass er uns eben nicht sofort bestraft, sondern fort und fort zu uns redet, mit uns redet, durch sein Wort. Und diese Gnade, die wird jetzt auch dem Belsazar angeboten, durch die Schrift an der Wand. Es werden die Hofgelehrten gerufen, die Weissager, aber die können die Schrift auch nicht deuten. Und darüber steht hier, erschrak der König noch mehr. Und seinen Mächtigen wurde Angst und Bange. Na, guck mal an. Die sind nicht nur voll Alkohol, sondern die haben sogar noch die Hosen voll. Aber obwohl sie alle Schiss haben, da haben sie nur einen kurzen Schreck. Ich habe schon manchen gesehen, der hat irgendeinen Schicksalsschlag erlebt. Der hat eins mal von Gott vor ein Buch gekriegt. Irgendein Signal, eine Krankheit oder ein Todesfall oder sowas. Und da wird dann vor Schreck auf fromm gemacht. 2-3 Mal wird in die Kirche gegangen. Aber zu einer richtigen Bekehrung kommt es eben nicht. Das ist mir auch aufgefallen nach dem 11. September damals. Wir alle, wir haben ja zusammen mit Millionen von Menschen rund um den Globus vor unserem Bildschirm gesessen und haben die Flammenzeichen gesehen, wie die beiden Türme brannten. Und die Menschen waren ja alle, einschließlich von uns, entsetzt. Und in ihrer Angst und Hilflosigkeit und Trostbedürftigkeit, da sind die Menschen damals zu Tausenden in die Kirchen gerannt, weil sie sich gesagt haben, nur dort können wir, wenn überhaupt, in Trost finden. Das war ein großer Moment der Betroffenheit in der ganzen Welt. Der Besinnung, der Einkehr. Aber zu einer Umkehr der Menschen hat es nicht gereicht. Dazu ist es nicht gekommen. Im Gegenteil, es ging alles weiter wie bisher, vielleicht nur noch ein bisschen verrückter. Die Spaßgesellschaft treibt ihre grotesken Blüten immer mehr, der Tanz ums goldene Kalb wird immer wilder, aber von einer Umkehr zu Gott, da ist nichts zu merken. Dabei ist die Umkehr zu Gott, also die Bekehrung, dass die Menschen endlich anfangen, nach Gottes Geboten zu leben, und die falschen Götter zu verlassen. Das ist doch das Allerwichtigste, was seit dem 11. September in der Menschheit hätte passieren müssen. Aber offensichtlich läuft es in unserer Spaßgesellschaft wieder mal genauso wie bei der großen Fete von Belsazar. Bei dem reicht es bloß zum oberflächlichen Schreck, erst einmal. Aber es geht bei ihm nicht bis in die Tiefe. Gott setzt dem Besatzer ja die Sprühpistole nicht auf die Brust, um den ein bisschen zu erschrecken, sondern um ihn zu bekehren, um ihn zur Umkehr zu bewegen. Aber bei Besatzer, da reicht es bloß zum kurzen Schreck. Der will sich nicht ändern. Der will seine Weiber behalten. Der will seine Sauferei nicht aufgeben. Der Mann begreift gar nicht, dass Gott ihm hier seine letzte Chance bietet. Dass er eigentlich auf die Knie müsste und rückhaltlos seine Schuld bekennen müsste. Sondern der spielt immer noch großmäulig den King. Und so verpasst er den Moment der Gnade. Und so gibt es immer einen Moment, wobei Gott mal die Türe zuknallt. Aber bevor sie endgültig zugeht, da geht sie nochmal auf. Wie ein Lauffeuer verbreitet sich überall im Palast die Nachricht, im Wodka-Schuppen, da brennt, da stinkt's. Da haben sie Parolen an der Wand geschmiert und die Täter sind unbekannt. Und das dringt bis zur Mutter des Königs, diese Reden. Und da geht die Tür auf und da kommt die Mutter vom König Besatzer mal rein. Die glaubt zwar nicht an Gott, aber von den Sauereien ihres Sohnes wollte sie auch nicht wissen. Die war also bei der Fete gar nicht mit dabei. Die ist also nicht besoffen wie der Rest der Firma, sondern bei klarem Verstande. Und da sagt sie zu dem Besatzer, das steht im Vers 11, lass dich von deinen Gedanken doch nicht so erschrecken und entfärbe dich nicht. Es ist ein Mann in deinem Königreich, der den Geist der heiligen Götter hat. Denn zu seines Vaters Zeiten, da fand sich bei ihm Erleuchtung, Klugheit und Weisheit wie der Götterweisheit. Und dein Vater, der König Nebukadnezar, der setzte ihn über die Zeichendeuter, Weisen, Gelehrten und Wahrsager, weil er ein überragender Geist bei ihm gefunden wurde. Dazu Verstand und Klugheit, Träume zu deuten, dunkle Sprüche zu erraten und Geheimnisse zu offenbaren. Das ist der Daniel, dem der König einen anderen Namen gegeben hatte. So ruf doch nur den Daniel, der wird dir sagen, was das bedeuten soll. Und so kommt der Daniel wieder ins Spiel. Der Daniel erscheint und jetzt wird es richtig klasse. Der Daniel ist wie ein Licht, was in der Finsternis dieses Königshofes leuchtet. Also solche Menschen, die müsste es mehr geben. Aber damals wie heute gibt es vielleicht oder tausendmal so einen Menschen wie den Daniel. Also gleich das Erste, was der sagt, das ist die wahre Wonne. Der König begrüßt den nämlich und bietet ihm an, Purpurkleid und was er ihm alles geben will, wenn er ihm deuten kann, der drittmächtigste Mann im ganzen Volk soll er werden und so weiter. Also ich meine, schöne Kleidung und Gold und einen guten Posten, was will man eigentlich mehr? Aber der Daniel, der will nicht, weil er schon mehr hat. Der hat Gott. Und deshalb ist er unbestechlich. Und sein erster Satz, den er sagt, der lautet, behalte deine Gaben und gib die irgendeinem anderen. Und das zweite, was er sagt, das ist mindestens genauso klasse. Er sagt dem König ungeschminkt die Wahrheit ins Gesicht. Das hätte er ja gar nicht machen können, wenn er sich hätte vorher bestechen lassen mit großartigen Gaben. Wer sich verkauft, muss den Mund halten. Oder den anderen nach dem Munde reden. Aber weil er sich nicht bestechen ließ, da muss er sich jetzt kein Blatt vor den Mund nehmen. Und er erinnert den Belsazar jetzt erstmal daran, an seinen Vater Nebukadnezar. Dass der stolz und hochmütig war und dann wahnsinnig wurde, vom Thron gestürzt wurde und dann sich bekehrte und Gott die Ehre gab. Aber du, Belsazar, sein Sohn, du hast dein Herz nicht gedemütigt, sondern obwohl du das alles wusstest. Sondern du hast dich gegen den Herrn des Himmels erhoben und die Gefäße seines Hauses hat man vor dich bringen müssen. Und du, deine Mächtigen, deine Frauen und deine Nebenfrauen, ihr habt daraus getrunken. Und dazu hast du die silbernen, goldenen, ehernen, eisernen, hölzernen, steinernen Götter gelobt, die weder sehen noch hören noch fühlen können. Den Gott aber, der dir dein Leben und alle deine Wege in seiner Hand hat, den hast du nicht verehrt. Und darum wurde von ihm diese Hand gesandt und diese Schrift geschrieben. So aber lautet die Schrift, die dort steht, Mene, Mene, Tekel, Upharsin. Und sie bedeutet, Mene, das ist, Gott hat dein Königreich gezählt und beendet. Tekel, das ist, man hat dich auf der Waage gewogen und zu leicht befunden. Peres, das ist, dein Reich ist zerteilt und den Medern und Persern gegeben. Gott zeigt hier also, der pfeift mal die rote Karte. Das Spiel wird abgeblasen. Es ist aus. Und hoffentlich geht dir das nicht so am Tag des jüngsten Gerichts. Wenn Gott dich fragt, warum du dich nicht bekehrt hast und warum du aus der biblischen Geschichte nichts gelernt hast, obwohl du doch das alles wusstest, du hast es ja heute auch wieder gehört. Der Belsazar war einfach nicht bereit, aus der Geschichte zu lernen. Und ihm wird vorgeworfen, du hast dein Herz nicht gedemütigt, obwohl du das alles wusstest. Er hatte ja das Vorbild seines Vaters. Er zerbrach an seinen Orgien, in seiner Schamlosigkeit und seiner Gottlosigkeit. Und genau das, zusammen mit der Bestechlichkeit, das sind die Zeichen des bevorstehenden Untergangs einer Kultur. Wenn die Bestechung und die Sauferei und die Schamlosigkeit und die Gottlosigkeit das Normale sind, von da an geht es bergab. Wenn die Beate Uhse zur Nationalheiligen erklärt wird, dann wird es finster in Deutschland. Und so zerbrach Belsazars Reich und so zerbrach das Römische Reich und das Hitlerreich und was dann alles noch dahinterher noch kam. Der Daniel, der kündigt das Ende von Belsazars Reich an, indem er einfach die Zeichen des Verfalls nennt. Und diese göttlichen Drohungen, die treffen den König mit der Wucht von Hammerschlägen. Und mit der Präzension von Glockenschlägen, da treffen die auf der Stelle ein. Erstens, so heißt es hier, aber in derselben Nacht wurde Belsazar, der König der Chaldäer, getötet. Und zweitens, nächster Vers, und Darius aus Medien übernahm das Reich. Überschrift, irrt euch nicht, Gott lässt sich nicht spotten. Das ist eine harte Botschaft. Was machen wir nun damit? Also schließlich treiben wir es ja nicht alle so wie der Belsazar. Aber auch wenn wir nicht solche Sachen drehen wie der und nicht solche Gotteslästerer sind, also Sünder sind wir alle. Schuldig vor Gott sind wir alle. Und vor Gott bestehen kann keiner. Und damit wir trotz unserer Sünde und Schuld vor Gott kommen können, da hat sich Gott was ganz Besonderes ausgedacht. Da hat er eben seinen Sohn Jesus geschickt. Und bevor Jesus geboren wurde, hat er extra nochmal festgestellt, dieser Mann, der kommt in das Volk Israel, um sein Volk von seiner Sünde zu erlösen. Ja, und dann ist Jesus gekommen. Er hat die Menschen gerufen, auch zur Umkehr. Und manche sind ihm gefolgt und manche eben nicht. Und er ist dann am Kreuz gestorben für die Menschen, hat das Opfer gebracht. Und ganz am Ende der Bibel, in der Offenbarung des Johannes, da steht ein Wort von Jesus, was ich euch mal vorlesen möchte. Da sagt er, wen ich liebe, den erziehe ich mit Strenge. Macht also ernst und bekehrt euch. Hört gut zu. Ich stehe vor der Tür und klopfe an. Wenn jemand meine Stimme hört und öffnet, werde ich bei ihm einkehren. Ich werde mit ihm essen und er mit mir. Jesus steht vor der Tür deines Lebens und klopft an. Und du hast den ja heute klopfen gehört, in deinem Gewissen und in deinem Herzen. Und ich möchte dich mal darauf aufmerksam machen, dass Jesus eine sehr vornehme Art an sich hat. Also, der drückt nicht einfach die Klinke runter und rammelt durch die Haustüre einfach in dein Leben rein. Jesus kommt dir so nahe wie irgendwie möglich. Aber er bleibt vor deinem Leben stehen. Und die Klinke zu deinem Leben, die hast nur du. Und du entscheidest, wer reinkommt. Du allein. Und das respektiert Jesus. Du bist der Herr über dein Leben. Das kannst du alles selber bestimmen. Der überfährt dich nicht. Der klopft nur an. Immer mal wieder. Und da steht er nun da und wartet, dass du ihn einlässt. Und der steht ja auch nicht vor dir so mit dem Grinsen eines Zahnpasta-Verkäufers, als ob wenn du seine Produkte nimmst und die ganze Welt in Ordnung wäre. Nein, der steht vor der Tür deines Lebens mit dem schwarz verzerrten Gesicht des Gekreuzigten und sagt, hier, das sind meine Hände, die haben ich durchbohren lassen für dich. Willst du nicht mir die Hand geben? Und ich möchte mal sagen, du kannst Jesus ja nicht auf die Dauer so wie ein dummer Jungen vor der Tür stehen lassen. Du musst dich ja irgendwie mal äußern. Ja oder nein, komm rein oder hör, aber sag mal was, mach was. Jesus sagt, wer die Tür öffnet und mich einlädt, bei dem bleibe ich. Er hat ein Bild, mit dem esse ich zusammen.
0: Sie hörten Dr. Theo Lehmann in einem Vortragsmitschnitt über den Propheten Daniel.

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1: Hallo und herzlich willkommen bei der Lesezeit hier auf Radio HBR. Hören Sie nun ein Hörbuch Lügen, die wir Männer glauben von Robert Wolgemuth. In Lügen, die wir Männer glauben, entlarvt Robert 40 weit verbreitete Lügen aus 8 verschiedenen Bereichen und verdeutlicht, wie wir ihnen mit der Wahrheit des Wortes Gottes entgegenwirken können. Entdecken Sie, wie befreiend die Wahrheit der Bibel ist. Ein Hörbuch von Robert Wolgemuth, gelesen von Martin Falk, erschienen bei CLV Bielefeld. Und nun Gottes Segen beim Zuhören.
2: 29. Lüge. Zwischen meinem Glauben und meiner Arbeit besteht keinerlei Zusammenhang. Die Texte mancher Lieder, die wir in der Sonntagsschule gesungen haben, können missverstanden werden. Da ist zum Beispiel dasjenige Lied, in dessen erster Strophe es heißt, dass Zachäus ein kleiner, ja ein sehr kleiner Mann war und auf einen Maulbeerbaum stieg. Infolgedessen haben wir Zachäus immer als einen Zwerg vor Augen, als einen, der eben etwas zu klein geraten war. Kennst du jedoch seine ganze Geschichte? Sie umfasst alles andere als den biederen Reim eines Kinderlieds, der in eine eingängige Melodie verpackt ist. Im Lukas-Evangelium wird uns davon berichtet, dass Zachäus, als Jesus nach Jericho kam, auf einen Baum kletterte, um eine bessere Aussicht zu haben. Auch wenn Zachäus nur von kleiner Statur war, so war er doch ein gestandener Mann. Lukas berichtet, dass er ein Oberzöllner war. Demzufolge war er sehr reich. Jesus, der ihn auf dem Baum sah, forderte ihn auf, schnell von dem Baum herabzusteigen, weil er den Abend in seinem Haus verbringen wollte. Kannst du dir das vorstellen? Aber das ist noch nicht das Ende der Geschichte. Nachdem er mit Jesus eine gewisse Zeit verbracht hatte und mit den Tatsachen seines Lebens konfrontiert worden war, sagte Zachäus zu Jesus: »Siehe, Herr, die Hälfte meiner Güter gebe ich den Armen, und wenn ich von jemand etwas durch falsche Anklage genommen habe, erstatte ich es vierfach.« Lukas 19, Vers 8. Zachäus, dieser sehr kleine Mann, ist ein Beispiel par excellence für die herausfordernde Tatsache, dass Jesus dafür bekannt war, mit berüchtigten Sündern Umgang zu pflegen. Die Angehörigen des Volkes murrten, als der Erlöser über sein Vorhaben sprach, bei Zachäus einzukehren. Doch Zachäus war nicht nur ein berüchtigter Sünder, denn wie sich herausstellte, war er ebenso ein bußfertiger Sünder und zeigte sich auch als solcher. Und das geschah unmittelbar danach, und zwar indem er verdeutlichte, dass seine Hingabe an Christus von nun an jeden Bereich seines Lebens prägen würde, einschließlich seines Geldbeutels und seines Berufs. Er verstand, dass Jesus nicht nur der Herr über einen winzigen Bruchteil seines Lebens sein wollte. Nein, Jesus wollte der Herr über alles sein, was er war und was er tat. In unserer zunehmend säkularisierten Kultur empfinden du und ich den Druck, unseren Glauben an den Rand zu drängen, ihn hinten anzustellen und ihn außerhalb der Sichtweite zu platzieren. Die breite Masse ist nicht so sehr daran interessiert, was wir in der Verborgenheit unseres eigenen Herzens glauben, aber sie stellt sich uns zunehmend entgegen, wenn wir unseren Glauben in der Öffentlichkeit zum Ausdruck bringen. Bekanntlich sieht der Herr Jesus diese Tatsache ganz anders. Ja, fast zu Beginn seiner bekanntesten Botschaft, der Bergpredigt, forderte er uns dazu auf, unsere Liebe zu ihm und unseren Glauben ganz offen auszuleben. Ihr, die an Christus Glaubenden, seid das Licht der Welt. Eine Stadt, die oben auf einem Berg liegt, kann nicht verborgen sein. Man zündet auch nicht eine Lampe an und stellt sie unter den Scheffel, sondern auf den Lampenständer, und sie leuchtet allen, die im Haus sind. Ebenso lasst euer Licht leuchten vor den Menschen, damit sie eure guten Werke sehen und euren Vater, der in den Himmeln ist, verherrlichen. Matthäus 5, die Verse 14 bis 16. In seinem klassischen apologetischen Buch »Das Gewicht der Herrlichkeit« kommt C.S. Lewis zu dem Kern dessen, wie sich das auswirkt. Wenn uns die moderne Welt auch lauthals zuruft, »Du kannst ruhig religiös sein, wenn du alleine bist«, so fügt sie noch im Flüsterton hinzu, »Aber ich werde dafür sorgen, dass du nie alleine bist.« Und die Wahrheit ist, dass wir nie alleine sind. Denn, wie ich bereits erwähnt habe, leben wir coram Deo vor dem Angesicht Gottes. Ganz gleich, ob wir uns darüber im Klaren sind oder nicht, der souveräne Gott ist ständig bei uns. Doch das Einbeziehen unseres Glaubens in unsere Arbeit meint nicht, dass wir unsere Gebete zur Schau stellen oder unsere Kollegen mit evangelistischer Literatur überhäufen sollen. Martin Luther sagte einmal, der christliche Schuhmacher tut seine Pflicht nicht, indem er kleine Kreuze auf die Schuhe setzt, sondern gute Schuhe macht, weil Gott an guter Handwerkskunst interessiert ist. Ist das nicht wunderbar? Der Apostel Paulus hat diesen Gedanken in ähnlicher Weise formuliert. Was irgend ihr tut, arbeitet von Herzen, als dem Herrn und nicht den Menschen, da ihr wisst, dass ihr vom Herrn die Vergeltung des Erbes empfangen werdet. Ihr dient dem Herrn Christus. Kolosser 3, die Verse 23 bis 24. Arbeit von Anfang an. Wenn du und ich an Adam denken, der im Garten Eden lebte, dann könnten wir leicht meinen, dass er sich rund um die Uhr ausruhte. Wir könnten an eine Hängematte denken, die zwischen zwei Bäumen ausgespannt war, und an den ersten Mann der Menschheitsgeschichte, der dort seine Tage und Nächte verbrachte. Aber das ist nicht das Bild, das uns die Heilige Schrift zeigt. Beachte mal Folgendes. Und Gott der Herr nahm den Menschen und setzte ihn in den Garten Eden, ihn zu bebauen und ihn zu bewahren. 1. Mose 2, Vers 15. Uns werden keine Einzelheiten im Blick darauf mitgeteilt, wie diese Arbeit aussah, aber es ist offensichtlich, dass Gottes Plan nicht darin bestand, dass Adam im Widerspruch zu seiner schöpfungsmäßigen Bestimmung nichts tat, als Früchte zu essen und ein Nickerchen nach dem anderen zu machen. Nein, Adams Aufgabe bestand darin, jenen Garten zu bebauen und zu bewahren. Diese Aufgabenbeschreibung Adams, den Garten bebauen bzw. sich um ihn kümmern und ihn hüten, wies auf seine Rolle als Versorger und Beschützer hin. Natürlich war dies der Zustand vor dem Sündenfall und somit war seine Arbeit nicht wie später mit großer Mühe verbunden, sondern seine Arbeit diente als ein Mittel zur Verherrlichung des Schöpfers. Nachdem Adam und Eva gesündigt hatten, verhängte Gott über die beiden Menschen geschlechterspezifische Konsequenzen. Die Konsequenz für die Frau bezog sich auf ihre Verantwortung als Mutter und als diejenige, die sich um die Kinder kümmern sollte, wobei deren Geburt mit Schmerzen verbunden sein würde. 1. Mose 3, Vers 16. Die Konsequenz für den Mann bezog sich auf den Bereich seiner Verantwortung als Versorger, wobei seine Bemühungen, den Boden zu bebauen, mit Mühsal, Dornen, Disteln und schweißtreibender Arbeit verbunden sein würden. 1. Mose 3, die Verse 17 bis 19. Mit anderen Worten, aufgrund von Adams Sünde änderten sich die Rahmenbedingungen für die Erfüllung seiner Hauptaufgabe. Künftig würde er sich hart abmühen müssen, dem Boden für seinen Tisch Nahrung abzugewinnen. Doch das ändert nichts daran, dass auf unserer Arbeit ein Segen liegen soll. Arbeit ist etwas Gutes. Arbeit ist unserem Gott wohlgefällig, der alle Dinge neu machen und eine neue Erde erschaffen wird. Ja, unsere Arbeit hat in mehrfacher Hinsicht einen befreienden Aspekt. Im Sommer befreien wir unseren ungepflegten Rasen, indem wir ihn mähen. Wir beschneiden immer wieder unsere Buchsbäume und wir jäten das Unkraut in unseren Blumenbeeten. Wir reparieren defekte Sachen, wir bauen neue Dinge, wir machen bei unserem Auto einen Ölwechsel, wir liefern Waren aus, wir kümmern uns um Patienten. Wir weisen als Geschäftsführer Arbeitnehmern Aufträge zu, wir erstellen Absatzpläne, damit Paletten voller Produkte verkauft werden können und Einkünfte zur Absicherung des Lebensunterhalts unserer Familie erzielt werden. Unsere Arbeit ist etwas Gutes. Sie ist wichtig. Und überdies ist es auch wichtig, wie wir arbeiten. Wir können unseren Glauben nicht vor der Firmentür oder am Büroaufzug zurücklassen. Gelingt es uns, unsere Beziehung zu Gott aus unserer Arbeitszeit herauszuhalten? Wenn ja, dann könnte dies ein deutliches Anzeichen dafür sein, dass wir vielleicht überhaupt keine Beziehung zu Gott haben. Ehrlichkeit, Integrität und Fleiß sind Merkmale, die unser Herr und Meister in unserem Arbeitsalltag sehen möchte. Sie sind die Frucht seines Werkes in uns. Sie sind sein Werk, das er durch uns vollbringt. Der Apostel Paulus fasste die Zielsetzung unseres Lebens, auf die all unsere Aktivitäten gerichtet sein sollen, wie folgt zusammen. Ob ihr nun esst oder trinkt oder irgendetwas tut, tut alles zur Ehre Gottes. 1. Korinther 10, Vers 31. Ich meine sogar, dass wir, du und ich, die Anwendung dieses ausgezeichneten Textes, ohne seine Bedeutung dadurch zu verfälschen, wie folgt formulieren könnten. Ob ihr nun esst oder trinkt oder Pakete ausliefert oder Geschäftsführer eines Unternehmens seid oder in der Leitung einer Ortsgemeinde mitarbeitet oder Patienten in einem Krankenhaus behandelt, tut alles zur Ehre Gottes. Aggressives Verhalten im Straßenverkehr bekannt und vergeben. Den größten Teil meines beruflichen Werdegangs bin ich im Buchverlagswesen tätig gewesen. Im Laufe der Jahrzehnte hatte ich die Freude, einige wunderbare Männer und Frauen kennenzulernen, die diesen Grundsatz, alles zur Ehre Gottes tun, ausgelebt haben. Der verstorbene Lloyd Johnson war für mich ein ganz besonderer Mensch. Er erzählte mir nur ein paar Monate, nachdem sie sich ereignet hatte, die folgende Geschichte. Lloyd und sein Sohn Tim besaßen eine der führenden christlichen Buchhandlungen in den USA. The Better Book Room in Wichita, Kansas. Eines frühen Morgens wurde Lloyd damit beauftragt, die Donuts für sein Team abzuholen. Deshalb fuhr er mit seinem Auto auf seinem Weg zur Arbeit an seiner Lieblingsbäckerei vorbei. Nachdem er die Donuts für seine Mitarbeiter besorgt hatte, wollte Lloyd mit seinem Auto ausparken und weiterfahren. Anscheinend gefiel das potenziell gefährliche Manöver Lloyds dem vorbeifahrenden Fahrer eines PKW nicht und so betätigte dieser seine Hupe. Aber es war kein freundliches Tuten, nein, es war ein heftiges, deutliches Warnsignal. Dies brachte Lloyd so sehr in Wallung, dass er zornig die Faust erhob und den Fahrer, der gehupt hatte, anschrie. Dann fuhren beide weiter. Es war keinerlei Schaden entstanden, das Ganze hatte keine weiteren Folgen. Oder doch? Als Lloyd in der Buchhandlung ankam, um mit seiner Arbeit zu beginnen, wollte es ihm einfach nicht gelingen, seine quälende Last angesichts dessen, was er getan hatte, abzuschütteln. Er sagte mir, dass der Herr an seinem Herzen arbeitete, und so verbrachte er den Rest des Tages damit, sich an die Marke, das Modell und die Farbe des Autos sowie das Gesicht des Fahrers zu erinnern und versuchte auf allen möglichen Wegen, den Mann ausfindig zu machen. Und dann geschah das Unfassbare. Es gelang Lloyd, diesen Mann tatsächlich ausfindig zu machen. Dass er den Großteil seines erwachsenen Lebens in dieser Stadt zugebracht hatte, war ihm dabei eine Hilfe gewesen. Lloyd rief den Mann an und gab sich als derjenige zu erkennen, der ihn an jenem Morgen durch seine Fahrmanöver zum Hupen veranlasst und ihn zornig angeschrien hatte. »Wäre es in Ordnung, wenn ich Sie kurz besuchen würde?«, fragte Lloyd den überraschten Mann. Und das tat er dann auch. Ungefähr eine Stunde später saß Lloyd Johnson im Büro eines in dieser Stadt ansässigen Geschäftsmanns und bekannte ihm den Zornesausbruch, der dem Mann gegolten hatte, und bat ihn um Vergebung. Dann erzählte Lloyd dem Mann von Jesus und davon, wie seine Liebe und Gnade ihn errettet und ihm ein neues Herz gegeben hatte, ein Herz, das nur noch befähigt war, um begangene Sünde wieder in Ordnung zu bringen. »Kann ich diesen Jesus ebenfalls kennenlernen?«, fragte der Geschäftsmann. Und dann führte Lloyd seinen neuen Freund im Gebet vor den Thron der Gnade. In jenem Augenblick wurden diesem Mann seine Sünden vergeben und die Frage nach seiner ewigen Heimat beantwortet. Wenn ich an die Auswirkungen eines Arbeitslebens denke, das mit dem christlichen Glauben übereinstimmt, muss ich immer an diese Geschichte und dieses Beispiel denken. Wie dankbar bin ich Lloyd dafür. Zachäus tat nicht nur das Richtige, nein, sein Glaube beeinflusste, wie bei Lloyd Johnson, sein ganzes Leben. Auch seine Familie und seine Arbeit. Soweit wir wissen, hat Zachäus seine Arbeit als Oberzöllner nicht aufgegeben, aber weißt du, dass er am nächsten Morgen mit einer ganz neuen Perspektive in Bezug auf seine Tätigkeit an die Arbeit gegangen ist? Es war die gleiche Arbeit, aber ein anderer Mensch. Daher, wenn jemand in Christus ist, da ist eine neue Schöpfung. Das Alte ist vergangen, siehe, Neues ist geworden. 2. Korinther 5, Vers 17. Die Wahrheit. Unser Glaube und unsere Arbeit sind nicht voneinander zu trennen. Wir sollten Gott und den Menschen in allem, was wir tun, treu dienen. Zum Nachdenken. Welche Möglichkeiten gibt es für dich, Gott in deinem Beruf zu ehren?

0: 30. Lüge. Ich kann es mir nicht leisten, mehr Geld weiterzugeben. Lass mich direkt zum Kern der Sache kommen, um danach ein wenig zurückzurudern. Bei dieser Lüge geht es um einen Mangel an Freigebigkeit. Wenn du von Natur aus ein knausriger Mensch bist, wenn du von jeher geizig gewesen bist, dann geht es im weiteren Verlauf dieses Hörbuches um dich. Und auch dann, wenn du überhaupt nicht der Ansicht bist, geizig zu sein, wenn du dich in puncto Großzügigkeit sogar als recht annehmbar einstufst, auch dann geht es im Folgenden um dich. Denn manchmal sind wir für unsere eigenen Fehler blind. Wie dem auch sei, bitte anschnallen, denn dann kann die Fahrt losgehen. Wenn du als Mann nicht mit einer offenen Hand lebst, wirst du es irgendwann einmal leid sein, für dich selbst Dinge aufzuhäufen. Wenn du hingegen die uneingeschränkte Freude am Geben erfährst, wirst du eine neue Ebene des Glücks finden, die du nie für möglich gehalten hättest. Ich weiß, das klingt verrückt, aber im Laufe der Jahre habe ich gelernt, woran wohlhabende Menschen zu erkennen sind. Natürlich gibt es da das übliche Zeug, womit sich reiche Leute zuweilen selbst überhäufen. Der neueste Import-PKW, der in der Garage steht, Rolex-Uhren, Ferienhäuser, ein großes Boot auf dem See, dies ist recht leicht festzustellen. Aber es gibt noch etwas anderes, woran man einen reichen Menschen, in dem von mir gemeinten Sinn, erkennen kann. Ein Reicher nutzt oft die Möglichkeiten, anderen Menschen Geschenke zu machen, obwohl sicherlich auch viele Menschen mit geringeren Mitteln großzügig mit ihren Ressourcen umgehen. Lass mich von einem solchen reichen Mann reden, den ich immer im Gedächtnis behalten werde. Damals war ich noch ein junger Teenager und begleitete meinen Vater, der bei Jugend für Christus mitarbeitete. Mein Vater war mit dem Auto unterwegs, um Freunde dieses Werkes zu besuchen. Damit sind Menschen gemeint, die das Werk des Herrn durch finanzielle Mittel unterstützten. Wir waren nach West Michigan gereist, um einen herausragenden Mann zu treffen, Billy Scioli, einen Italo-Amerikaner der zweiten Generation. Ich erinnere mich daran, wie dieser Mann mich behandelt hat, der ich nichts weiter als ein ruhiger Teenager war, während er wie viele andere in der schnelllebigen Welt unterwegs war. Dabei war anzunehmen, dass ich für Billy geradezu Luft hätte sein können. Doch er sprach mit mir, als wäre ich ihm ebenbürtig, und ich werde nie vergessen, wie wohltuend das war. Aber so wunderbar das auch war, so erwies es sich doch nicht als das, was mir an diesem besonders eindrucksvollen Mann am meisten gefiel. Meiner Erinnerung zufolge beeindruckte es mich nämlich ebenso sehr, wie reich Billy war. Natürlich hatte ich keinen Einblick in seine Kontoauszüge, aber meine Vermutung wurde bestätigt, als wir den Flughafen von Grand Rapids erreichten. Unser Auto fuhr dorthin, wo sich der Gepäckschalter befand, und Billy sprang heraus, um dem Gepäckträger mit den Koffern zu helfen. Billy griff in seine Tasche und gab dem Mann einen 5-Dollar-Schein, was damals ein großes Trinkgeld war. Und das, obwohl Billy selbst mithalf, die Gepäckstücke aus dem Kofferraum zu befördern. Ich werde nie den dankbaren Gesichtsausdruck des Mannes und die Freude vergessen, die Billy auszustrahlen schien, als er dem Mann das Geld in die Hand drückte. Ich erinnere mich noch daran, dass ich dachte, Billy Scioli muss ein wirklich wohlhabender Mann sein. Nun, da ich kein Teenager mehr bin, habe ich viele Male darüber nachgedacht, was für einen unauslöschlichen Eindruck dieser Augenblick auf mich gemacht hat. Dies könnte durchaus Billys letzter 5-Dollar-Schein gewesen sein, den er bei sich hatte, und sein Kontostand könnte durchaus niedrig gewesen sein, aber weil er so großzügig war und jenen Gepäckträger mit einem derartigen Geschenk bedachte, war ich mir sicher, dass er ein reicher Mann war. Da ich älter geworden bin und die Realität und Gewissheit meines eigenen Todes einen immer größeren Stellenwert einnimmt, habe ich oft eine Aussage wiederholt, die ich zum ersten Mal von dem bekannten Finanzberater Ron Blue gehört habe. gib doch dein Geld bei Lebzeit fort, dann kennst du den Bestimmungsort. Bedeutet das, dass ich keine langfristigen Finanzreserven habe? Nein, das ist nicht der Fall. Aber wenn meine Frau in ihrem Mann und meine Kinder in ihrem Vater einen Mann sehen, der an seinen finanziellen Mitteln nicht krampfhaft festhält, dann hoffe ich, dass dies sie dazu bewegt, dasselbe zu tun. Und dieses Geschenk, das wir, du und ich, ihnen geben, wird ihnen zur Freude sein. Und dann werden auch sie reich sein. Wenden wir uns nun noch einmal dem Apostel Paulus zu. Was hat er zu diesem Thema gesagt? Bevor er sich zur nächsten Stadt aufmachte, ließ er seine Freunde, die Ältesten von Ephesus, nach Milet kommen, damit er sie nochmals sehen konnte. Er erinnerte sie an die Gabe der Großzügigkeit und an einen aufopfernden Lebensstil. Ich habe euch in allem gezeigt, dass man so arbeitend sich der Schwachen annehmen und der Worte des Herrn Jesus gedenken müsse, der selbst gesagt hat, geben ist seliger als nehmen. Apostelgeschichte 20, Vers 35. Möglicherweise hast auch du in deinem Leben derartige Erfahrungen gemacht. Du bist großzügig gewesen und hast deshalb dieser Art Segen erhalten. Wie Billy Scioli war auch ein Bestsellerautor und Seelsorger, der 2016 verstorbene Dr. Gary Smalley, ein großherziger Geber. Verglichen mit den wirklich wohlhabenden Männern wäre Gary sicher nicht in die Liste der reichsten Personen seiner Heimatstadt aufgenommen worden, die im dortigen Country Club verkehrten, aber aus seiner Sicht hatte Gary mehr, als er brauchte. Eine seiner Lieblingsbeschäftigungen war es, in der örtlichen Walmart-Filiale durch die Gänge zu gehen, um jemanden ausfindig zu machen, den er beschenken konnte. Wenn Gary dann jemanden, ob Mann oder Frau, mit einem vollen Einkaufswagen entdeckt hatte, der so aussah, als hätte der Betreffende damit gerade die Grenzen seiner finanziellen Möglichkeiten überschritten, wartete er so lange, bis sich dieser Kunde für eine Kasse entschieden hatte. Wenn der Betreffende gerade woanders hinschaute, eilte Gary zu der Kassiererin und gab ihr seine Kreditkarte. »Wenn Sie in diesem Fall alles eingetippt haben«, flüsterte Gary der Kassiererin zu und nickte dabei in Richtung der Person, die er ausgewählt hatte, »sagen Sie ihr bitte, dass ein Ungenannter Ihre Rechnung vollständig beglichen habe. Und sagen Sie ihr auch, dass Gott Sie liebt.« Dann suchte Gary sich einen Platz, um aus der Ferne ungesehen beobachten zu können, wie sich die Freude entfaltete. Gary Smalley war ein wirklich wohlhabender Mann. So, da haben wir es. Wer lernt, großzügig zu sein, wird selbst reich beschenkt. Nicht nur dem Empfänger des Geschenks, sondern erst recht dem Geber wird Segen und Freude zuteil. Und das ist etwas, was auch du und ich tun können. Die Wahrheit. Wir können es uns nicht leisten, anderen Menschen gegenüber nicht großzügig zu sein, denn unsere Großzügigkeit ist sowohl ihnen als auch uns zum Segen. Zum Nachdenken. Bist du ein großzügiger Mann? Woran wird das deutlich? Gibst du zum Beispiel reichlich Trinkgeld? Wenn nicht, warum nicht? Wenn ja, wie befriedigend ist diese Art von Großzügigkeit? Warum solltest du großzügig sein? Wie großzügig bist du, wenn es um Dankbarkeit geht? Dankbarkeit gegenüber deiner Frau, deinen Kindern, deinem Chef, deinen Kollegen und deinen Freunden.
1: Sie hörten in der Lesezeit aus dem Hörbuch von Robert Wolgemuth. Lügen, die wir Männer glauben, erschienen im CLV Verlag Bielefeld.

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1: Ich bin Marvin Standke. Die Zahl der Arbeitslosen in Deutschland ist im August leicht gestiegen. Damit waren wieder mehr als 3 Millionen Menschen ohne Arbeit. Laut Bundesagentur für Arbeit ist der Anstieg im Sommer üblich. Viele Ausbildungen enden, Arbeitsverhältnisse laufen aus und Einstellungen werden verschoben. Berlin und Bremen haben besonders hohe Arbeitslosenquoten. Nach den Ferien dürfte sich der Arbeitsmarkt wieder etwas beleben. Nach der Sturzflut im Grenzgebiet zwischen Nepal und China droht eine weitere Überschwemmung.
2: Ein durch Schlamm und Geröll aufgestauter See tritt über die Ufer. Auf tibetischer Seite soll zudem ein Damm gebrochen sein. Die Rettungsarbeiten wurden deshalb teilweise unterbrochen. Mehr als 470 Menschen sind inzwischen bestätigt ums Leben gekommen. Fast 1000 Menschen werden noch vermisst, darunter viele ausländische Touristen. Auslöser war nach bisherigen Erkenntnissen ein Gletscherabbruch. Ulrike Klein, Redaktion.
1: Deutschland und mehrere Ostseeanrainer beraten über besseren Schutz vor Drohnen. Bundesinnenminister Dobrindt hat dafür Amtskollegen nach Flensburg eingeladen. Im Mittelpunkt steht der Schutz kritischer Infrastruktur wie Flughäfen und Seehäfen. Geplant sind unter anderem gemeinsame Übungen zur Drohnenabwehr. Dabei soll die Zusammenarbeit gegen hybride Bedrohungen verbessert werden. Hintergrund ist auch ein Drohnenvorfall am Flughafen Leipzig. Mehr als 11 Jahre nach dem Germanwings-Absturz beginnt heute ein neuer Prozess. 30 Hinterbliebene fordern von Deutschland jeweils bis zu 110.000 Euro Schmerzensgeld. Sie werfen dem Luftfahrtbundesamt vor, den Co-Piloten nicht ausreichend kontrolliert zu haben. Der psychisch erkrankte Mann hatte die Maschine 2015 absichtlich in die Alpen gesteuert. Dabei starben 150 Menschen. Und Norwegen hat eine neue Königin. Mette Marit übernimmt die Rolle an Hakons Seite. Der neue König, Hakon der VIII., bestieg nach dem Tod seines Vaters den Thron. Mette Marit war bislang Kronprinzessin und ist nun offiziell Königin. Ihre Tochter Ingrid Alexandra ist jetzt Kronprinzessin und erste Thronfolgerin. Hakon und Mette Marit sind seit mehr als 25 Jahren zusammen. Die neue Königin kämpft seit Jahren mit gesundheitlichen Problemen.
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1: Die aktuellen Temperaturen: Köln 21 Grad, Hamburg 21 Grad, Bremen 20 Grad, Berlin 26, Dresden 24 Grad, Frankfurt am Main 23 Grad, genau wie Stuttgart 23 Grad, München 22, Erfurt 24 Grad und in Münster 20 Grad. Heute mehr Wolken als Sonne, gebietsweise Regen, Schauer und kräftige Gewitter. Im Südosten sind auch Unwetter möglich. Die Höchstwerte liegen zwischen 20 und 33 Grad.
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3: Hallo und herzlich willkommen hier bei Glaube und Tun. Zunächst ein wenig Musik und dann ein Vortragsmitschnitt von Professor Dr. John Lennox über die Stiftshütte.

0: Hallo und herzlich willkommen hier bei Glaube und Tun. Sie hören nun einen Vortragsmitschnitt von Professor Dr. John Lennox über die Stiftshütte, ein Haus für Gott.
1: Wie wir am ersten Abend gesehen haben, ist die Bundeslade das Kernstück der Stiftshütte. Dort ist der Thron Gottes. In der Bundeslade waren die zwei Gesetzestafeln. Und obendrauf der Gnadenstuhl, dieser goldene Deckel mit Cherubime. Gottes Thron, Gottes Gegenwart, Gottes Exekutive, Gottes Regierung. Gott anwesend, sein Volk zu regieren und unter seinem Volk zu wohnen. Und im letzten Vortrag haben wir gesehen, dass der Bund, der alte Bund so genannt, war ein Verhältnis zwischen Gott und seinem Volk auf der Basis des Gesetzes.

Tier getötet und in zwei Teile gemacht. Und das Volk musste zwischen den zwei Teilen marschieren. Als man damals einen Bund oder einen Vertrag machte, gab es solche Zeremonien. Und die sind sehr ausdrucksvoll und sehr leicht zu verstehen. Normalerweise diese Verträge oder Bündnisse waren zwischen zwei Parteien. Wie heutzutage, wenn man ein Haus kauft oder verkauft. Es gibt gewisse Bedingungen. Du sagst, du bist bereit, mir dein Haus für 100.000 Mark zu bezahlen. Ich sage sofort, wunderbar. Und dann, ich unterschreibe, dass ich bereit bin, für das Haus die 100.000 Mark zu bezahlen. Und wir unterschreiben einen Vertrag. Es hat zwei Parteien, du und ich, und beide Seiten haben Bedingungen zu erfüllen. Ich muss dir die 100.000 Mark geben und du musst mir dein Haus geben. Damals, um sowas absolut klar vor der Öffentlichkeit zu stellen, nahm man ein Tier, teilte das Tier in zwei kleine Haufen und beide Parteien gingen durch dazwischen, zwischen diesen zwei Tierteilhaufen sozusagen. Und der Ausdruck war eindeutig klar. Wenn ich mein Teil der Bedingung nicht einhalte, dann hast du das Recht, zu mir zu tun, genau was zu diesem Tier getan worden ist. Das war ziemlich deutlich, dass die Bedingungen einzuhalten waren. Also das hat das Volk getan. Zwischen den Teilen gegangen, heißt es im Alten Testament, beim Alten Bund. Und schon haben wir gesehen, dass mit diesem Alten Bund es gab Probleme. Die Probleme waren nicht, dass das Gesetz schlecht war. Das Gesetz war gut. Das Gesetz war Ausdruck der Heiligkeit Gottes. Aber das Problem war, das Gesetz hat so einen hohen Maßstab, dass die Leute nicht fähig waren, das Gesetz einzuhalten. Das Problem lag nicht im Gesetz, sondern im Volk. Und wer in einem strauchelt, ist schuldig, weil er oder sie haben Gottes Maßstab nicht erreicht. Aber das Volk hat das nicht eingesehen. Obwohl mit der Zeit würde es immer wieder deutlicher, dass dieses Problem gab. Und so schon im Alten Testament, in Jeremia Kapitel 31, sprach Gott durch Jeremia zum Volk von einem neuen Bund. Und Hebräerbrief greift dieses Thema auf. Und in Hebräer 8 und Hebräer 10, zweimal, lesen wir die Wortlaut des neuen Bundes. Also bei einem Vertrag, juristisch gesehen, ist die Wortlaut äußerst wichtig. Jedes Wort ist wichtig. Und so wollen wir die Wortlaut des neuen Bundes betrachten. Vers 6 von Hebräer 8. Jetzt aber hat er einen vortrefflicheren Dienst erlangt, wie er auch Mittler eines besseren Bundes ist, der aufgrund besserer Verheißungen gestiftet worden ist. Denn wenn jener erste Bund tadellos wäre, so wäre kein Raum für einen zweiten gesucht worden. Es wäre nicht nötig gewesen. Denn tadelnd spricht er zu ihnen, siehe, es kommen Tage, spricht der Herr, da werde ich mit dem Haus Israel und mit dem Haus Juda einen neuen Bund schließen. Nicht nach

der Art des Bundes, den ich mit ihren Vatern machte an dem Tag, da ich ihre Hand ergriff, um sie aus dem Land Ägypten herauszuführen. Das heißt, das ist eine präzise Aussage über welchen Bund er gemeint hat, weil es sehr viele Bündnisse im Alten Testament gibt. Er spricht gerade von diesem Bund hier, dass im Alten Testament zum Zeitpunkt des Auszuges aus Israel gemacht wurde mit dem Volk Israel. Das heißt, der Bund, dessen Bedingungen in diesem Bundeslade hier waren. Nicht nach der Art des Bundes. Dieses Nicht braucht man zu betonen. Weil hier ist es eindeutig, dass es ein kolossaler Unterschied gibt zwischen dem alten Bund und dem neuen Bund. Und es ist sehr wichtig für uns, genau zu merken, was dieser Unterschied eigentlich ist. Nicht nach der Art des Bundes, den ich mit ihren Vatern machte, an dem Tag, da ich ihre Hand ergriff, um sie aus dem Land Ägypten herauszuführen, denn sie blieben nicht in meinem Bund und ich kümmerte mich nicht mehr um sie, spricht der Herr. Das war die Bedingung. Das heißt, das Volk hat gesagt, wir halten unseren Teil ein. Wir halten das ganze Gesetz. Aber wenn das Volk das ganze Gesetz nicht einhielt, dann das Verhältnis würde sofort gebrochen. Und so sagt Gott ganz logisch, ich kümmerte mich nicht mehr um sie. Sie hatten ihren Teil gebrochen, nicht eingehalten. Also was ist dann der Unterschied? Denn dies ist der Bund, den ich mit dem Haus Israel nach jenen Tagen schließen werde, spricht der Herr. Meine Gesetze gebe ich in ihren Sinn und werde sie auch auf ihre Herzen schreiben. Und ich werde ihnen Gott und sie werden mir Volk sein. Und nicht werden sie ein jeder seinen Mitbürger und ein jeder seinen Bruder lehren und sagen, er kenne den Herrn. Denn alle werden mich kennen vom Kleinen bis zum Großen unter ihnen. Denn ich werde ihren Ungerechtigkeiten gnädig sein und ihre Sünden werde ich nie mehr gedenken. Indem er von einem neuen Bund spricht, hat er den ersten für veraltet erklärt, was aber alt ist und sich überlebt hat, ist dem Verschwinden nahe. Und jetzt in Hebräer Kapitel 10. Dieser Wortlaut ist so wichtig, dass es in Hebräerbrief zweimal wiederholt wird. Hebräer Kapitel 10, und diesmal lesen wir in Vers 12. Um den Zusammenhang genau zu begreifen. Dieser aber hat ein Schlachtopfer für Sünden dargebracht und sich für immer gesetzt zur Rechten Gottes. Fortan wartet er, bis seine Feinde hingelegt sind als Schemel seiner Füße. Denn mit einem Opfer hat er die, die geheiligt werden, für immer vollkommen gemacht. Das bezeugt uns, aber auch der Heilige Geist. Also hier ist ein Zeugnis, dass das ein für allemal Opfer Jesu Christi auf dem Kreuz, die, die geheiligt werden, für immer vollkommen gemacht hat. Wie bezeugt das uns der Heilige Geist? Folgendermaßen. Denn nachdem er gesagt hat, dies ist der Bund, den ich ihnen nach jenen Tagen errichten werde, spricht der Herr, ich werde meine Gesetze in ihre Herzen geben und sie auch in ihre Sinne schreiben. Nachdem er das gesagt hat,
sagt er was? Ihre Sünden und ihre Gesetzlosigkeiten werde ich nicht mehr gedenken. Wo aber dafür eine Vergebung ist, gibt es kein Opfer für die Sünden mehr. Also hier ist dieser neue Bund ganz anders vom ersten Bund. Und wir merken zunächst, dass der neue Bund hat das Gesetz Gottes nicht vergessen. Das ist äußerst wichtig. Der neue Bund sagt nicht, vergiss das Gesetz. Das Gesetz war hoffnungslos. Nein, nein. Der neue Bund sagt etwas noch Stärkeres. Es sagt, ich gebe meine Gesetze in euren Sinn. Meine Gesetze gebe ich in ihren Sinn und werde sie auch auf ihre Herzen schreiben. Das ist der erste Satz des neuen Bundes. Gott beabsichtigt, sein Gesetz auf dem Herz des Volkes zu schreiben. Aber es gibt einen zweiten Satz. Und der zweite Satz lautet, ihre Sünden und ihre Gesetzlosigkeiten werde ich nicht mehr gedenken. Das ist der Riesenunterschied. Im ersten alten Bund, das hier beschrieben ist, wenn das Volk gesündigt hat, letzten Endes sagte Gott, ich kümmere mich nicht mehr um sie. Das Verhältnis ist weg. Aber beim neuen Bund, zuerst sagt Gott, ich schreibe mein Gesetz in ihren Sinn und dann ihre Sünden und Gesetzlosigkeiten werde ich nicht mehr gedenken. Also diese Aussage, nicht mehr gedenken, bedeutet nicht, dass Gott unsere Sünden vergessen hat. Sonst hätte er uns vergessen. Es ist ein juristisches Wort, ein juristischer Terminus. Nicht mehr gedenken. Weil in alten Nationen sehr oft, wie auch heute, es gab Bücher, wo eingetragen würde, alle Übertretungen und was weiß ich. Und regelmäßig würden diese Bücher geöffnet, zu sehen, was ist die Situation mit Bert Mockross oder John Lennox oder wer weiß ich. Das heißt, die waren offiziell ins Gedächtnis zurückgerufen. Und was hier gemeint ist, ist etwas viel, viel Besseres, als wenn Gott uns vergessen würde. Das wäre verrückt. Sondern, dass er nie mehr unsere Sünden offiziell, juristisch gegen uns bringen wird, um uns zu strafen. Das ist, was es bedeutet. Ich meine, denk mal darüber nach. Wenn Gott deine Sünden vergisst, in dem Sinne, dass sie einfach aus seinem Gedächtnis weg waren, dann bist du aus seinem Gedächtnis weg. Hier ist etwas viel Tieferes und viel Schöneres eigentlich. Gott vergisst uns nicht. Aber was er tut, ist, er ist bereit, unsere Sünden nicht mehr zurückzurufen, als Grund, um uns zu strafen. Dieser Bund ist auf der Basis eines viel besseren Situations. Und das Alte Testament, und das war mein Punkt am Ende des letzten Vortrages, das Alte Testament gibt uns ein Zeugnis dafür in dieser Zeremonie am Versöhnungstag.
wo der Priester Blut besprengt hat auf den Boden und auf, auch auf den Gnadenstuhl. Weil dort für einen Augenblick war das Blut auf dem Altar und Gottes Gericht sah nicht die Person sozusagen, sondern das Blut. Und Gottes Gericht war zufrieden damit. Und Römer Kapitel 3 benutzt das als Hilfe, als bildhafte Sprache, um uns zu helfen, unsere Rettung zu verstehen. Und wir lesen es wieder mal, Römer Kapitel 3. Jetzt aber, Vers 21, ist ohne Gesetz Gottes Gerechtigkeit geoffenbart worden, bezeugt durch das Gesetz und die Propheten. Gottes Gerechtigkeit aber durch Glauben an Jesus Christus für alle, die glauben. Denn es ist kein Unterschied, denn alle haben gesündigt und erlangen nicht die Herrlichkeit Gottes. Dort bei der Bundeslade war die Herrlichkeit Gottes. Buchstäblich die Herrlichkeit Gottes. Und wir haben es nicht erlangt. Das Bild hier ist von einer Reise Richtung Gott. Und wir erlangen nicht seine Herrlichkeit. Wir taugen nicht, das zu tun. Und so was hat Gott getan. Wir werden umsonst gerechtfertigt durch seine Gnade, durch die Erlösung, die in Christus Jesus ist. Ihn hat Gott dargestellt zu einem Sühneort oder Gnadenstuhl, genau dieses Stück hier, dieser Gnadenstuhl. Gott hat Jesus gemacht zu einem Gnadenstuhl. Durch den Glauben an sein Blut, zum Erweis seiner Gerechtigkeit. Und hier kommen wir zu diesem Kernthema wieder mal. Gott ist gerecht, Gott ist heilig. Und das Grundproblem für alle Religionen, und es lohnt sich, in dieser pluralistischen, modernen Welt darüber nachzudenken, das Grundproblem für alle Religionen ist folgendes. Wenn es einen Gott gibt, dann ist er per Definition heilig. Und ich bin nicht heilig. Und das Grundproblem ist, wie kann ein heiliger Gott ein Verhältnis haben mit einem nicht heiligen Menschen? Wenn Gott sagt, also, es macht mir nichts aus, wie du dich benimmst, und er vergisst seine Maßstäbe, das ist hoffnungslos. Das Problem ist, wie kann Gott sein Gesetz ernst nehmen und nicht ernst nehmen und ein Verhältnis zwischen uns beide machen? Und wir sehen dort, wie deutlich es ist, dass die Menschen nie auf der Basis ihrer Leistung dem Gesetz gegenüber Gott zufällig sein können. Und so, das ist das Grundproblem aller Religionen. Und sehr oft werde ich gefragt, warum bist du Christ und nicht Angehörige dieser Religion oder jener Religion? Und ich sage, ich habe zwei Antworten, eine lange Antwort und eine kurze Antwort. Und die, die mich kennen, bitten mich, die kurze Antwort zu geben. Ich sage, die kurze Antwort ist, dass Jesus allein in der Geschichte löst dieses Problem. Er bietet mich etwas an, das in keiner anderen Religion mir angeboten wird. Er konkurriert mit niemandem, weil niemand anders bietet mir an eine Vergebung, die Gottes Gesetz ernst nimmt, meine Sünde ernst nimmt, aber eine Lösung hat zum Problem meiner Schuld, die ich verdient habe vor Gottes Gesetz und vor seinem Thron. Das ist eine sehr, sehr wichtige Sache. Und dieses Blut dort auf dem Sühnedeckel ist ein Symbol für das Blut Christi. Und es ist sehr einfach. Stellen wir uns vor, wir sind dort
auf dem Gnadenstuhl, wenn wir das einfach einen Augenblick vorstellen können. Und Gottes Gericht schaut auf uns, aber sieht das Blut Christi. Das ist genau, was uns hier gesagt ist. Gottes Gericht blickt auf Gottes Gesetz. Wir können es uns, wenn wir die Fantasie haben, wie eine Art Röntgengerät uns vorstellen. Gottes Gericht blickt hinunter und sieht Gottes Gesetz und wir sind dazwischen. Und das Blut Christi kommt dazwischen. Und bedeutet, dass die Forderungen des Gesetzes aufrechterhalten worden sind am Brandopferaltar, in dem Christus für alle diese Sünden gestorben ist. Also das ist der Kernidee. Und das hilft auch nebenbei, wenn ich die Bemerkung machen darf, ein anderes Problem zu lösen, die manche mich schon gefragt haben. Hier war ein Volk damals und sie haben ständig diese Tieropfer gebracht zu Gott. Die Tieropfer könnten unmöglich Sünde wegnehmen, heißt es im Neuen Testament. Und die Frage ist, haben sie damals eine Erfahrung von Vergebung gehabt? Die Antwort dazu ist ja. Wieso denn? Hier ist die Antwort, Römer Kapitel 3. Vers 25, zum Erweis seiner Gerechtigkeit wegen des Hingehenlassens der vorher geschehenen Sünden unter der Nachsicht Gottes. Zum Erweis seiner Gerechtigkeit in der jetzigen Zeit, dass der gerecht ist, Gott gerecht ist, und den rechtfertiget, der des Glaubens an Jesus ist. Merken wir, er spricht von zwei Gruppen von Leuten hier. Wegen des Hingehenlassens der vorher geschehenen Sünden. Das sind nicht die vorher geschehenen Sünden im Leben von Paulus oder in meinem Leben. Das sind die Sünden, die gemacht worden sind unter dem alten Bund, in der Vergangenheit. Hebräerbrief macht es auch deutlich. In Hebräerbrief, wir sehen, dass er in Kapitel 9, Vers 15, und darum ist er, das heißt Jesus, Mittler eines neuen Bundes, damit, da der Tod geschehen ist zur Lösung von den Übertretungen unter dem ersten Bund, die Berufenen die Verheißung des ewigen Erbes empfangen. Der Tod Christi steht mitten in der Zeit. Das heißt mitten in der Geschichte. Vor ihm war der alte Bund. Nach ihm der neue Bund. Und wenn ich die Frage stelle, wie ist es, dass ich eines Tages David und Mose und Abraham im Himmel treffen werde. Ich bin sehr gespannt, mit diesen Leuten zu sprechen. Du auch, hoffentlich. Wieso denn? Weil sie wussten nichts von Jesus. Hier ist die Antwort. Dass der Tod Christi in Raum und Zeit hat eine Wirkung rückwärts in der Geschichte, genauso wie dieser Tod eine Wirkung vorwärts in die Geschichte hat. Und Gott dürfte die Leute Vergebung geben aufgrund eines zukünftigen Opfers. Und die werden die Erbe erlangen letzten Endes, weil Christus auch für sie gestorben ist. Abraham wird im Himmel sein, weil Christus für ihn gestorben ist, genau so wie du. Aber der Unterschied war damals, erstens, sie wussten das nicht, und zweitens, bis Christus in Wirklichkeit gestorben war auf dem Kreuz, könnte keiner ein vollkommenes Gewissen haben.
David hat eine Erfahrung der Vergebung. Lesen wir Psalm 51. Aber wenn du zu David gekommen wärst damals und hat ihn umarmt und sagt, David, erzähl mir über deine Vergebung. Und er hätte dir mit großer Freude erzählt, wie der Herr ihn vergeben hat. Und dann sagst du zu ihm, David, komm mal in das Allerheiligste und wir werden dem Herrn dafür danken. Na, das darf ich nicht. Das darf ich nicht. Seine Erfahrung der Vergebung ging nicht so weit, dass es ihm gestattet würde, in das Allerheiligste hineinzugehen und Gott anzubeten. Nein. Weil noch nicht ist der Tod eingetreten, der Tod Jesu Christi. Aber da dieser Tod stattfand, dann ist der Weg offen für uns, die volle Erfahrung der Vergebung und befreit sein, direkt in die unmittelbare Gegenwart Gottes zu sein. Aber wie sieht das alles praktisch aus? Es gibt eine Tradition, eine christliche Tradition, die den Kern des Christentums beschreibt. Und das ist das Abendmahl, wo wir Brot und Wein regelmäßig nehmen. Es geht zurück zum Herrn. Das ist wichtig auch zu merken, weil das ein sehr wichtiges Zeugniswert hat. Es gibt Leute, die sagen, ja, Jesus ist gestorben, aber dann kam dieser Paulus mit allerhand jüdischen Ideen und er hat das Christentum völlig verdorben, in der er gesagt hat, dass wir müssen das Christentum in eine Art und Weise mit Opfer verstehen, ein stellvertretendes Opfer Christi und so weiter. Und das hat Jesus nie gemeint. Das ist völlig falsch. Weil das Abendmahl geht ganz zurück zu Jesus selbst. Was sagt uns das Abendmahl? Brot und Wein auf einem Tisch. Sein Leib für uns gegeben. Sein Blut für uns gegeben. Es konzentriert uns auf den Kern seines stellvertretenden Opfers. Und es geht, ich wiederhole, zurück zu Jesus selbst. Paulus hat das Christentum nicht missverstanden, sondern inspiriert durch Gottes Geist weiter erläutert, damit wir die Einzelheiten verstehen können. Also es ist ein Zeugnis. Aber wichtig für unsere Betrachtung jetzt ist die praktische Seite. Was bedeutet es, wenn ich an das Abendmahl teilnehme? Und in 1. Korinther 11, ein sehr bekanntes Kapitel, in 1. Korinther 11 lesen wir in Vers 25, ebenso auch den Kelch nach dem Mahl, und sprach, dieser Kelch ist der neue Bund in meinem Blut. Dies tut so oft ihr trinkt zu meinem Gedächtnis. Denn so oft ihr dieses Brot esst und den Kelch trinkt, verkündigt ihr den Tod des Herrn, bis er kommt. Also zeugnisartig, wie schon gesagt, wenn wir Brot und Kelch nehmen, wir verkündigen eine Botschaft zu der Welt. Das ist wichtig. Aber persönlich, wenn ich diesen Kelch nehme und trinke, das ist der Kelch des neuen Bundes. Wir haben gemerkt, wenn wir die Wortlaut genau betrachtet haben, dass der Herr hat versprochen in Jeremia, einen neuen Bund mit dem Haus Israel zu machen. Und es gibt Leute, die das begrenzen auf das Haus Israel, aber Paulus hat es zu allen Christen überall überliefert, in 1. Korinther 11.
Die meisten in Korinth waren von heidnischem Hintergrund. Und die nahmen auch teil an das Brotbrechen und die nahmen auch den Kelch und es ist für sie auch der Kelch des neuen Bundes. Was soll das heißen? Folgendes. Wenn ich diesen Kelch nehme, ich sage öffentlich zu dem Herrn, Herr, du bist mein König. Ich bin einverstanden mit der Wortlaut deines neuen Bundes. Herr, ich bitte dich, regiere mein Leben auf der Basis des neuen Bundes. Wahrscheinlich die meisten von uns tun das regelmäßig, ich hoffe es zumindest. Aber vergessen wir ab und zu mal, was wir tun? Hier ist eine Tatsache, wo Gott durch seinen Apostel Paulus bringt uns ständig zurück zum Kern des Christentums, zum Kreuz ja, aber zum Kreuz als Regierungsinstrument, zum Bund. Gott will unser Herr sein. So, ich sage, dass ich bejahe die zwei Sätze in diesem neuen Bund. Der erste Satz haben wir gelesen. Ich werde meine Gesetze geben in ihren Sinn. Ich werde meine Gesetze auf ihre Herzen schreiben. Das heißt, wenn ich den Kelch nehme, ich sage zum Herrn, Herr, schreib in mein Herz dein Gesetz. Das heißt, der Ausdruck deines Charakters, ändere mich. Wenn wir wissen wollen, was ein Beispiel, wie ein Beispiel davon aussehen könnten, dann finden wir das im 2. Korintherbrief.

Wo in Kapitel 3 Paulus beschreibt die Korinther in einer faszinierenden Weise als einen Empfehlungsbrief. Vers 2. Unser Brief seid ihr, eingeschrieben in unsere Herzen, erkannt und gelesen von allen Menschen. Von euch ist offenbar geworden, dass ihr ein Brief Christi seid, ausgefertigt von uns im Dienst, geschrieben nicht mit Tinte, sondern mit dem Geist des lebendigen Gottes. Nicht auf steinerner Tafel, wie es damals war, sondern auf Tafeln, die fleischernen Herzen sind. Paulus beschreibt diese Gläubigen in Korinth als ein Brief Gottes, das zu lesen war von allen, weil Gott am Schreiben war in ihrem Leben. Der Charakter Gottes war zum Vorschein gekommen in ihrem Benehmen und Leben, so dass alle lesen können. Was liest man von mir ab? Das ist eine sehr praktische Sache, dieser neue Bund. Es ist das Verhältnis zwischen mir und dem Herrn. Und er will in meinem Herz schreiben, durch seinen Geist. Nicht jetzt, nicht mehr auf steinernen Tafeln, sondern in mein Herz. Er will seine Persönlichkeit schreiben. Hat sein Gesetz und seine Maßstäbe nicht vergessen. Nein, nein. Er schreibt sie in mein Herz. Das sage ich jedes Mal, dass ich den Kelch nehme. Aber du sagst, ist das nicht sehr schwierig? Weil es war schlimm genug, wenn Gott sein Gesetz auf steinernen Tafeln hatte. Auch dort bewirkt das etwas in meinem Gewissen und produziert dieses Sündenbewusstsein. Aber wenn Gott sein Gesetz in mein Herz schreibt, wird es noch schlimmer werden. Natürlich. Habt ihr es noch nicht entdeckt? Wenn Gott in mein Herz schreibt, dann werde ich viel bewusster werden von meinem Mangel und Schwächen und Sünden, Übertretungen. Was denn? Wenn wir unter dem ersten Bund waren, dann aus. Aber das ist nicht der erste Bund. Und hier ist der Unterschied. Der zweite Satz jetzt ist äußerst wichtig. Jetzt, ihre Sünden, eure Sünden und Gesetzlosigkeiten werde ich nicht mehr gedenken. Das ist mächtig. Wenn wir das nur begreifen könnten, und das gehört zu unserer Gewissheit, dieser neue Bund so sorgfältig. Erster Satz, Gott beabsichtigt in uns zu schreiben, aber wenn das, wie es sein wird, wenn das deckt auf unsere Sünden und Schwachheiten, dann dürfen wir sie bekennen, weil der zweite Satz lautet, ihre Sünden und Gesetzlosigkeiten werde ich nicht mehr gedenken. Es ist wichtig, nicht wahr? Sehr, sehr wichtig, dass wir das begreifen. Und Paulus sagt, wenn wir es nicht begreifen, werden wir feststellen, dass Gott eingreift. Wir müssen diese Sache ernst nehmen. 1. Korinther 11, es heißt, wer also, Vers 27, unwürdig das Brot isst oder den Kelch des Herrn trinkt, wird des Leibes und Blutes des Herrn schuldig sein. Der Mensch aber prüfe sich selbst, und so esse er von dem Brot und trinke von dem Kelch. Hier ist die praktische Funktion. Der Mensch prüfe sich selbst. Das heißt, dieser neue Bund zwingt mich, mich selber regelmäßig zu prüfen. Aber du sagst, wenn ich mich prüfe, ich entdecke so sehr viele Dinge, dass ich würde lieber zu Hause bleiben. Das ist uns auch nicht gestattet. Der Mensch prüfe sich selbst und so zu Hause bleiben. Das lese ich nicht in meinem Bibel.
Und so esse er von dem Brot und trinke von dem Kelch. Weil Gott fördert zweierlei. Erstens Ehrlichkeit. Der Mensch prüfe sich selbst. Aber zur gleichen Zeit er sagt, und komm! Und komm und schau, was ich für dich getan habe. Weil eigentlich ist es nur im Licht dieser Vergebung durch das Blut Christi, dass wir uns den Mut fassen können, um uns selbst zu prüfen. Und wenn wir uns prüfen, wir können ehrlich und demütig kommen und sagen, Herr, ach, diese Woche meinte ich es so viel besser zu machen, aber dann habe ich mein Wut verloren mit den Kindern und ich habe das gemacht und das. Vergib mir, Herr, aber schreib weiter, Herr. Ich nehme den Kelch, schreib weiter, du bist mein Herr und König. Darum geht es. Und wie gesagt, es ist ernst zu nehmen, aber sehr freudig. Weil der Herr ermutigt mich, etwas zu tun, immer im Lichte seines Kreuzes. Seine Wertschätzung kommt nie in Frage. Und daher kommt die nächste Frage. Und die nächste Frage ist, was ist eigentlich das Verhältnis zwischen dem Christen und dem Gesetz? Aber ich denke, wir brauchen etwas Luft. Ich brauche wenigstens etwas Luft und etwas Bewegung. Und wir tun das, bitte alle Fenster öffnen und so weiter für ein paar Minuten und dann machen wir kurz weiter. Die ich gerade vorhin gestellt habe, ist eine Frage, die sehr oft unter Christen vorkommt. Was ist das Verhältnis zwischen Christen und dem Gesetz? Und ich habe ein Teil der Antwort schon gegeben, indem wir sehen, aus der Wortlaut des Neuen Bundes, dass Gott beabsichtigt, in unsere Herzen seine Gesetze zu schreiben. Und es könnte uns vielleicht eine Hilfe sein, auch mit zu berücksichtigen, dass im Alten Testament das Gesetz war Torah, das heißt guter Rat. Aber nicht nur Torah, sondern Gesetz plus Strafe. Das heißt, du sollst dies und jenes und wenn nicht, kam die Strafe. Drittens, das Gesetz war die Basis eines Bundes. Also wenn man den Bund, wenn man das Gesetz nicht einhält, dann ist das Bundverhältnis gebrochen. Im Neuen Testament finden wir die Gebote wieder. Als guter Rat, als Ausdruck Gottes Charakters. Es ist nicht der Fall, dass im Alten Testament stehlen war nicht richtig und ist jetzt richtig geworden. Das ist klar. Und so in Schriftstellen wie etwa Römer Kapitel 13 finden wir wiederholt für Christen die moralischen Gesetze. Römer 13, Vers 8 heißt, seid niemand irgendetwas schuldig, als nur einander zu lieben. Denn wer den anderen liebt, hat das Gesetz erfüllt. Denn das, du sollst nicht Ehe brechen, du sollst nicht töten, du sollst nicht stehlen, du sollst nicht begehren, und wenn es ein anderes Gebot gibt, ist es in diesem Wort zusammengefasst, du sollst deinen Nächsten lieben wie dich selbst. Die Liebe tut dem Nächsten nicht Böses, so ist nun die Liebe
die Erfüllung des Gesetzes. Und dies tut, so die Antwort ist sehr klar. Gottes Forderung hat sich nicht geändert. Aber der große Unterschied ist, dass die Erfüllung des Gesetzes nicht mehr die Basis des Verhältnisses ist. Und damit wir das wirklich begreifen, ich möchte das mit einer kleinen Illustration klar machen. Ich nenne diese Illustration das Mädchen und das Kochbuch. Hier ist ein junger Mann. Und er möchte, wie manche junge Männer, heiraten. Er sieht ein sehr hübsches Mädchen. Und er kommt zu ihr und sagt, hier habe ich was für dich. Und hier ist ein schön Farbfoto-Kochbuch. Voll Gesetze. Um Apfelstrudel zu machen, du sollst 3 Tonnen Zucker und Mehl und x Kilo Äpfel und mischen und so weiter und in einen Ofen und du wirst Apfelstrudel bekommen. Und er sagt zu diesem Mädchen, ich möchte, dass du meine Frau wirst. Und die Bedingung, meine Frau zu sein, ist, dass du alle diese Gesetze einhältst. Und sie denkt, das ist ein wunderbarer junger Mann. Ich möchte seine Frau sein. Und so sie sagt, wunderbar, einverstanden. Und so die kommen, am ersten Abend kommt sie nach Hause und sie denkt, wenn er von der Arbeit kommt, es wäre schön, wenn er einen Apfelstrudel hätte. So sie fängt an, diesen Apfelstrudel zu kochen. Dann denkt sie darüber nach, ich muss es absolut perfekt haben. Dann sie fängt an, ängstlich zu werden, ist alles perfekt. Und sie wird so ängstlich, dass sie dreht das Ofen auf 1000 Grad Celsius und es kommt ein Brandofen raus. Und der junge Mann kommt nach Hause und sagt zu ihr, geh zurück zur Mutti. Und wir lachen und es ist sehr gut, dass wir lachen. Wir lachen aus mehreren Gründen auch. Erstens, weil wir sehen, dass so eine Basis für ein Verhältnis würde keiner akzeptieren. Ich war in Georgien vor ein paar Jahren und die haben mich gebeten, über diese Thematik zu sprechen. Zwischenmenschlich. Und wir haben richtig, mit Recht gelacht, wenn dieser junge Mann hätte gesagt zu dieser Frau, wenn du für mich vollkommen kochst und immer alles tust, was ich sage, dann vielleicht nach 40 Jahren wäre ich bereit, dich zu akzeptieren. Welche Mädchen wäre bereit, das zu annehmen? Es gibt Millionen von Leuten, die genauso über Gott denken. Gott, wenn ich dies und jenes und vielleicht wärst du bereit, nach etwas Zeit mich zu akzeptieren. Das ist ein Gesetzbasis. Nein, nein, du sagst, das wäre verrückt. Es ist ganz anders. Hier ist ein Mädchen und ein junger Mann und die sind verliebt in einander, die akzeptieren einander. Die Basis ist Glaube, das heißt Vertrauen, weil das ist, was Glaube ist. In Lateinisch, cordare, credere. Glauben bedeutet, das Herz zu geben. Das ist, was Glauben ist. Das Herz zu geben. Und jetzt kommt der junge Mann nach Hause, es ist Geburtstag für die Frau. Und er hat ein Kochbuch.
gibt er das Kochbuch zu seiner Frau. Oh, wie wunderschön. Oh, ich muss einige neue Rezepte probieren. Apfelstrudel, Seite 161. Apfelstrudel. Und jetzt, weil sie ihn liebt, sie versucht, die Gesetze einzuhalten. Aber sie wird befreit, kochen zu lernen, dadurch, dass ihre Annahme bei ihrem Mann nicht abhängt von ihrer Leistung diesen Gesetzen gegenüber. Das ist gerade, was sie befreit, kochen zu lernen. Ist es nicht so? Sie tut es jetzt nicht, akzeptiert zu werden, sondern weil sie akzeptiert worden ist. Und das ist der riesige Unterschied. Mit dem Gesetz als Basis des Verhältnisses, wir versuchen das zu tun, um akzeptiert zu werden. Und es führt zu Sklaverei. Die Glaubensbasis ist, Jesus hat uns akzeptiert, weil er für uns gestorben ist und wir haben ihn als Herr und Heiland anerkannt, Buße getan, Umkehr. Und wir haben ihn als Herrn angenommen. Und das Verhältnis besteht darin. Und das befreit uns, für ihn zu leben. Das ist es. Also dann die Erfüllung des Gesetzes in unserem Leben, das heißt unser geistliches Wachstum, ist nicht der Grund unserer Errettung, sondern die Frucht unserer Rettung. Darf ich das wiederholen? Unsere Haltung, Gottes Forderungen an uns gegenüber, ist so wichtig, zu unterscheiden zwischen einer Haltung, die kommt von einem Versuch, Gott zu gefallen durch meine Leistung, der zu Sklaverei führt, oder dass ich sehe in Christo, dass ich von Gott akzeptiert worden bin. Und das befreit mich, Leben zu lernen. Das ist es. Aber wenn dieses Mädchen, wir kommen immer zurück zu dieses Mädchen, und man sieht, dass ich Apfelstrudel sehr gern habe. Aber das ist nur nebenbei. Ich habe vergeblich heute Nachmittag einen Apfelkuchen gesucht, aber trotzdem. Wenn das Mädchen sagt, es macht gar nichts aus, wie ich koche. Und das geht dauernd so. Es könnte sein, dass man fängt an, vielleicht daran zu zweifeln, ob sie diesen Mann wirklich liebt, nicht wahr? Oder umgekehrt, vielleicht ist er der Koch. Das heißt, unser Benehmen letzten Endes zeigt, wie unser Herz ist. Das ist auch äußerst wichtig. Der Herr sieht unser Herz, er sieht unser Benehmen. Und er erwartet die Frucht der Errettung. Die Liebe in unseren Herzen, die Erfüllung des Gesetzes ist, wie Römer 13 sagt. Und ich habe diese einfache Geschichte eine große Hilfe gefunden. Und ich denke an diese Vortrag in Georgien, in der Universität dort, und mitten in der Reihe saß ein Professor für Biologie. Und als ich dieses erklärt hatte, anhand dieser Geschichte, weil sie so einfach ist, dass auch die Professoren können das verstehen. Der Mann saß dort und saß so 10 Minuten lang mit dem Mund offen. Und ich kam zu ihm nachher und ich sagte, entschuldigen Sie mir, aber ich habe gemerkt, ja, sagte er, Sie haben was gemerkt. Ich habe gedacht bis heute, dass ich Christ
war. Jahrelang ging ich in die Kirche, sagte er, und heute habe ich entdeckt, dass es möglich ist, zu wissen, dass man von Gott akzeptiert ist. Und dann mit den Tränen in den Augen sagte er, es hat sich gelohnt, dass Sie gekommen sind, nur für mich. Professor in der Akademie der Wissenschaften in Georgien. Oh, das ist eine Botschaft, die sehr wichtig ist. Ist es nicht interessant, wie viele Dinge in dieser Stiftshütte zu unseren Herzen sprechen, um uns Gewissheit zu vermitteln? Weil Gott will, dass wir gewiss sind, weil das ist die einzige Basis, worauf ein Verhältnis aufgebaut werden kann mit ihm. Wenn ich nicht wüsste, dass Gott mich angenommen hätte, ich würde sofort aufgeben. Ich habe eine Frau, eine wunderbare Frau. Und der Wert unseres Verhältnisses liegt darin, dass sie mich ohne Bedingungen akzeptiert hat. Ich kann nicht sagen, warum. Aber sie hat es gemacht. Ich habe Gründe, warum ich sie akzeptiert habe. Aber das ist eine gegenseitige Annahme durch Liebe. Und das ist die Basis des Verhältnisses. Nicht Leistung. Es wäre eine Verleumdung, in zwischenmenschlichen Beziehungen Verhältnis auf der Basis der Leistung zu haben. Wieso ist es, dass wir so leicht so an Gott denken? Eigenartig, nicht wahr? Also dann, wir sind so weit gekommen in unserem Studium. Wir haben gesehen, wie Gott einen Weg zu sich vorbereitet hat. Aber das ist nur die Hälfte der Geschichte. Weil wir sehen, dass es viel mehr in diese Stiftshütte gibt. Es gibt diese diese ganze Struktur, die wir gar nicht betrachtet haben. Es gibt diesen Hof mit der Umzäunung und so weiter und so fort. Gibt es etwas darüber zu sagen? Ja, sehr viel. Sehr viel. Weil es gibt zwei Seiten der Sache, wie ich im ersten Vortrag betont habe. Die erste Seite war der Weg zu Gott. Aber dann ist es eine Wohnung für Gott. Und dann ist es ein Zeugnis für Gott in der Welt. Und um das sehr einfach zu halten und nur ein paar Bemerkungen darüber zu machen, wir haben diese Umzäunung ringsum mit dieser feinen weißen Leinwand, und die hat man zuerst von Ferne gesehen, diese Wand ringsum. Und diese Wand ist aufrecht gehalten durch diese Säulen. Und das ist einfach ein Gedächtnishilfe für mich, um etwas sehr Wichtiges in meine Erinnerung zu bringen. Wir haben gemerkt, dass hier eine Tür ist. Aber wenn die Umzäunung nicht vorhanden wäre, war es nicht nötig, eine Tür zu haben. Die Umzäunung, haben wir gesehen, ist aus feiner Leinwand, und wie der weiße Kleid auf einer Braut spricht von Gottes Heiligkeit. Und diese Säule hielten die Umzäunung senkrecht in der Wüste. Säule. Das ist ein Begriff, das in der Bibel mehrfach vorkommt, nicht wahr?
Paulus spricht im Galaterbrief, dass er einmal nach Jerusalem ging und er traf dort Petrus und einige anderen, die Säulen waren in der Gemeinde. Oh, wie meinst du, dass sie aus Holz gemacht wurden und haben die Gemeinde so unterstützt, dass das Dach nicht runterfiel? Nein, es ist eine Metapher. Aber ein interessantes Metapher. Säule. Und vielleicht nehmen wir einen kleinen Hinweis aus Galaterbrief und denken auf diese Säule, die stehen in der Wüste, um gewisse Dinge zu tun. Erstens, um die Umzäunung aufzuhalten und die Tür aufzuhalten. Ist das eine wichtige Aufgabe? Also ich merke, dass das eine Aufgabe für mich ist im übertragenen Sinne. Ich habe die Aufgabe, die Tür zu halten in dieser Welt. Nicht wahr? Und das kann ein sehr gutes Gedächtnis, es ist eine sehr gute Idee, das zu den Kindern zu lehren, aber auch für Erwachsenen, weil es äußerst praktisch ist. Diese Säulen hatten teilweise eine Doppelfunktion. Erstens die Umzäunung aufrechtzuerhalten und auch die Tür aufrechtzuerhalten. Und einfach von der physikalischen Überlegungen her, es hat keinen Zweck gehabt, die Tür aufrechtzuerhalten, wenn man die Umzäunung nicht aufrecht hielt. Im geistlichen Sinne ist es genauso. Wenn wir die gerechte Maßstäbe Gottes nicht aufrecht halten in der Welt, dann die Welt interessiert sich gar nicht für unsere Tür. Oder? Und wir merken, dass jede Säule hinter der Umzäunung war, bekleidet in Leinwand. Ja, genau. Und die feine Leinwand ist, sagt Offenbarung, die Gerechtigkeiten der Heiligen.

es bei uns nicht wahr. Wenn wir nicht brauchen, die Maßstäbe aufzuhalten, die Standard Gottes, dann ist es leicht genug. Aber alsbald man versucht, diese Leinwand aufzuhalten, dann kommt der Wind. Und es ist arg schwierig, dann aufrecht zu stehen, oder? Oder habt ihr das nicht empfunden? Und so hat Gott damals eine Fürsorge, eine physikalische Fürsorge. Jede Säule hat einen Fuß aus solidem Kupfer, einen schweren Fuß. Das heißt, die Säule stand in etwas anderes. Es gibt ein einzigartiger Begriff im Neuen Testament. Ein Begriff, den man nirgendwo anders findet. Und das heißt in Christo. Wir haben gesehen beim Brandopferaltar, dass es Holz war mit Kupfer überzogen. Und der Kupfer haben wir als Bild benutzt von der Stärke seiner Gottheit. Und das Geheimnis, wie ich senkrecht in dieser Welt stehen darf, ist, dass ich in ihm bin. Ist es nicht so? Wie ihr Christus empfangen habt, so wandle in ihm. Und ich merke, dass jede Säule hat einen Fuß. Denk mal darüber nach. Wenn diese Säule keinen Fuß hätte, aber diese Säule einen Fuß hätte und diese Säule einen Fuß hätte, dann müsste diese zwei Säulen die Säule in der Mitte tragen. Diese Säule wäre ein Last und keine Hilfe. Ist es nicht so? Und so ist es äußerst wichtig, dass jeder von uns einen Fuß hat. Nicht im buchstäblichen Sinne, sondern im Sinne, dass jeder von uns muss in Christo sein. Sonst werden wir nur eine Last. Und die Tragödie in der Geschichte ist, wenn angeblichen christlichen Kirchen haben keine Differenz gemacht zwischen Gläubigen und Nichtgläubigen und haben es einfach so breit und weit gemacht, dass es egal ist, ob die Leute gläubig sind oder nicht. Und das Zeugnis ist dadurch fast total zerstört geworden. Wie mein Professor in Cambridge mir einfach mal vor Jahren gesagt hat, ich habe ihn wegen Glaubensfragen ein paar Fragen gestellt. Er sagt, John, wenn die Bischöfe nicht glauben, warum sollte ich glauben? Das heißt, die Bischöfe, woran er dachte, es gibt Gläubige natürlich, waren eine Last auf dem Zeugnis und hatten für ihn das Zeugnis einfach zerstört. Oh, sehr einfache Lektionen, nicht wahr? Aber die sind äußerst wichtig. Und jede Säule hat einen Kopf aus Silber. Das Neue Testament spricht von einem Helm, den wir aufsetzen müssen, wenn wir in der Welt Zeugnis geben. Helm des Heils, der Erlösung. Und wenn jemand mir sagt, hey Mensch, das ist ein bisschen Fantasie jetzt, das kommt. Ja, ja, es kann sein. Aber alle die Dinge, die ich sage, kommen ausdrücklich im Neuen Testament vor. Das ist einfach ein Gedächtnishilfe. Unsere Aufgaben vor der Welt. Aber es ist viel mehr zu sagen. Es gibt oben dort ein Haken und dort unten ein Pflock. Zwischen Pflock und Haken gibt es ein Seil. Und dieser Pflock war ein Mechanismus, wie beim Zelten wir benutzen, um die ganze Sache stabil zu machen. Wir lesen in Jesaja von einem Pflock in einer sicheren Ort. Aber das Wort für sicher in Hebräisch ist Amen. Ein Pflock in einem Amen-Ort. Und ich kann meinen Kopf verbinden
mit einem Pflanzen.

0: auch in einem Amen Ort in mehreren Sinnen, nicht wahr? Amen, Amen, sage ich euch. Wahrlich, wahrlich, sage ich euch. Das ist total zuverlässig, was ich sage. Die Verheißungen Gottes, die zuverlässig sind, die dürfen wir begreifen, um uns zu helfen in dieser Welt mit Wind und alles Mögliche und Sand und Sturm und Gewitter senkrecht zu stehen. Und so, es wird ein Bild, das verschiedene Aspekte unseres Zeugnisses in der Welt darstellt. Aber wir müssen zum Schluss kommen. Ich möchte nur bemerken, dass wenn es zu dieser Wohnung kommt, hier, und diese Struktur, das ist der zweite Aspekt unserer Verantwortung, eine Wohnung für Gott zu sein. Wir haben zwei Aufgaben, nicht wahr? Zusammengebaut, wie Paulus sagt. Zusammengebaut, um eine Wohnung für Gott zu sein. In unseren Gemeinden. Das ist eine äußerst wichtige Aufgabe. Und diese Struktur kann uns mehrere Lektionen lehren über diese Frage. Und vielleicht, wenn wir Zeit haben, werde ich noch ein paar machen. Aber ich will nur sagen, dass wir diese zwei Aufgaben haben. Erstens, vor der Welt das Zeugnis, die Tür klar darzustellen. Und das wird nur glaubwürdig, wenn wir Christi Maßstäbe in unserem Leben wachsen lassen. Aber dann, für Gott sind wir auch eine Wohnung. Ein Tempel heißt es. Und das auf zwei Ebenen. Erstens, dass unser Körper der Tempel des Heiligen Geistes ist. Das heißt, ich als Individuum. Und dann zweitens, wir zusammen bilden ein Tempel für Gott, wo er wohnen kann. Und es ist vielleicht einfach zu merken, ein Punkt, dass diese Stiftshütte aus diese Leitern gemacht würde. Und vielleicht habe ich eine sehr einfache Fantasie. Ein Leiter hat zwei Beine, nicht wahr? Und jede Bein war in einem sehr schweren Fuß aus Silber. Nicht ein Bein auf der Erde und ein Bein in einem Fuß, sondern beide Beine in diesem Erlösungssilber dort unten. Um senkrecht zu stehen, fast 5 Meter hoch, muss man einen kolossalen Wert von Silber auf den Füßen haben. Oh, mein lieber Bruder, meine liebe Schwester, Gott hat sehr viel bezahlt, dass du aufrecht stehst in dieser Welt. Nicht mit Silber oder Gold. Das wäre teuer genug damals. Sondern mit dem kostbaren Blut eines Lammes. Des Lammes Gottes. Und wer kann uns sagen, wie viel Wert sein Blut hat? Sind wir erlöst worden? Um was zu tun? Um eine Wohnung für Gott zu sein. Und so in dieser Stiftshütte gibt es eine Fürsorge, diese Leiter alle zusammen zu haben. Ich könnte ein paar Geschichten auch dort erzählen. Weil natürlich, wenn ein Leiter dort schräg steht, denkt er, dass der andere Leiter, der senkrecht steht, ist schräg. Und wir lachen, weil wir sehen den Punkt sofort. Habt ihr einige schräg stehende Leitern in euren Gemeinden? Na, das kommt nie vor, oder? Natürlich denke ich, dass ich senkrecht stehe, aber wenn ich so stehe, seht ihr alle aus, als ob ihr schräg war. Ist das nicht so? So, es muss eine Fürsorge sein, dass wir alle senkrecht stehen. Aber das würde sehr viel Zeit bedeuten, um euch zu zeigen, wie im Neuen Testament eine Fürsorge gemacht ist, dass wir zusammenkommen. Und am wichtigsten ist die Tatsache, was in der Ecke geschieht. Und in der Ecke dieser Struktur war ein Eckbrett oder Eckleiter. Und im Tempel gab es einen Eckstein. Und das Neue Testament sagt, dass Christus der Eckstein ist. Zu ihm kommend, heißt es in 1. Petrus, weil dies ist ein Haus mit lebendigen Steinen gebaut. Das ist der Metapher aus dem Tempel. Hier hätten wir gesagt, aus lebendigen Leitern. Und das ist, warum es ein Problem ist. Wenn man nur totes Holz hat, mit Leitern auf silbernen Füßen, dann steht dort gut oder es steht dort. Aber wenn sie lebendig waren, Mensch, man sagt, steh dort, man geht 2 Minuten weg und dann, wo ist er? Es gibt solche Leute in Gemeinden, nicht wahr? Bist du bereit, Brüder, mit der Sonntagsschule zu helfen? Ja, ich werde dort sein am Sonntag, wunderbar. Am Sonntag ist er woanders, hat's vergessen. Lebendige Steine sind sehr schwierig. Und wie kann man eine Ordnung haben aus lebendigen Steinen? Könnt, benutze eure Fantasie, wenn alle Leute lebendig waren und überall, wie kann man das schaffen? Gott hat eine Fürsorge. Und die größte Fürsorge ist Eckbrett, Eckstein. Zu ihm kommend, das heißt immer wieder kommend. Es ist ein Tempel, eine Stiftshütte aus lebendigen Brettern oder Steinen. Und so, sie dürfen kommen. Und wenn ich denke, dass ich senkrecht bin, es wäre gut, wenn ich zu Christus komme und ich sage, oh, er sieht nicht so senkrecht aus. Das Problem ist, dass ich nicht senkrecht bin. Und so, ich komme zu ihm. Und das ist der Punkt, diese lebendige Gemeinschaft mit dem Herrn, wo ich ständig komme, damit die Ecken und Kanten und Schrägstehen und all das korrigiert wird, damit ich senkrecht stehe auf der Basis der Erlösung und kann zum Ausdruck bringen die Schönheit seiner Wohnung. Das ist Gottes Zweck, nicht wahr? Ein sehr praktischer Zweck. Aber ein Bau zu bauen ist eine sehr praktische Sache. Ein Zelt aufzurichten ist eine sehr praktische Sache. Und daher sind die Lektionen alle sehr praktisch. Aber ich übergebe euch, diese praktische Seite ein bisschen ausführlicher auszuarbeiten.
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1: Ich bin Marvin Standke. Die Zahl der Arbeitslosen in Deutschland ist im August leicht gestiegen. Damit waren wieder mehr als 3 Millionen Menschen ohne Arbeit. Laut Bundesagentur für Arbeit ist der Anstieg im Sommer üblich. Viele Ausbildungen enden, Arbeitsverhältnisse laufen aus und Einstellungen werden verschoben. Berlin und Bremen haben besonders hohe Arbeitslosenquoten. Nach den Ferien dürfte sich der Arbeitsmarkt wieder etwas beleben. Nach der Sturzflut im Grenzgebiet zwischen Nepal und China droht eine weitere Überschwemmung.
2: Ein durch Schlamm und Geröll aufgestauter See tritt über die Ufer. Auf tibetischer Seite soll zudem ein Damm gebrochen sein. Die Rettungsarbeiten wurden deshalb teilweise unterbrochen. Mehr als 470 Menschen sind inzwischen bestätigt ums Leben gekommen. Fast 1000 Menschen werden noch vermisst, darunter viele ausländische Touristen. Auslöser war nach bisherigen Erkenntnissen ein Gletscherabbruch. Ulrike Klein, Redaktion.
1: Deutschland und mehrere Ostseeanrainer beraten über besseren Schutz vor Drohnen. Bundesinnenminister Dobrindt hat dafür Amtskollegen nach Flensburg eingeladen. Im Mittelpunkt steht der Schutz kritischer Infrastruktur wie Flughäfen und Seehäfen. Geplant sind unter anderem gemeinsame Übungen zur Drohnenabwehr. Dabei soll die Zusammenarbeit gegen hybride Bedrohungen verbessert werden. Hintergrund ist auch ein Drohnenvorfall am Flughafen Leipzig. Mehr als 11 Jahre nach dem Germanwings-Absturz beginnt heute ein neuer Prozess. 30 Hinterbliebene fordern von Deutschland jeweils bis zu 110.000 Euro Schmerzensgeld. Sie werfen dem Luftfahrtbundesamt vor, den Co-Piloten nicht ausreichend kontrolliert zu haben. Der psychisch erkrankte Mann hatte die Maschine 2015 absichtlich in die Alpen gesteuert. Dabei starben 150 Menschen. Und Norwegen hat eine neue Königin. Mette Marit übernimmt die Rolle an Hakons Seite. Der neue König, Hakon VIII., bestieg nach dem Tod seines Vaters den Thron. Mette Marit war bislang Kronprinzessin und ist nun offiziell Königin. Ihre Tochter Ingrid Alexandra ist jetzt Kronprinzessin und erste Thronfolgerin. Hakon und Mette Marit sind seit mehr als 25 Jahren zusammen. Die neue Königin kämpft seit Jahren mit gesundheitlichen Problemen.
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1: Die aktuellen Temperaturen: Köln 21 Grad, Hamburg 21 Grad, Bremen 20 Grad, Berlin 26, Dresden 24 Grad, Frankfurt am Main 23 Grad, genau wie Stuttgart 23 Grad, München 22, Erfurt 24 Grad und in Münster 20 Grad. Heute mehr Wolken als Sonne, gebietsweise Regen, Schauer und kräftige Gewitter. Im Südosten sind auch Unwetter möglich. Die Höchstwerte liegen zwischen 20 und 33 Grad.
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3: Hallo und herzlich willkommen bei Bibel erklärt. Zunächst ein wenig Musik und dann ein Vortragsmitschnitt von Thomas Lange in der Reihe Begegnungen des Herrn Jesus mit Menschen.

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0: 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Im Bann des Bösen, die Realität von finsteren Mächten.
1: Begegnungen mit dem Herrn Jesus, und wir haben das so lose fortgesetzt, immer wieder mal uns Begebenheiten angesehen, wo es um unseren Herrn geht, wie er Menschen begegnet, wie er mit ihnen umgeht, wie er mit ihnen handelt und was letztendlich auch dabei herauskommt. Und wir kommen immer wieder zu dem gleichen Ergebnis. Es ist einfach einzigartig, wie unser Herr Jesus mit Menschen umgegangen ist. Heute ein weiterer Teil, möchte so als Arbeitstitel benennen, Begegnungen mit dem Herrn Jesus, Doppelpunkt, die Rettung eines Besessenen. Und vielleicht kann man auch eine andere Überschrift wählen, im Bann des Bösen, die Realität von Dämonen und finsteren Mächten. Und wir wollen uns die betreffende Stelle heute Morgen lesen, Lukas Evangelium Kapitel 8. Und heute Vormittag über diese Verse nachdenken. Lukas 8, die Verse 26 bis 39 möchte ich uns zu Beginn lesen. Und dann wollen wir in gewohnter Weise diese Verse durchgehen und versuchen zu erklären, was es mit solchen Begebenheiten auf sich hat. Lukas 8, Vers 26

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1: Und sie fuhren nach der Landschaft der Gerasena, die Galiläa gegenüberliegt. Als er aber an das Land gestiegen war, kam ihm ein Mann aus der Stadt entgegen, der Dämonen hatte und seit langer Zeit keine Kleider anzog und nicht im Haus blieb, sondern in den Grabstätten. Als er aber Jesus sah, schrie er auf und fiel vor ihm nieder und sprach mit lauter Stimme: Was habe ich mit dir zu schaffen, Jesus, Sohn Gottes des Höchsten? Ich bitte dich, quäle mich nicht. Denn er hatte dem unreinen Geist geboten, von dem Menschen auszufahren. Denn öfters hatte er ihn gepackt und er war gebunden mit Ketten und Fußfesseln und bewacht worden. Und er zerbrach die Fesseln und wurde von dem Dämon in die Wüsten getrieben. Jesus fragte ihn aber und sprach: Was ist dein Name? Er aber sprach: Legion. Denn viele Dämonen waren in ihn gefahren. Und sie baten ihn, dass er ihnen nicht gebieten möchte, in den Abgrund zu fahren. Es war aber dort eine Herde von vielen Schweinen, die an dem Berg weideten. Und sie baten ihn, dass er ihnen erlauben möchte, in jene zu fahren. Und er erlaubte es ihnen. Die Dämonen aber fuhren von dem Menschen aus und fuhren in die Schweine. Und die Herde stürzte sich den Abhang hinab in den See und ertrank. Als aber die Hüter sahen, was geschehen war, flohen sie und verkündeten es in der Stadt und auf dem Land. Die Leute aber gingen hinaus, um zu sehen, was geschehen war. Und sie kamen zu Jesus und fanden den Menschen, von dem die Dämonen ausgefahren waren, bekleidet und vernünftig zu den Füßen Jesu sitzen. Und sie fürchteten sich. Die es aber gesehen hatten, verkündeten ihnen, wie der Besessene geheilt worden war. Und die ganze Menge aus der Umgegend der Gerasener bat ihn, von ihnen wegzugehen, denn sie waren von großer Furcht ergriffen. Er aber stieg in das Boot und kehrte wieder zurück. Der Mann aber, von dem die Dämonen ausgefahren waren, bat ihn, dass er bei ihm bleiben dürfe. Er aber entließ ihn und sprach: Kehre in dein Haus zurück und erzähle, wie viel Gott an dir getan hat. Und er ging hin und rief aus durch die ganze Stadt, wie viel Jesus an ihm getan hatte. Wahrscheinlich ein Text, den wir kennen, wahrscheinlich ein Abschnitt, den wir auch schon öfter gelesen haben. Das sind auch so, gezählt zu den spannenden Geschichten, sagst du in Anführungsstrichen, im Neuen Testament. Und so ist uns diese Begebenheit auch geläufig. Was war davor? Bevor der Herr Jesus mit seinen Jüngern hier in das Land der Gerasener eintraf, war er wieder mal auf dem See Genezareth unterwegs. Wir haben unmittelbar davor die Stillung des Sturmes auf dem See Genezareth, wo der Herr im Boot war mit seinen Jüngern und wo sie im Prinzip in Lebensgefahr geraten sind wegen dieser Sturmwinde. Der Herr war mit seinen Zwölfen also unterwegs. Ein heftiger Wind erhob sich und brachte alle Insassen in Lebensgefahr in diesem Boot. Der Herr Jesus bedrohte diesen Sturm und er legte sich. Und diese Begebenheit davor beschreibt uns die Errettung von Naturgewalten. David Gooding, ein Bibelausleger, hat dazu geschrieben: Wir leben in einem Universum, welches das menschliche Leben fortwährend bedroht. Nur das Wunder der göttlichen Schöpfung und der Erhaltung sorgt dafür, dass sich auf unserem Planeten Menschen in wunderbarer Weise vermehren und anpassen können. Auf unserer Erde bedrohen und zerstören Sturm und Wellen, Blitze, Unwetter, Fluten, Dürren, Lawinen, Erdbeben, Feuer, Hitze, Kälte, Bazillen, Viren und Epidemien immer wieder das Leben. Früher oder später kann eine dieser Katastrophen auch uns treffen. Nun, darum geht es in dem Abschnitt davor. Um physikalische Kräfte, die in diesem Universum da sind, die auf dieser Erde da sind, die das Leben eines Menschen bedrohen. Ganz deutlich ersichtlich, ein Beispiel also des Sturmes auf dem See Genezareth und wie der Herr davor rettet, retten kann. Aber es gibt auch andere Mächte, die den Menschen in gefährlicher Weise bedrohen. Es gibt geistliche Mächte, die danach trachten, das Leben der Menschen zu zerstören, zu vernichten. Und das ist dieser Abschnitt, mit dem wir uns heute Vormittag beschäftigen wollen. Er zeigt uns klipp und klar, dass es auf dieser Erde Mächte gibt, geistliche Mächte der Bosheit, so werden sie bezeichnet, die darauf aus sind, dem Menschen zu schaden, die darauf aus sind, den Menschen zu zerstören. Denken wir ja nicht, Geister und Dämonen gehören zum Mittelalter. Wenn wir heute so eine Umfrage starten würden und würden die Leute fragen, ob sie überzeugt sind davon, ob es Dämonen, ob es Geister gibt, ob es den Teufel gibt, ob es Satan gibt, dann würden wahrscheinlich die meisten sagen, das gehört zum Mittelalter, das ist so eine Erfindung der Kirche, damit hat man den Menschen Angst gemacht, dass heute gibt es das nicht mehr. Es war kulturbedingt, würden wir vielleicht als Antwort bekommen. Aber die Bibel sagt uns ganz deutlich, dass solche Mächte der Finsternis realer sind, als wir vielleicht annehmen und meinen. Sie sind so real existent, wie wir in Wirklichkeit in dieser Minute hier auf unseren Stühlen Platz genommen haben. So real sind die Mächte der Finsternis, so real sind geistliche Mächte des Feindes. Ein Extrembeispiel haben wir hier mit unserem Text heute vor Augen. Es zeigt uns, was satanische Mächte der menschlichen Persönlichkeit antun können, wenn diese unter deren Herrschaft geraten. Aber, und das müssen wir gleich zu Anfang herausstellen, diese Verse sind ebenfalls ein aufsehenerregendes Beispiel für die uneingeschränkte Herrschaft von Jesus Christus über den Fürsten dieser Welt. Das müssen wir gleich am Anfang betonen. Wollen wir nun zum Text kommen, zu diesem Abschnitt? Nun, unser Herr, wie wir es von ihm gewohnt sind, ständig unterwegs, um den Menschen zu dienen. Er kommt an das Ostufer des Sees Genezareth in die Landschaft der Gerasener. Und dann wird uns Vers 27 mitgeteilt, die Jünger, der Herr, steigen aus dem Boot, sie machten das Boot fest und sie wollten sich auf den Weg in den Ort machen und sie treffen auf einen Mann in einem äußerst erbärmlichen Zustand. Es war ein Mann, kurz gesagt, über den der Teufel regierte. Und wir wollen mal eine Bestandsaufnahme machen. Wir sehen ein entsetzliches Bild. Was haben wir hier für eine Beschreibung dieses Mannes vor Augen? Und ich möchte gerne auch an den betreffenden Stellen und Punkten mal so hin und her schlagen, auch in die Parallelevangelien. Wenn wir das dazu nehmen, bekommen wir ja doch ein ausgewogeneres Bild, als wenn wir bei einer Beschreibung eines Evangelisten stehen bleiben. Drei haben es ja beschrieben, Matthäus, Markus und Lukas. Bei Johannes ist es außen vor. Und wir bekommen folgende Beschreibung dieses Mannes. Erstens, er hatte Dämonen, wird uns gesagt. Nun, was sind Dämonen? Dämonen sind zunächst erst einmal von Gott geschaffene Wesen. Und das bedeutet, sie sind ihm niemals ebenbürtig. Sie stehen unter ihm. Sie müssen sich also dem fügen, was ihr Gott ihnen sagt und erlaubt, was sie tun dürfen. Sie sind geschaffene Wesen, von Gott geschaffene Wesen. Sie haben sich nach dem Aufstand Satans gegen Gott auf die gegnerische Seite geschlagen, also Satan angeschlossen. Sie wurden verbannt auf diese Erde. Sie sind seitdem die Handlanger des Teufels und als seine Vasallen sind sie auf Zerstörung aus. Das ist ja das große Ziel, das ist das erklärte Ziel des gefallenen Engels, Zerstörung anzurichten, egal wo, egal in welchem Bereich und völlig egal in welcher Tragweite. Möglichst schlimm. Das ist das erklärte Ziel des Teufels. Und alle weiteren Eigenschaften, die wir jetzt bei diesem Mann hier finden, sind verursacht durch das Wohnen dieser Dämonen in diesem Menschen. Zweitens, er lief nackt durch die Gegend. Diese bösen Geister in ihm brachten ihn um jegliche Selbstachtung, sie brachten ihn um jegliches Schamgefühl. Dieser Mann lief splitternackt herum. Stellen wir uns das vor, was das für ein Bild abgegeben ist. Wir kommen gleich noch auf verschiedene Einzelheiten bei diesem Mann zu sprechen. Was war das für ein Bild, was sich hier ergibt? Und wisst ihr, der Mensch hat normalerweise ein gesundes Empfinden und eine Zurückhaltung, sich öffentlich zu entblößen. Gott gab dem Menschen nach dem Sündenfall den sogenannten Lendenschurz, eine Bedeckung, weil ihnen die Augen aufgingen für ihre Blöße. Und nach dem Sündenfall sollte der Mensch sich bedecken. Und der normale menschliche Verstand sagt uns, dass wir nicht nackt herumlaufen auf der Straße. Diese finsteren Mächte haben bei diesem Mann dieses Bewusstsein völlig weggenommen, sodass er es offensichtlich überhaupt nicht einmal merkte, dass er völlig nackt durch die Gegend lief. Ich möchte mal versuchen, eine Parallele zu ziehen in unserer Gesellschaft. Was sehen wir in unserer Gesellschaft? Wir sehen immer mehr nackte Haut. Je kürzer die Röcke, desto besser. Je enger und je figurbetonter die Kleidung, desto besser. Es wird völlig normal betrachtet und als Kind in dieser aufgeklärten Zeit als völlig normal angesehen, wenn man sich freizügig gibt in der Gesellschaft. Und wenn man alle Hüllen fallen lässt. Das, was Gott bestimmt hat für die intime Gemeinschaft zwischen Mann und Frau in der Ehe, wird in dieser Gesellschaft nach außen propagiert, wird nach außen gezeigt. Du kannst fast keine Zeitung mehr kaufen, keine Illustrierte, du kannst fast keine Sendung mehr ansehen im Fernsehen, keinen Film, kein Werbeblatt mehr in die Hand nehmen, fast nichts mehr neutral betrachten in dieser Gesellschaft, wo nicht in irgendeiner Weise nackte Haut zum Vorschein kommt, die über die normalen Grenzen hinweggehen. Müssen wir, wenn wir ehrlich sind, so bekennen, das ist so. Und hier kommen wir wieder zu unserem Text zurück. Und ich habe das vor einiger Zeit in einer Predigt gehört und da ist mir dieser Zusammenhang aufgegangen. Die Bibel bringt Nacktheit und Dämonie in Verbindung. Das heißt also, es ist in unserer Gesellschaft ein absolut deutliches Zeichen von dämonischem Wirken, das sich darin äußert, dass immer mehr Nacktheit propagiert wird. Man zieht sich aus quasi bis aufs letzte Hemd. Und das ist noch gut so. Ist ein Zeichen von dem Wirken der bösen Mächte in unserer Gesellschaft. Nun, dieser Mann war nackt unterwegs. Drittens, er wohnte auf dem Friedhof. Er trieb sich zwischen den Grüften herum, den Grabmälern. Dort, wo der Tod zu Hause war. Dort war seine Wohnung. Nun haben wir hier natürlich doch ein geistliches Bild auch von der Verlorenheit des Menschen. Er treibt sich dort rum, wo die Toten sind. Ja, er ist ja geistlich tot, der Mensch. Er gleicht, die Menschheit gleicht einem lebendigen Friedhof. Sie sind zwar physisch noch auf den Beinen, aber geistlich tot. Und dieser Besessene hier, er wohnte dort, wo die Toten zu Hause sind. Dort war seine Wohnung. Nun, nach 4. Mose 19, Vers 16 war der Kontakt mit Gräbern verunreinigend. Heute gibt es eine Szene, eine sogenannte Gothic-Szene. Sie wird markiert dadurch, dass sie sich sehr gerne auf Friedhöfen trifft. Schwarz gekleidet, düstere Gesichter, finstere Musik. Sie sprühen sich sogar ein mit Friedhofsparfüm, mit einem Duft, der nach Friedhofserde riecht. Nun, dieser Mann wird das sicherlich nicht auf seiner Haut gehabt haben, aber er verkörperte das, was dahinter steht, die Finsternis, den Tod, den geistlichen Tod. Das vierte Merkmal an diesem Mann, er hatte immense Kräfte. In Markus 5, Vers 3 heißt es, selbst mit Ketten konnte ihn keiner mehr binden, da er oft mit Fußfesseln und mit Ketten gebunden worden war und die Ketten vor ihm in Stücke zerrissen und die Fußfesseln zerrieben worden waren. Jetzt kommt dieser Nachsatz, den haben wir hier bei uns nicht in unserem Abschnitt. Und niemand konnte ihn bändigen. Und das zeigt uns diese Mächte der Finsternis. Sie verleihen dieser Person, in dem sie leben, eine immense Kraft. Eine Kraft, wie sie ein normaler Mensch nicht hat. Und diese Kraft war unbändig, heißt es. Wir finden das auch an anderen Stellen. Zum Beispiel Apostelgeschichte 19, Vers 11 bis 16. Da sind so mehrere Söhne eines gewissen Skevas. Und die sind nun der Ansicht, sie müssen sich nun mit einem einlassen, der auch von einem bösen Geist besessen ist. Und dann finden wir ein ähnliches Muster in diesem Ablauf. Dann merken wir, wie nämlich dieser böse Geist in dieser Person in Apostelgeschichte 19, wie er zu verstehen gibt, dass er Jesus, den Sohn Gottes, kennt, dass er auch Paulus kennt als den Apostel Gottes, aber dass er diese Söhne des Gebers fragt, ihr aber, wer seid ihr? Und dann stürzt er sich auf diese Söhne los, reißt ihnen die Sachen vom Leib. Ja, wieder, hier sind wir wieder bei dieser Nacktheit, dieser Dämonie, die dahinter steht. Er reißt ihnen die Sachen vom Leib und sie fliehen vor Angst, weil sie diesem einzelnen Menschen, der so besessen war, nicht gewachsen waren. Eine immense Kraft geht von dieser Person aus. Und hier wird deutlich, was für eine Macht hier im Hintergrund steht, wenn man sich mit solchen Mächten einlässt. Epheser 6, Vers 12 sagt, unser Kampf ist nicht gegen Fleisch und Blut. Das bedeutet, wir haben mit diesen Mächten keine Menschen vor uns. Sondern es ist ein Kampf gegen Gewalten, gegen die Mächte, gegen die Weltbeherrscher dieser Finsternis, gegen die geistigen Mächte der Bosheit in der Himmelswelt. So wird es dort beschrieben. Heute wird zweierlei extrem mit diesem Thema umgegangen. Auf der einen Seite wird es viel zu leichtfertig genommen. Der Umgang mit solchen Mächten wird regelrecht leichtsinnig gesucht. Als Spaß. Ohne zu wissen, was dort dahinter steht und in welches Gefahrenwasser man sich dabei begibt. Aber es wird auf der anderen Seite auch nicht mehr daran geglaubt. Teufel und Dämonen, wie ich schon eingangs sagte, gehören zum Mittelalter. In unserer aufgeklärten Zeit gibt es sowas nicht mehr. Beides ist fatal. Es abzutun als Schnee von gestern oder auch zu sagen, das ist harmlos und man ist Herr über diese Sache. Und dann gibt es natürlich noch diese Kategorie, die bewusst die Mächte der Finsternis sucht, die bewusst einen Pakt mit dem Feind, mit dem Teufel eingeht, bis dahingehend, dass sie sich dem Teufel mit ihrem eigenen Blut verschreiben. Das gibt es auch noch heute, Satanisten. Sie verschreiben sich dem Teufel mit ihrem eigenen Blut. Sie machen einen Vertrag mit dem Feind und ritzen sich in ihre Haut und unterschreiben mit ihren Namen, mit ihrem eigenen Blut. Das gibt es auch. Das ist eine absolut extreme Sache. Weil der Feind diesen betreffenden Menschen einredet, das, was wir hier finden, was aber jeglicher Realität entbehrt, dass sie, wenn sie sich ihm verschreiben, Kräfte entwickeln, die übermenschlich sind und dann irgendwo den Sieg davontragen und als die Sieger diese Welt verlassen. Das ist natürlich eine Lüge des Feindes. Die unsichtbare Welt und die Kämpfe, die sich darin abspielen, sind definitiv Realität. Nur weil wir sie nicht sehen, bedeutet das nicht, dass es nicht existiert. Da können wir jetzt eine ganze Palette von Beispielen anfügen. Die Sonnenstrahlen sehen wir nicht, den Strom in der Steckdose sehen wir nicht. Wir sind trotzdem davon überzeugt, dass es existiert. Nur weil wir es nicht erkennen mit unseren Augen, was nur in der Lage ist, 3D zu sehen. Und diese Sache, die sich in der 4D-Welt abspielt, heißt es nicht, dass wir sie nicht sehen, dass es sie nicht gibt, nur weil wir sie nicht sehen. Jemand sagte mal, wenn wir sehen könnten, was in der unsichtbaren Welt geschieht, wir würden vor Angst unsere Augen nicht mehr öffnen. Wenn wir Einblick hätten in diese 4. Dimension, die uns, dem Herrn sei Dank, verborgen ist, die Engelwelt der Guten und der Gefallenen, das ist ein geistliches Schlachtfeld. Wir können das zum Beispiel nachlesen in Daniel 10, Vers 10 bis 21. In diesem Abschnitt wird uns ein kleiner Einblick gewährt in den Kampf der Engel, der Guten gegen die Gefallenen. Und wie jedes Land auch einen Fürsten hat, einen Schlechten wie einen Guten. Und wie dieser Engel dieses Landes auch dieser jeweilige Gute oder Schlechte für das Wohl oder Wehe eines Landes sorgt. Es wird am Beispiel des Engels von Israel gezeigt. Und wir haben eine 5. Eigenschaft dieses Mannes. Diese Kräfte wirken zerstörerisch. Und nicht nur das, sie wirken selbst zerstörerisch. Markus 5, Vers 5 heißt es, und alle Zeit, Nacht und Tag, war er in den Grabstätten und auf den Bergen und schrie und zerschlug sich mit Steinen. Dieser Mann kasteite sich selbst. Er schlug sich mit Steinen. Er schrie vor Schmerzen, aber er hörte nicht auf. Es ist Wahnsinn. Ähnliches gibt es heute auch. Wenn wir in den Hinduismus zum Beispiel hineinblicken, dann merken wir, wie die Leute sich regelrecht in Trance schlagen, sich selbst. Sie ist so eine Selbstkasteiung, Selbstgeißelung. Ich weiß nicht, wer das von euch schon mal gesehen hat in einem Film. Wenn dort diese Prozessionen durch die Straßen gehen, dann haben diese Leute, die sich da bereit erklären, sie gehen mit nacktem Oberkörper und sie haben so eine Geißel vor sich. Die ist an den Enden dieser Striemen mit Haken oder mit spitzen Steinen versehen, und dann gehen sie durch die Straßen und schlagen links und rechts auf sich selbst, auf ihren eigenen Rücken, immer links und rechts, und der Rücken, der wird aufgerissen, der blutet, und es hat den Anschein, dass sie nichts mitbekommen, dass sie wie in einer anderen Welt sind, dass sie wie vom Teufel besessen sind und dort durchgehen durch die Straßen und nichts mitbekommen. Das gibt es heute. In abgeschwächter Form machen das Leute, die sich selbst zum Beispiel ihre Unterarme aufritzen. Aus welchen Gründen auch immer. Dieser Mann fügt sich selbst Schmerzen zu. Er machte sich damit völlig kaputt. Die Geister, die in ihm hausten, sie trieben ihn zum Wahnsinn. Also, böse Geister können einem Menschen also erstaunliche Kräfte verleihen. Aber sie werden am Ende die Persönlichkeit des betreffenden Menschen völlig zugrunde richten und zerstören. Des Feindes Strategie ist, auch heute, den Menschen große Dinge vorzugaukeln. Er verspricht Reichtum, er verspricht Macht, er verspricht Ansehen. Wir kennen diese Redewendung, Satan verspricht viel, er hält wenig und am Ende nimmt er alles. Die Geschichte der Rockmusik ist ein Beispiel dafür. In diesem Büchlein werden Sänger beschrieben, von Elvis über John Lennon, Kurt Cobain, Jimi Hendrix, Pink Floyd, Freddie Mercury und so weiter, die offensichtlich alle mit dem Feind in einem Pakt standen, die zunächst Ansehen genossen haben, die zunächst Macht hatten, Kraft hatten, Geld hatten, reich waren, aber denen zum Schluss alles genommen worden ist, die sich in den Ruin stürzten mit Drogen und Alkohol und Sexsucht und so weiter und die sich kaputt machen ließen von den Dämonen. Und das Interessante in diesem Buch, das ist die erste Auflage von 2008, und da werden ja diese ganzen Sänger geschrieben, auch mit beschrieben, auch mit Gemälden hier drin. Und dieses Buch von 2008 endet mit der Frage, wer ist der Nächste? Wer ist der Nächste? Pete Doherty oder Amy Winehouse? Wer war der Nächste? Amy Winehouse. Das ist eine Prophetie, die hier drin steht. Die weiteren Auflagen haben Amy Winehouse nicht mehr auf die letzte Seite genommen. Ich glaube, sie haben sie ganz ausgelassen oder haben sie mitten reingenommen als Opfer. Liegt hinten, ihr könnt euch da gerne bedienen in diesem Buch. Ich könnte euch selbst aus meiner Vergangenheit Geschichten erzählen, wozu Musik in der Lage ist. Was Musik anrichtet. Dass durch Musik Dämonen anwesend sind, durch gewisse Musikstile und sich den Menschen befähigen. Nebenbei bemerkt, dass aus diesem Grund alleine bin ich völlig überzeugt, dass christliche Rockmusik völlig falsch ist, völlig daneben ist. Weil hier wird etwas miteinander vermischt, was nicht miteinander verbunden werden kann. Denn die Rockmusik hat ihren Ursprung in finsteren Mächten. Und da kann ich keine christlichen Texte draufpacken und dann sagen, es ist christliche Musik. Weil die Ursache schon völlig daneben ist, von einer fremden Macht hervorgerufen wurde. Dieser Mann hier, er war also eine Gefahr für sich selbst und für andere. Im ersten Evangelium, Matthäus 8, lesen wir, dass dem Herrn zwei Besessene begegnen. Wie wir das jetzt zusammenkriegen, darauf möchte ich jetzt nicht eingehen. Es gibt verschiedene Theorien. Auf alle Fälle widerspricht sich's nicht. In Matthäus 8 werden zwei Besessene beschrieben und in den anderen beiden Evangelien nur einer. Man kann verschiedene Kommentare dazu lesen, was die Ausleger dazu sagen. Auf alle Fälle kommt unterm Strich raus, es widerspricht sich nicht. Offensichtlich haben also Markus und Lukas auf einen von beiden den Schwerpunkt gelegt. Nämlich auf den, der letztlich frei geworden ist. Es heißt in Matthäus 8, 28, es begegnen ihm zwei Besessene, die aus den Grüften hervorkamen. Sie waren sehr bösartig, sodass niemand auf jenem Weg vorbeigehen konnte. Die alte Elberfeller übersetzt für sehr bösartig, sehr wütend. Es ist ein Kennzeichen des Feindes, dass er wütet. Dass er regelrecht wütet und auf Zerstörung aus ist. Dieser Mann verbreitete also Angst und Schrecken. Niemand getraute sich, auf dieser Straße entlang zu gehen. Die ganze Gegend war in Angst und Schrecken wegen diesem Mann. Oder wegen diesen beiden Männern, die dort offensichtlich gewohnt haben. Keiner hat sich getraut, an dieser Felsstraße dort vorbeizugehen, wo diese Grabhöhlen ausgeschlagen waren und wo der sich rumtrieb. Oder diese beiden, je nachdem, von welchem Blick wir ausgehen. Von ihm ging Einschüchterung und Gefahr aus. Und damit ist dieser Mann oder diese beiden Männer der Inbegriff für die Zeit, in der wir heute leben. Was wird auf dieser Welt verbreitet? Angst und Schrecken. Was wird momentan in den arabischen Ländern verbreitet? Angst und Schrecken. Und es geht mittlerweile über Frankreich, über Dänemark. Gestern wurde eine Warnung rausgegeben für Bremen und so weiter. Angst und Schrecken wird verbreitet von diesen Mächten, diesen Weltbeherrschern, dieser Finsternis. Zweite Timotheus 3, Vers 1 sagt, dies aber wisse, dass in den letzten Zeiten schwere Zeiten eintreten werden. Eigentlich gräuliche Zeiten. Dafür ist dieser Mann hier in Inbegriff, dieser Besessene. Kein Mensch wagte sich in die Nähe dieser Person. Doch jetzt kam der Herr mit seinen 12 dort lang. Vers 28. Und was geschieht? Der Besessene, der auf Deutsch gesagt von allen guten Geistern verlassen war, er kommt angerannt und schreit. Als ich so nachdachte, habe ich mich gefragt, was werden denn die Jünger gedacht haben, als sie dort den Weg entlang gegangen sind und auf einmal kommt dieser völlig nackte, halbwilde, vom Teufel besessene Mensch schreiend auf sie zugestürmt. Der Mann war dafür bekannt, dass er jedem an die Kehle gesprungen ist, der da vorbeigekommen ist. Und jetzt kommt der Herr dort lang Und der kommt angedüst, angerannt, schreiend. Was haben die Jünger gedacht? Haben sich vielleicht sofort hinter ihrem Herrn versteckt? Keiner traute sich in seine Nähe, weil er die Leute angefallen ist. Manche sagen, das ist hier übertrieben, was hier steht. Sowas gibt es nicht, sowas gab es nicht. Das ist hier, das hyperventiliert hier, dieses Beispiel. Ja, das übertreibt. Es gab einen Forscher, ein Reisender und ein Schriftsteller, Elliot Warburton heißt er. Er lebte 1810 bis 1852 und hat ein Buch geschrieben, The Crescent and the Cross, das ist der Halbmond und das Kreuz. Und er schildert ein Erlebnis. Ich zitiere ihn. Als ich von den Höhen des Libanon hinabstieg, fand ich mich auf einem Friedhof wieder, wo skulpturartige Turbane uns zeigten, dass das angrenzende Dorf moslemisch war. Die stille Nacht wurde nun von gellendem Geschrei und Heulen gebrochen, die, wie ich entdeckte, von einem nackten Verrückten ausgingen, der mit einigen wilden Hunden um einen Knochen kämpfte. In dem Augenblick, wo er uns wahrnahm, verließ er seine Hundegefährten und sprang mit eilenden Schritten herzu. Er ergriff das Zaumzeug meines Pferdes und hätte es fast rückwärts über die Klippen gezwungen. Das ist ein authentisch bewiesenes Beispiel, dass es sowas gibt. Und ähnlich war es hier. Der Mann kommt angerannt, als er sie sah. Doch was macht er dann? Er springt dem Herrn nicht an die Kehle. Er fällt vor ihm nieder. Mit einem Mal scheint das gebrochen zu sein, wofür er stand, von dem er getrieben war. Der Herr hatte noch nichts gesagt, keinen Ton von sich gegeben, aber er kommt und entgegen seiner Gewohnheit, er wirft sich vor ihm nieder. Er springt ihm nicht an die Kehle. Mit einem Mal scheint seine Kraft gebrochen zu sein. Ja, natürlich, wie geht es denn auch anders? Wenn nun plötzlich der Christus, der Sohn Gottes, vor ihm steht. Hat der Herr nicht selbst gesagt, mir ist alle Macht gegeben im Himmel und auf Erden? Vor diesem Mann steht nun der Allmächtige. Und das, was die Fußfesseln und diese Ketten nicht bewirken konnten, das bewirkt jetzt die unsichtbare Hand des Heilandes. Er wirft sich vor ihm nieder. Er kann, diese bösen Mächte können vor Christus nicht stehen bleiben. Und so schlimm, wie das alles aussieht, so finster, wie die Welt auch ist, sie wird ihre Knie beugen vor dem Messias. Weil er der Sieger ist. Und das, was er dann sagt, dieser Mann, der sich hier hinwirft, gibt uns zwei Blicke in das Wissen der Dämonen. Diese Mächte sagen, was habe ich mit dir zu schaffen, Jesus, Sohn Gottes des Höchsten? Hatte der Herr sich hier bis zu diesem Zeitpunkt etwa vorgestellt, wer er ist? Oder hatte er ein Namensschildchen an seinem Hemd, wo drauf stand, wer er war? Nein. Der erste Blick, Einblick in das Wissen der Dämonen zeigt uns, dass die bösen Mächte sehr, sehr wohl wissen, mit wem sie es zu tun haben. Beachten wir die Anrede. Jesus, Sohn Gottes des Höchsten. Eine größere Anrede gibt es nicht. Das zeigt uns, die Feinde wissen ganz genau, wer der Sohn Gottes ist. In Lukas 4, Vers 41 heißt es, und auch die Dämonen fuhren von vielen aus, indem sie schrien und sprachen, du bist der Sohn Gottes. Das zieht sich durch die ganze Bibel durch. Die Feinde wissen, wer er ist. Und Matthäus 8, Vers 29 fügt an, bist du hierher gekommen, uns vor der Zeit zu quälen? Und das ist der zweite Blick in das Wissen der finsteren Mächte. Sie wissen ganz genau um ihren Untergang. Sie wissen um die festgesetzte Zeit ihres Gerichtes. In Matthäus 25, Vers 41 heißt es, dann wird er, der Herr, zu denen zur Linken sagen, geht von mir, Verfluchte, in das ewige Feuer, das bereitet ist dem Teufel und seinen Dämonen. Sie wissen, was sie erwartet. Sie wissen das ganz genau. Das heißt also, sie haben einen Glauben. So komisch, wie das klingt. Die Dämonen haben einen Glauben. Jakobus spricht davon in Kapitel 2, Vers 19. Dort geht es um die gerechten Taten der Gläubigen, wenn sie wiedergeboren sind, quasi als ein Beweis der Echtheit ihres Glaubens. Und dann spricht Jakobus, du glaubst, dass nur einer Gott ist, du tust recht. Auch die Dämonen glauben das und sie zittern. Und deshalb sagten die Dämonen auch, dass sie mit dem Herrn nichts zu schaffen haben wollen, weil sie nämlich zittern vor ihm. Und weil sie wissen, dass sie von ihm irgendwann in die Hölle geworfen werden, weil sie für sie extra bereitet worden ist. Nun im Zusammenhang spricht Jakobus von entsprechenden guten Werken als Beweis unseres echten Glaubens. Und er macht damit deutlich, dass wenn ein Glaube nur darin besteht, dass er theoretische Inhalte weiß, aber sie sich nicht in dem entsprechenden Leben äußern, ist es nichts anderes als Dämonenglaube. Denn das glauben auch die Dämonen. Aber sie zittern. Nun liegt der Mann vor dem Herrn Jesus. Und was muss das für ein jämmerliches Bild abgegeben haben? Ein Mensch? Ich möchte es betonen, es war ein Mensch. Aber wo man wahrscheinlich nicht mehr dachte, dass es ein Mensch ist. Ein Mensch, völlig kaputt, von den finsteren Mächten aufgezehrt, nackt, dreckig, kaputtgehauen mit Steinen, jegliche Selbstachtung verloren, ein einziges Häufchen Elend, nicht mehr. Und dann kommen wir zum Vers 30, und das stellt der Herr eine Frage. Dieser Mann liegt nun vor ihm, und unser Herr fragt nach seinem Namen. Ja, dieser Mensch, der gar kein Mensch mehr war für die meisten, die dort wohnten, der ein Tier war, weil er so gehaust hat, der lag nun vor dem Herrn Jesus und der Herr fragte nach seinem Namen. Der hatte einen Namen. Der Name steht immer für eine Person. Der Name steht immer für eine Persönlichkeit. Und es zeigt uns, dass der Herr am einzelnen Menschen interessiert ist. Auch an uns. Ich habe dich bei deinem Namen gerufen. Du bist mein. Jesaja 43, Vers 1. Wie ist dein Name? Fragt er. Und was bekam er für eine Antwort? Mein Name ist Wolfgang, Helmut, Johannes oder Sabine oder wie er sonst von seinen Eltern bei seiner Geburt genannt wurde. Nein. Dieser Mann, der hier vor dem Herrn Jesus lag, hatte den Kampf um seine eigene Identität verloren. Er hatte den Kampf gegen sein eigenes Leben, gegen das, was ihn auszeichnete, in dem, was ihn, worin ihn seine Eltern erzogen haben. Diesen Kampf hat er aufgegeben. Sein Leben hatte er nicht mehr in der Hand. Es wurde von einer anderen Macht gesteuert. Was gab er zur Antwort? Legion. Das war seine Antwort. Legion. So wurde eine Division, eine Tausendschaft von Soldaten genannt. Und das macht uns deutlich, dieser Mann wurde von einer Horde von Dämonen beherrscht. Matthew Henry schreibt dazu, die Antwort des Besessenen zeigt uns, dass die Dämonen erstens militärische Kräfte sind. Sie führen Krieg gegen Gott und seine Herrlichkeit, gegen Christus und sein Evangelium, gegen Menschen und ihre Heiligkeit und ihre Seligkeit. Diese Antwort zeigt uns zweitens, dass sie zahlreich sind, denn wir sind viele, haben sie gesagt. Und diese Antwort, Legion, zeigt uns schließlich drittens, dass sie einmütig sind. Wer konnte hier vor dieser Legion bestehen? Und es zeigt uns, wir sind unseren geistlichen Feinden in unserer eigenen Kraft niemals gewachsen. Aber, nach Epheser 6, Vers 10, in dem Herrn und in der Macht seiner Stärke können wir standhalten. Obwohl dieses Beispiel sicher ein Extremes darstellt, zeigt es uns, wie gefährlich es ist, sich mit solchen Mächten einzulassen. Völlig egal, ob weiße Magie oder schwarze, ob Zauberei, ob Hokuspokus, ob man dort ein Kaninchen aus dem Hut zaubert oder Kartenlegen oder Wahrsagerei, Halloween, Harry Potter, okkulte Märchen, mystische Computerspiele oder bestimmte Musik. Es ist niemals harmloser Zeitvertreib. Es ist immer ein Spielen mit der menschlichen Seele und mit der Gefahr, dass die böse Geisterwelt an Einfluss im Leben dieser betreffenden Person gewinnt. Und ich möchte an dieser Stelle auch unsere Kinder einmal warnen, die es schon verstehen. Und ich weiß, dass diese Dinge unheimlich anziehend sind. Ich weiß das aus eigener Erfahrung, dass Dinge, die die Welt uns bietet, dass auch vermeintlich finstere Dinge interessant sind. Und dass man schnell der Versuchung erliegt und dass man sagt, das ist nicht schlimm. In der Schule zum Beispiel, wenn die Mitschüler das einem anbieten oder mitbringen, so kleine Dinge, so Zaubereien und Zauberfilme und bestimmte Karten oder Computerspiele, es ist anziehend. Aber dahinter verbirgt sich die Macht des Feindes. Und ich möchte einfach auch diesen Punkt hier nutzen, um auch euch Kinder, die ihr schon in der Schule seid, wirklich zu warnen davor. Tut es nicht. Wer diesen Ding entschieden, sagt, nein, ich möchte damit nichts zu tun haben. Der Preis ist viel zu hoch. Es geht um euer Leben. Es geht um eure Seele. Nun, wir müssen nicht hinter jedem Busch einen Dämon vermuten, aber wir dürfen nicht leichtfertig und naiv sein. Viele Menschen tun das und sie geraten in die Fänge des Feindes. Sie schänden sich selbst im übertragenen Sinn mit Steinen, indem sie dem Alkohol verfallen sind, den Drogen, Nikotin, Okkultismus und anderen Dingen. Was zurückbleibt, ist stets ein seelisches Wrack. Ein seelisches Wrack. Der Feind treibt den Menschen in die Wüste, Vers 29, und er lässt sie dort seelisch und geistlich verhungern. Und Vers 31 zeigt uns dann die Tatsache, dass die bösen Mächte Christus untertan sind. Sie stehen vollkommen unter der Macht und unter dem Gebot von Jesus Christus. Und das ist für uns alle sehr, sehr tröstlich. Denn ich glaube, dass jemand, der entschieden für Christus lebt, in gewissen Abständen immer wieder vom Feind angegriffen wird, von den finsteren Mächten herausgefordert wird. Ich bin davon überzeugt, dass das so ist. Und wie gut zu wissen, dass der Herr der Sieger ist, dass er über Sünde, Tod und Teufel den Triumph davongetragen hat. Denn das macht uns Mut, dass wir standhaft bleiben können bei der Versuchung. Ich habe es bemerkt, das wiederholte Mal, jedes Mal, wenn ich mich auf Texte vorbereite, wo es explizit um den Feind geht, kann ich darauf warten, schlägt er zurück. Es ist jedes Mal das Gleiche, wenn es um solche Texte geht, wo es um böse Geister geht, wo es um Dämonen geht, wo es um Austreibung geht, wo es um den Teufel geht, wo es um hier sowas geht, solche Leute, da kannst du drauf warten, wenn du dich damit beschäftigst und seinen Untergang verkünden willst, dann kannst du drauf warten, er setzt sich zur Wehr. Aber gut zu wissen, dass der Herr der Sieger darüber ist, dass er den Triumph davon getragen hat am Kreuz. Sie haben also die absolute Macht. Er hat die absolute Macht über sie. Was bitten diese Dämonen? Nach unserem Text bitten sie, dass der Herr Jesus sie nicht in den Abgrund schickt. An den Ort, der eigens für diese Kreaturen bereitet ist, Luther übersetzt, in die Tiefe fahren. Der Herr hat die Macht, diese Geister zu binden und in die Tiefe zu werfen, in den Abgrund zu versenken. Hier steht griechisch Abyssos. Das heißt wörtlich die bodenlose Tiefe, ein Ort ohne Boden. Du fällst und fällst und fällst und fällst und fällst. Kommst nie an. Wir können in Offenbarung 20, Vers 1 bis 3 davon lesen, dass ein Engel Gottes den Schlüssel dieses Abgrundes hat und ihn auch benutzt, um den Feind und seine Vasallen für über die 1000 Jahre friedensreich einzusperren in diesem Abgrund und am Ende kurzzeitig loszulassen auf die Menschheit, um wieder Zerstörung anzurichten. Gott hat dieses in der Hand. Er hat die Macht darüber. Und Offenbarung 20, Vers 10 zeigt uns schließlich den endgültigen Ort, die Hölle, den Feuersee, die ewige Verdammnis für den Teufel und seine Dämonen. Er ist eigens für sie geschaffen. Aber es ist leider auch der Ort, die Endstation von jedem Menschen, der ohne Christus stirbt. Und das ist das Grauenhafte an diesem Ort. Es ist der Ort der Ungerechten. Es ist der Ort derer, die ihre Knie zu Lebzeiten vor Christus nicht gebeugt haben. Es gibt keine Allversöhnung. Es gibt kein Schwamm drüber. Es gibt kein unter den Teppich kehren am großen weißen Thron. Die Bücher werden aufgeschlagen. Und an jeder wird gerichtet nach dem, was er getan hat. Die, die zu Lebzeiten dem Herrn Jesus nachgefolgt sind, gehen in das ewige Leben. Und die, die zu Lebzeiten nur einen Dämonenglauben hatten, die das vielleicht für wahr gehalten haben, aber nicht danach gelebt haben, dem ist ihr Teil in einem feurigen Pool, der mit Feuer und Schwefel brennt. Das sagt nicht ich, das sagt die Schrift. Die Dämonen wollten nicht in den Abgrund. Was wollten sie stattdessen? Vers 32, das war eine Herde Schweine. Diese Herde weidete. Nun ist davon auszugehen, dass hier Juden wohnten, weshalb es gesetzeswidrig war, Schweine zu halten, geschweige denn zu essen. 3. Mose 2, Vers 7. Schweine waren absolut unreine Tiere, auch heute noch. Die Dämonen ebenfalls unrein, sie wollten in die Schweine. Hier wächst zusammen, was zusammengehört. Hier wächst unrein und unrein zusammen. Und wieder wird Jesu Macht über die bösen Geister deutlich. Der Herr muss es ihnen erlauben. Sie konnten es nicht von sich selbst. Und nochmal heben wir die Allmacht des Herrn Jesus hervor und verkünden seinen Sieg über Hölle, Tod und Teufel. Kolosser 2,15, er hat die Gewalten und die Mächte völlig entwaffnet. Mit seinem Tod am Kreuz und seiner Auferstehung hat er die Feinde, die Mächte entwaffnet. Sie haben keine Chance gegen ihn. Jesus hat der Schlange den Kopf zertreten. Er hat Hebräer 2, Vers 14 durch seinen Tod den vernichtet, der die Macht des Todes hat, den Teufel. Und das weiß er auch. Er weiß um seinen Untergang. Und dann geschieht das, was in Vers 29 auf die Macht des Todes hat, den Teufel. Und das weiß er auch. Er weiß um seinen Untergang. Und dann geschieht das, was in Vers 29 aufgezeigt ist, er gebot dem unreinen Geist, von dem Menschen auszufahren. Und im Vers 33 schließlich,

fuhren die Dämonen aus und sie fuhren in die Schweine. Und dann geschieht etwas für den Teufel Typisches. Wir wissen, dass er nur auf Zerstörung aus ist. Er trieb die Schweine an den Abhang und diese stürzten sich wahnsinnig ins Wasser hinunter und sind alle ertrunken. J.C. Ryle kommentiert dazu, die außerordentliche Bosheit, der Hass gegen Gottes Schöpfung und die Liebe zum Unheil, welche Eigenschaften Satans sind, zeigen sich ganz auffällig in dieser Tatsache. Satan muss Schaden anrichten. Wenn er den Menschen nicht schaden kann, muss er den Schweinen schaden. Und schließlich erfahren wir, wie die Begebenheit ausging. Es ist ein Triumph der Gnade und Barmherzigkeit des lebendigen Gottes. Verse 35 bis 39. Der Mann wurde von den bösen Mächten befreit. Matthew Henry sagt, wenn die Macht des Teufels in einer Seele gebrochen wird, wird diese Seele gesund. Beachten wir, was diesen Mann jetzt kennzeichnete. Was lesen wir? Er war bekleidet. Vorher war er nackt. Er war vernünftig. Vorher war er wahnsinnig. Er saß zu Jesu Füßen. Vorher stürmte er auf jedem los, der ihm nur in die Nähe kam. Er war nicht zu bändigen. Er wollte bei Jesus bleiben, sagt uns Vers 38. Vorher fragten die Dämonen durch ihn, was haben wir mit dir zu tun, Sohn Gottes des Höchsten? Vers 39 sagt uns, er ging in sein Haus zurück. Vorher wohnte er in den Grabhöhlen. Jetzt rief er aus, was Jesus an ihm getan hatte. Vers 39. Vorher schrie er nur wild und wirrloses Zeug herum und verbreitete Angst und Schrecken. Und hier zeigt sich im Leben einer Person, was Jesus Christus im Leben eines Menschen bewirken kann, der zu ihm kommt und sich vor ihm beugt. Es gibt keinen hoffnungslosen Fall. Das zeigt uns diese Begebenheit. Wenn einer hoffnungslos war, dann dieser Mann. Und er ist frei geworden durch die Macht Gottes in Jesus Christus, seinem Sohn. Es ist das eingetreten, was 2. Korinther 5, Vers 17 sagt. Wenn jemand in Christus ist, so ist er eine neue Schöpfung. Das Alte ist vergangen. Siehe, ist alles neu geworden. Im wahrsten Sinne des Wortes bei diesem Mann. Ich möchte schließen mit wenigen Sätzen von John Charles Ryle über diese Begebenheit. So aufsehenerregend diese Heilung auch war, ist sie doch nicht wunderbarer als jeder einzelne Fall einer entschiedenen Bekehrung zu Gott. So großartig wie die Veränderung, die sich an diesem Besessenen zeigte, nachdem er geheilt worden war, auch sein mag, ist sie doch kein bisschen großartiger als die Veränderung, die jeder erlebt, der wiedergeboren ist und von der Gewalt Satans zu Gott bekehrt worden ist. Nie hat ein Mensch seine rechte Vernunft, bis er nicht bekehrt ist. Auch ist er nie an seinem rechten Platz, solange er nicht im Glauben zu den Füßen Jesu sitzt und nicht richtig bekleidet, bis er nicht den Herrn Jesus Christus angezogen hat. Haben wir je darüber nachgedacht, was eine echte Bekehrung zu Gott ist? Sie ist nichts anderes als die wunderbare Befreiung eines Gefangenen, die wunderbare Wiederherstellung der rechten Vernunft eines Menschen und die wunderbare Erlösung einer Seele vom Teufel. Was sind wir selbst? Das ist nun schließlich die große Frage.

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1: Hallo und herzlich willkommen bei der Lesezeit hier auf Radio HBR. Hören Sie nun ein Hörbuch, Lügen, die wir Männer glauben, von Robert Wolgemuth. In Lügen, die wir Männer glauben, entlarvt Robert 40 weit verbreitete Lügen aus 8 verschiedenen Bereichen und verdeutlicht, wie wir ihnen mit der Wahrheit des Wortes Gottes entgegenwirken können. Entdecken Sie, wie befreiend die Wahrheit der Bibel ist. Ein Hörbuch von Robert Wolgemuth, gelesen von Martin Falk, erschienen bei CLV Bielefeld. Und nun Gottes Segen beim Zuhören.
2: 29. Lüge. Zwischen meinem Glauben und meiner Arbeit besteht keinerlei Zusammenhang. Die Texte mancher Lieder, die wir in der Sonntagsschule gesungen haben, können missverstanden werden. Da ist zum Beispiel dasjenige Lied, in dessen erster Strophe es heißt, dass Zachäus ein kleiner, ja ein sehr kleiner Mann war und auf einen Maulbeerbaum stieg. Infolgedessen haben wir Zachäus immer als einen Zwerg vor Augen, als einen, der eben etwas zu klein geraten war. Kennst du jedoch seine ganze Geschichte? Sie umfasst alles andere als den biederen Reim eines Kinderlieds, der in eine eingängige Melodie verpackt ist. Im Lukas-Evangelium wird uns davon berichtet, dass Zachäus, als Jesus nach Jericho kam, auf einen Baum kletterte, um eine bessere Aussicht zu haben. Auch wenn Zachäus nur von kleiner Statur war, so war er doch ein gestandener Mann. Lukas berichtet, dass er ein Oberzöllner war. Demzufolge war er sehr reich. Jesus, der ihn auf dem Baum sah, forderte ihn auf, schnell von dem Baum herabzusteigen, weil er den Abend in seinem Haus verbringen wollte. Kannst du dir das vorstellen? Aber das ist noch nicht das Ende der Geschichte. Nachdem er mit Jesus eine gewisse Zeit verbracht hatte und mit den Tatsachen seines Lebens konfrontiert worden war, sagte Zachäus zu Jesus: »Siehe, Herr, die Hälfte meiner Güter gebe ich den Armen, und wenn ich von jemand etwas durch falsche Anklage genommen habe, erstatte ich es vierfach.« Lukas 19, Vers 8. Zachäus, dieser sehr kleine Mann, ist ein Beispiel par excellence für die herausfordernde Tatsache, dass Jesus dafür bekannt war, mit berüchtigten Sündern Umgang zu pflegen. Die Angehörigen des Volkes murrten, als der Erlöser über sein Vorhaben sprach, bei Zachäus einzukehren. Doch Zachäus war nicht nur ein berüchtigter Sünder, denn wie sich herausstellte, war er ebenso ein bußfertiger Sünder und zeigte sich auch als solcher. Und das geschah unmittelbar danach, und zwar indem er verdeutlichte, dass seine Hingabe an Christus von nun an jeden Bereich seines Lebens prägen würde, einschließlich seines Geldbeutels und seines Berufs. Er verstand, dass Jesus nicht nur der Herr über einen winzigen Bruchteil seines Lebens sein wollte. Nein, Jesus wollte der Herr über alles sein, was er war und was er tat. In unserer zunehmend säkularisierten Kultur empfinden du und ich den Druck, unseren Glauben an den Rand zu drängen, ihn hinten anzustellen und ihn außerhalb der Sichtweite zu platzieren. Die breite Masse ist nicht so sehr daran interessiert, was wir in der Verborgenheit unseres eigenen Herzens glauben, aber sie stellt sich uns zunehmend entgegen, wenn wir unseren Glauben in der Öffentlichkeit zum Ausdruck bringen. Bekanntlich sieht der Herr Jesus diese Tatsache ganz anders. Ja, fast zu Beginn seiner bekanntesten Botschaft, der Bergpredigt, forderte er uns dazu auf, unsere Liebe zu ihm und unseren Glauben ganz offen auszuleben. Ihr, die an Christus Glaubenden, seid das Licht der Welt. Eine Stadt, die oben auf einem Berg liegt, kann nicht verborgen sein. Man zündet auch nicht eine Lampe an und stellt sie unter den Scheffel, sondern auf den Lampenständer, und sie leuchtet allen, die im Haus sind. Ebenso lasst euer Licht leuchten vor den Menschen, damit sie eure guten Werke sehen und euren Vater, der in den Himmeln ist, verherrlichen. Matthäus 5, die Verse 14 bis 16. In seinem klassischen apologetischen Buch »Das Gewicht der Herrlichkeit« kommt C.S. Lewis zu dem Kern dessen, wie sich das auswirkt. Wenn uns die moderne Welt auch lauthals zuruft, du kannst ruhig religiös sein, wenn du alleine bist, so fügt sie noch im Flüsterton hinzu, aber ich werde dafür sorgen, dass du nie alleine bist. Und die Wahrheit ist, dass wir nie alleine sind. Denn, wie ich bereits erwähnt habe, leben wir coram Deo vor dem Angesicht Gottes. Ganz gleich, ob wir uns darüber im Klaren sind oder nicht, der souveräne Gott ist ständig bei uns. Doch das Einbeziehen unseres Glaubens in unsere Arbeit meint nicht, dass wir unsere Gebete zur Schau stellen oder unsere Kollegen mit evangelistischer Literatur überhäufen sollen. Martin Luther sagte einmal, der christliche Schuhmacher tut seine Pflicht nicht, indem er kleine Kreuze auf die Schuhe setzt, sondern gute Schuhe macht, weil Gott an guter Handwerkskunst interessiert ist. Ist das nicht wunderbar? Der Apostel Paulus hat diesen Gedanken in ähnlicher Weise formuliert. Was irgend ihr tut, arbeitet von Herzen, als dem Herrn und nicht den Menschen, da ihr wisst, dass ihr vom Herrn die Vergeltung des Erbes empfangen werdet. Ihr dient dem Herrn Christus. Kolosser 3, die Verse 23 bis 24. Arbeit von Anfang an. Wenn du und ich an Adam denken, der im Garten Eden lebte, dann könnten wir leicht meinen, dass er sich rund um die Uhr ausruhte. Wir könnten an eine Hängematte denken, die zwischen zwei Bäumen ausgespannt war, und an den ersten Mann der Menschheitsgeschichte, der dort seine Tage und Nächte verbrachte. Aber das ist nicht das Bild, das uns die Heilige Schrift zeigt. Beachte mal Folgendes. Und Gott der Herr nahm den Menschen und setzte ihn in den Garten Eden, ihn zu bebauen und ihn zu bewahren. 1. Mose 2, Vers 15. Uns werden keine Einzelheiten im Blick darauf mitgeteilt, wie diese Arbeit aussah, aber es ist offensichtlich, dass Gottes Plan nicht darin bestand, dass Adam im Widerspruch zu seiner schöpfungsmäßigen Bestimmung nichts tat, als Früchte zu essen und ein Nickerchen nach dem anderen zu machen. Nein, Adams Aufgabe bestand darin, jenen Garten zu bebauen und zu bewahren. Diese Aufgabenbeschreibung Adams, den Garten bebauen bzw. sich um ihn kümmern und ihn hüten, wies auf seine Rolle als Versorger und Beschützer hin. Natürlich war dies der Zustand vor dem Sündenfall und somit war seine Arbeit nicht wie später mit großer Mühe verbunden, sondern seine Arbeit diente als ein Mittel zur Verherrlichung des Schöpfers. Nachdem Adam und Eva gesündigt hatten, verhängte Gott über die beiden Menschen geschlechterspezifische Konsequenzen. Die Konsequenz für die Frau bezog sich auf ihre Verantwortung als Mutter und als diejenige, die sich um die Kinder kümmern sollte, wobei deren Geburt mit Schmerzen verbunden sein würde. 1. Mose 3, Vers 16. Die Konsequenz für den Mann bezog sich auf den Bereich seiner Verantwortung als Versorger, wobei seine Bemühungen, den Boden zu bebauen, mit Mühsal, Dornen, Disteln und schweißtreibender Arbeit verbunden sein würden. 1. Mose 3, die Verse 17 bis 19. Mit anderen Worten, aufgrund von Adams Sünde änderten sich die Rahmenbedingungen für die Erfüllung seiner Hauptaufgabe. Künftig würde er sich hart abmühen müssen, dem Boden für seinen Tisch Nahrung abzugewinnen. Doch das ändert nichts daran, dass auf unserer Arbeit ein Segen liegen soll. Arbeit ist etwas Gutes. Arbeit ist unserem Gott wohlgefällig, der alle Dinge neu machen und eine neue Erde erschaffen wird. Ja, unsere Arbeit hat in mehrfacher Hinsicht einen befreienden Aspekt. Im Sommer befreien wir unseren ungepflegten Rasen, indem wir ihn mähen. Wir beschneiden immer wieder unsere Buchsbäume und wir jäten das Unkraut in unseren Blumenbeeten. Wir reparieren defekte Sachen, wir bauen neue Dinge, wir machen bei unserem Auto einen Ölwechsel, wir liefern Waren aus, wir kümmern uns um Patienten. Wir weisen als Geschäftsführer Arbeitnehmern Aufträge zu, wir erstellen Absatzpläne, damit Paletten voller Produkte verkauft werden können und Einkünfte zur Absicherung des Lebensunterhalts unserer Familie erzielt werden. Unsere Arbeit ist etwas Gutes. Sie ist wichtig. Und überdies ist es auch wichtig, wie wir arbeiten. Wir können unseren Glauben nicht vor der Firmentür oder am Büroaufzug zurücklassen. Gelingt es uns, unsere Beziehung zu Gott aus unserer Arbeitszeit herauszuhalten? Wenn ja, dann könnte dies ein deutliches Anzeichen dafür sein, dass wir vielleicht überhaupt keine Beziehung zu Gott haben. Ehrlichkeit, Integrität und Fleiß sind Merkmale, die unser Herr und Meister in unserem Arbeitsalltag sehen möchte. Sie sind die Frucht seines Werkes in uns. Sie sind sein Werk, das er durch uns vollbringt. Der Apostel Paulus fasste die Zielsetzung unseres Lebens, auf die all unsere Aktivitäten gerichtet sein sollen, wie folgt zusammen. Ob ihr nun esst oder trinkt oder irgendetwas tut, tut alles zur Ehre Gottes. 1. Korinther 10, Vers 31. Ich meine sogar, dass wir, du und ich, die Anwendung dieses ausgezeichneten Textes, ohne seine Bedeutung dadurch zu verfälschen, wie folgt formulieren könnten. Ob ihr nun esst oder trinkt oder Pakete ausliefert oder Geschäftsführer eines Unternehmens seid oder in der Leitung einer Ortsgemeinde mitarbeitet oder Patienten in einem Krankenhaus behandelt, tut alles zur Ehre Gottes. Aggressives Verhalten im Straßenverkehr bekannt und vergeben. Den größten Teil meines beruflichen Werdegangs bin ich im Buchverlagswesen tätig gewesen. Im Laufe der Jahrzehnte hatte ich die Freude, einige wunderbare Männer und Frauen kennenzulernen, die diesen Grundsatz, alles zur Ehre Gottes tun, ausgelebt haben. Der verstorbene Lloyd Johnson war für mich ein ganz besonderer Mensch. Er erzählte mir nur ein paar Monate, nachdem sie sich ereignet hatte, die folgende Geschichte. Lloyd und sein Sohn Tim besaßen eine der führenden christlichen Buchhandlungen in den USA. The Better Book Room in Wichita, Kansas. Eines frühen Morgens wurde Lloyd damit beauftragt, die Donuts für sein Team abzuholen. Deshalb fuhr er mit seinem Auto auf seinem Weg zur Arbeit an seiner Lieblingsbäckerei vorbei. Nachdem er die Donuts für seine Mitarbeiter besorgt hatte, wollte Lloyd mit seinem Auto ausparken und weiterfahren. Anscheinend gefiel das potenziell gefährliche Manöver Lloyds dem vorbeifahrenden Fahrer eines PKW nicht und so betätigte dieser seine Hupe. Aber es war kein freundliches Tuten, nein, es war ein heftiges, deutliches Warnsignal. Dies brachte Lloyd so sehr in Wallung, dass er zornig die Faust erhob und den Fahrer, der gehupt hatte, anschrie. Dann fuhren beide weiter. Es war keinerlei Schaden entstanden, das Ganze hatte keine weiteren Folgen. Oder doch? Als Lloyd in der Buchhandlung ankam, um mit seiner Arbeit zu beginnen, wollte es ihm einfach nicht gelingen, seine quälende Last angesichts dessen, was er getan hatte, abzuschütteln. Er sagte mir, dass der Herr an seinem Herzen arbeitete, und so verbrachte er den Rest des Tages damit, sich an die Marke, das Modell und die Farbe des Autos sowie das Gesicht des Fahrers zu erinnern und versuchte auf allen möglichen Wegen, den Mann ausfindig zu machen. Und dann geschah das Unfassbare. Es gelang Lloyd, diesen Mann tatsächlich ausfindig zu machen. Dass er den Großteil seines erwachsenen Lebens in dieser Stadt zugebracht hatte, war ihm dabei eine Hilfe gewesen. Lloyd rief den Mann an und gab sich als derjenige zu erkennen, der ihn an jenem Morgen durch seine Fahrmanöver zum Hupen veranlasst und ihn zornig angeschrien hatte. »Wäre es in Ordnung, wenn ich Sie kurz besuchen würde?«, fragte Lloyd den überraschten Mann. Und das tat er dann auch. Ungefähr eine Stunde später saß Lloyd Johnson im Büro eines in dieser Stadt ansässigen Geschäftsmanns und Bäckermann. Und das tat er dann auch. Ungefähr eine Stunde später saß Lloyd Johnson im Büro eines in dieser Stadt ansässigen Geschäftsmanns und bekannte ihm den Zornesausbruch, der dem Mann gegolten hatte, und bat ihn um Vergebung. Dann erzählte Lloyd dem Mann von Jesus und davon, wie seine Liebe und Gnade ihn errettet und ihm ein neues Herz gegeben hatte, ein Herz, das nur noch befähigt war, um begangene Sünde wieder in Ordnung zu bringen. »Kann ich diesen Jesus ebenfalls kennenlernen?«, fragte der Geschäftsmann. Und dann führte Lloyd seinen neuen Freund im Gebet vor den Thron der Gnade. In jenem Augenblick wurden diesem Mann seine Sünden vergeben und die Frage nach seiner ewigen Heimat beantwortet. Wenn ich an die Auswirkungen eines Arbeitslebens denke, das mit dem christlichen Glauben übereinstimmt, muss ich immer an diese Geschichte und dieses Beispiel denken. Wie dankbar bin ich Lloyd dafür. Zachäus tat nicht nur das Richtige, nein, sein Glaube beeinflusste, wie bei Lloyd Johnson, sein ganzes Leben. Auch seine Familie und seine Arbeit. Soweit wir wissen, hat Zachäus seine Arbeit als Oberzöllner nicht aufgegeben, aber weißt du, dass er am nächsten Morgen mit einer ganz neuen Perspektive in Bezug auf seine Tätigkeit an die Arbeit gegangen ist? Es war die gleiche Arbeit, aber ein anderer Mensch. Daher, wenn jemand in Christus ist, da ist eine neue Schöpfung. Das Alte ist vergangen, siehe, Neues ist geworden. 2. Korinther 5, Vers 17. Die Wahrheit. Unser Glaube und unsere Arbeit sind nicht voneinander zu trennen. Wir sollten Gott und den Menschen in allem, was wir tun, treu dienen. Zum Nachdenken. Welche Möglichkeiten gibt es für dich, Gott in deinem Beruf zu ehren?

30. Lüge. Ich kann es mir nicht leisten, mehr Geld weiterzugeben. Lass mich direkt zum Kern der Sache kommen, um danach ein wenig zurückzurudern. Bei dieser Lüge geht es um einen Mangel an Freigebigkeit. Wenn du von Natur aus ein knausriger Mensch bist, wenn du von jeher geizig gewesen bist, dann geht es im weiteren Verlauf dieses Hörbuches um dich. Und auch dann, wenn du überhaupt nicht der Ansicht bist, geizig zu sein, wenn du dich in puncto Großzügigkeit sogar als recht annehmbar einstufst, auch dann geht es im Folgenden um dich. Denn manchmal sind wir für unsere eigenen Fehler blind. Wie dem auch sei, bitte anschnallen, denn dann kann die Fahrt losgehen. Wenn du als Mann nicht mit einer offenen Hand lebst, wirst du es irgendwann einmal leid sein, für dich selbst Dinge aufzuhäufen. Wenn du hingegen die uneingeschränkte Freude am Geben erfährst, wirst du eine neue Ebene des Glücks finden, die du nie für möglich gehalten hättest. Ich weiß, das klingt verrückt, aber im Laufe der Jahre habe ich gelernt, woran wohlhabende Menschen zu erkennen sind. Natürlich gibt es da das übliche Zeug, womit sich reiche Leute zuweilen selbst überhäufen. Der neueste Import-PKW, der in der Garage steht, Rolex-Uhren, Ferienhäuser, ein großes Boot auf dem See, dies ist recht leicht festzustellen. Aber es gibt noch etwas anderes,

0: woran man einen reichen Menschen, in dem von mir gemeinten Sinn, erkennen kann. Ein Reicher nutzt oft die Möglichkeiten, anderen Menschen Geschenke zu machen, obwohl sicherlich auch viele Menschen mit geringeren Mitteln großzügig mit ihren Ressourcen umgehen. Lass mich von einem solchen reichen Mann reden, den ich immer im Gedächtnis behalten werde. Damals war ich noch ein junger Teenager und begleitete meinen Vater, der bei Jugend für Christus mitarbeitete. Mein Vater war mit dem Auto unterwegs, um Freunde dieses Werkes zu besuchen. Damit sind Menschen gemeint, die das Werk des Herrn durch finanzielle Mittel unterstützten. Wir waren nach West Michigan gereist, um einen herausragenden Mann zu treffen, Billy Scioli, einen Italo-Amerikaner der zweiten Generation. Ich erinnere mich daran, wie dieser Mann mich behandelt hat, der ich nichts weiter als ein ruhiger Teenager war, während er wie viele andere in der schnelllebigen Welt unterwegs war. Dabei war anzunehmen, dass ich für Billy geradezu Luft hätte sein können. Doch er sprach mit mir, als wäre ich ihm ebenbürtig, und ich werde nie vergessen, wie wohltuend das war. Aber so wunderbar das auch war, so erwies es sich doch nicht als das, was mir an diesem besonders eindrucksvollen Mann am meisten gefiel. Meiner Erinnerung zufolge beeindruckte es mich nämlich ebenso sehr, wie reich Billy war. Natürlich hatte ich keinen Einblick in seine Kontoauszüge, aber meine Vermutung wurde bestätigt, als wir den Flughafen von Grand Rapids erreichten. Unser Auto fuhr dorthin, wo sich der Gepäckschalter befand, und Billy sprang heraus, um dem Gepäckträger mit den Koffern zu helfen. Billy griff in seine Tasche und gab dem Mann einen 5-Dollar-Schein, was damals ein großes Trinkgeld war. Und das, obwohl Billy selbst mithalf, die Gepäckstücke aus dem Kofferraum zu befördern. Ich werde nie den dankbaren Gesichtsausdruck des Mannes und die Freude vergessen, die Billy auszustrahlen schien, als er dem Mann das Geld in die Hand drückte. Ich erinnere mich noch daran, dass ich dachte, Billy Scioli muss ein wirklich wohlhabender Mann sein. Nun, da ich kein Teenager mehr bin, habe ich viele Male darüber nachgedacht, was für einen unauslöschlichen Eindruck dieser Augenblick auf mich gemacht hat. Dies könnte durchaus Billys letzter 5-Dollar-Schein gewesen sein, den er bei sich hatte, und sein Kontostand könnte durchaus niedrig gewesen sein, aber weil er so großzügig war und jenen Gepäckträger mit einem derartigen Geschenk bedachte, war ich mir sicher, dass er ein reicher Mann war. Da ich älter geworden bin und die Realität und Gewissheit meines eigenen Todes einen immer größeren Stellenwert einnimmt, habe ich oft eine Aussage wiederholt, die ich zum ersten Mal von dem bekannten Finanzberater Ron Blue gehört habe. Gib doch dein Geld bei Lebzeit fort, dann kennst du den Bestimmungsort. Bedeutet das, dass ich keine langfristigen Finanzreserven habe? Nein, das ist nicht der Fall. Aber wenn meine Frau in ihrem Mann und meine Kinder in ihrem Vater einen Mann sehen, der an seinen finanziellen Mitteln nicht krampfhaft festhält, dann hoffe ich, dass dies sie dazu bewegt, dasselbe zu tun, und dieses Geschenk, das wir, du und ich, ihnen geben, wird ihnen zur Freude sein. Und dann werden auch sie reich sein. Wenden wir uns nun noch einmal dem Apostel Paulus zu. Was hat er zu diesem Thema gesagt? Bevor er sich zur nächsten Stadt aufmachte, ließ er seine Freunde, die Ältesten von Ephesus, nach Milet kommen, damit er sie nochmals sehen konnte. Er erinnerte sie an die Gabe der Großzügigkeit und an einen aufopfernden Lebensstil. Ich habe euch in allem gezeigt, dass man so arbeitend sich der Schwachen annehmen und der Worte des Herrn Jesus gedenken müsse, der selbst gesagt hat, geben ist seliger als nehmen. Apostelgeschichte 20, Vers 35. Möglicherweise hast auch du in deinem Leben derartige Erfahrungen gemacht. Du bist großzügig gewesen und hast deshalb dieser Art Segen erhalten. Wie Billy Scioli war auch ein Bestsellerautor und Seelsorger, der 2016 verstorbene Dr. Gary Smalley, ein großherziger Geber. Verglichen mit den wirklich wohlhabenden Männern wäre Gary sicher nicht in die Liste der reichsten Personen seiner Heimatstadt aufgenommen worden. Die im dortigen Country Club verkehrten, aber aus seiner Sicht hatte Gary mehr, als er brauchte. Eine seiner Lieblingsbeschäftigungen war es, in der örtlichen Walmart-Filiale durch die Gänge zu gehen, um jemanden ausfindig zu machen, den er beschenken konnte. Wenn Gary dann jemanden, ob Mann oder Frau, mit einem vollen Einkaufswagen entdeckt hatte, der so aussah, als hätte der Betreffende damit gerade die Grenzen seiner finanziellen Möglichkeiten überschritten, wartete er so lange, bis sich dieser Kunde für eine Kasse entschieden hatte. Wenn der Betreffende gerade woanders hinschaute, eilte Gary zu der Kassiererin und gab ihr seine Kreditkarte. »Wenn Sie in diesem Fall alles eingetippt haben«, flüsterte Gary der Kassiererin zu und nickte dabei in Richtung der Person, die er ausgewählt hatte, »sagen Sie ihr bitte, dass ein Ungenannter Ihre Rechnung vollständig beglichen habe. Und sagen Sie ihr auch, dass Gott Sie liebt.« Dann suchte Gary sich einen Platz, um aus der Ferne ungesehen beobachten zu können, wie sich die Freude entfaltete. Gary Smalley war ein wirklich wohlhabender Mann. So, da haben wir es. Wer lernt, großzügig zu sein, wird selbst reich beschenkt. Nicht nur dem Empfänger des Geschenks, sondern erst recht dem Geber wird Segen und Freude zuteil. Und das ist etwas, was auch du und ich tun können. Die Wahrheit. Wir können es uns nicht leisten, anderen Menschen gegenüber nicht großzügig zu sein. Denn unsere Großzügigkeit ist sowohl ihnen als auch uns zum Segen. Zum Nachdenken. Bist du ein großzügiger Mann? Woran wird das deutlich? Gibst du zum Beispiel reichlich Trinkgeld? Wenn nicht, warum nicht? Wenn ja, wie befriedigend ist diese Art von Großzügigkeit? Warum solltest du großzügig sein? Wie großzügig bist du, wenn es um Dankbarkeit geht? Dankbarkeit gegenüber deiner Frau, deinen Kindern, deinem Chef, deinen Kollegen und deinen Freunden.
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0: 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Hallo und herzlich willkommen. In unserer heutigen Bibellese hören Sie aus der großen Hörbibel nach Martin Luther, erschienen bei der Deutschen Bibelgesellschaft, einen Abschnitt aus dem Alten Testament, aus den Psalmen. Psalm 35 bis 39 und nach ein wenig Musik auch einen Abschnitt aus dem Neuen Testament, aus dem 2. Korintherbrief, Kapitel 7. Und nun viel Freude beim Zuhören des Wortes Gottes.
1: Herr, führe meine Sache wider meine Widersacher. Bekämpfe, die mich bekämpfen. Ergreife Schild und Waffen und mache dich auf, mir zu helfen. Zücke Speer und Streitaxt wider meine Verfolger. Sprich zu mir, ich bin deine Hilfe. Es sollen sich schämen und zum Spott werden, die mir nach dem Leben trachten. Es sollen zurückweichen und zu Schanden werden, die mein Unglück wollen. Sie sollen werden wie Spreu vor dem Winde. Und der Engel des Herrn stoße sie weg. Ihr Weg soll finster und schlüpfrig werden, und der Engel des Herrn verfolge sie. Denn ohne Grund haben sie mir ihr Netz gestellt, ohne Grund mir eine Grube gegraben. Unversehens soll ihn Unheil überfallen. Sein Netz, das er gestellt hat, fange ihn selber. Zum eigenen Unheil stürze er hinein. Aber meine Seele soll sich freuen des Herrn und fröhlich sein über seine Hilfe. Alle meine Gebeine sollen sagen, Herr, wer ist dir gleich, der du den Elenden rettest, vor dem, der ihm zu stark ist, und den Elenden und Armen vor seinen Räubern? Es treten falsche Zeugen auf. Sie fordern von mir, wovon ich nichts weiß. Sie vergelten mir Gutes mit Bösem, um mich in Herzeleid zu bringen. Ich aber zog einen Sack an, wenn sie krank waren, tat mir Wehe mit Fasten und betete immer wieder von Herzen. Als wäre es mein Freund und Bruder, so ging ich einher. Wie einer Leid trägt über seine Mutter, so beugte ich mich in Trauer. Sie aber freuen sich, wenn ich wanke, und rotten sich zusammen. Sie rotten sich heimlich zum Schlag wider mich. Sie lästern und hören nicht auf. Sie lästern und spotten immerfort und knirschen wider mich mit ihren Zähnen. Herr, wie lange willst du zusehen? Errette doch meine Seele vor ihrem Unheil, mein Leben vor den jungen Löwen. Ich will dir danken in großer Gemeinde. Unter vielem Volk will ich dich rühmen. Lass sich nicht über mich freuen, die mir zu Unrecht Feind sind. Lass nicht mit den Augen spotten, die mich ohne Grund hassen. Denn sie reden nicht, was zum Frieden dient, und ersinnen falsche Anklagen wider die Stillen im Lande. Sie sperren das Maul weit auf wider mich und sprechen, da, da, wir haben es gesehen. Herr, du hast es gesehen. Schweige nicht, Herr, sei nicht ferne von mir. Wache auf, werde wach, mir Recht zu schaffen und meine Sache zu führen, mein Gott und Herr. Herr, mein Gott, verhilf mir zum Recht nach deiner Gerechtigkeit, dass sie sich nicht über mich freuen. Lass sie nicht sagen in ihrem Herzen, da, da, das wollten wir. Lass sie nicht sagen, wir haben ihn verschlungen. Sie sollen sich schämen und zu Schanden werden, alle, die sich meines Unglücks freuen. Sie sollen in Schmach und Schande sich kleiden, die sich wider mich rühmen. Jubeln und freuen sollen sich die mir gönnen, dass ich Recht behalte. Und immer sagen, der Herr sei hochgelobt, der seinem Knecht so wohl will. Und meine Zunge soll reden von deiner Gerechtigkeit und dich täglich preisen.
2: Es sinnen die Übertreter auf gottloses Treiben im Grund ihres Herzens. Es ist keine Gottesfurcht bei ihnen. Und doch hat Gott den Weg vor ihnen geebnet, um ihre Schuld aufzufinden und zu hassen. Alle ihre Worte sind falsch und erlogen. Verständig und gut handeln sie nicht mehr. Sie trachten auf ihrem Lager nach Schaden und stehen fest auf dem bösen Weg und scheuen kein Arges. Herr, deine Güte reicht, soweit der Himmel ist, und deine Wahrheit, soweit die Wolken gehen. Deine Gerechtigkeit steht wie die Berge Gottes und dein Recht wie die große Tiefe. Herr, du hilfst Menschen und Tieren. Wie köstlich ist deine Güte, Gott, dass Menschenkinder unter dem Schatten deiner Flügel Zuflucht haben. Sie werden satt von den reichen Gütern deines Hauses, und du tränkst sie mit Wonne, wie mit einem Strom. Denn bei dir ist die Quelle des Lebens, und in deinem Lichte sehen wir das Licht.
0: Breite deine Güte über die, die dich kennen, und deine Gerechtigkeit über die Frommen. Lass mich nicht kommen unter den Fuß der Stolzen,
2: und die Hand der Gottlosen vertreibe mich nicht.
0: Sieh da, sie sind gefallen. Die Übeltäter sind gestürzt
2: und können nicht wieder aufstehen.
3: Entrüste dich nicht über die Bösen, sei nicht neidisch auf die Übeltäter. Denn wie das Gras werden sie bald verdorren, und wie das grüne Kraut werden sie verwelken. Hoffe auf den Herrn und tu Gutes. Bleibe im Lande und nähre dich redlich. Habe deine Lust am Herrn. Der wird dir geben,

0: werden das Land erben und ihre Freude haben an großem Frieden. Der Gottlose droht dem Gerechten und knirscht mit seinen Zähnen wider ihn, aber der Herr lacht seiner, denn er sieht, dass sein Tag kommt. Die Gottlosen ziehen das Schwert und spannen ihren Bogen, dass sie fällen den Elenden und Armen und morden die Frommen. Aber ihr Schwert wird in ihr eigenes Herz dringen, und ihr Bogen wird zerbrechen. Das Wenige, das ein Gerechter hat, ist besser als der Überfluss vieler Gottloser. Denn der gottlosen Arm wird zerbrechen, aber der Herr erhält die Gerechten. Der Herr kennt die Tage der Frommen, und ihr Gut wird ewiglich bleiben. Sie werden nicht zu Schanden in böser Zeit, und in der Hungersnot werden sie genug haben. Denn die Gottlosen werden umkommen, und die Feinde des Herrn, wenn sie auch sind wie prächtige Auen, werden sie doch vergehen, wie der Rauch vergeht. Der Gottlose muss borgen und bezahlt nicht, aber der Gerechte ist barmherzig und kann geben. Denn die Gesegneten des Herrn erben das Land. Aber die er verflucht, werden ausgerottet. Von dem Herrn kommt es, wenn eines Mannes Schritte fest werden, und er hat Gefallen an seinem Wege. Fällt er, so stürzt er doch nicht. Denn der Herr hält ihn fest an der Hand. Ich bin jung gewesen und alt geworden und habe noch nie den Gerechten verlassen gesehen und seine Kinder um Brot betteln. Er ist allezeit barmherzig und leiht gerne, und sein Geschlecht wird zum Segen sein. Lass ab vom Bösen und tu Gutes, so bleibst du wohnen immer da. Denn der Herr hat das Recht lieb und verlässt seine Heiligen nicht. Ewiglich werden sie bewahrt, aber das Geschlecht der Gottlosen wird ausgerottet. Die Gerechten werden das Land ererben und darin wohnen alle Zeit. Der Mund des Gerechten redet Weisheit, und seine Zunge lehrt das Recht. Das Gesetz seines Gottes ist in seinem Herzen, seine Tritte gleiten nicht. Der Gottlose lauert dem Gerechten auf und gedenkt, ihn zu töten. Aber der Herr lässt ihn nicht in seinen Händen und lässt ihn vor Gericht nicht zum Schuldigen werden. Harre auf den Herrn und halte dich auf seinem Weg, so wird er dich erhöhen, dass du das Land erbest. Du wirst es sehen, dass die Gottlosen ausgerottet werden. Ich sah einen Gottlosen, der pochte auf Gewalt und machte sich breit und grünte wie eine Zeder. Dann kam ich wieder vorbei, siehe, da war er dahin. Ich fragte nach ihm, doch ward er nirgends gefunden. Bleibe fromm und halte dich recht, denn einem solchen wird es zuletzt gut gehen. Die Übertreter aber werden miteinander vertilgt, und die Gottlosen werden zuletzt ausgerottet. Aber der Herr hilft den Gerechten, er ist ihre Stärke in der Not. Und der Herr wird ihnen beistehen und sie erretten. Er wird sie von den Gottlosen erretten und ihnen helfen. Denn sie trauen auf ihn.
1: Herr, strafe mich nicht in deinem Zorn und züchtige mich nicht in deinem Grimm. Denn deine Pfeile stecken in mir und deine Hand drückt mich. Es ist nichts Gesundes an meinem Leibe wegen deines Drohens und ist nichts Heiles an meinen Gebeinen wegen meiner Sünde. Denn meine Sünden gehen über mein Haupt wie eine schwere Last, sind sie mir zu schwer geworden. Meine Wunden stinken und eitern um meiner Torheit willen. Ich gehe krumm und sehr gebückt. Den ganzen Tag gehe ich traurig einher. Denn meine Lenden sind ganz verdorrt, es ist nichts Gesundes an meinem Leibe. Ich bin matt geworden und ganz zerschlagen, ich schreie vor Unruhe meines Herzens.

0: Du kennst all mein Begehren, und mein Seufzen ist dir nicht verborgen. Mein Herz erbebt, meine Kraft hat mich verlassen, und das Licht meiner Augen ist auch dahin. Meine Lieben und Freunde scheuen zurück vor meiner Plage, und meine Nächsten halten sich ferne. Die mir nach dem Leben trachten, stellen mir nach, und die mein Unglück suchen, bereden, wie sie mir schaden. Sie sinnen auf Trug den ganzen Tag. Ich bin wie taub und höre nicht, und wie ein Stummer, der seinen Mund nicht auftut. Ich muss sein wie einer, der nicht hört und keine Widerrede in seinem Munde hat. Aber ich harre, Herr, auf dich. Du, Herr, mein Gott, wirst erhören. Denn ich denke, dass sie sich ja nicht über mich freuen. Wenn mein Fuß wankte, würden sie sich hoch rühmen wider mich, denn ich bin dem Fallen nahe, und mein Schmerz ist immer vor mir. So bekenne ich denn meine Missetat und sorge mich wegen meiner Sünde. Aber meine Feinde leben und sind mächtig. Die mich zu Unrecht hassen, derer sind viele, die mir Gutes mit Bösem vergelten, feinden mich an, weil ich mich an das Gute halte. Verlass mich nicht, Herr. Mein Gott, sei nicht ferne von mir. Eile mir beizustehen, Herr, du meine Hilfe.
1: Ich habe mir vorgenommen, ich will mich hüten, dass ich nicht sündige mit meiner Zunge. Ich will meinem Mund einen Zaum anlegen, solange ich den Gottlosen vor mir sehen muss. Ich bin verstummt und still und schweige fern der Freude und muss mein Leid in mich fressen. Mein Herz ist entbrannt in meinem Leibe. Wenn ich daran denke, brennt es wie Feuer. So rede ich denn mit meiner Zunge. Herr, lehre mich doch, dass es ein Ende mit mir haben muss und mein Leben ein Ziel hat und ich davon muss. Siehe, meine Tage sind eine Handbreit bei dir und mein Leben ist wie nichts vor dir. Wie gar nichts sind alle Menschen, die doch so sicher leben. Sie gehen daher wie ein Schatten und machen sich viel vergebliche Unruhe. Sie sammeln und wissen nicht, wer es einbringen wird. Nun, Herr, wessen soll ich mich trösten? Ich hoffe auf dich. Errette mich aus aller meiner Sünde und lass mich nicht den Narren zum Spott werden. Ich will schweigen und meinen Mund nicht auftun, denn du hast es getan. Wende deine Plage von mir. Ich vergehe, weil deine Hand nach mir greift. Wenn du den Menschen züchtigst um der Sünde willen, so verzehrst du seine Schönheit wie Motten ein Kleid. Wie gar nichts sind doch alle Menschen. Höre mein Gebet, Herr, und vernimm mein Schreien. Schweige nicht zu meinen Tränen, denn ich bin ein Gast bei dir, ein Fremdling, wie alle meine Väter. Lass ab von mir, dass ich mich erquicke, ehe ich dahin fahre und nicht mehr bin.

0: 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Hören Sie nun noch eine Lesung aus dem Neuen Testament, aus dem 2. Korintherbrief, Kapitel 7.
1: Weil wir nun solche Verheißungen haben, meine Lieben, so lasst uns von aller Befleckung des Fleisches und des Geistes uns reinigen und die Heiligung vollenden in der Furcht Gottes. Gebt uns Raum in euren Herzen. Wir haben niemand Unrecht getan, wir haben niemand verletzt, wir haben niemand übervorteilt. Nicht sage ich das, um euch zu verurteilen, denn ich habe schon zuvor gesagt, dass ihr in unserem Herzen seid, mit zu sterben und mit zu leben. Ich rede mit großer Zuversicht zu euch. Ich rühme viel von euch. Ich bin erfüllt mit Trost. Ich habe überschwängliche Freude in aller unserer Bedrängnis. Denn als wir nach Mazedonien kamen, fanden wir keine Ruhe, sondern von allen Seiten waren wir bedrängt, von außen mit Streit, von innen mit Furcht. Aber Gott, der die Geringen tröstet, der tröstete uns durch die Ankunft des Titus. Nicht allein aber durch seine Ankunft, sondern auch durch den Trost, mit dem er bei euch getröstet worden war. Er berichtete uns von eurem Verlangen, eurem Weinen, eurem Eifer für mich, so dass ich mich noch mehr freute. Denn wenn ich euch auch durch den Brief traurig gemacht habe, reut es mich nicht. Und wenn es mich reute, ich sehe ja, dass jener Brief euch wohl eine Weile betrübt hat, so freue ich mich doch jetzt nicht darüber, dass ihr betrübt worden seid, sondern darüber, dass ihr betrübt worden seid zur Reue. Denn ihr seid betrübt worden nach Gottes Willen, so dass ihr von uns keinen Schaden erlitten habt. Denn die Traurigkeit nach Gottes Willen wirkt zur Seligkeit eine Reue, die niemanden reut. Die Traurigkeit der Welt aber wirkt den Tod. Siehe, eben dies, dass ihr betrübt worden seid nach Gottes Willen, welches Mühen hat das in euch gewirkt? Dazu Verteidigung, Unwillen, Furcht, Verlangen, Eifer, Bestrafung. Ihr habt in allen Stücken bewiesen, dass ihr rein seid in dieser Sache. Darum, wenn ich euch auch geschrieben habe, so ist's doch nicht geschehen um dessentwillen, der beleidigt hat, auch nicht um dessentwillen, der beleidigt worden ist, sondern damit euer Mühen für uns offenbar werde bei euch vor Gott. Dadurch sind wir getröstet worden. Außer diesem unserem Trost aber haben wir uns noch überschwänglicher gefreut über die Freude des Titus, denn sein Geist ist erquickt worden von euch allen. Denn was ich vor ihm von euch gerühmt habe, darin bin ich nicht zu Schanden geworden, sondern wie alles wahr ist, was wir mit euch geredet haben, so hat sich auch unser Rühmen vor Titus als wahr erwiesen. Und er ist überaus herzlich gegen euch gesinnt, wenn er an den Gehorsam von euch allen denkt, wie ihr ihn mit Furcht und Zittern aufgenommen habt. Ich freue mich, dass ich mich in allem auf euch verlassen kann.
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0: 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Guten Abend und herzlich willkommen. Es folgt ein Beitrag von Walter Krug.
1: Elia, ein Mann in der Kraft des Wortes Gottes. 1. Könige 21. Liebe Zuhörer, das 21. Kapitel im ersten Buch der Könige zeigt uns noch einmal, in welcher Vollmacht des Wortes Gottes Elia gelebt und gewirkt hat. Bitte nehmen Sie sich etwas Zeit, um dieses ganze Kapitel im Zusammenhang zu lesen. Jahre sind vergangen, seit Elia Elisa zu seinem Nachfolger berufen hat. In all den Jahren hören wir nichts von ihm, aber dafür von Ahab, und zwar nichts Gutes. Um was geht es in diesem 21. Kapitel? König Ahab will Nabots Weinberg. Beschlagnahmung oder Zwangsverkauf von Land waren in Israel illegal. Der Erbesitz eines Mannes sollte der nächsten Generation übergeben werden. Aber die Rechte des Volkes stören Isabel nicht. Hier muss Elia auf Gottes Geheiß eingreifen. Drei Gedanken dazu. Erstens: Ein schwacher König, davon wird berichtet in den Versen 1 bis 16. Nabot will Ahab den Weinberg nicht geben. War er ungefällig? Beim oberflächlichen Betrachten ja. Aber in Wahrheit hatte Nabot recht. Das Land Kanaan war nach mosaischem Gesetz Gottes Eigentum, von dem ein jeder im Volk ein Stück als Lehen bekommen hatte. Deshalb durfte niemand, außer in wirklichen Notlagen, den ererbten Besitz veräußern. Und wenn dann nur bis zum nächsten Halljahr, das alle 50 Jahre stattfand, dann musste aller Grund und Boden wieder in den ursprünglichen Besitzzustand zurückgegeben werden. Diese Gebote wurden aber von Ahab nicht beachtet. Nabot musste ahnen, dass weder er noch seine Nachkommen darauf hoffen konnten, den Besitz zurückzubekommen. Darum die Ablehnung, den Weinberg an Ahab zu geben. Wieder war es Isabel, die sagte: Lass mich nur machen. Ein paar Urkunden werden gefälscht, ein paar Zeugen bestochen und zum Meineid verleitet. Es gibt einen Justizmord. Ahab bekommt den Weinberg. So einfach ist das. Zweitens: Aufgehobenes Schweigen in den Versen 17 bis 24. Viele Jahre hat Gott Elia gegenüber geschwiegen. Was war das für eine Zeit für Elia? Wie muss er sich gebeugt haben? Wie muss er sich gesehnt haben, wieder von Gott gebraucht zu werden? Nun bricht Gott dieses Schweigen. Er ruft Elia, obwohl Elisa schon da ist. Die Sehnsucht nach Gemeinschaft und Dienst mit und für Gott war sicher sehr groß. Psalm 42, Vers 2 sagt: Wie der Hirsch lechzt nach frischem Wasser, so schreit meine Seele Gott zu dir. Die Buße eines Gotteskindes ist tiefer und schmerzlicher als eines Menschen, der ohne Gott gelebt hat und neu zu ihm findet. Wenn denn Gott wieder mit uns redet und uns gebraucht, was ist das für eine Freude? Die Hingabe wird dadurch nur noch völliger. Der Auftrag führt ihn wieder dorthin, wo er nicht hin wollte. Er muss zu Ahab und Isabel. Elia muss also zurück an den Platz, wo er geflohen war. So macht es der Herr noch bis heute. Auch wir müssen immer wieder dahin zurück, wo wir von Gottes Weg abgewichen sind, wo wir einen falschen Weg eingeschlagen haben. Oft wollen wir Fehler nur gut machen, aber es geht um Buße und Umkehr. Wir müssen an den Platz zurück, wo wir den Herrn verließen. Elia geht. Er hat gelernt. Kein Zeichen von Furcht sehen wir. Er hat nur einen Willen, und das ist der Wille Gottes. Den will er gehorsam ausführen. Ahab ist nicht allein, es sind Dutzende um ihn herum, aber Elia bleibt mutig und spricht die Gerichtsbotschaft Gottes. Die Gerichtsbotschaft Gottes ist kurz und hart und wahr. Vers 19 sagt, du hast gemordet und geraubt. Es sind nicht Elias Worte, sondern Gott redet durch ihn. Und der Herr braucht keine Höflichkeitsfloskeln, die schmeicheln. Die Wahrheit wird klar und direkt gesagt. Hat Ahab gemordet? Nach dem Buchstaben nicht. Aber seine Frau hat das alles gemacht und er hat sich nicht gewehrt. Vor Gott werden wir nicht erst durch die Tat schuldig, sondern schon durch die Gedanken oder die Unterlassungen. Was haben unsere Gedanken, Blicke und Worte schon angerichtet? Die Ankündigung ist buchstäblich eingetroffen. Gott hält Wort. Er erfüllt nicht nur seine Verheißungen, er macht auch seine Drohungen wahr. Elia sagt die Wahrheit und Ahab nennt ihn einen Feind. Schon zweimal hat Elia hart reden müssen, bei der Dürre und auf dem Karmel. Wenn man aber einem Menschen die Wahrheit sagt, ist es doch der beste Beweis dafür, dass man es gut mit ihm meint. In Isabel hatte er sicher keine Freundin, denn sie tat alles, um ihn von Gott wegzuhalten. Verwechseln wir auch Freund und Feind? Auch wenn die Wahrheit schmerzt, gut und heilsam ist sie immer, wenn wir sie annehmen. Drittens, die Kraft des Wortes in den Versen 25 bis 29 beschrieben. Die Worte treffen. Der König beugt sich und tut Buße. Er lässt sich endlich belehren. Was für ein Verstockter war Ahab? Wie oft hat Gott an sein Herz appelliert? Welch ein Gericht war die Dürrezeit? Welch ein Zeichen auf dem Karmel? Aber scheinbar alles vergeblich. Er blieb in seinen Sünden. Und der Grund dazu heißt Isabel. Ahab war versklavt in seinen Sünden und abhängig von seiner Frau. Jetzt traf ihn Gottes Wort und er tat endlich Buße. Wenn auch die Herzen noch so kalt sind und hart, Gottes Wort kann sie doch erreichen. Und noch eins, als Ahab Buße tut, nimmt Gott seine Reue an. Er verspricht, dass er das Urteil aufschiebt und Ahab es nicht erleben muss. Gott sieht Buße gnädig an. Das ist Evangelium. Ahab tut Buße, aber eine wirkliche, tiefgehende, bleibende Gesinnesänderung war es nicht. Das zeigt sich schon im nächsten Kapitel. Ahab beugt sich vor Gott, aber es war keine mögliche Erneuerung. Er tat Buße, aber fand nicht zum lebendigen Glauben. Erweckt, aber nicht bekehrt. Am Anfang unserer Hinwendung zu Christus war alles schön. Aber die Zeit, die Gesellschaft, die Bequemlichkeit hat uns wieder eingeholt. Hat Gott ihr Leben wirklich neu gemacht, liebe Zuhörer? Die Einladung Gottes ist liebevoll und eindringlich. Wenn wir sie hören und annehmen, werden wir nicht nur die Vergebung, sondern auch die ständige Nähe Gottes erfahren. Ich wünsche Ihnen eine ehrliche Hinwendung zu Jesus Christus, dem Herrn, der unser Leben erneuern und führen kann. Sie dürfen mit Gott reden und ihm den Wunsch sagen, dass Sie ganz mit ihm leben wollen. Gott erhört Gebet. Und dieses Gebet ist ein Gebet nach seinem Herzen. Beginnen Sie Ihr Leben mit diesem Herrn, jetzt. Er hört, vergibt und schenkt Ihnen neues Leben.

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1: Ich bin Marvin Standke. Die Staaten an der Ostsee, darunter auch Deutschland, wollen enger zusammenarbeiten, um sich vor hybriden Angriffen zu schützen. Bundesinnenminister Dobrindt warnt vor einer verschärften Bedrohungslage. Genannt wurden feindliche Drohnen, Anschlagsversuche, Sabotage und Desinformation. Eine gemeinsame Sicherheitstaskforce soll künftig dagegen vorgehen. Auch bei der Drohnenabwehr sind neue Technologien und gemeinsame Übungen geplant. Nach der schweren Sturzflut im Himalaya werden immer mehr Todesopfer geborgen.
2: Nepal und China melden inzwischen mehr als 500 Tote. Fast 2000 Menschen gelten weiterhin als vermisst, darunter zahlreiche Touristen. Das Auswärtige Amt spricht von einer niedrigen, zweistelligen Zahl deutscher Vermisster. Eine vierköpfige deutsche Familie wurde dagegen per Hubschrauber gerettet. Die Flut riss ganze Ortschaften mit und hinterließ eine Spur der Verwüstung. Ulrike Klein, Redaktion.
1: Der Sarg des verstorbenen norwegischen Königs Harald ist zum Schloss überführt worden. Der Trauerzug begann am Abend am Reichskrankenhaus in Oslo. Die königliche Familie folgte dem Sarg, angeführt vom neuen König Hakon. Harald war am Morgen im Alter von 89 Jahren verstorben. Sein Sohn folgt ihm als König Hakon, der Achte, auf den Thron. Kronprinzessin Mette-Marit ist damit neue Königin von Norwegen. Bundespräsident Steinmeier würdigte Harald als großen Freund Deutschlands und Versöhner Europas. Und eine große Studie zur Vier-Tage-Woche macht Beschäftigten Hoffnung. Rund 2900 Menschen in 6 Ländern arbeiteten 6 Monate lang 4 statt 5 Tage. Das Ergebnis? Weniger Erschöpfung und bessere psychische und körperliche Gesundheit. Auch die Zufriedenheit mit dem Job stieg. Die Studie zeigt damit, weniger Arbeitszeit kann das Wohlbefinden deutlich verbessern.
0: Deutschlandwetter.
1: Die Tiefstwerte jetzt zwischen 18 und 10 Grad. Im Süden sind Regen und kräftige Gewitter möglich. Ansonsten die meiste Zeit trocken. Und die Aussichten? Verbreitet trocken, 16 bis 27 Grad die Maxiwerte.
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3: Hallo und herzlich willkommen bei Glaube und Wissen. Zunächst ein wenig Musik und dann ein Vortragsmitschnitt von Professor Dr. Werner Gitt. 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

0: Hallo und herzlich willkommen bei Glaube und Wissen. 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
1: Ja, ich möchte Sie sehr herzlich begrüßen. Ich freue mich, dass Sie diese Einladung mir gegeben haben, hier an diesem Nachmittag über ein Wort zu sprechen, darüber nachzudenken. Bei uns in Deutschland gibt es an den Kiosken sehr viele Zeitungen und Zeitschriften. Wir nennen das die bunte Presse. Und dort in der bunten Presse finden wir alle möglichen Geschichten von Leuten, die irgendwo bekannt sind als Schauspielerinnen oder Fürstinnen und wie sie alle heißen. Und wenn man mal so ein Blatt in die Hand nimmt, dann stellt man fest, dass dort ein Wort besonders häufig vorkommt. Und das ist das Wort Glück. Sie wollen alle Glück haben. Und dann auf einmal taucht das große Glück auf.

0: auf, nämlich irgendein Partner, mit dem sie dann eine Zeit lang zusammenleben. Aber dann kann man, wenn man das verfolgen würde, bald nachlesen, dass die Sache irgendwo in die Brücke gegangen ist. Und dann ist das große Glück zu Ende. Solche Geschichten kann man laufend lesen. Und so will ich einmal heute das Thema so nennen: Wir wollen nachdenken über das Glück. Und wenn ich die Frage stellen wollte, ob wir glücklich sein wollen, ich glaube, niemand würde sagen, nein, das will ich nicht. Ich kann ja mal die Probe machen. Wer möchte glücklich sein? Mal Hand hoch, bitte. Ja, mal die Gegenprobe. Wer möchte nicht glücklich sein? Gibt's gar nicht. Also so eine einstimmige Demokratie habe ich selten erlebt. Ja, das finde ich ganz prima, dass wir uns in diesem Punkt so einig sind, dass wir alle glücklich sein wollen. Jetzt stellt sich nur die Frage, wie machen wir das? Wie werden wir das? Wie werden wir wirklich glücklich? Zu dem reichsten König des Altertums, dem König Krösos von Lydien, kam eines Tages der weiseste Mann der damaligen Zeitstunde. Es war der Philosoph Solon. Und Krösos war in einem Gespräch mit Solon und er zeigte ihm zunächst einmal seine Schatzkammern, wie viel Gold er hat, wie viel Diamanten und all den Reichtum, den er zur Verfügung hatte. Und da sagte er: Solon, du bist ein so weiser Mann, ich würde dich bitten, dass du ein Wort zu mir sagst und mich glücklich preist über alle diese Dinge, die ich da habe. Und Solon sagte: Dass du der Glücklichste bist, das kann ich dir nicht sagen. Das kann ich erst in dem Augenblick tun, wenn ich sehe, wie du stirbst. Ein weises Wort. Es kam dann im Laufe der Geschichte so, das Reich der Medier wurde erobert, der König Krösos wurde gefangen genommen und er landete auf einem Scheiterhaufen. Und als die Flammen um ihn schlugen, da hat er gesagt: Solon, Solon, wie recht hast du gehabt. Im Sterben, da zeigt sich, ob wir wirklich glücklich sind. Da erst wird deutlich, was unser Leben ausgemacht hat, ob wir so glücklich sind, dass wir auch durch den Tod gehen können. Man hat einmal eine Statistik angefertigt über die Anzahl der Nervenärzte und Psychoanalytiker in Hollywood, wo also die vielen Schauspieler sind, die nun alle nach der Meinung der meisten Menschen sind dort die glücklichsten Leute. Die sehen gut aus, ein blendendes Aussehen, sind Vorbilder für viele Leute, sie verdienen viel Geld, sie sind auf der Leinwand überall zu sehen, sind berühmt. Und viele junge Leute denken ja, wenn ich das doch auch so hätte, das wäre doch ganz großartig. Und dann braucht man da so viele Nervenärzte. 20 Jahre später hat man noch einmal eine Statistik angefertigt und von 40 Psychoanalytikern und 30 Nervenärzten war das hochgeschnellt auf 1500 Nervenärzte und 1800 Psychoanalytiker. Also die Leute, die von allen so als so glücklich angesehen werden, haben große Probleme. Es ist mit dem Glück nicht weit bestellt. Es ist offenbar nur auf der Leinwand so zu sehen. Der französische Philosoph sagte: Die ganze Welt befindet sich auf einer wahnsinnigen Suche nach Sicherheit und Glück. Das ist das, was viele Menschen suchen. Zu einem Psychiater kam ein Mann und er sagte: Herr Doktor, können Sie mir helfen? Ich bin psychisch am Ende. Der Doktor schaute sich den Mann an und sagte: Ach, wissen Sie, wir haben hier gerade so einen ganz weltbekannten Zirkus am Ort und wir haben den weltbekannten Clown hier. Also ich würde Ihnen raten, gehen Sie doch da mal hin, der kann Sie doch mal so richtig auffrischen, dass Sie wieder richtig lachen können und dass Sie richtig wieder froh werden. Da sagte dieser Clown: Das bin ich. Also auch bei ihm war das nicht weit her mit dem Glück und mit alledem, was wir da so bei vielen Menschen vermuten. Wenn wir in die Bibel hineinschauen, dann gibt es für dieses Glück, das uns besonders trifft, ein Wort, das wir nur so in der Bibel finden. Und dort heißt es, selig ist. Das ist sogar eine Steigerungsstufe von dem allgemeinen Glück, was wir meinen. Ja, ich würde sagen, es ist das eigentliche Glück überhaupt. Selig ist. Können wir das so von uns sagen? Wenn die Bibel uns selig preist und sagt, selig bist du, dann können wir sagen, dann bin ich wirklich glücklich. Dann kann ich auch durch Tiefen hindurchgehen, dann vermag ich das alles. Und diese Seligkeit, die brauchen wir. Es gab einmal einen bekannten Erzbischof von Zypern, der hieß Makarios. Ich weiß nicht, ob das noch bekannt ist. Dieser Mann, der hat also viele Schlagzeilen gemacht aufgrund seiner Politik, die er in Zypern betrieben hat. Dieser Mann mit dem Namen Makarios hatte einen sehr besonderen Namen. Das ist ein griechisches Wort und wenn man das übersetzt, heißt das selig ist. Das ist das griechische Wort für selig ist, Makarios. Der hieß also Makarios, er war Erzbischof, aber ob er wirklich selig war, das ist eine ganz andere Frage. Ich habe inzwischen lernen müssen, ich hatte früher immer eine unglaubliche Hochachtung vor solchen Leuten, die mit sieben Kreuzen auf der Brust herumliefen, wo man dachte, das sind ja fromme Leute, die sind ja in unwahrscheinlicher Nähe zu Gott. Und dann habe ich, indem ich solche kennengelernt habe, festgestellt, dass sie oft weit von Gott weg waren, trotz aller Kreuze. Wir dürfen uns nicht blenden lassen, auch von einem solchen Schein. Mein Lehrer und von dem ich sehr viel zu verdanken habe, Heinrich Kemner, hat einmal zu einem solchen Bischof gesagt, man kann auch mit einem Mercedes als Bischof in die Hölle fahren. Ein wahres Wort. Es kommt auf die Tiefe des Herzens an, ob wir da selig sind. Uns allen ist bekannt, sind bekannt die Seligpreisungen aus der Bergpredigt. Jesus nennt uns 9 Seligpreisungen in der Bergpredigt. Und ich würde sagen, das ist die gewaltigste Predigt, die dieses Erdenrund jemals gehört hat. Im Vergleich zu dem Prediger Jesus, zu dem Sohn Gottes, ist all das, was wir Menschen sagen, Makulatur. Es sei denn, er beglaubigt das Wort, sodass, wie er es auch gesagt hat, wer euch redet, der hört mich. Das ist das, was wir uns wünschen bei jeder Verkündigung, dass wir das erleben. Ich habe das Thema für heute Nachmittag einmal genannt, die 7 Seligpreisungen der Offenbarung. Vielleicht hat manch einer das Thema gelesen und war erstaunt darüber, dass die Seligpreisungen plötzlich verlagert werden in die Offenbarung hinein, im letzten Buch der Bibel. Und wer die Bibel aufschlägt, das letzte Buch aufschlägt, der wird also dort im Zusammenhang diese 7 Seligpreisungen nicht finden. Sie sind verstreut. Aber merkwürdigerweise, wenn man im Buch der Offenbarung einmal ganz genau liest und sie alle zusammenträgt, die dort stehen, dann sind das genau 7. Die Offenbarung ist ja sowieso ein Buch, das sehr stark angelegt ist auf die 7er-Zahl. Die 7er-Zahl ist die göttliche Zahl, die vollkommene Zahl. Und so finden wir sehr viele Aussagen dort in der Offenbarung, die immer wieder mit der 7 es zu tun haben. Und auch diese Dinge kann man einfach sehen, dass das nicht zufällig geschrieben ist, sondern dass das hier von Gott inspiriert ist. Der Jesus hat ja dem Apostel Johannes die Botschaft gegeben, die er selbst überhaupt nicht verstanden hat. Denn er hat Dinge geschrieben, da hat ihm der Jesus das in Bildern gezeigt und er hat das dann einfach aufschreiben müssen im Auftrag des Herrn. Und wir haben das heute vor uns und nur ein Teil davon können wir wirklich verstehen. Vieles wird erst sichtbar werden, wenn die Zeit dafür reif ist, wenn diese Zeit kommen wird, wenn das alles geschieht, was dort im Einzelnen geschrieben steht. Und so stehen dort 7 Seligpreisungen an verschiedenen Stellen der Offenbarung, aber ich glaube, diese gehören zu dem Teil der Offenbarung, die wir alle nachempfinden können, die wir verstehen können und worüber wir dann auch reden können. Ich möchte jetzt diese 7 Seligpreisungen einmal uns im Zusammenhang vorlesen und nenne immer dazu das Kapitel und den Vers, wo die im Einzelnen stehen. Die erste Seligpreisung steht in Offenbarung 1, Vers 3. Selig ist, der da liest und die da hören, die Worte der Weissagung und behalten, was darin geschrieben steht, denn die Zeit ist nahe. Die zweite steht in Offenbarung 14, Vers 13. Selig sind die Toten, die in dem Herrn sterben von nun an. Ja, der Geist spricht, dass sie ruhen von ihrer Arbeit, denn ihre Werke folgen ihnen nach. Die dritte Seligpreisung steht in Offenbarung 16, Vers 15. Selig ist, der da wacht und bewahrt seine Kleider, dass er nicht nackt wandle und man nicht seine Blöße sehe. Offenbarung 19, Vers 9. Selig sind, die zum Abendmahl des Lammes berufen sind. Und er sprach zu mir, dies sind wahrhaftige Worte Gottes. Offenbarung 20, Vers 6. Selig ist, der Teil hat, selig ist der und heilig, der Teil hat an der ersten Auferstehung. Über solche hat der zweite Tod keine Macht, sondern sie werden Priester Gottes und Christi sein und mit ihm regieren. Offenbarung 22, Vers 7, die sechste Seligpreisung. Siehe, ich komme bald. Selig ist, der da hält die Worte der Weissagung in diesem Buch. Und die letzte Seligpreisung der Offenbarung Nummer 7 steht in Offenbarung 22, Vers 14. Selig sind, die ihre Kleider waschen, auf dass sie teilhaben dürfen an dem Baum des Lebens und zu den Toren eingehen in die Stadt. Das sind die 7 Seligpreisungen der Offenbarung. Es gibt viele andere Worte, die wir auch zusammenziehen können zu einer 7er Gruppe in der Offenbarung. Und das macht mir deutlich, dass das nicht von irgendeinem Dichter oder Philosophen geschrieben worden ist, sondern dass dieses Wort hier inspiriert ist. Dass hier der Herr Jesus selbst am Werk war, der seinem Jünger, dem Apostel Johannes, die Botschaft gegeben hat. Fangen wir mit der ersten Seligpreisung nochmal an. Ich wiederhole sie, Offenbarung 1, Vers 3. Selig ist, der da liest und die da hören die Worte der Weissagung und behalten, was darin geschrieben steht, denn die Zeit ist nahe. Zur Zeit der Urgemeinde hatte nicht jeder eine Bibel, so wie das heute bei uns der Fall ist. Die Texte, die wir heute Bibel nennen, wurden in Form von Briefen weitergereicht von Gemeinde zu Gemeinde. Man hatte also nur ein einziges Exemplar und jetzt wurde das der Gemeinde vorgelesen. Und da war dann einer aus der Gemeinde, der hat das vorgelesen und die anderen haben zugehört. Das ist die Situation, die wir uns hier vorstellen müssen, wenn wir diesen Text hören. Und jetzt wird selig gepriesen derjenige, der den Text vorliest, und es werden selig gepriesen diejenigen, die zuhören. Es ist dieselbe Situation, die wir heute haben. Einer ist da, der liest einen Text vor, die anderen hören zu. Und hier, schon dafür, haben wir die Seligpreisung, dass wir selig sind, dass wir glücklich sind, wenn wir solche Menschen sind, die auf das Wort Gottes hören. Ich bin immer erstaunt, wenn ich so viel rumreise, eigentlich sind es doch recht wenige Menschen, die wirklich offen sind für die Botschaft, die zusammenkommen, um das hören zu wollen. Viele Menschen um uns herum, das wissen wir aus unserer Nachbarschaft und wo überall, das sind Menschen, die sagen, ach, das interessiert mich eigentlich nicht. Sie hören es nicht und sie lesen es nicht, sie wollen es nicht. Und daran merken wir schon, wir gehören damit schon zu einer ausgesuchten Gruppe in den Augen Gottes, dass er sagt, selig sind diejenigen, die das vorlesen und die das hören. So fängt das Ganze gleich hier an mit einer guten Verheißung, auch jetzt hier zu dieser Frauenstunde hier in Asunción, dass wir von unserem Herrn Jesus Christus selig gepriesen werden. Das ist etwas sehr Schönes. Manfred Hausmann, ein bekannter deutscher Dichter, hat einmal zur Bibel Folgendes gesagt: Jedes Mal, wenn ich die Bibel aufschlage, staune ich von Neuem über ihre Vielschichtigkeit und Tiefe. Das Bild des Menschen, das sie zeichnet, hat nirgends seinesgleichen. Es umfasst den ganzen Menschen, seine Größe und Jämmerlichkeit, seine Zartheit und seine Brutalität, seinen Glanz und seine Finsternis. Kein anderes Buch weiß so bestürzende und so erhebende Dinge vom Menschen wie die Bibel zu berichten. Die Geschichten, die in ihr erzählt werden, sind unauslotbar in ihrer hintergründigen Bedeutungsfülle. Da hat er in kurzen Worten einmal zusammengefasst, was den Wert der Bibel ausmacht. Es gibt kein Buch der Weltgeschichte, das den Menschen so klar beschreibt, wer wir wirklich sind, in seiner ganzen Hintergründigkeit. Wenn wir andere Bücher lesen, in der Literatur, dann sind wir es gewohnt, dass dort die Helden gezeichnet werden. Da haben wir den Held der Geschichte oder der Held eines Filmes, dem alles gelingt, wo alles klappt und alles ist immer super. Das tut die Bibel nicht. Selbst ein Mann wie David, wo Gott sagt, das ist ein Mann nach meinem Herzen, von ihm verschweigt die Bibel nicht seinen Ehebruch und seinen Fall. Aber sie schreibt auch, wie dieser Mann sich aufrichtet und wie er demütig zu Gott kommt und um Vergebung seiner Sünde bittet. Der Psalm 33, wo er das beschreibt, ist, finde ich, etwas ganz Besonderes, wo er seinen Absturz beschreibt und wie ihm wirklich schlecht zumute ist. Die Gebeine zerbrechen ihm fast und welche Worte er benutzt, wie tief die Sünde ihn abgestürzt hat. Das ist das Wesen der Bibel, dass sie auch sowas berichtet. Auch in dieser Tiefgründigkeit, in der der Mensch sich befindet, wenn er in Sündennot gerät. In der Dichtung gäbe es sowas nicht. Wenn das im Leben vorkäme, das würde alles retuschiert. Schauen Sie nach, die Lebensbilder von irgendwelchen Leuten. Die Politiker schreiben ja, das ist bei uns so üblich, die schreiben immer, wenn sie abgedankt haben, ihre Memoiren. Und wenn man die liest, dann waren das alles super Politiker. Die haben keine Fehler gemacht, es war alles richtig, was sie gemacht haben. Die anderen, die hat man versucht zu beeinflussen, aber die wollten ja nicht. Aber wir haben immer das Richtige gewollt. Die kommen immer fein raus. So macht es die Bibel nicht. Die Bibel zeichnet den Menschen, wie er wirklich ist. Auch der Petrus, so ein Haudegen, den aber Gott gebrauchen konnte, er wird auch geschildert in einer Weise, dass er vor einer Magd sagt, den kenne ich nicht. Alles kommt dort vor in der Bibel. Das ist das Großartige, dass die Bibel uns Menschen zeichnet, wie wir wirklich sind. Ein Afrika-Missionar hatte vor den Schwarzen dort gesprochen und denen deutlich gemacht, was in der Bibel steht und dass die Bibel so voller Liebe ist, von der Liebe Gottes und dass alles da so geschrieben steht. Und eines Tages kam der Häuptling, der nun oft die Botschaft der Bibel gehört hatte, und er kam ganz aufgeregt zu dem Missionar und sagt, mein Jagdhund hat eine Bibel gefressen. Und da hatte er ganz große Sorge, und da sagt der Missionar, ist kein Problem, der frisst ja auch Knochen, also wird er das Papier auch verkraften, das wird nicht so schlimm sein. Nein, nein, sagte der Häuptling, das Problem ist ja, dein Buch ist so voller Liebe, der wird jetzt als Jagdhund nicht mehr zu gebrauchen sein. Und er hatte etwas Wesentliches verstanden. Dieses Buch ist das Buch, das wirklich Menschen verändern kann. Ich will uns mal einen Text lesen und dann wollen wir mal sehen, von wem dieser Text wohl stammt. Da schrieb jemand Folgendes: Herr Jesu Christ, du Gottes Sohn, o steig herab von deinem Thron und rette meine Seele. O komm mit deiner Seligkeit, du Glanz der Vaterherrlichkeit, gib, dass ich dich nur wähle. Lieblich, herrlich, ohne Leide ist die Freude, wenn dort oben wir dich, unseren Heiland, loben. Du kamst, die Menschheit zu erlösen, von Tod sie zu befreien und vom Bösen, zu bringen ihr dein Glück und Heil. Sind das nicht wunderbare Verse, die jemand hier geschrieben hat, wo er in knappen Worten das Heil und die Hoffnung beschrieben hat? Wir werden jetzt staunen, wenn ich sage, wer der Autor ist. Das war Friedrich Engels als Student mit 19 Jahren. Es war also ein gläubiger junger Mann, der dem Herrn Jesus folgte und der so etwas schreiben konnte. Er verfiel dann den Ideen des Kommunismus, ist ein Mitbegründer des Kommunismus geworden, der atheistischen Religion, so kann man sagen. Und darum steht hier auch in diesem Text, den wir gehört haben, selig sind, die das Wort hören, und dann kommt das Entscheidende dazu, die das Wort auch bewahren. Das ist wichtig. Es kommt nicht nur darauf an, dass wir es hören, sondern dass wir es bewahren, in einem feinen Herzen, so wie es die Maria auch tat, und mit diesem Wort leben bis zum Ende hin. Und dazu wollen wir uns ermutigen, das brauchen wir auch immer wieder in unserem Leben. In Hebräer 13, Vers 7 steht: Gedenket an eure Lehrer, die euch das Wort Gottes gesagt haben. Und da steht ein kurzer Satz: Ihr Ende schaut an. Das ist es. Ihr steht nicht, schaut an, wie sie mal anfingen. Ihr Ende schaut an. Unser Anfang des Lebens ist manchmal recht kompliziert, wo wir überall reintapsen und so weiter, bis wir uns irgendwann mal bekehren. Und dann kommt es darauf an, dass wir diesen Weg kontinuierlich gehen bis zum Schluss. Und die Bibel sagt, ihr Ende schaut an. Und so wollen wir uns ermutigen, auf dem Weg unseres Herrn zu bleiben bis zum Ende. Das ist entscheidend, dass wir bis zum Ende durchhalten. Paulus hat das so schön ausgedrückt, indem er sagt: Ich habe den guten Kampf gekämpft, ich habe den Glauben gehalten, jetzt ist mir beigelegt die Krone der Gerechtigkeit. Aber nicht nur mir, sondern allen anderen auch, die den Herrn lieb haben. Und so wollen wir unseren Herrn lieben, ihm dienen mit ganzer Kraft, wie wir es haben. Denn es lohnt sich, wir bekommen eine Krone. Wir kämpfen nicht um die Krone, aber es ist gut zu wissen, dass da eine Krone vorgesehen ist. Ist doch gut, wenn der Herr uns so informiert. Die Königin von England hat eine sehr teure Krone, ich weiß nicht, wie viel Millionen Dollar die kostet, oder Pfund Sterling. Aber wenn sie stirbt, was ist mit der Krone? Sie wird wertlos. Sie kommt in einen Panzerschrank rein, dass die Diebe nicht rankommen. Bei uns ist genau umgekehrt. Wenn wir sterben, kriegen wir eine Krone, und die ist ewig. Also wenn ich mich entscheide, ich entscheide mich mehr für diese Krone und nicht diese lumpige Krone der Königin von England. Die will ich gar nicht haben. Wir merken, wenn wir bei Jesus sind, dann wechseln sich grundlegend die Werte. Wir dürfen uns unglaublich freuen, auch dann, wenn wir hier und da durch Leid und Not gehen, weil auch Paulus hier sagt, das Ende sollen wir anschauen. Vom Ende her sollen wir denken und nicht so kurzsichtig nur auf die paar Minuten oder was, so kann man es ja messen, an der Ewigkeit, die wir hier auf dieser Erde wandeln. Ich komme zur zweiten Seligpreisung, Offenbarung 14, Vers 13. Selig sind die Toten, die in dem Herrn sterben von nun an. Ja, der Geist spricht, dass sie ruhen von ihrer Arbeit, denn ihre Werke folgen ihnen nach. Wir haben sicher oft schon gehört, wenn jemand schwer krank ist, leidet an Krebs, hat also eine sehr, sehr schwere Krankheit Und er hat viel Leid und Not zu ertragen, gerade in der letzten Zeit, bis es zum Sterben geht. Und wenn er dann endlich gestorben ist, dann sagt man, na, endlich hat er es überwunden. Endlich. Wenn sowas gesagt wird, wird es mir immer recht mulmig zumute, muss ich sagen. Denn ich weiß nicht, ob, wenn ich nicht weiß, wohin er geht, dann wird es mir noch mulmiger. Denn jetzt fängt das Leid erst richtig an, wenn er nicht bei Jesus war. Dann nimmt das Leid kein Ende mehr. Aber hier steht, selig sind die Toten, die in dem Herrn sterben. Dann spielt es keine Rolle, wie wir die letzten Stunden hier verbracht haben. Ob in schwerer Krankheit, ob mit Schmerzen oder wie auch immer. Mein Freund, von dem ich eben sprach, der ist 90 Jahre alt geworden. Und in letzter Minute, in letzten Tagen, starb er dann an Blasenkrebs. Und das ist äußerst schmerzhaft, wie mir gesagt wurde. Also auch dieser Mann, der vielen Menschen das Evangelium gepredigt hat, er war wirklich eine deutsche Eiche. Was der sagte, das stand fest. Ich habe von ihm sehr viel lernen können. Und dieser Mann kommt in den letzten Tagen seines Lebens in eine ungeheure Anfechtung hinein, wo ihm so viel Schmerz zugefügt wird, kann man mit Morphium. Selig sterben kann man nur mit Jesus. Das ist sehr wichtig, dass wir das wissen. Der bekannte Evangelist Moody hatte einmal von seinem Leben ausgesagt, wenn er einmal sterben will, dann sollte man keine Trauerkarten drucken mit schwarzem Rand, sondern man sollte Karten drucken mit einem Goldrand, um damit auszudrücken, es ist für ihn jetzt ein Freudentag, denn er geht jetzt ein in die Ewigkeit seines Herrn. Da gibt es nichts zu trauern. Da ist ewige Freude angesagt. Und das soll schon durch die Anzeige deutlich gemacht werden. Bezüglich des Todes gibt es ja ganz verschiedene Auffassungen, was die Leute alles Mögliche machen. Ich habe neulich gelesen von einem Amerikaner in Colorado, der hat etwas ganz Merkwürdiges sich überlegt, nämlich seit einem Vierteljahrhundert probt er jährlich seine Beerdigung. Da fährt er also mit einem Wagen und sitzt vorne drauf und da ist sein Sarg, den er dann einmal haben soll. Und dann wird genau geprobt, an welcher Stelle man vorbeifährt und wo der Sarg abgelassen wird. Und alle Details der Beerdigung werden voll durchgeführt, nur eben, dass er noch lebt. Und das macht er schon ein Vierteljahrhundert. Und jedes Mal von Jahr zu Jahr erfindet er neue Details, wo er dann sagt, ja, dieses sollte man noch etwas anders gestalten und diese Kurve sollte man so nehmen und alle Details macht er so. Manch einer sagt, naja, der bereitet sich aufs Sterben vor. Aber in Wirklichkeit ist das keine Vorbereitung, wenn er nicht selig stirbt. Und das stirbt er nur in dem Herrn. Paulus sagt in Römer 14, Vers 8, leben wir, so leben wir dem Herrn, sterben wir, so sterben wir dem Herrn. Darum, wir leben oder sterben, so sind wir des Herrn. Also ich habe keine bessere Formulierung gefunden für das Sterben. Wenn es ans eigene Sterben geht, ich möchte so sterben, wie Paulus das hier sagt. Und dann, wenn das die Maxime ist, dann ist es völlig unwichtig, wann wir sterben. Und es ist auch völlig unwichtig, woran wir sterben. Das sind Nebenfragen, denn die spielen für die Ewigkeit keine Rolle. Die entscheidende Frage ist, wem wir sterben. Und darum wollen wir uns ausrichten mit unserem Leben, auch auf das Ende hin. Und wir werden selig gepriesen, wenn wir uns auf den Herrn Jesus ausrichten, dass wir ihm sterben. Wenn wir ihm sterben, dann haben wir die große Verheißung, die im Psalm 23 steht, und ob ich schon wanderte im finstern Tal, bist du doch bei mir. Dein Stecken und Stab trösten mich. Ja, dieser Text wird ja sehr oft verwendet, wenn jemand in irgendeine Not kommt. Ist auch gut, dass man diesen Psalm so verwendet. Aber vom Ansatz dieses Psalmtextes ist etwas anders gemeint. Es ist nämlich gemeint, wenn wir durch den Schatten des Todes gehen, wenn wir im Todesschatten uns befinden, da kommt keiner mehr mit. Weder unser Ehepartner, noch unsere Kinder, noch unsere besten Freunde. Im Tod sind wir ganz, ganz, ganz allein. Und wenn, jetzt sagt dieses Psalmwort, wenn wir dem Herrn gestorben sind, dann wird dort im Tode einer bei uns sein, nämlich der Herr Jesus selbst. Und er wird uns an die Hand nehmen, wie der Text sagt, und was macht er? Er führt uns zum Vater, zum Ziel. Wir sehen also, dem Tod ist durch den Herrn Jesus die Macht genommen. Der Tod ist wirklich besiegt. Wir können uns freuen, dass einer da ist, der uns im Tode begleiten wird. Ich habe gehört, am Comasee in Italien, auf einer langgestreckten Halbinsel, da gibt es eine wunderschöne Villa. Und da ist ein Gärtner, der pflegt das bis aufs Letzte. Das ist alles tipptopp. Und eines Tages kommt ein Wanderer vorbei und er sieht diesen wunderbar gepflegten Garten und diese Villa. Und dann sagt dieser Urlauber, Sie haben den Garten ja so wunderschön gepflegt und so in Ordnung gehalten. Es ist ja so, Sie haben das ja so in Ordnung, als würde Ihre Herrin morgen kommen. Nein, nein, sagt er. Sie kann heute kommen. Der Garten ist heute so gepflegt, dass heute sie kommen kann. Und das wurde mir so zum Gleichnis. So müssen wir vorbereitet sein auf das Kommen des Herrn. Er kann jeden Tag kommen. Die Bibel lässt das völlig offen, an welchem Tag er kommt, zu welcher Stunde. Jesus sagt, es gebührt euch nicht zu wissen Zeit und Stunde. Aber es ist gut, wenn wir unser Leben so eingerichtet haben, und dass wir ständig damit rechnen, dass er kommt. Und dass wir dann unser Leben so gepflegt haben, wie dieser Gärtner den Garten gepflegt hat, dass seine Herrin jeden Moment kommen kann. Darauf kommt es an, dass wir so ausgerichtet sind. Wir kommen zur nächsten Seligpreisung. Sie sehen, dass sie nicht durcheinander kommen. Ja, die dritte Seligpreisung, Offenbarung 16, Vers 15. Da steht, selig ist der, der wacht und bewahrt seine Kleider, dass er nicht nackt wandle und man nicht seine Blöße sehe. Die Bibel legt immer wieder großen Wert darauf, dass wir wachend sind. Christen sollen wache Leute sein. Dass wir ständig auf der Hut sind in dieser Welt und dass uns nicht die Sünde ereilt und dass wir, wie es hier heißt, die Kleider des Heils haben. Diese Kleider, die nötig sind, um in der Ewigkeit anzukommen. In Jesaja 61, Vers 10 lesen wir, ich freue mich in dem Herrn und meine Seele ist fröhlich in meinem Gott. Denn er hat mich angezogen mit Kleidern des Heils und mit dem Rock der Gerechtigkeit gekleidet. Der Jesus erzählt uns ja in einem Gleichnis von einem Mann, der auch in den Himmel wollte, aber er hatte kein hochzeitliches Kleid an. Und was wird mit ihm gemacht? Er wird in die Finsternis rausgestoßen. Und das soll ja ein Bild sein, auch für uns. Dieser Mann hatte versucht, das wird ja in dem Gleichnis ja gesagt, versucht in den Himmel zu kommen, so wie er ist mit seinem Leben, mit aller Sünde. Und das geht nicht. Gott lässt nicht eine Sünde in seinen Himmel hinein. Wir müssen reingewaschen sein von aller Sünde. Und symbolisch wird das ausgedrückt durch dieses Kleid, das hier wir haben, dass wir nicht nackt sind und nicht bloß sind, sondern diese Kleider des Heils angezogen haben. Es ist gut, manchmal zu sehen, wie Menschen hier schon auf dieser Erde so wandeln, dass wir sagen, der hat schon das Kleid an. Ich erinnere mich noch an eine Sitzung, die hatten wir im Ministerium. Und es war eine Runde, wir waren so ungefähr 15 Leute. Und es war eine furchtbar langweilige Sitzung. Ich muss sagen, mit meinem ganzen Berufsleben Sitzungen eigentlich immer gehasst, weil da so viel Stroh gedroschen wird und es kostet wahnsinnig viel Zeit, dass man da alles Mögliche redet und redet. Und dann gibt es Leute, die ständig auch von sich reden machen wollen, die sagen, das ist jetzt die Chance, hier kann ich jetzt mal so richtig reden. Und dann erzählen sie alles Mögliche und bringen alle möglichen Argumente und die Zeit vergeht und es kommt nichts zu Wege. So ist das oft. Und als dann so wir dort saßen im Ministerium, habe ich mir so alle Leute mal angeguckt, mal den angeguckt. Und da habe ich einfach mal so überlegt, kann es sein, dass einer von denen ein Christ ist? Kann man das erkennen? Obwohl nichts von Gott gesagt wird, nichts von Jesus gesagt wird, einfach kann man das so erkennen. Das war so, so gingen meine Augen darum. Und dann guckte ich mir den Einzelnen, ich sagte, nee, der bestimmt nicht. Der hat ja so ein Blödsinn geredet, nicht? So ein Stuss und alles Mögliche. Ja, dann habe ich gesagt, nein, der nicht, der war durchgefallen bei mir. Dann der Nächste, und so guckte ich mir alle an. Ach nee, der macht auch riskiert hier auch so eine Klappe. Das passt eigentlich nicht zu einem Christen. Und so hatte ich sie alle durch, und dann war ich bei einem stehen geblieben. Und der wäre mal aufgefallen, dass er irgendwie da irgendwie in diesem ganzen Redeschwall gar nicht mitmachte. Und wenn er mal was sagte, dann merkte ich, das war irgendwie gewinnbringend. Das war etwas, was in Richtung dessen ging, worum es nun eigentlich ging. Und da habe ich gedacht, also der, fand ich heraus, das ist der Einzige, der hier Christ sein könnte. Und dann, wir waren an dem Tag gerade angekommen, das war noch in Bonn damals, das Ministerium, als die Sitzung zu Ende war, da kam er gleich an und sagte, ja, wer jetzt noch zum Hotel muss, also ich kann mit meinem Wagen da die Koffer hinbringen, wer hat hier noch was, dass da etwas zu transportieren ist. War er gleich der Erste. Oh, ich sage, ich habe hier noch einen Koffer, also das dauerte sowieso ein paar Tage dort im Ministerium. Und dann haben wir den eingeladen und dann plötzlich sah ich, an seiner Heckscheibe am Auto stand ein kleines Schild, lies die Bibel. Haha, dachte ich, ganz klar. Was hat das Leben dieses Mannes so verändert? Er hat die Bibel gelesen. Und nun bekennt er, liest die Bibel. Tut ihr das auch? Wir kannten uns vorher noch nie. Ich hatte ihn zum ersten Mal gesehen. Und dann habe ich mich auch zu erkennen gegeben. Ich sage, das ist übrigens gut, was Sie da stehen haben. Und so kamen wir dann sehr schnell in ein Gespräch. Und immer dann, wenn er auch nach Braunschweig kam und wir dienstlich miteinander zu tun hatten, dann war das Erste, dass wir erstmal über den Glauben gesprochen haben. Und dann kamen die dienstlichen Dinge. Und die dienstlichen Dinge, die waren mit ihm immer sehr einfach zu besprechen. Das war ein wirklicher Jünger Jesu. Der hatte die Kleider des Heils angezogen, sodass man die Kleider schon jetzt sehen konnte. Das ist großartig, wenn das so geschieht. Ich komme zur vierten Seligpreisung. Offenbarung 19, Vers 9. Selig sind, die zum Hochzeitsmahl des Lammes berufen sind. Ja, das ist ein wunderbarer Text auch, der uns hier genannt wird. Zum Hochzeitsmahl des Lammes. In der Bibel ist mit dem Lamm der Jesus gemeint. Das Lamm Gottes, das gestraft wurde für unsere Sünde, nicht für seine. In Jesaja 53, Vers 7 lesen wir, da er gestraft und gemartert ward, tat er seinen Mund nicht auf, wie ein Lamm, das zur Schlachtbank geführt wird, und wie ein Schaf, das verstummt vor seinem Scherer und seinen Mund nicht auftut. Damit ist gemeint, der Kreuzestod Jesu, er wurde zur Schlachtbank geführt, das war ja das Kreuz, wo er geschlachtet wurde, um unsere Sünde willen. Und er hat sich nicht gewehrt. Er hat das alles über sich ergehen lassen. Alles. Ganz im Gegenteil, er hat noch für die Volksmenge gebetet, die da gröhlte und schrie. Mit dem Hauch seines Mundes hätte er die alle wegfegen können und die wären sofort tot gewesen. Er hat die Macht gehabt. Er hat es nicht getan. Er wusste, wenn er hier nicht durchhält, dann sind wir verlorene Leute. Dann wären auch wir hier heute Nachmittag verlorene Leute. Nur deswegen, weil er durchgehalten hat, sind wir errettet. Er ist das Lamm Gottes. Nun steht hier, dass wir berufen sind zum Hochzeitsmahl. Das ist ein Bildwort, wo die Bibel uns beschreibt, die Ewigkeit, wie der Himmel ist. Der Himmel hat viele Facetten und eine dieser Facetten ist, dass der Himmel ein Fest ist. Es wird dort ein Fest gefeiert, ein großes Fest, nämlich ein Hochzeitsfest, das Hochzeitsmahl des Lammes. Jesus ist der Bräutigam und wir, die Gemeinde, wir sind seine Braut. Das wird ein tolles Fest werden. Das muss gewaltig sein. Dieses riesige Fest der Ewigkeit, wo sozusagen die Vermählung stattfindet. Das muss etwas ganz Besonderes sein. In Lukas 14 finden wir ein Gleichnis, wo ja ein Hausherr einlädt zu seinem Fest. Dort wird es das Abendmahl genannt, das einer feiert. Und in diesem Gleichnis ist Gott der Einladende. Und er lädt ein. Und diese Geschichte in Lukas 14, wo er dann Einladungen verschickt, ich stelle mir das vor, so richtig Einladung mit Goldschnitt und dann persönlich gewidmet, nicht wahr, eingeladen zum großen Fest der Ewigkeit. Und was sagen die Leute? Na, der eine sagt, ich habe mir ein Stück Land gekauft, ich habe das bezahlt und jetzt muss ich hingehen, mir das ansehen. Was für ein Dummkopf, oder? Vielleicht hat er an der Nordsee ein Stück gekauft bei Ebbe. Und wenn er hinkommt, dann ist die Flut drüber, Land unter. Oder vielleicht ein Stück kasachische Steppe, wo nichts wächst. Der hätte zum Fest gehen können, die ganze Ewigkeit gewonnen. Und dann ist ein anderer, der hat da Ochsen gekauft. Dachte ich, muss ich da jetzt mir die Ochsen ansehen. Auch schon bezahlt. Der hat, stellen wir uns mal diesen Dummkopf vor. Er gibt sein Geld dafür hin, hat das nie gesehen. Vielleicht hat er ein paar Ochsen gekauft, da kann man noch nicht mal einen ordentlichen Asado draus machen. Nicht? Also zum Arbeiten gar nicht mehr geeignet. Und jetzt denkt man, da ist ein Dritter, und der, von dem heißt es, er hat geheiratet. Ach, heiraten ist eine schöne Sache, oder? Wenn wir einen richtigen Ehepartner finden, ist das ganz super. Jetzt kriegt der auch eine Einladung. Und das ist aber auch ein dummer Kerl, denn er sagt, ich habe geheiratet, darum kann ich nicht kommen. Was hätte der tun sollen? Der hätte doch sagen sollen zu dem Hausherrn, ja weißt du, ich habe geheiratet, ich werde nicht alleine kommen, ich habe eine Frau und die bringe ich mit. Wir wollen gemeinsam feiern bei dir. Das wäre doch die richtige Antwort gewesen. Tun sie nicht, alle drei nicht. Und jetzt sagt der Herr, geht raus in alle Welt, überall und ladet ein, wen ihr dazu packen kriegt. Wer kommt, darf kommen, immer hinein, ohne Ausnahme. Alle sind eingeladen. Ich kann mich noch erinnern, als wir zum ersten Mal nach Russland fuhren und die Sowjetunion war zusammengebrochen und man konnte dort jetzt einreisen und nun konnten wir dort überall predigen, im Krankenhaus, an der Uni, bei den Soldaten, wir hatten überall offene Türen. Und ich hatte mir so einige Themenpredigten eingesteckt, ich dachte, da musst du das Thema nehmen und das Thema. Und dann stellte ich plötzlich fest, die Leute, die da saßen, die haben nie eine Bibel in der Hand gehabt. Die haben noch nie etwas gehört von alledem. Und da habe ich gedacht, wie kann ich denn solchen Menschen das Evangelium erklären? Ich habe alles weggeworfen, nichts verwendet von dem. Das Einzige, was ich gemacht habe, ich habe diese Geschichte, dieses Gleichnis aus Lukas 14 den Leuten erzählt. Das verstanden sie alle. Und dann habe ich gesagt, und dann sagt der Hausherr, nun geht raus und verkündigt überall diese Botschaft des Heils für alle Menschen. Die, die nicht gekommen waren, die sind ausgeschlossen vom Reich Gottes. Aber jetzt kann jeder kommen. Da habe ich gesagt, und darum sind wir hergekommen nach Russland. Wir wollen euch auch einladen. Es sind noch Plätze frei, gerade für euch Russen. Kommt! Da habe ich gesagt, könnt ihr Hände heben, wer will mit? Wer will mit dabei sein? Und dann gingen viele Hände hoch. Viele die noch nie das Evangelium gehört haben, die haben das angenommen. Und da habe ich gestaunt, wie groß unser Herr ist, was er uns für eine Botschaft anvertraut hat, dass man zu jeder Gruppe, zu jeder Gruppierung etwas hat, was man sagen kann, was die Leute trifft, wo man sie abholen kann. Ist das nicht wunderbar? Das ist ein großer Reichtum, den wir in der Bibel haben. Diese Kleider des Heils werden uns geschenkt. Die kann man nicht kaufen. Nicht? Also wenn man sonst ein Kleid kauft, wenn das nun alle möglichen, alle möglichen Scharniere hat, alle möglichen Dinge, nicht wahr, Ausschnitte und so weiter, alle Kordeln und so, dann kostet das viel Geld. Aber hier, die Kleider des Heils, die sind kostenlos zu haben. Ich habe eine nette Geschichte gelesen von einer Witwe in England. Der Sohn war schwer krank und der Arzt hat gesagt, also was hier hilft, ist eine ganz bestimmte Art von Weintrauben. Wenn man die nimmt, das hilft für diese Krankheit. Aber die konnte man nicht auf dem Markt kaufen. Aber am Hofe des Königs, da gab es die, diese Weintrauben. Und die hingen da so auch am Palast irgendwie so rüber. Und dann ging die Frau, diese Witwe, dorthin zu dem Gärtner und sagt, kann ich da nicht mal von diesen Weintrauben kriegen? Und sie hatte alles Geld zusammengespart und sagt, ich will das alles bezahlen. Und da hat er gesagt, diese Weintrauben sind nicht zum Verkaufen. Und dann kam der König da auch vorbei und hat das mitbekommen. Und dann sagt der König, diese Trauben verkaufen wir nicht, aber wir verschenken sie. Und so konnte sie sich so viele abpflücken, wie sie brauchte. Und so sehen wir, so ist das auch mit dem Heil. Das können wir nur geschenkt kriegen, nicht anders. Die einzige Möglichkeit, wir lassen uns beschenken. Die fünfte Seligpreisung. Selig ist der und heilig, der Teil hat an der ersten Auferstehung. Über solch hat der zweite Tod keine Macht, sondern sie werden Priester Gottes und Christi sein und mit ihm regieren. Wenn wir das Wort Auferstehung hören, dann denkt man natürlich sofort an die Auferstehung des Herrn Jesus, der am dritten Tage auferstanden ist nach seinem Kreuzestod und damit den Tod besiegt hat. Und darum konnte er sagen, ich bin die Auferstehung und das Leben. Das ist Siegesstimmung. Der Jesus selbst ist also das Leben. Wenn wir mit unserem Leben gekoppelt sind an diesen Herrn, dann können wir damit nicht mehr tot sein. Dann leben wir. Er ist der Fürst des Lebens. Das ist ewiges Leben, dass wir den Herrn Jesus kennen und ihn haben. Die Bibel spricht von zwei Auferstehungen. Hier ist die Rede, selig ist der Teil hat an der ersten Auferstehung. Es gibt auch noch eine zweite Auferstehung. Die zweite Auferstehung ist zum Gericht. Wer erst in der zweiten Auferstehung auferstehen wird, da ist schade. Der kommt ins Gericht. Und er wird wegen seiner Sünde verurteilt. Und zwar nicht nur für 3 Tage, sondern für eine Ewigkeit. Und darum müssen wir aus dieser Schusslinie raus, dass wir ja nicht zu denen gehören, die in die zweite Auferstehung kommen. Selig ist, der Teil hat an der ersten Auferstehung. Da wollen wir hin, das ist unser Ziel, dass wir daran teilnehmen. Wenn wir sterben, kommen wir zunächst einmal ins Paradies, wenn wir den Herrn Jesus kennen. Der Garten Eden war nicht das Paradies, was oft gesagt wird. Das war ein Garten Eden, der war gar nicht so gut. Denn da war ja auch die Schlange. Da wurde man verführt. Im Paradies wird keiner mehr verführt. Das Paradies ist jener Ort, von dem der Jesus sagt zu dem Schächer, heute wirst du mit mir im Paradiese sein. Das ist wirklich ein Paradies dort. Und in diesem Paradies, da wird auch Jesus sein. Und aus diesem Paradies heraus werden wir auferstehen zur ersten Auferstehung. Und dann werden wir dabei sein bei seinem Kommen. Das Kommen des Herrn Jesus werden wir entweder lebend erleben,
1: dass wir noch leben, dass unsere Generation vielleicht, wir wissen es nicht, die letzte Generation ist, die vielleicht gar nicht stirbt, weil er direkt kommen wird. Die Generation stirbt nicht. Aber alle anderen sind gestorben. Ist auch nicht schlimm, wenn sie gestorben sind. Sie kommen dann zur ersten Auferstehung und alle sind dabei. Das ist ganz großartig, diese Auferstehung. Der Garten Eden gehörte zum Bereich von Raum und Zeit, wo wir jetzt hier leben. Das Paradies ist jenseits von Raum und Zeit. Da gibt es keine Uhren und auch keine Atomuhren. Das gehört zum Bereich dessen, was wir jetzt nicht sehen können. Offenbarung 22, Vers 7, die sechste Seligpreisung. Selig ist, der da hält die Worte der Weissagung in diesem Buch. Das ist fast eine Wiederholung der ersten Seligpreisung, die wir schon kennengelernt haben, worüber ich gesprochen habe. Hier wird nochmal besonders herausgestellt, dass wir die Worte halten, die in diesem Buch stehen. Das wird der Maßstab sein, wonach wir einmal beurteilt werden. Wenn wir an den Herrn Jesus glauben, werden wir nicht verurteilt, sondern wir werden beurteilt. Und zwar nach dem, wie dieses Wort sagt, wie wir die Worte gehalten haben, die in diesem Buch stehen. Ich komme zur letzten Seligpreisung, die siebte, Offenbarung 22, Vers 14. Selig sind, die ihre Kleider waschen, auf dass sie teilhaben dürfen an dem Baum des Lebens und zu den Toren eingehen in die Stadt. Wir haben vorhin schon gesprochen über die Kleider, über die Heilskleider. Und der Jesus ermahnt uns, dass wir diese Kleider auch waschen. Die werden schmutzig. In dieser Welt beschmutzen wir uns. Stellen wir uns vor, wir haben ein weißes Kleid an, wunderbar, und jetzt gehen wir in eine Autowerkstatt und machen da, reparieren vielleicht die Reifen und sonst irgendwas, was wir da tun. Da merken wir, das ist ein Wald voller Schmutz. Und in diesem Bild vergleicht die Bibel diese weißen Kleider, die wir von ihm bekommen haben, die Kleider des Heils. In dieser Welt ecken wir hier und da an und wir kriegen Schmutzflecken drauf. Und jetzt sagt der Jesus, dann sollen wir dasselbe tun, was wir auch mit unserer sonstigen Kleidung tun, dass wir dann sie waschen. Nur dieses Kleid des Heils, das stecken wir nicht in die Waschmaschine, sondern damit gehen wir zum Herrn Jesus. Denn Sünde kann einzig und allein nur durch das Blut Jesu gewaschen werden. Das ist die einzige Möglichkeit, wie Sünde rausgeht. Das kennen wir ja manchmal auch, wenn wir vielleicht irgendetwas umkippen, vielleicht irgendwie einen Kirschsaft oder so etwas, dann gibt es Flecken auf der Tischdecke und das geht dann schwer raus. Aber da hat man doch irgendwie noch so ein Haushaltsmittel, damit funktioniert das dann, um das dann doch rauszukriegen. Aber Sünde ist durch kein Fleckenwasser rauszukriegen. Das ist nur möglich, dass es vergeben wird durch das Blut des Herrn Jesus. Dadurch können wir ganz und gar rein werden. Und wenn wir merken, dass wir irgendwo schmutzig geworden sind in dieser Welt, obwohl wir zum Herrn Jesus gehören, dann gehen wir zu ihm und so wie es in Johannes, 1. Johannes 1, Vers 9 steht, wenn wir ihm unsere Sünden bekennen, dann ist er treu und gerecht, dass er uns die Sünde vergibt und reinigt uns von aller Ungerechtigkeit, von aller Sünde. Das sind die sieben Seligpreisungen, die der Herr uns so nennt, die er uns zuruft. Und wir sehen, wenn wir von unserem Herrn glücklich gepriesen sind, dann sind wir wirklich glücklich zu preisen. Dann sind das nicht mehr die Maßstäbe, die wir in der Boulevardpresse finden. Dann sind das die Maßstäbe unseres Herrn, die ewig gültig sind. Und dass wir damit das Ziel erreichen. Selig, können wir auch sagen, sind diejenigen, die das Ziel erreichen. Zu diesem Ziel hin sind wir alle unterwegs und wir wollen uns ermutigen, immer wieder auf diesem Weg zu bleiben und uns durch nichts abbringen zu lassen von diesem Weg und unserem Herrn zu dienen, wo wir auch sind und wie wir es auch können. Ich möchte mit uns beten. Herr Jesus Christus, wir möchten dir Dank sagen für dein Wort, dass du

0: bezahlt hast, dass wir dich einmal in alle Ewigkeit sehen dürfen. Dich, dem lebendigen, ewigen Herrn, dem Lamm Gottes, dem Sohn Gottes, dem König aller Könige. Herr, wir freuen uns auf diesen Tag, den wir erleben dürfen, wo wir dich von Angesicht zu Angesicht sehen dürfen. Gepriesen sei dein Name, Herr Jesus Christus, unter uns. Amen.
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1: Hallo und herzlich willkommen bei der Lesezeit hier auf Radio HBR. Hören Sie nun ein Hörbuch, Lügen, die wir Männer glauben, von Robert Wolgemuth. In Lügen, die wir Männer glauben, entlarvt Robert 40 weit verbreitete Lügen aus 8 verschiedenen Bereichen und verdeutlicht, wie wir ihnen mit der Wahrheit des Wortes Gottes entgegenwirken können. Entdecken Sie, wie befreiend die Wahrheit der Bibel ist. Ein Hörbuch von Robert Wolgemuth, gelesen von Martin Falk, erschienen bei CLV Bielefeld. Und nun Gottes Segen beim Zuhören.
2: 29. Lüge. Zwischen meinem Glauben und meiner Arbeit besteht keinerlei Zusammenhang. Die Texte mancher Lieder, die wir in der Sonntagsschule gesungen haben, können missverstanden werden. Da ist zum Beispiel dasjenige Lied, in dessen erster Strophe es heißt, dass Zachäus ein kleiner, ja ein sehr kleiner Mann war und auf einen Maulbeerbaum stieg. Infolgedessen haben wir Zachäus immer als einen Zwerg vor Augen, als einen, der eben etwas zu klein geraten war. Kennst du jedoch seine ganze Geschichte? Sie umfasst alles andere als den biederen Reim eines Kinderlieds, der in eine eingängige Melodie verpackt ist. Im Lukas-Evangelium wird uns davon berichtet, dass Zachäus, als Jesus nach Jericho kam, auf einen Baum kletterte, um eine bessere Aussicht zu haben. Auch wenn Zachäus nur von kleiner Statur war, so war er doch ein gestandener Mann. Lukas berichtet, dass er ein Oberzöllner war. Demzufolge war er sehr reich. Jesus, der ihn auf dem Baum sah, forderte ihn auf, schnell von dem Baum herabzusteigen, weil er den Abend in seinem Haus verbringen wollte. Kannst du dir das vorstellen? Aber das ist noch nicht das Ende der Geschichte. Nachdem er mit Jesus eine gewisse Zeit verbracht hatte und mit den Tatsachen seines Lebens konfrontiert worden war, sagte Zachäus zu Jesus: »Siehe, Herr, die Hälfte meiner Güter gebe ich den Armen, und wenn ich von jemand etwas durch falsche Anklage genommen habe, erstatte ich es vierfach.« Lukas 19, Vers 8. Zachäus, dieser sehr kleine Mann, ist ein Beispiel par excellence für die herausfordernde Tatsache, dass Jesus dafür bekannt war, mit berüchtigten Sündern Umgang zu pflegen. Die Angehörigen des Volkes murrten, als der Erlöser über sein Vorhaben sprach, bei Zachäus einzukehren. Doch Zachäus war nicht nur ein berüchtigter Sünder, denn wie sich herausstellte, war er ebenso ein bußfertiger Sünder und zeigte sich auch als solcher. Und das geschah unmittelbar danach, und zwar, indem er verdeutlichte, dass seine Hingabe an Christus von nun an jeden Bereich seines Lebens prägen würde, einschließlich seines Geldbeutels und seines Berufs. Er verstand, dass Jesus nicht nur der Herr über einen winzigen Bruchteil seines Lebens sein wollte. Nein, Jesus wollte der Herr über alles sein, was er war und was er tat. In unserer zunehmend säkularisierten Kultur empfinden du und ich den Druck, unseren Glauben an den Rand zu drängen, ihn hinten anzustellen und ihn außerhalb der Sichtweite zu platzieren. Die breite Masse ist nicht so sehr daran interessiert, was wir in der Verborgenheit unseres eigenen Herzens glauben, aber sie stellt sich uns zunehmend entgegen, wenn wir unseren Glauben in der Öffentlichkeit zum Ausdruck bringen. Bekanntlich sieht der Herr Jesus diese Tatsache ganz anders. Ja, fast zu Beginn seiner bekanntesten Botschaft, der Bergpredigt, forderte er uns dazu auf, unsere Liebe zu ihm und unseren Glauben ganz offen auszuleben. Ihr, die an Christus Glaubenden, seid das Licht der Welt. Eine Stadt, die oben auf einem Berg liegt, kann nicht verborgen sein. Man zündet auch nicht eine Lampe an und stellt sie unter den Scheffel, sondern auf den Lampenständer, und sie leuchtet allen, die im Haus sind. Ebenso lasst euer Licht leuchten vor den Menschen, damit sie eure guten Werke sehen und euren Vater, der in den Himmeln ist, verherrlichen. Matthäus 5, die Verse 14 bis 16. In seinem klassischen apologetischen Buch »Das Gewicht der Herrlichkeit« kommt C.S. Lewis zu dem Kern dessen, wie sich das auswirkt. Wenn uns die moderne Welt auch lauthals zuruft, du kannst ruhig religiös sein, wenn du alleine bist, so fügt sie noch im Flüsterton hinzu, aber ich werde dafür sorgen, dass du nie alleine bist. Und die Wahrheit ist, dass wir nie alleine sind. Denn, wie ich bereits erwähnt habe, leben wir coram Deo vor dem Angesicht Gottes. Ganz gleich, ob wir uns darüber im Klaren sind oder nicht, der souveräne Gott ist ständig bei uns. Doch das Einbeziehen unseres Glaubens in unsere Arbeit meint nicht, dass wir unsere Gebete zur Schau stellen oder unsere Kollegen mit evangelistischer Literatur überhäufen sollen. Martin Luther sagte einmal, der christliche Schuhmacher tut seine Pflicht nicht, indem er kleine Kreuze auf die Schuhe setzt, sondern gute Schuhe macht, weil Gott an guter Handwerkskunst interessiert ist. Ist das nicht wunderbar? Der Apostel Paulus hat diesen Gedanken in ähnlicher Weise formuliert. Was irgend ihr tut, arbeitet von Herzen, als dem Herrn und nicht den Menschen, da ihr wisst, dass ihr vom Herrn die Vergeltung des Erbes empfangen werdet. Ihr dient dem Herrn Christus. Kolosser 3, die Verse 23 bis 24. Arbeit von Anfang an. Wenn du und ich an Adam denken, der im Garten Eden lebte, dann könnten wir leicht meinen, dass er sich rund um die Uhr ausruhte. Wir könnten an eine Hängematte denken, die zwischen zwei Bäumen ausgespannt war, und an den ersten Mann der Menschheitsgeschichte, der dort seine Tage und Nächte verbrachte. Aber das ist nicht das Bild, das uns die Heilige Schrift zeigt. Beachte mal Folgendes. Und Gott der Herr nahm den Menschen und setzte ihn in den Garten Eden, ihn zu bebauen und ihn zu bewahren. 1. Mose 2, Vers 15. Uns werden keine Einzelheiten im Blick darauf mitgeteilt, wie diese Arbeit aussah, aber es ist offensichtlich, dass Gottes Plan nicht darin bestand, dass Adam im Widerspruch zu seiner schöpfungsmäßigen Bestimmung nichts tat, als Früchte zu essen und ein Nickerchen nach dem anderen zu machen. Nein, Adams Aufgabe bestand darin, jenen Garten zu bebauen und zu bewahren. Diese Aufgabenbeschreibung Adams, den Garten bebauen bzw. sich um ihn kümmern und ihn hüten, wies auf seine Rolle als Versorger und Beschützer hin. Natürlich war dies der Zustand vor dem Sündenfall und somit war seine Arbeit nicht wie später mit großer Mühe verbunden, sondern seine Arbeit diente als ein Mittel zur Verherrlichung des Schöpfers. Nachdem Adam und Eva gesündigt hatten, verhängte Gott über die beiden Menschen geschlechterspezifische Konsequenzen. Die Konsequenz für die Frau bezog sich auf ihre Verantwortung als Mutter und als diejenige, die sich um die Kinder kümmern sollte, wobei deren Geburt mit Schmerzen verbunden sein würde. 1. Mose 3, Vers 16. Die Konsequenz für den Mann bezog sich auf den Bereich seiner Verantwortung als Versorger, wobei seine Bemühungen, den Boden zu bebauen, mit Mühsal, Dornen, Disteln und schweißtreibender Arbeit verbunden sein würden. 1. Mose 3, die Verse 17 bis 19. Mit anderen Worten, aufgrund von Adams Sünde änderten sich die Rahmenbedingungen für die Erfüllung seiner Hauptaufgabe. Künftig würde er sich hart abmühen müssen, dem Boden für seinen Tisch Nahrung abzugewinnen. Doch das ändert nichts daran, dass auf unserer Arbeit ein Segen liegen soll. Arbeit ist etwas Gutes. Arbeit ist unserem Gott wohlgefällig, der alle Dinge neu machen und eine neue Erde erschaffen wird. Ja, unsere Arbeit hat in mehrfacher Hinsicht einen befreienden Aspekt. Im Sommer befreien wir unseren ungepflegten Rasen, indem wir ihn mähen. Wir beschneiden immer wieder unsere Buchsbäume und wir jäten das Unkraut in unseren Blumenbeeten. Wir reparieren defekte Sachen, wir bauen neue Dinge, wir machen bei unserem Auto einen Ölwechsel, wir liefern Waren aus, wir kümmern uns um Patienten. Wir weisen als Geschäftsführer Arbeitnehmern Aufträge zu, wir erstellen Absatzpläne, damit Paletten voller Produkte verkauft werden können und Einkünfte zur Absicherung des Lebensunterhalts unserer Familie erzielt werden. Unsere Arbeit ist etwas Gutes. Sie ist wichtig. Und überdies ist es auch wichtig, wie wir arbeiten. Wir können unseren Glauben nicht vor der Firmentür oder am Büroaufzug zurücklassen. Gelingt es uns, unsere Beziehung zu Gott aus unserer Arbeitszeit herauszuhalten? Wenn ja, dann könnte dies ein deutliches Anzeichen dafür sein, dass wir vielleicht überhaupt keine Beziehung zu Gott haben. Ehrlichkeit, Integrität und Fleiß sind Merkmale, die unser Herr und Meister in unserem Arbeitsalltag sehen möchte. Sie sind die Frucht seines Werkes in uns. Sie sind sein Werk, das er durch uns vollbringt. Der Apostel Paulus fasste die Zielsetzung unseres Lebens, auf die all unsere Aktivitäten gerichtet sein sollen, wie folgt zusammen. Ob ihr nun esst oder trinkt oder irgendetwas tut, tut alles zur Ehre Gottes. 1. Korinther 10, Vers 31. Ich meine sogar, dass wir, du und ich, die Anwendung dieses ausgezeichneten Textes, ohne seine Bedeutung dadurch zu verfälschen, wie folgt formulieren könnten. Ob ihr nun esst oder trinkt oder Pakete ausliefert oder Geschäftsführer eines Unternehmens seid oder in der Leitung einer Ortsgemeinde mitarbeitet oder Patienten in einem Krankenhaus behandelt, tut alles zur Ehre Gottes. Aggressives Verhalten im Straßenverkehr bekannt und vergeben. Den größten Teil meines beruflichen Werdegangs bin ich im Buchverlagswesen tätig gewesen. Im Laufe der Jahrzehnte hatte ich die Freude, einige wunderbare Männer und Frauen kennenzulernen, die diesen Grundsatz, alles zur Ehre Gottes tun, ausgelebt haben. Der verstorbene Lloyd Johnson war für mich ein ganz besonderer Mensch. Er erzählte mir nur ein paar Monate, nachdem sie sich ereignet hatte, die folgende Geschichte. Lloyd und sein Sohn Tim besaßen eine der führenden christlichen Buchhandlungen in den USA. The Better Book Room in Wichita, Kansas. Eines frühen Morgens wurde Lloyd damit beauftragt, die Donuts für sein Team abzuholen. Deshalb fuhr er mit seinem Auto auf seinem Weg zur Arbeit an seiner Lieblingsbäckerei vorbei. Nachdem er die Donuts für seine Mitarbeiter besorgt hatte, wollte Lloyd mit seinem Auto ausparken und weiterfahren. Anscheinend gefiel das potenziell gefährliche Manöver Lloyds dem vorbeifahrenden Fahrer eines PKW nicht und so betätigte dieser seine Hupe. Aber es war kein freundliches Tuten, nein, es war ein heftiges, deutliches Warnsignal. Dies brachte Lloyd so sehr in Wallung, dass er zornig die Faust erhob und den Fahrer, der gehupt hatte, anschrie. Dann fuhren beide weiter. Es war keinerlei Schaden entstanden, das Ganze hatte keine weiteren Folgen. Oder doch? Als Lloyd in der Buchhandlung ankam, um mit seiner Arbeit zu beginnen, wollte es ihm einfach nicht gelingen, seine quälende Last angesichts dessen, was er getan hatte, abzuschütteln. Er sagte mir, dass der Herr an seinem Herzen arbeitete, und so verbrachte er den Rest des Tages damit, sich an die Marke, das Modell und die Farbe des Autos sowie das Gesicht des Fahrers zu erinnern und versuchte auf allen möglichen Wegen, den Mann ausfindig zu machen. Und dann geschah das Unfassbare. Es gelang Lloyd, diesen Mann tatsächlich ausfindig zu machen. Dass er den Großteil seines erwachsenen Lebens in dieser Stadt zugebracht hatte, war ihm dabei eine Hilfe gewesen. Lloyd rief den Mann an und gab sich als derjenige zu erkennen, der ihn an jenem Morgen durch seine Fahrmanöver zum Hupen veranlasst und ihn zornig angeschrien hatte. »Wäre es in Ordnung, wenn ich Sie kurz besuchen würde?«, fragte Lloyd den überraschten Mann. Und das tat er dann auch. Ungefähr eine Stunde später saß Lloyd Johnson im Büro eines in dieser Stadt ansässigen Geschäftsmanns und bekannte ihm den Zornesausbruch, der dem Mann gegolten hatte, und bat ihn um Vergebung. Dann erzählte Lloyd dem Mann von Jesus und davon, wie seine Liebe und Gnade ihn errettet und ihm ein neues Herz gegeben hatte, ein Herz, das nun noch befähigt war, um begangene Sünde wieder in Ordnung zu bringen. »Kann ich diesen Jesus ebenfalls kennenlernen?«, fragte der Geschäftsmann. Und dann führte Lloyd seinen neuen Freund im Gebet vor den Thron der Gnade. In jenem Augenblick wurden diesem Mann seine Sünden vergeben und die Frage nach seiner ewigen Heimat beantwortet. Wenn ich an die Auswirkungen eines Arbeitslebens denke, das mit dem christlichen Glauben übereinstimmt, muss ich immer an diese Geschichte und dieses Beispiel denken. Wie dankbar bin ich Lloyd dafür. Zachäus tat nicht nur das Richtige, nein, sein Glaube beeinflusste, wie bei Lloyd Johnson, sein ganzes Leben. Auch seine Familie und seine Arbeit. Soweit wir wissen, hat Zachäus seine Arbeit als Oberzöllner nicht aufgegeben, aber weißt du, dass er am nächsten Morgen mit einer ganz neuen Perspektive in Bezug auf seine Tätigkeit an die Arbeit gegangen ist? Es war die gleiche Arbeit, aber ein anderer Mensch. Daher, wenn jemand in Christus ist, da ist eine neue Schöpfung. Das Alte ist vergangen, siehe, Neues ist geworden. 2. Korinther 5, Vers 17. Die Wahrheit. Unser Glaube und unsere Arbeit sind nicht voneinander zu trennen. Wir sollten Gott und den Menschen in allem, was wir tun, treu dienen. Zum Nachdenken. Welche Möglichkeiten gibt es für dich, Gott in deinem Beruf zu ehren?

0: 30. Lüge. Ich kann es mir nicht leisten, mehr Geld weiterzugeben. Lass mich direkt zum Kern der Sache kommen, um danach ein wenig zurückzurudern. Bei dieser Lüge geht es um einen Mangel an Freigebigkeit. Wenn du von Natur aus ein knausriger Mensch bist, wenn du von jeher geizig gewesen bist, dann geht es im weiteren Verlauf dieses Hörbuches um dich. Und auch dann, wenn du überhaupt nicht der Ansicht bist, geizig zu sein, wenn du dich in puncto Großzügigkeit sogar als recht annehmbar einstufst, auch dann geht es im Folgenden um dich. Denn manchmal sind wir für unsere eigenen Fehler blind. Wie dem auch sei, bitte anschnallen, denn dann kann die Fahrt losgehen. Wenn du als Mann nicht mit einer offenen Hand lebst, wirst du es irgendwann einmal leid sein, für dich selbst Dinge aufzuhäufen. Wenn du hingegen die uneingeschränkte Freude am Geben erfährst, wirst du eine neue Ebene des Glücks finden, die du nie für möglich gehalten hättest. Ich weiß, das klingt verrückt, aber im Laufe der Jahre habe ich gelernt, woran wohlhabende Menschen zu erkennen sind. Natürlich gibt es da das übliche Zeug, womit sich reiche Leute zuweilen selbst überhäufen. Der neueste Import-PKW, der in der Garage steht, Rolex-Uhren, Ferienhäuser, ein großes Boot auf dem See, dies ist recht leicht festzustellen. Aber es gibt noch etwas anderes, woran man einen reichen Menschen, in dem von mir gemeinten Sinn, erkennen kann. Ein Reicher nutzt oft die Möglichkeiten, anderen Menschen Geschenke zu machen, obwohl sicherlich auch viele Menschen mit geringeren Mitteln großzügig mit ihren Ressourcen umgehen. Lass mich von einem solchen reichen Mann reden, den ich immer im Gedächtnis behalten werde. Damals war ich noch ein junger Teenager und begleitete meinen Vater, der bei Jugend für Christus mitarbeitete. Mein Vater war mit dem Auto unterwegs, um Freunde dieses Werkes zu besuchen. Damit sind Menschen gemeint, die das Werk des Herrn durch finanzielle Mittel unterstützten. Wir waren nach West Michigan gereist, um einen herausragenden Mann zu treffen, Billy Scioli, einen Italo-Amerikaner der zweiten Generation. Ich erinnere mich daran, wie dieser Mann mich behandelt hat, der ich nichts weiter als ein ruhiger Teenager war, während er wie viele andere in der schnelllebigen Welt unterwegs war. Dabei war anzunehmen, dass ich für Billy geradezu Luft hätte sein können. Doch er sprach mit mir, als wäre ich ihm ebenbürtig, und ich werde nie vergessen, wie wohltuend das war. Aber so wunderbar das auch war, so erwies es sich doch nicht als das, was mir an diesem besonders eindrucksvollen Mann am meisten gefiel. Meiner Erinnerung zufolge beeindruckte es mich nämlich ebenso sehr, wie reich Billy war. Natürlich hatte ich keinen Einblick in seine Kontoauszüge, aber meine Vermutung wurde bestätigt, als wir den Flughafen von Grand Rapids erreichten. Unser Auto fuhr dorthin, wo sich der Gepäckschalter befand, und Billy sprang heraus, um dem Gepäckträger mit den Koffern zu helfen. Billy griff in seine Tasche und gab dem Mann einen 5-Dollar-Schein, was damals ein großes Trinkgeld war. Und das, obwohl Billy selbst mithalf, die Gepäckstücke aus dem Kofferraum zu befördern. Ich werde nie den dankbaren Gesichtsausdruck des Mannes und die Freude vergessen, die Billy auszustrahlen schien, als er dem Mann das Geld in die Hand drückte. Ich erinnere mich noch daran, dass ich dachte, Billy Scioli muss ein wirklich wohlhabender Mann sein. Nun, da ich kein Teenager mehr bin, habe ich viele Male darüber nachgedacht, was für einen unauslöschlichen Eindruck dieser Augenblick auf mich gemacht hat. Dies könnte durchaus Billys letzter 5-Dollar-Schein gewesen sein, den er bei sich hatte, und sein Kontostand könnte durchaus niedrig gewesen sein, aber weil er so großzügig war und jenen Gepäckträger mit einem derartigen Geschenk bedachte, war ich mir sicher, dass er ein reicher Mann war. Da ich älter geworden bin und die Realität und Gewissheit meines eigenen Todes einen immer größeren Stellenwert einnimmt, habe ich oft eine Aussage wiederholt, die ich zum ersten Mal von dem bekannten Finanzberater Ron Blue gehört habe. gib doch dein Geld bei Lebzeit fort, dann kennst du den Bestimmungsort. Bedeutet das, dass ich keine langfristigen Finanzreserven habe? Nein, das ist nicht der Fall. Aber wenn meine Frau in ihrem Mann und meine Kinder in ihrem Vater einen Mann sehen, der an seinen finanziellen Mitteln nicht krampfhaft festhält, dann hoffe ich, dass dies sie dazu bewegt, dasselbe zu tun. Und dieses Geschenk, das wir, du und ich, ihnen geben, wird ihnen zur Freude sein. Und dann werden auch sie reich sein. Wenden wir uns nun noch einmal dem Apostel Paulus zu. Was hat er zu diesem Thema gesagt? Bevor er sich zur nächsten Stadt aufmachte, ließ er seine Freunde, die Ältesten von Ephesus, nach Milet kommen, damit er sie nochmals sehen konnte. Er erinnerte sie an die Gabe der Großzügigkeit und an einen aufopfernden Lebensstil. Ich habe euch in allem gezeigt, dass man so arbeitend sich der Schwachen annehmen und der Worte des Herrn Jesus gedenken müsse, der selbst gesagt hat, geben ist seliger als nehmen. Apostelgeschichte 20, Vers 35. Möglicherweise hast auch du in deinem Leben derartige Erfahrungen gemacht. Du bist großzügig gewesen und hast deshalb dieser Art Segen erhalten. Wie Billy Scioli war auch ein Bestsellerautor und Seelsorger, der 2016 verstorbene Dr. Gary Smalley, ein großherziger Geber. Verglichen mit den wirklich wohlhabenden Männern wäre Gary sicher nicht in die Liste der reichsten Personen seiner Heimatstadt aufgenommen worden, die im dortigen Country Club verkehrten, aber aus seiner Sicht hatte Gary mehr, als er brauchte. Eine seiner Lieblingsbeschäftigungen war es, in der örtlichen Walmart-Filiale durch die Gänge zu gehen, um jemanden ausfindig zu machen, den er beschenken konnte. Wenn Gary dann jemanden, ob Mann oder Frau, mit einem vollen Einkaufswagen entdeckt hatte, der so aussah, als hätte der Betreffende damit gerade die Grenzen seiner finanziellen Möglichkeiten überschritten, wartete er so lange, bis sich dieser Kunde für eine Kasse entschieden hatte. Wenn der Betreffende gerade woanders hinschaute, eilte Gary zu der Kassiererin und gab ihr seine Kreditkarte. »Wenn Sie in diesem Fall alles eingetippt haben«, flüsterte Gary der Kassiererin zu und nickte dabei in Richtung der Person, die er ausgewählt hatte, »sagen Sie ihr bitte, dass ein Ungenannter Ihre Rechnung vollständig beglichen habe. Und sagen Sie ihr auch, dass Gott Sie liebt.« Dann suchte Gary sich einen Platz, um aus der Ferne ungesehen beobachten zu können, wie sich die Freude entfaltete. Gary Smalley war ein wirklich wohlhabender Mann. So, da haben wir es. Wer lernt, großzügig zu sein, wird selbst reich beschenkt. Nicht nur dem Empfänger des Geschenks, sondern erst recht dem Geber wird Segen und Freude zuteil. Und das ist etwas, was auch du und ich tun können. Die Wahrheit. Wir können es uns nicht leisten, anderen Menschen gegenüber nicht großzügig zu sein, denn unsere Großzügigkeit ist sowohl ihnen als auch uns zum Segen. Zum Nachdenken. Bist du ein großzügiger Mann? Woran wird das deutlich? Gibst du zum Beispiel reichlich Trinkgeld? Wenn nicht, warum nicht? Wenn ja, wie befriedigend ist diese Art von Großzügigkeit? Warum solltest du großzügig sein? Wie großzügig bist du, wenn es um Dankbarkeit geht? Dankbarkeit gegenüber deiner Frau, deinen Kindern, deinem Chef, deinen Kollegen und deinen Freunden.
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1: Ich bin Marvin Standke und das war der Tag. Union und SPD haben sich auf einen Fahrplan für geplante Reformen verständigt. Nach einem zweitägigen Treffen in Münster sollen diese bis Jahresende gesetzt werden. Betroffen sind unter anderem Gesundheit, Pflege und Rente. Unionsfraktionschef Frei erwartet auch einen Kompromiss bei der Rente mit 63. SPD-Fraktionschef Miersch betonte, Diskussionen gehörten zu den Verhandlungen dazu. Eine Kommission hatte empfohlen, die abschlagsfreie Rente mit 63 abzuschaffen. Die Zahl der Arbeitslosen in Deutschland bleibt über 3 Millionen. Damit setzt sich die verhaltene Entwicklung am Arbeitsmarkt fort. Die Bundesagentur für Arbeit spricht von wenig Dynamik. Auch die Nachfrage nach neuen Arbeitskräften bleibt weiterhin schwach. Die Zahl der offenen Stellen ist im Vergleich zum Vorjahr gesunken. Auch die Kurzarbeit bleibt auf erhöhtem Niveau. Norwegen trauert um König Harald V. Er starb heute früh im Alter von 89 Jahren. Eine Stunde lang läuteten landesweit die Kirchenglocken zu seinem Gedenken. Sein Sohn folgt ihm als König Hakon VIII. Auf den Thron. Kronprinzessin Mette Marit ist damit neue Königin von Norwegen. Bundespräsident Steinmeier würdigte Harald als großen Freund Deutschlands und Versöhner Europas.
0: Deutschlandwetter.
1: Die Tiefstwerte jetzt zwischen 18 und 10 Grad. Im Süden sind Regen und kräftige Gewitter möglich. Ansonsten die meiste Zeit trocken. Und die Aussichten? Verbreitet trocken, 16 bis 27 Grad die Maxiwerte.
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1: Freitag, 28. August. Wenn jemand in Christus ist, so ist er eine neue Schöpfung. Das Alte ist vergangen, siehe, Neues ist geworden. 2. Korinther 5, Vers 17. Wein. 5. Gefrorene Beeren. Stellen Sie sich vor, Sie spazieren im Winter durch die Weinhänge an der Mosel, es ist minus 7 Grad kalt. Plötzlich stellen Sie bei einem Weinberg verwundert fest, hier wurde noch gar nicht geerntet. Wie kann das sein? Nun, der Winzer hat diese Beeren nicht etwa vergessen. Er hat sie

Statt der Moment der Durchfrostung erreicht, werden sie in einem engen Zeitfenster sorgfältig von Hand gelesen. Beim anschließenden Pressen trennt sich das gefrorene Wasser als Eis vom konzentrierten zuckrigen Saft, der später zu einem edlen, süßen Wein wird, dem Eiswein. In der Herstellung des Eisweins liegt eine tiefgreifende Wahrheit. Was wie ein Ende erscheint, das Gefrieren der Beeren, bereitet den Weg für etwas sehr Kostbares, das sonst gar nicht entstehen könnte. Genauso ist es auch, wenn man sich mit dem Gedanken trägt, Jesus sein Leben anzuvertrauen. Es bedeutet nämlich das Ende des eigenen Ichs. Wer mit Jesus leben will, der muss ihm freie Hand lassen. Das kann durchaus ein schmerzhafter Prozess sein. Ziele und Glaubenssätze, die man bisher mit Feuereifer vertrat, müssen aufgegeben werden. Das Leben, wie es bisher war, ändert sich. Etwas stirbt. Das Alte ist vergangen. Das lässt sich nicht beschönigen. Doch man kann auch die andere Seite in Augenschein nehmen, die der Tagesvers beleuchtet. Wer Jesus das eigene Leben anvertraut, der erlebt etwas Neues. Eine ungeahnte Qualität des Seins. Jesus verspricht, ich bin gekommen, damit sie Leben haben und es im Überfluss haben. Johannes 10, Vers 10. Wer also das Wagnis eingeht, sein altes Leben loszulassen, der wird nicht enttäuscht werden. Die Frage zum Nachdenken. Was muss noch sterben, damit Neues entstehen kann? Der Tipp fürs Leben. Jesus bietet auch Ihnen diese neuartige Lebensqualität an. Die tägliche Bibellese. 2. Korinther 5, Verse 14 bis 21. Denn die Liebe Christi drängt uns, da wir zu diesem Urteil gekommen sind, dass einer für alle gestorben ist und somit alle gestorben sind. Und für alle ist er gestorben, damit die, welche leben, nicht mehr sich selbst leben, sondern dem, der für sie gestorben und auferweckt worden ist. Daher kennen wir von nun an niemand nach dem Fleisch, wenn wir Christus auch nach dem Fleisch gekannt haben, so kennen wir ihn doch jetzt nicht mehr so. Daher, wenn jemand in Christus ist, so ist er eine neue Schöpfung, das Alte ist vergangen, siehe, Neues ist geworden. Alles aber von Gott, der uns mit sich selbst versöhnt hat durch Christus und uns den Dienst der Versöhnung gegeben hat, wie denn Gott in Christus war und die Welt mit sich selbst versöhnte, ihnen ihre Übertretungen nicht zurechnete und in uns das Wort von der Versöhnung gelegt hat. So sind wir nun Gesandte an Christi Statt, indem Gott gleichsam durch uns ermahnt, wir bitten für Christus, lasst euch versöhnen mit Gott. Den, der Sünde nicht kannte, hat er für uns zur Sünde gemacht, damit wir Gottes Gerechtigkeit wurden in ihm.

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1: Du hast gesagt,

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1: Ich bin Marvin Standke und das wird der Tag. In Köln läuft heute und noch am Sonntag die weltweit größte Computerspielmesse, die Gamescom. Mehr als 1600 Aussteller aus aller Welt präsentieren dort neue Spiele und Technologien. Die Messe ist auch politisch bedeutend für Deutschland. Bundespräsident Steinmeier und mehrere Bundesminister besuchten die Gamescom in dieser Woche. Dabei geht es um Deutschlands Wettbewerbsfähigkeit und bessere Bedingungen für die Gamesbranche. Für die Messe werden insgesamt mindestens 350.000 Besucherinnen und Besucher erwartet. Die UN erinnert heute an die Gefahren und Folgen von Atomwaffentests. Seit 1945 wurden weltweit mehr als 2000 Nuklearversuche durchgeführt. Die Tests hinterließen radioaktive Belastungen und verursachten langfristige Schäden für Menschen und Umwelt. Der Internationale Tag gegen Nuklearversuche fordert deshalb ein weltweites Ende solcher Versuche. Ziel ist eine sichere Welt ohne Atomwaffentests und nukleare Explosionen. Und in der Bundesliga stehen heute 6 Partien auf dem Programm. Besonders spannend wird das Duell zwischen Borussia Dortmund und dem Hamburger SV. Anschluss im Dortmunder Signal Iduna Park ist um 18.30 Uhr. Bereits um 3:30 am Nachmittag empfängt Leipzig Borussia Mönchengladbach. Außerdem spielen Mainz gegen Paderborn, Union Berlin gegen Frankfurt und Köln gegen Hoffenheim.
0: Deutschlandwetter.
1: Die Tiefstwerte jetzt zwischen 18 und 10 Grad. Im Süden sind Regen und kräftige Gewitter möglich. Ansonsten die meiste Zeit trocken. Und die Aussichten? Verbreitet trocken. 16 bis 27 Grad die Maxiwerte.
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1: Hallo und herzlich willkommen hier bei Glaube und Tun. Zunächst ein wenig Musik und dann ein Vortragsmitschnitt von Professor Dr. John Lennox über die Stiftshütte.

0: Hallo und herzlich willkommen hier bei Glaube und Tun. Sie hören nun einen Vortragsmitschnitt von Professor Dr. John Lennox über die Stiftshütte, ein Haus für Gott.
1: Wie wir am ersten Abend gesehen haben, ist die Bundeslade das Kernstück der Stiftshütte. Dort ist der Thron Gottes. In der Bundeslade waren die zwei Gesetzestafeln und obendrauf der Gnadenstuhl, dieser goldene Deckel mit Cherubime. Gottes Thron, Gottes Gegenwart, Gottes Exekutive, Gottes Regierung. Gott anwesend, sein Volk zu regieren und unter seinem Volk zu wohnen. Und im letzten Vortrag haben wir gesehen, dass der Bund, der alte Bund so genannt, war ein Verhältnis zwischen Gott und seinem Volk auf der Basis des Gesetzes. Und als Ausdruck davon besprengte Mose das Volk mit dem Blut. Eigentlich aus anderen Stellen lernen wir, dass ein Teil des Vorganges war, dass das Volk eine sehr eigenartige Zeremonie durchgeführt haben. Die haben ein Tier genommen und das Tier getötet und in zwei Teile gemacht. Und das Volk müsste zwischen den zwei Teile marschieren. Als man damals einen Bund oder einen Vertrag machte, gab es solche Zeremonien. Und die sind sehr ausdrucksvoll und sehr leicht zu verstehen. Normalerweise diese Verträge oder Bündnisse waren zwischen zwei Parteien. Wie heutzutage, wenn man ein Haus kauft oder verkauft. Es gibt gewisse Bedingungen. Du sagst, du bist bereit, mir dein Haus für 100.000 Mark zu bezahlen. Ich sage sofort, wunderbar. Und dann ich unterschreibe, dass ich bereit bin, für das Haus die 100.000 Mark zu bezahlen. Und wir unterschreiben einen Vertrag. Es hat zwei Parteien, du und ich, und beide Seiten haben Bedingungen zu erfüllen. Ich muss dir die 100.000 Mark geben und du musst mir dein Haus geben. Damals, um sowas absolut klar vor der Öffentlichkeit zu stellen, nahm man ein Tier, teilte das Tier in zwei kleine Haufen und beide Parteien gingen durch dazwischen, zwischen diesen zwei Tierteilhaufen sozusagen. Und der Ausdruck war eindeutig klar. Wenn ich meinen Teil der Bedingungen nicht einhalte, dann hast du das Recht, zu mir zu tun, genau was zu diesem Tier getan worden ist. Das war ziemlich deutlich, dass die Bedingungen einzuhalten waren. Also das hat das Volk getan. Zwischen den Teilen gegangen, heißt es im Alten Testament beim Alten Bund. Und schon haben wir gesehen, dass mit diesem Alten Bund es gab Probleme. Die Probleme waren nicht, dass das Gesetz schlecht war, das Gesetz war gut. Das Gesetz war Ausdruck der Heiligkeit Gottes. Aber das Problem war, das Gesetz hat so einen hohen Maßstab, dass die Leute nicht fähig waren, das Gesetz einzuhalten. Das Problem lag nicht im Gesetz, sondern im Volk. Und wer in einem strauchelt, ist schuldig, weil er oder sie haben Gottes Maßstab nicht erreicht. Aber das Volk hat das nicht eingesehen. Obwohl mit der Zeit würde es immer wieder deutlicher, dass dieses Problem gab. Und so schon im Alten Testament, in Jeremia Kapitel 31, sprach Gott durch Jeremia zum Volk von einem neuen Bund. Und Hebräerbrief greift dieses Thema auf, und in Hebräer 8 und Hebräer 10, zweimal, lesen wir die Wortlaut des neuen Bundes. Also bei einem Vertrag, juristisch gesehen, ist die Wortlaut äußerst wichtig. Jedes Wort ist wichtig. Und so wollen wir die Wortlaut des neuen Bundes betrachten. Vers 6 von Hebräer 8. Jetzt aber hat er einen vortrefflicheren Dienst erlangt, wie er auch Mittler eines besseren Bundes ist, der aufgrund besserer Verheißungen gestiftet worden ist. Denn wenn jener erste Bund tadellos wäre, so wäre kein Raum für einen zweiten gesucht worden. Es wäre nicht nötig gewesen. Denn tadelnd spricht er zu ihnen, siehe, es kommen Tage, spricht der Herr, da werde ich mit dem Haus Israel und mit dem Haus Juda einen neuen Bund schließen. Nicht nach der Art des Bundes, den ich mit ihren Vätern machte an dem Tag, da ich ihre Hand ergriff, um sie aus dem Land Ägypten herauszuführen. Das heißt, das ist eine präzise Aussage über welchen Bund er gemeint hat, weil es sehr viele Bündnisse im Alten Testament gibt. Er spricht gerade von diesem Bund hier, das im Alten Testament zum Zeitpunkt des Auszuges aus Israel gemacht würde mit dem Volk Israel. Das heißt, der Bund, dessen Bedingungen in diesem Bundeslade hier waren. Nicht nach der Art des Bundes. Dieses Nicht braucht man zu betonen. Weil hier ist es eindeutig, dass es ein kolossaler Unterschied gibt zwischen dem alten Bund und dem neuen Bund. Und es ist sehr wichtig für uns, genau zu merken, was dieser Unterschied eigentlich ist. Nicht nach der Art des Bundes, den ich mit ihren Vätern machte, an dem Tag, da ich ihre Hand ergriff, um sie aus dem Land Ägypten herauszuführen, denn sie blieben nicht in meinem Bund und ich kümmerte mich nicht mehr um sie, spricht der Herr. Das war die Bedingung. Das heißt, das Volk hat gesagt, wir halten unseren Teil ein. Wir halten das ganze Gesetz. Aber wenn das Volk das ganze Gesetz nicht einhielt, dann das Verhältnis würde sofort gebrochen. Und so sagt Gott ganz logisch, ich kümmerte mich nicht mehr um sie. Sie hatten ihren Teil gebrochen, nicht eingehalten. Also was ist dann der Unterschied? Denn dies ist der Bund, den ich mit dem Haus Israel nach jenen Tagen schließen werde, spricht der Herr. Meine Gesetze gebe ich in ihren Sinn und werde sie auch auf ihre Herzen schreiben und ich werde ihnen Gott und sie werden mir Volk sein. Und nicht werden sie ein jeder seinen Mitbürger und ein jeder seinen Bruder lehren und sagen, er kenne den Herrn, denn alle werden mich kennen vom Kleinen bis zum Großen unter ihnen. Denn ich werde ihren Ungerechtigkeiten gnädig sein und ihre Sünden werde ich nie mehr gedenken. Indem er von einem neuen Bund spricht, hat er den ersten für veraltet erklärt. Was aber alt ist und sich überlebt hat, ist dem Verschwinden nahe. Und jetzt in Hebräer Kapitel 10. Dieser Wortlaut ist so wichtig, dass es in Hebräerbrief zweimal wiederholt wird. Hebräer Kapitel 10. Und diesmal lesen wir in Vers 12, um den Zusammenhang genau zu begreifen. Dieser aber hat ein Schlachtopfer für Sünden dargebracht und sich für immer gesetzt zur Rechten Gottes. Fortan wartet er, bis seine Feinde hingelegt sind als Schemel seiner Füße. Denn mit einem Opfer hat er die geheiligt werden, für immer vollkommen gemacht. Das bezeugt uns aber auch der Heilige Geist. Also hier ist ein Zeugnis, dass das ein für allemal Opfer Jesu Christi auf dem Kreuz, die geheiligt werden, für immer vollkommen gemacht hat. Wie bezeugt das uns der Heilige Geist? Folgendermaßen. Denn, nachdem er gesagt hat, dies ist der Bund, den ich Ihnen nach jenen Tagen errichten werde, spricht der Herr, ich werde meine Gesetze in Ihre Herzen geben und sie auch in Ihre Sinne schreiben. Nachdem er das gesagt hat, sagt er was? Ihre Sünden und ihre Gesetzlosigkeiten werde ich nicht mehr gedenken. Wo aber dafür eine Vergebung ist, gibt es kein Opfer für die Sünden mehr. Also hier ist dieser neue Bund ganz anders vom ersten Bund. Und wir merken zunächst, dass der neue Bund hat das Gesetz Gottes nicht vergessen. Das ist äußerst wichtig. Der neue Bund sagt nicht, vergiss das Gesetz. Das Gesetz war hoffnungslos. Nein, nein. Der neue Bund sagt etwas noch Stärkeres. Es sagt, ich gebe meine Gesetze in euren Sinn. Meine Gesetze gebe ich in ihren Sinn und werde sie auch auf ihre Herzen schreiben. Das ist der erste Satz des neuen Bundes. Gott beabsichtigt, sein Gesetz auf dem Herz des Volkes zu schreiben. Aber es gibt einen zweiten Satz. Und der zweite Satz lautet, ihre Sünden und ihre Gesetzlosigkeiten werde ich nicht mehr gedenken. Das ist der Riesenunterschied. Im ersten alten Bund, das hier beschrieben ist, wenn das Volk gesündigt hat, letzten Endes sagte Gott, ich kümmere mich nicht mehr um sie. Das Verhältnis ist weg. Aber beim neuen Bund, zuerst sagt Gott, ich schreibe mein Gesetz in ihren Sinn und dann ihre Sünden und Gesetzlosigkeiten werde ich nicht mehr gedenken. Also diese Aussage, nicht mehr gedenken, bedeutet nicht, dass Gott unsere Sünden vergessen hat. Sonst hätte er uns vergessen. Es ist ein juristisches Wort, ein juristischer Terminus. Nicht mehr gedenken. Weil in alten Nationen sehr oft, wie auch heute, es gab Bücher, wo eingetragen würde, alle Übertretungen und was weiß ich. Und regelmäßig würden diese Bücher geöffnet, zu sehen, was ist die Situation mit Bert Mockross oder John Lennox oder wer weiß ich. Das heißt, die waren offiziell ins Gedächtnis zurückgerufen. Und was hier gemeint ist, ist etwas viel, viel Besseres, als wenn Gott uns vergessen würde. Das wäre verrückt. Sondern, dass er nie mehr unsere Sünden offiziell, juristisch gegen uns bringen wird, um uns zu strafen. Das ist, was es bedeutet. Ich meine, denk mal darüber nach. Wenn Gott deine Sünden vergisst, in dem Sinne, dass sie einfach aus seinem Gedächtnis weg waren, dann bist du aus seinem Gedächtnis weg. Hier ist etwas viel Tieferes und viel Schöneres eigentlich. Gott vergisst uns nicht. Aber was er tut, ist, er ist bereit, unsere Sünden nicht mehr zurückzurufen, als Grund, um uns zu strafen. Dieser Bund ist auf der Basis eines viel besseren Situations. Und das Alte Testament, und das war mein Punkt am Ende des letzten Vortrages, das Alte Testament gibt uns ein Zeugnis dafür. In dieser Zeremonie am Versöhnungstag, wo der Priester Blut besprengt hat auf den Boden und auch auf den Gnadenstuhl. Weil dort für einen Augenblick war das Blut auf dem Altar und Gottes Gericht sah nicht die Person sozusagen, sondern das Blut. Und Gottes Gericht war zufrieden damit. Und Römer Kapitel 3 benutzt das als Hilfe, als bildhafte Sprache, um uns zu helfen, unsere Rettung zu verstehen. Und wir lesen es wieder mal, Römer Kapitel 3. Jetzt aber, Vers 21, ist ohne Gesetz Gottes Gerechtigkeit geoffenbart worden, bezeugt durch das Gesetz und die Propheten. Gottes Gerechtigkeit aber durch Glauben an Jesus Christus für alle, die glauben. Denn es ist kein Unterschied, denn alle haben gesündigt und erlangen nicht die Herrlichkeit Gottes. Dort bei der Bundeslade war die Herrlichkeit Gottes. Buchstäblich die Herrlichkeit Gottes. Und wir haben es nicht erlangt. Das Bild hier ist von einer Reise Richtung Gott. Und wir erlangen nicht seine Herrlichkeit. Wir taugen nicht, das zu tun. Und so was hat Gott getan. Wir werden umsonst gerechtfertigt durch seine Gnade, durch die Erlösung, die in Christus Jesus ist. Ihn hat Gott dargestellt zu einem Sühneort oder Gnadenstuhl, genau dieses Stück hier, dieser Gnadenstuhl. Gott hat Jesus gemacht zu einem Gnadenstuhl. Durch den Glauben an sein Blut, zum Erweis seiner Gerechtigkeit. Und hier kommen wir zu diesem Kernthema wieder mal. Gott ist gerecht, Gott ist heilig. Und das Grundproblem für alle Religionen, und es lohnt sich, in dieser pluralistischen, modernen Welt darüber nachzudenken, das Grundproblem für alle Religionen ist folgendes. Wenn es einen Gott gibt, dann ist er per Definition heilig. Und ich bin nicht heilig. Und das Grundproblem ist, wie kann ein heiliger Gott ein Verhältnis haben mit einem nicht heiligen Menschen? Wenn Gott sagt, also, es macht mir nichts aus, wie du dich benimmst, und er vergisst seine Maßstäbe, das ist hoffnungslos. Das Problem ist, wie kann Gott sein Gesetz ernst nehmen und nicht ernst nehmen und ein Verhältnis zwischen uns beide machen? Und wir sehen dort, wie deutlich es ist, dass die Menschen nie auf der Basis ihrer Leistung dem Gesetz gegenüber Gott zufällig sein können. Und so, das ist das Grundproblem aller Religionen. Und sehr oft werde ich gefragt, warum bist du Christ und nicht Angehörige dieser Religion oder jener Religion? Und ich sage, ich habe zwei Antworten, eine lange Antwort und eine kurze Antwort. Und die, die mich kennen, bitten mich, die kurze Antwort zu geben. Sage, die kurze Antwort ist, dass Jesus allein in der Geschichte löst dieses Problem. Er bietet mich etwas an, das in keiner anderen Religion mir angeboten wird. Er konkurriert mit niemandem, weil niemand anders bietet mir an, eine Vergebung, die Gottes Gesetz ernst nimmt, meine Sünde ernst nimmt, aber eine Lösung hat zum Problem meiner Schuld, die ich verdient habe vor Gottes Gesetz und vor seinem Thron. Das ist eine sehr, sehr wichtige Sache. Und dieses Blut dort auf dem Sühnedeckel ist ein Symbol für das Blut Christi. Und es ist sehr einfach. Stellen wir uns vor, wir sind dort auf dem Gnadenstuhl, wenn wir das einfach einen Augenblick vorstellen können. Und Gottes Gericht schaut auf uns, aber sieht das Blut Christi. Das ist genau, was uns hier gesagt ist. Gottes Gericht blickt auf Gottes Gesetz. Wir können es uns, wenn wir die Fantasie haben, wie eine Art Röntgengerät uns vorstellen. Gottes Gericht blickt hinunter und sieht Gottes Gesetz und wir sind dazwischen. Und das Blut Christi kommt dazwischen. Und bedeutet, dass die Forderungen des Gesetzes aufrechterhalten worden sind am Brandopferaltar, in dem Christus für alle diese Sünden gestorben ist. Also das ist der Kernidee. Und das hilft auch nebenbei, wenn ich die Bemerkung machen darf, ein anderes Problem zu lösen, die manche mich schon gefragt haben. Hier war ein Volk damals und sie haben ständig diese Tieropfer gebracht zu Gott. Die Tieropfer könnten unmöglich Sünde wegnehmen, heißt es im Neuen Testament. Und die Frage ist, haben sie damals eine Erfahrung von Vergebung gehabt? Die Antwort dazu ist ja. Wieso denn? Hier ist die Antwort, Römer Kapitel 3. Vers 25, zum Erweis seiner Gerechtigkeit wegen des Hingehenlassens der vorher geschehenen Sünden unter der Nachsicht Gottes. Zum Erweis seiner Gerechtigkeit in der jetzigen Zeit, dass der gerecht ist, Gott gerecht ist, und den Rechtfertiger, der des Glaubens an Jesus ist. Merken wir, er spricht von zwei Gruppen von Leuten hier. Wegen des Hingehenlassens der vorher geschehenen Sünden. Das sind nicht die vorher geschehenen Sünden im Leben von Paulus oder in meinem Leben. Das sind die Sünden, die gemacht worden sind unter dem alten Bund in der Vergangenheit. Hebräerbrief macht es auch deutlich. In Hebräerbrief, wir sehen, dass er in Kapitel 9, Vers 15, und darum ist er, das heißt Jesus, Mittler eines neuen Bundes, damit, da der Tod geschehen ist zur Lösung von den Übertretungen unter dem ersten Bund, die Berufenen die Verheißung des ewigen Erbes empfangen. Der Tod Christi steht mitten in der Zeit. Das heißt mitten in der Geschichte. Vor ihm war der alte Bund, nach ihm der neue Bund. Und wenn ich die Frage stelle, wie ist es, dass ich eines Tages David und Mose und Abraham im Himmel treffen werde? Ich bin sehr gespannt, mit diesen Leuten zu sprechen. Du auch hoffentlich. Wieso denn? Weil sie wussten nichts von Jesus. Hier ist die Antwort. Dass der Tod Christi in Raum und Zeit hat eine Wirkung rückwärts in der Geschichte, genauso wie dieser Tod eine Wirkung vorwärts in die Geschichte hat. Und Gott dürfte die Leute Vergebung geben aufgrund eines zukünftigen Opfers. Und die werden die Erbe erlangen letzten Endes, weil Christus auch für sie gestorben ist. Abraham wird im Himmel sein, weil Christus für ihn gestorben ist, genau so wie du. Aber der Unterschied war damals, erstens, sie wussten das nicht, und zweitens, bis Christus in Wirklichkeit gestorben war auf dem Kreuz, könnte keiner ein vollkommenes Gewissen haben. David hat eine Erfahrung der Vergebung. Lesen wir Psalm 51. Aber wenn du zu David gekommen wärst damals und hat ihn umarmt und sagt, David, erzähl mir über deine Vergebung. Und er hätte dir mit großer Freude erzählt, wie der Herr ihn vergeben hat. Und dann sagst du zu ihm, David, komm mal in das Allerheiligste und wir werden dem Herrn dafür danken. Na, das darf ich nicht. Das darf ich nicht. Seine Erfahrung der Vergebung ging nicht so weit, dass es ihm gestattet würde, in das Allerheiligste hineinzugehen und Gott anzubeten. Nein, nein. Weil noch nicht ist der Tod eingetreten, der Tod Jesu Christi. Aber da dieser Tod stattfand, dann ist der Weg offen für uns. Die volle Erfahrung der Vergebung und befreit sein, direkt in die unmittelbare Gegenwart Gottes zu sein. Aber wie sieht das alles praktisch aus? Es gibt eine Tradition, eine christliche Tradition, die den Kern des Christentums beschreibt. Und das ist das Abendmahl, wo wir Brot und Wein regelmäßig nehmen. Es geht zurück zum Herrn. Das ist wichtig auch zu merken, weil das ein sehr wichtiges Zeugniswert hat. Es gibt Leute, die sagen, ja, Jesus ist gestorben, aber dann kam dieser Paulus mit allerhand jüdischen Ideen und er hat das Christentum völlig verdorben, in der er gesagt hat, dass wir müssen das Christentum in einer Art und Weise mit Opfer verstehen, ein stellvertretendes Opfer Christi und so weiter. Und das hat Jesus nie gemeint. Das ist völlig falsch. Weil das Abendmahl geht ganz zurück zu Jesus selbst. Was sagt uns das Abendmahl? Brot und Wein auf einem Tisch. Sein Leib für uns gegeben. Sein Blut für uns gegeben. Es konzentriert uns auf den Kern seines stellvertretenden Opfers. Und es geht, ich wiederhole, zurück zu Jesus selbst. Paulus hat das Christentum nicht missverstanden, sondern inspiriert durch Gottes Geist weiter erläutert, damit wir die Einzelheiten verstehen können. Also es ist ein Zeugnis. Aber wichtig für unsere Betrachtung jetzt ist die praktische Seite. Was bedeutet es, wenn ich an das Abendmahl teilnehme. Und in 1. Korinther 11, ein sehr bekanntes Kapitel, in 1. Korinther 11 lesen wir in Vers 25. Ebenso auch den Kelch nach dem Mahl und sprach: Dieser Kelch ist der neue Bund in meinem Blut. Dies tut so oft ihr trinkt zu meinem Gedächtnis. Denn so oft ihr dieses Brot esst und den Kelch trinkt, verkündigt ihr den Tod des Herrn, bis er kommt. Also zeugnisartig, wie schon gesagt, wenn wir Brot und Kelch nehmen, wir verkündigen eine Botschaft zu der Welt. Das ist wichtig. Aber persönlich, wenn ich diesen Kelch nehme und trinke, das ist der Kelch des neuen Bundes. Wir haben gemerkt, wenn wir die Wortlaut genau betrachtet haben, dass der Herr hat versprochen in Jeremia, einen neuen Bund mit dem Haus Israel zu machen. Und es gibt Leute, die das begrenzen auf das Haus Israel, aber Paulus hat es zu allen Christen überall überliefert, in 1. Korinther 11. Die meisten in Korinth waren von heidnischem Hintergrund. Und die nahmen auch teil an das Brotbrechen und die nahmen auch den Kelch und es ist für sie auch der Kelch des neuen Bundes. Was soll das heißen? Folgendes: Wenn ich diesen Kelch nehme, ich sage öffentlich zu dem Herrn: Herr, du bist mein König. Ich bin einverstanden mit der Wortlaut deines neuen Bundes. Herr, ich bitte dich, regiere mein Leben auf der Basis des neuen Bundes. Wahrscheinlich die meisten von uns tun das regelmäßig, ich hoffe es zumindest. Aber vergessen wir ab und zu mal, was wir tun? Hier ist eine Tatsache, wo Gott durch seinen Apostel Paulus bringt uns ständig zurück zum Kern des Christentums, zum Kreuz, ja, aber zum Kreuz als Regierungsinstrument, zum Bund. Gott will unser Herr sein. So, ich sage, dass ich bejahe die zwei Sätze in diesem neuen Bund. Der erste Satz haben wir gelesen. Ich werde meine Gesetze geben in ihren Sinn. Ich werde meine Gesetze auf ihre Herzen schreiben. Das heißt, wenn ich den Kelch nehme, ich sage zum Herrn: Herr, schreib in mein Herz dein Gesetz. Das heißt, der Ausdruck deines Charakters. Ändere mich. Wenn wir wissen wollen, was ein Beispiel wie ein Beispiel davon aussehen könnten, dann finden wir das im 2. Korintherbrief.

Wo in Kapitel 3 Paulus beschreibt die Korinther in einer faszinierenden Weise als einen Empfehlungsbrief. Vers 2. Unser Brief seid ihr, eingeschrieben in unsere Herzen, erkannt und gelesen von allen Menschen. Von euch ist offenbar geworden, dass ihr ein Brief Christi seid, ausgefertigt von uns im Dienst, geschrieben nicht mit Tinte, sondern mit dem Geist des lebendigen Gottes. Nicht auf steinerner Tafel, wie es damals war, sondern auf Tafeln, die fleischernen Herzen sind. Paulus beschreibt diese Gläubigen in Korinth als ein Brief Gottes, das zu lesen war von allen, weil Gott am Schreiben war, in ihrem Leben. Der Charakter Gottes war zum Vorschein gekommen in ihrem Benehmen und Leben, so dass alle lesen können. Was liest man von mir ab? Das ist eine sehr praktische Sache, dieser neue Bund. Es ist das Verhältnis zwischen mir und dem Herrn. Und er will in meinem Herz schreiben, durch seinen Geist, nicht jetzt, nicht mehr auf steinernen Tafeln, sondern in mein Herz. Er will seine Persönlichkeit schreiben. Hat sein Gesetz und seine Maßstäbe nicht vergessen. Nein, nein. Er schreibt sie in mein Herz. Das sage ich jedes Mal, dass ich den Kelch nehme. Aber du sagst, ist das nicht sehr schwierig? Weil es war schlimm genug, wenn Gott sein Gesetz auf steinernen Tafeln hatte. Auch dort bewirkt das etwas in meinem Gewissen und produziert dieses Sündenbewusstsein. Aber wenn Gott sein Gesetz in mein Herz schreibt, wird es noch schlimmer werden. Natürlich. Habt ihr es noch nicht entdeckt? Wenn Gott in mein Herz schreibt, dann werde ich viel bewusster werden von meinem Mangel und Schwächen und Sünden, Übertretungen. Was denn? Wenn wir unter dem ersten Bund waren, dann aus. Aber das ist nicht der erste Bund. Und hier ist der Unterschied. Der zweite Satz jetzt ist äußerst wichtig. Jetzt, ihre Sünden, eure Sünden und Gesetzlosigkeiten werde ich nicht mehr gedenken. Das ist mächtig. Wenn wir das nur begreifen könnten, und das gehört zu unserer Gewissheit, dieser neue Bund so sorgfältig, erster Satz, Gott beabsichtigt in uns zu schreiben, aber wenn das, wie es sein wird, wenn das deckt auf unsere Sünden und Schwachheiten, dann dürfen wir sie bekennen, weil der zweite Satz lautet, ihre Sünden und Gesetzlosigkeiten werde ich nicht mehr gedenken. Es ist wichtig, nicht wahr? Sehr, sehr wichtig, dass wir das begreifen. Und Paulus sagt, wenn wir es nicht begreifen, werden wir feststellen, dass Gott eingreift. Wir müssen diese Sache ernst nehmen. 1. Korinther 11, es heißt, wer also, Vers 27, unwürdig das Brot isst oder den Kelch des Herrn trinkt, wird des Leibes und Blutes des Herrn schuldig sein. Der Mensch aber prüfe sich selbst, und so esse er von dem Brot und trinke von dem Kelch. Hier ist die praktische Funktion. Der Mensch prüfe sich selbst. Das heißt, dieser neue Bund zwingt mich, mich selber regelmäßig zu prüfen. Aber du sagst, wenn ich mich prüfe, ich entdecke so sehr viele Dinge, dass ich würde lieber zu Hause bleiben. Das ist uns auch nicht gestattet. Der Mensch prüfe sich selbst und so zu Hause bleiben. Das lese ich nicht in meinem Bibel.
Und so esse er von dem Brot und trinke von dem Kelch. Weil Gott fördert zweierlei. Erstens Ehrlichkeit. Der Mensch prüfe sich selbst.

diese Woche meinte ich es so viel besser zu machen, aber dann habe ich mein Wut verloren mit den Kindern und ich habe das gemacht und das. Vergib mir, Herr, aber schreib weiter, Herr. Ich nehme den Kelch, schreib weiter, du bist mein Herr und König. Darum geht es. Und wie gesagt, es ist ernst zu nehmen, aber sehr freudig. Weil der Herr ermutigt mich, etwas zu tun, immer im Lichte seines Kreuzes. Seine Wertschätzung kommt nie in Frage. Und daher kommt die nächste Frage. Und die nächste Frage ist, was ist eigentlich das Verhältnis zwischen dem Christen und dem Gesetz? Aber ich denke, wir brauchen etwas Luft. Ich brauche wenigstens etwas Luft und etwas Bewegung. Und wir tun das. Bitte alle Fenster öffnen und so weiter für ein paar Minuten und dann machen wir kurz weiter. Die ich gerade vorhin gestellt habe, ist eine Frage, die sehr oft unter Christen vorkommt. Was ist das Verhältnis zwischen Christen und dem Gesetz? Und ich habe einen Teil der Antwort schon gegeben, indem wir sehen, aus der Wortlaut des neuen Bundes, dass Gott beabsichtigt, in unsere Herzen seine Gesetze zu schreiben. Und es könnte uns vielleicht eine Hilfe sein, auch mit zu berücksichtigen, dass im Alten Testament das Gesetz war Torah, das heißt guter Rat. Aber nicht nur Torah, sondern Gesetz plus Strafe. Das heißt, du sollst dies und jenes und wenn nicht, kam die Strafe. Drittens, das Gesetz war die Basis eines Bundes. Also wenn man den Bund, wenn man das Gesetz nicht einhält, dann ist das Bundverhältnis gebrochen. Im Neuen Testament finden wir die Gebote wieder. Als guter Rat. Als Ausdruck Gottes Charakters. Es ist nicht der Fall, dass im Alten Testament Stehlen war nicht richtig und ist jetzt richtig geworden. Das ist klar. Und so in Schriftstellen wie etwa Römer Kapitel 13 finden wir wiederholt für Christen die moralischen Gesetze. Römer 13, Vers 8 heißt, seid niemand irgendetwas schuldig, als nur einander zu lieben. Denn wer den anderen liebt, hat das Gesetz erfüllt. Denn das, du sollst nicht Ehe brechen, du sollst nicht töten, du sollst nicht stehlen, du sollst nicht begehren, und wenn es ein anderes Gebot gibt, ist es in diesem Wort zusammengefasst, du sollst deinen Nächsten lieben wie dich selbst. Die Liebe tut dem Nächsten nicht Böses, so ist nun die Liebe die Erfüllung des Gesetzes. Und dies tut... So, die Antwort ist sehr klar. Gottes Forderung hat sich nicht geändert. Aber der große Unterschied ist, dass die Erfüllung des Gesetzes nicht mehr die Basis des Verhältnisses ist. Und damit wir das wirklich begreifen, ich möchte das mit einer kleinen Illustration klar machen. Ich nenne diese Illustration das Mädchen

0: und das Kochbuch. Hier ist ein junger Mann. Und er möchte, wie manche junge Männer, heiraten. Er sieht ein sehr hübsches Mädchen. Und er kommt zu ihr und sagt, hier habe ich was für dich. Und hier ist ein schön Farbfoto-Kochbuch. Voll Gesetze. Um Apfelstrudel zu machen, du sollst 3 Tonnen Zucker und Mehl und x Kilo Äpfel und mischen und so weiter und in einen Ofen und du wirst Apfelstrudel bekommen. Und er sagt zu diesem Mädchen, ich möchte, dass du meine Frau wirst. Und die Bedingung, meine Frau zu sein, ist, dass du alle diese Gesetze einhältst. Und sie denkt, das ist ein wunderbarer junger Mann. Ich möchte seine Frau sein. Und so sie sagt, wunderbar, einverstanden. Und so die kommen, am ersten Abend kommt sie nach Hause und sie denkt, wenn er von der Arbeit kommt, es wäre schön, wenn er einen Apfelstrudel hätte. So sie fängt an, diesen Apfelstrudel zu kochen. Dann denkt sie darüber nach, ich muss es absolut perfekt haben. Dann sie fängt an, ängstlich zu werden, ist alles perfekt. Und sie wird so ängstlich, dass sie dreht das Ofen auf 1000 Grad Celsius und es kommt ein Brandofen raus. Und der junge Mann kommt nach Hause und sagt zu ihr, geh zurück zur Mutti. Und wir lachen und es ist sehr gut, dass wir lachen. Wir lachen aus mehreren Gründen auch. Erstens, weil wir sehen, dass so eine Basis für ein Verhältnis würde keiner akzeptieren. Ich war in Georgien vor ein paar Jahren und die haben mich gebeten, über diese Thematik zu sprechen. Zwischenmenschlich. Und wir haben richtig, mit Recht gelacht, wenn dieser junge Mann hätte gesagt zu dieser Frau, wenn du für mich vollkommen kochst und immer alles tust, was ich sage, dann vielleicht nach 40 Jahren wäre ich bereit, dich zu akzeptieren. Welche Mädchen wäre bereit, das zu annehmen? Es gibt Millionen von Leuten, die genauso über Gott denken. Gott, wenn ich dies und jenes und vielleicht wärst du bereit, nach etwas Zeit mich zu akzeptieren. Das ist ein Gesetzbasis. Nein, nein, du sagst, das wäre verrückt. Es ist ganz anders. Hier ist ein Mädchen und ein junger Mann und die sind verliebt in einander, die akzeptieren einander. Die Basis ist Glaube, das heißt Vertrauen, weil das ist, was Glaube ist. In Lateinisch, cordare, credere. Glauben bedeutet, das Herz zu geben. Das ist, was Glauben ist. Das Herz zu geben. Und jetzt kommt der junge Mann nach Hause, es ist Geburtstag für die Frau. Und er hat ein Kochbuch. Gibt er das Kochbuch zu seiner Frau. Oh, wie wunderschön. Oh, ich muss einige neue Rezepte probieren. Apfelstrudel, Seite 161. Apfelstrudel. Und jetzt, weil sie ihn liebt, sie versucht, die Gesetze einzuhalten. Aber sie wird befreit, kochen zu lernen, dadurch, dass ihre Annahme bei ihrem Mann nicht abhängt von ihrer Leistung diesen Gesetzen gegenüber. Das ist gerade, was sie befreit, kochen zu lernen. Ist es nicht so? Sie tut es jetzt nicht akzeptiert zu werden, sondern weil sie akzeptiert worden ist. Und das ist der riesige Unterschied. Mit dem Gesetz als Basis des Verhältnisses, wir versuchen das zu tun, um akzeptiert zu werden. Und es führt zu Sklaverei. Die Glaubensbasis ist, Jesus hat uns akzeptiert, weil er für uns gestorben ist und wir haben ihn als Herr und Heiland anerkannt, Buße getan, Umkehr. Und wir haben ihn als Herrn angenommen. Und das Verhältnis besteht darin. Und das befreit uns, für ihn zu leben. Das ist es. Also dann die Erfüllung des Gesetzes in unserem Leben, das heißt unser geistliches Wachstum, ist nicht der Grund unserer Errettung, sondern die Frucht unserer Rettung. Darf ich das wiederholen? Unsere Haltung, Gottes Forderungen an uns gegenüber, ist so wichtig, zu unterscheiden zwischen einer Haltung, die kommt von einem Versuch, Gott zu gefallen durch meine Leistung, der zu Sklaverei führt, oder dass ich sehe in Christo, dass ich von Gott akzeptiert worden bin. Und das befreit mich, Leben zu lernen. Das ist es. Aber wenn dieses Mädchen, wir kommen immer zurück zu dieses Mädchen, und man sieht, dass ich Apfelstrudel sehr gern habe. Aber das ist nur nebenbei. Ich habe vergeblich heute Nachmittag einen Apfelkuchen gesucht, aber trotzdem. Wenn das Mädchen sagt, es macht gar nichts aus, wie ich koche. Und das geht dauernd so. Es könnte sein, dass man fängt an, vielleicht daran zu zweifeln, ob sie diesen Mann wirklich liebt, nicht wahr? Oder umgekehrt, vielleicht ist er der Koch. Das heißt, unser Benehmen letzten Endes zeigt, wie unser Herz ist. Und das ist auch äußerst wichtig. Der Herr sieht unser Herz, er sieht unser Benehmen. Und er erwartet die Frucht der Errettung. Die Liebe in unseren Herzen, die Erfüllung des Gesetzes ist, wie Römer 13 sagt. Und ich habe diese einfache Geschichte eine große Hilfe gefunden. Und ich denke an diesen Vortrag in Georgien, in der Universität dort, und mitten in der Reihe saß ein Professor für Biologie. Und als ich dieses erklärt hat anhand dieser Geschichte, weil sie so einfach ist, dass auch die Professoren können das verstehen. Der Mann saß dort und saß so 10 Minuten lang mit dem Mund offen. Und ich kam zu ihm nachher und ich sagte, entschuldigen Sie mir, aber ich habe gemerkt. Ja, sagte er, Sie haben was gemerkt. Ich habe gedacht bis heute, dass ich Christ war. Jahrelang ging ich in die Kirche, sagte er. Und heute habe ich entdeckt, dass es möglich ist, zu wissen, dass man von Gott akzeptiert ist. Und dann mit den Tränen in den Augen sagte er, es hat sich gelohnt, dass Sie gekommen sind, nur für mich. Professor in der Akademie der Wissenschaften in Georgien. Oh, das ist eine Botschaft, die sehr wichtig ist. Ist es nicht interessant, wie viele Dinge in dieser Stiftshütte zu unseren Herzen sprechen, um uns Gewissheit zu vermitteln? Weil Gott will, dass wir gewiss sind, weil das ist die einzige Basis, worauf ein Verhältnis aufgebaut werden kann mit ihm. Wenn ich nicht wüsste, dass Gott mich angenommen hätte, ich würde sofort aufgeben. Ich habe eine Frau, eine wunderbare Frau. Und der Wert unseres Verhältnisses liegt darin, dass sie mich ohne Bedingungen akzeptiert hat. Ich kann nicht sagen, warum. Aber sie hat es gemacht. Ich habe Gründe, warum ich sie akzeptiert habe. Aber das ist eine gegenseitige Annahme durch Liebe. Und das ist die Basis des Verhältnisses. Nicht Leistung. Es wäre eine Verleumdung, in zwischenmenschlichen Beziehungen Verhältnis auf der Basis der Leistung zu haben. Wieso ist es, dass wir so leicht so an Gott denken? Eigenartig, nicht wahr? Also dann, wir sind so weit gekommen in unserem Studium. Wir haben gesehen, wie Gott einen Weg zu sich vorbereitet hat. Aber das ist nur die Hälfte der Geschichte. Weil wir sehen, dass es viel mehr in dieser Stiftshütte gibt. Es gibt diese diese ganze Struktur, die wir gar nicht betrachtet haben. Es gibt dieser Hof mit der Umzäunung und so weiter und so fort. Gibt es etwas darüber zu sagen? Ja, sehr viel. Sehr viel. Weil es gibt zwei Seiten der Sache, wie ich im ersten Vortrag betont habe. Die erste Seite war der Weg zu Gott. Aber dann ist es eine Wohnung für Gott. Und dann ist es ein Zeugnis für Gott in der Welt. Und um das sehr einfach zu halten und nur ein paar Bemerkungen darüber zu machen, wir haben diese Umzäunung ringsum mit dieser feinen weißen Leinwand. Und die hat man zuerst von Ferne gesehen, diese Wand ringsum. Und diese Wand ist aufrecht gehalten durch diese Säulen. Und das ist einfach ein Gedächtnishilfe für mich, um etwas sehr Wichtiges in meine Erinnerung zu bringen. Wir haben gemerkt, dass hier eine Tür ist. Aber wenn die Umzäunung nicht vorhanden wäre, war es nicht nötig, eine Tür zu haben. Die Umzäunung, haben wir gesehen, ist aus feiner Leinwand und wie der weiße Kleid auf einer Braut spricht von Gottes Heiligkeit. Und diese Säule hielten die Umzäunung senkrecht in der Wüste. Säulen. Das ist ein Begriff, das in der Bibel mehrfach vorkommt, nicht wahr? Paulus spricht im Galaterbrief, dass er einmal nach Jerusalem ging und er traf dort Petrus und einige anderen, die Säulen waren in der Gemeinde. Oh, wie meinst du, dass sie aus Holz gemacht wurden und haben die Gemeinde so unterstützt, dass das Dach nicht runterfiel? Nein, es ist eine Metapher. Aber ein interessantes Metapher. Säule. Und vielleicht nehmen wir einen kleinen Hinweis aus Galaterbrief und denken an diese Säule, die stehen in der Wüste, um gewisse Dinge zu tun. Erstens, um die Umzäunung aufzuhalten und die Tür aufzuhalten. Ist das eine wichtige Aufgabe? Also ich merke, dass das eine Aufgabe für mich ist im übertragenen Sinne. Ich habe die Aufgabe, die Tür zu halten in dieser Welt. Nicht wahr? Und das kann ein sehr gutes Gedächtnis, es macht, es ist eine sehr gute Idee, das zu den Kindern zu lehren, aber auch für Erwachsenen, weil es äußerst praktisch ist. Diese Säulen hatten teilweise eine Doppelfunktion. Erstens die Umzäunung aufrechtzuerhalten und auch die Tür aufrechtzuerhalten. Und einfach von der physikalischen Überlegungen her, es hat keinen Zweck gehabt, die Tür aufrechtzuerhalten, wenn man die Umzäunung nicht aufrecht hielt. Im geistlichen Sinne ist es genauso. Wenn wir die gerechte Maßstäbe Gottes nicht aufrecht halten in der Welt, dann die Welt interessiert sich gar nicht für unsere Tür. Oder? Und wir merken, dass jede Säule hinter der Umzäunung war, bekleidet in Leinwand. Ja, genau. Und die feine Leinwand ist, sagt Offenbarung, die Gerechtigkeiten der Heiligen. Oh, im Neuen Testament finde ich einen ähnlichen Begriff. Bekleidet mit Christus. Ihr habt Christus angezogen wie ein Kleid. Und das ist äußerst wichtig. Also hat Gott eine Fürsorge, dass wir aufrecht stehen? Es ist sehr leicht in der Wüste für eine Säule aufrecht zu stehen, wenn es nur allein stehen zu stehen braucht, ohne etwas aufzuhalten. Und so ist es bei uns nicht wahr. Wenn wir nicht brauchen, die Maßstäbe aufzuhalten, die Standard Gottes, dann ist es leicht genug. Aber alsbald man versucht, diese Leinwand aufzuhalten, dann kommt der Wind. Und es ist arg schwierig, dann aufrecht zu stehen, oder? Oder habt ihr das nicht empfunden? Und so hat Gott damals eine Fürsorge, eine physikalische Fürsorge. Jede Säule hat einen Fuß aus solidem Kupfer, einen schweren Fuß. Das heißt, die Säule stand in etwas anderes. Es gibt einen einzigartigen Begriff im Neuen Testament. Ein Begriff, den man nirgendwo anders findet. Und das heißt in Christo. Wir haben gesehen beim Brandopferaltar, dass es Holz war mit Kupfer überzogen. Und der Kupfer haben wir als Bild benutzt von der Stärke seiner Gottheit. Und das Geheimnis, wie ich senkrecht in dieser Welt stehen darf, ist, dass ich in ihm bin. Ist es nicht so? Wie ihr Christus empfangen habt, so wandle in ihm. Und ich merke, dass jede Säule hat einen Fuß. Denk mal darüber nach. Wenn diese Säule keinen Fuß hätte, aber diese Säule einen Fuß hätte und diese Säule einen Fuß hätte, dann müsste diese zwei Säulen die Säule in der Mitte tragen. Diese Säule wäre ein Last und keine Hilfe. Ist es nicht so? Und so ist es äußerst wichtig, dass jeder von uns einen Fuß hat. Nicht im buchstäblichen Sinne, sondern im Sinne, dass jeder von uns muss in Christo sein. Sonst werden wir nur eine Last. Und die Tragödie in der Geschichte ist, wenn angeblichen christlichen Kirchen haben keine Differenz gemacht zwischen Gläubigen und Nichtgläubigen und haben es einfach so breit und weit gemacht, dass es egal ist, ob die Leute gläubig sind oder nicht. Und das Zeugnis ist dadurch fast total zerstört geworden. wie mein Professor in Cambridge mir einfach mal vor Jahren gesagt hat. Ich habe ihn wegen Glaubensfragen ein paar Fragen gestellt. Er sagt, John, wenn die Bischöfe nicht glauben, warum sollte ich glauben? Das heißt, die Bischöfe, woran er dachte, es gibt Gläubige natürlich, waren eine Last auf dem Zeugnis und hatten für ihn das Zeugnis einfach zerstört. Oh, sehr einfache Lektionen, nicht wahr? Aber die sind äußerst wichtig. Und jede Säule hat einen Kopf aus Silber. Das Neue Testament spricht von einem Helm, den wir aufsetzen müssen, wenn wir in der Welt Zeugnis geben. Helm des Heils, der Erlösung. Und wenn jemand mir sagt, hey Mensch, das ist ein bisschen Fantasie jetzt, das kommt. Ja, ja, es kann sein. Aber alle die Dinge, die ich sage, kommen ausdrücklich im Neuen Testament vor. Das ist einfach ein Gedächtnishilfe. Unsere Aufgaben vor der Welt. Aber es ist viel mehr zu sagen. Es gibt oben dort ein Haken und dort unten ein Pflock. Zwischen Pflock und Haken gibt es ein Seil. Und dieser Pflock war ein Mechanismus wie beim Zelten wir benutzen, um die ganze Sache stabil zu machen. Wir lesen in Jesaja von einem Pflock in einer sicheren Ort. Aber das Wort für sicher in Hebräisch ist Amen. Ein Pflock in einem Amen-Ort. Und ich kann meinen Kopf verbinden mit einem Pflock in einem Amen-Ort in mehreren Sinnen, nicht wahr? Amen, Amen, sage ich euch. Wahrlich, wahrlich, sage ich euch. Das ist total zuverlässig, was ich sage. Die Verheißungen Gottes, die zuverlässig sind, die dürfen wir begreifen, um uns zu helfen in dieser Welt mit Wind und alles Mögliche und Sand und Sturm und Gewitter senkrecht zu stehen. Und so, es wird ein Bild, das verschiedene Aspekte unseres Zeugnisses in der Welt darstellt. Aber wir müssen zum Schluss kommen. Ich möchte nur bemerken, dass wenn es zu dieser Wohnung kommt, hier, und diese Struktur, das ist der zweite Aspekt unserer Verantwortung, eine Wohnung für Gott zu sein. Wir haben zwei Aufgaben, nicht wahr? Zusammengebaut, wie Paulus sagt. Zusammengebaut, um eine Wohnung für Gott zu sein. In unseren Gemeinden. Das ist eine äußerst wichtige Aufgabe. Und diese Struktur kann uns mehrere Lektionen lehren über diese Frage. Und vielleicht, wenn wir Zeit haben, werde ich noch ein paar machen. Aber ich will nur sagen, dass wir diese zwei Aufgaben haben. Erstens, vor der Welt das Zeugnis, die Tür klar darzustellen. Und das wird nur glaubwürdig, wenn wir Christi Maßstäbe in unserem Leben wachsen lassen. Aber dann für Gott sind wir auch eine Wohnung. Ein Tempel heißt es. Und das auf zwei Ebenen. Erstens, dass unser Körper der Tempel des Heiligen Geistes ist. Das heißt, ich als Individuum. Und dann zweitens, wir zusammen bilden ein Tempel für Gott, wo er wohnen kann. Und es ist vielleicht einfach zu merken, ein Punkt, dass diese Stiftshütte aus diese Leitern gemacht würde. Und vielleicht habe ich eine sehr einfache Fantasie. Ein Leiter hat zwei Beine, nicht wahr? Und jedes Bein war in einem sehr schweren Fuß aus Silber. Nicht ein Bein auf der Erde und ein Bein in einem Fuß, sondern beide Beine in diesem Erlösungssilber dort unten. Um senkrecht zu stehen, fast 5 Meter hoch, muss man einen kolossalen Wert von Silber auf den Füßen haben. Oh, mein lieber Bruder, meine liebe Schwester, Gott hat sehr viel bezahlt, dass du aufrecht stehst in dieser Welt. Nicht mit Silber oder Gold, das wäre teuer genug damals, sondern mit dem kostbaren Blut eines Lammes, des Lammes Gottes. Und wer kann uns sagen, wie viel Wert sein Blut hat? Sind wir erlöst worden? Um was zu tun? Um eine Wohnung für Gott zu sein. Und so in dieser Stiftshütte gibt es eine Fürsorge, diese Leiter alle zusammen zu haben. Und ich könnte ein paar Geschichten auch dort erzählen. Weil natürlich, wenn ein Leiter dort schräg steht, denkt er, dass der andere Leiter, der senkrecht steht, ist schräg. Und wir lachen, weil wir sehen den Punkt sofort. Habt ihr einige schräg stehende Leitern in euren Gemeinden? Na, das kommt nie vor, oder? Natürlich denke ich, dass ich senkrecht stehe, aber wenn ich so stehe, seht ihr alle aus, als ob ihr schräg war. Ist das nicht so? So, es muss eine Fürsorge sein, dass wir alle senkrecht stehen. Aber das würde sehr viel Zeit bedeuten, um euch zu zeigen, wie im Neuen Testament eine Fürsorge gemacht ist, dass wir zusammenkommen. Und am wichtigsten ist die Tatsache, was in der Ecke geschieht. Und in der Ecke, diese Struktur war ein Eckbrett oder Eckleiter. Und im Tempel gab es einen Eckstein. Und das Neue Testament sagt, dass Christus der Eckstein ist. Zu ihm kommend, heißt es in 1. Petrus, weil dies ist ein Haus mit lebendigen Steinen gebaut. Das ist der Metapher aus dem Tempel. Hier hätten wir gesagt, aus lebendigen Leitern. Und das ist, warum es ein Problem ist. Wenn man nur totes Holz hat, mit Leitern auf silbernen Füßen, dann steht dort gut oder steht dort. Aber wenn sie lebendig waren, Mensch, man sagt, steh dort, man geht 2 Minuten weg und dann, wo ist er? Es gibt solche Leute in Gemeinden, nicht wahr? Bist du bereit, Brüder, mit der Sonntagsschule zu helfen? Ja, ich werde dort sein am Sonntag, wunderbar. Am Sonntag ist er woanders, hat's vergessen. Lebendige Steine sind sehr schwierig. Und wie kann man eine Ordnung haben aus lebendigen Steinen. Benutze eure Fantasie, wenn alle Leiter lebendig waren und überall. Wie kann man das schaffen? Gott hat eine Fürsorge. Und die größte Fürsorge ist Eckbrett, Eckstein. Zu ihm kommend, das heißt immer wieder kommend. Es ist ein Tempel, eine Stiftshütte aus lebendigen Brettern oder Steine, und so sie dürfen kommen. Und wenn ich denke, dass ich senkrecht bin, es wäre gut, wenn ich zu Christus komme und ich sage, oh, er sieht nicht so senkrecht aus. Das Problem ist, dass ich nicht senkrecht bin. Und so ich komme zu ihm. Und das ist der Punkt, diese lebendige Gemeinschaft mit dem Herrn, wo ich ständig komme, damit die Ecken und Kanten und schräg stehen und all das korrigiert wird, damit ich senkrecht stehe auf der Basis der Erlösung und kann zum Ausdruck bringen die Schönheit seiner Wohnung. Das ist Gottes Zweck, nicht wahr? Ein sehr praktischer Zweck, aber ein Bau zu bauen ist eine sehr praktische Sache. Ein Zelt aufzurichten ist eine sehr praktische Sache. Und daher sind die Lektionen alle sehr praktisch. Aber ich übergebe euch diese praktische Seite ein bisschen ausführlicher auszuarbeiten.
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1: Ich bin Marvin Stanke und das wird der Tag. In Köln läuft heute und noch am Sonntag die weltweit größte Computerspielmesse, die Gamescom. Mehr als 1600 Aussteller aus aller Welt präsentieren dort neue Spiele und Technologien. Die Messe ist auch politisch bedeutend für Deutschland. Bundespräsident Steinmeier und mehrere Bundesminister besuchten die Gamescom in dieser Woche. Dabei geht es um Deutschlands Wettbewerbsfähigkeit und bessere Bedingungen für die Gamesbranche. Für die Messe werden insgesamt mindestens 350.000 Besucherinnen und Besucher erwartet. Die UN erinnert heute an die Gefahren und Folgen von Atomwaffentests. Seit 1945 wurden weltweit mehr als 2000 Nuklearversuche durchgeführt. Die Tests hinterließen radioaktive Belastungen und verursachten langfristige Schäden für Menschen und Umwelt. Der Internationale Tag gegen Nuklearversuche fordert deshalb ein weltweites Ende solcher Versuche. Ziel ist eine sichere Welt ohne Atomwaffentests und nukleare Explosionen. Und in der Bundesliga stehen heute 6 Partien auf dem Programm. Besonders spannend wird das Duell zwischen Borussia Dortmund und dem Hamburger SV. Anschluss im Dortmunder Signal Iduna Park ist um 18.30 Uhr. Bereits um 3:30 am Nachmittag empfängt Leipzig Borussia Mönchengladbach. Außerdem spielen Mainz gegen Paderborn, Union Berlin gegen Frankfurt und Köln gegen Hoffenheim.
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1: Die Tiefstwerte jetzt zwischen 18 und 10 Grad. Im Süden sind Regen und kräftige Gewitter möglich. Ansonsten die meiste Zeit trocken. Und die Aussichten? Verbreitet trocken. 16 bis 27 Grad die Maxiwerte.
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